0: gerechnet, welches dies ermöglicht.
1: Das waren die Nachrichten. Das Wetter in Deutschland. In der Nacht im Norden stark bewölkt oder regnerisch, im Süden trocken bei 14 bis 3 Grad. Am Tage im Südwesten und Westen trocken, zeitweise sonnig, sonst stark bewölkt und regnerisch bei 14 bis 24 Grad. Am Freitag überwiegend heiter, 15 bis 24 Grad. Am Samstag meist heiter, im Norden wechselnd bewölkt, bis 28 Grad. Die Zeit, es ist 2.03 Uhr.
2: Und hier ist der Verkehrsservice in der ARD-Hitnacht. Wir haben einen Falschfahrer in Bremen auf der B6 Autobahn zu Bringer Überseestadt zwischen Utbremer Tunnel und der A27 Bremen Überseestadt. Kommt Ihnen ein Falschfahrer entgegen? Bitte äußerst rechts fahren, nicht überholen. Falschfahrer in Bremen auf der B6 Autobahn zu Bringer Überseestadt zwischen Utbremer Tunnel und der A27 Bremen Überseestadt. Äußerste Vorsicht, Ihnen kommt ein Falschfahrer entgegen. Dann haben wir die A1 Lübeck-Hamburg. Die Norderelbbrücke ist wegen eines Schwertransports in beiden Richtungen mehrfach kurzfristig gesperrt. Die A4 Dresden-Görlitz zwischen Niederseifersdorf und Kurdersdorf. Wartungsarbeiten bis um 5, daher in beiden Richtungen auch die Sperrung. A24 Hamburg Richtung Berlin. Die Strecke ist zwischen Neuruppin Süd und Fährberlin wegen der Nachtbaustelle gesperrt. Noch 4 Stunden bis um 6. Und die A29 Oldenburg Richtung Wilhelmshaven ist zwischen Oldenburg-Umstede und dem Kreuz Oldenburg-Nord wegen der Nachtbaustelle gesperrt. Bis um 5. A29 Oldenburg Richtung Ahlhorner Heide zwischen Wartenburg und Großen Kneten, Nachtbaustelle bis um 5 gesperrt. Die A40 Essen Richtung Dortmund ist zwischen dem Dreieck Bochum West und Bochum Zentrum wegen Bauarbeiten gesperrt. Bis morgen, bis Freitag. Und die A643 Mainz Richtung Wiesbaden ist zwischen Wiesbaden-Eppelallee und dem Schiersteiner Kreuz gesperrt wegen Brückenschäden. Bis um 5 nachher. Und die B29 Stuttgart Richtung Aalen ist zwischen Winterbach und Schorndorf West wegen eines brennenden Fahrzeugs gesperrt. Das waren die Verkehrsmeldungen. Wir wünschen Ihnen eine gute Fahrt.
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2: In dieser Nacht hören Sie mal wieder anders. Mit mir, ich bin Romy Anders und grüße Sie ganz herzlich. Hi, eine schöne Nacht. Oh.

Sehr schön. Liebe Autofahrer, soeben kam die Entwarnung für die B6 in Bremen, Autobahn zu Bringer Überseestadt. Kein Falschfahrer mehr zwischen Ut-Bremer Tunnel und der A27 Bremen Überseestadt.

0: 0800 80 80 110, da erreichen Sie uns in der ARD Hitnacht. Die Romy hier, hallo, was können wir für Sie tun?
1: Hallo, hier ist Peter van Eyck aus Witten.
0: Ja.
1: Ich möchte Sie doch bitten, ab und zu mal die Uhrzeit zu sagen. Denn wenn man hier im Dunkeln liegt, möchte man doch die Uhrzeit wissen. Vielen Dank.
0: Ja, ist doch völlig klar, Peter. Also, es ist jetzt 14:45. Manche sagen auch 14:45, 14:45, 15:45, aber alle verstehen wir, es ist 2:15 Uhr. Gute Nacht.

Die ARD nach. Die hat für sie mit einem ganz, ganz tollen Lied. Das kann man schon als Zusammenhalt von allen Freigeistern verstehen. Alle, die sich treu geblieben sind, die sich treu bleiben, trotz Druck von außen. Alle, die ehrlich mit sich selbst sind. Eben Menschen, die nicht dem vorgegebenen Weg folgen, sondern einfach ihr Ding machen, ihre Träume verwirklichen. Das ist Udo Lindenberg, Gegen die Strömung. Lieblingshit in der ARD-Hitnacht.

0: Es wird 2:30. Hier ist der Verkehrsservice in der ARD-Hitnacht. Die A4 Dressen-Görlitz ist zwischen Niederseifersdorf und Kodersdorf wegen Wartungsarbeiten bis 5 gesperrt. Die A24 Hamburg Richtung Berlin ist zwischen Neuruppin Süd und Fährberlin wegen der Nachbaustelle bis 6 gesperrt. A29 Oldenburg Richtung Wilhelmshaven ist zwischen Oldenburg-Ohmstede und im Kreuz Oldenburg-Nord wegen der Nachbaustelle bis 5 gesperrt. Und die A29 Oldenburg Richtung Ahlhorner Heide ist zwischen Wartenburg und Großen Kneten gesperrt. Bis 5 Nachbaustelle. Die A40 Essen Richtung Dortmund ist zwischen dem Dreieck Bochum West und Bochum Zentrum wegen Bauarbeiten gesperrt bis morgen. Und die A643 Mainz Richtung Wiesbaden ist zwischen Wiesbaden-Eppelallee und dem Schiersteiner Kreuz wegen Brückenschäden gesperrt bis 5. B29 Stuttgart Richtung Aalen, das ist unsere letzte Meldung. Die Strecke ist zwischen Winterbach und Schorndorf West gesperrt wegen eines brennenden Fahrzeugs. Das war's von uns, das waren die Verkehrsmeldungen. Wir wünschen Ihnen eine gute Fahrt.
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0: Mit Romy Anders. Gute Nacht.

0: Liebe Nachtschwärmer, ihr lieben Frühaufsteher. Schön, dass wir Sie noch ein Stück durch die Nacht begleiten dürfen. Die ARD-Hitnacht hier. Sie können uns schreiben, ard-hitnacht@mdr.de, oder das geht noch schneller. Sie rufen an 0800 80 80 110. Die Romy hier, hallo.
1: Hallo, guten Morgen, Romy. Hier ist der Hermann aus Dorsten.
0: Ja.
1: Bin gerade wieder mit meinem Vierbeiner unterwegs, mit meinem Blackie. Und wir teilen wieder Zeitung aus.
0: Mhm.
1: Die Zeitungsboten werden bei euch so wenig genannt. Es wird nur immer Feuerwehr und Krankenhaus und Altenheim. Aber die Zeitungsboten, die werden nie benannt. Ich höre euch auch schon seit 10 Jahren. Bin ja jede Nacht unterwegs. Macht weiter so. Super Musik.
0: Okay.
1: Und alles Gute. Ciao.
0: Ein ausdrückliches Hoch an dieser Stelle auf unsere Zeitungsleute, auf unsere Zeitungsboten, ja, die jetzt fleißig um die Zeit die Zeitung zu den Briefkästen bringen. Sehr schön, dass es auch euch gibt. Die ARD-Hitnacht, 2:38 Uhr.

Sie hören die ARD Hitnacht, gesendet aus Erfurt, aus den Studios von MDR Thüringen. Und das gesamte Hitnacht-Team wünscht einen schönen Donnerstag. Guten Morgen, beziehungsweise eine schöne Nacht. 2:49 Uhr.

Die ARD-Hitnacht hier. Liebe Nachtschwärmer, ihr lieben Frühaufsteher, jetzt liegt was ganz Besonderes in der Luft. Und ja, das kann durchaus auch der Duft der ersten fertig gebackenen, köstlich duftenden Brötchen sein aus den Backstuben. Das kann aber auch der Duft nach dem ersten frisch gekochten Kaffee sein, jetzt am Donnerstagmorgen. Oder es ist einfach love.

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1: Um 3 Uhr mit Ronald Lessig. Die USA richten den nächsten G20-Gipfel in Miami aus. Zu dem Treffen im Dezember ist nun auch Russlands Präsident Putin eingeladen. Aus der Nachrichtenredaktion Johanna Schultheiß.
2: Wir hoffen, dass er die Einladung annimmt, sagte US-Außenminister Rubio am Rande der UN-Generaldebatte in New York. Und weiter, um Probleme zu lösen, müsse man sich mit den Menschen treffen, mit denen man nicht übereinstimme. Zuvor hatte Rubio sich mit seinem russischen Amtskollegen Lavrov getroffen. Der G20-Gipfel soll im Dezember in einem Golfclub von US-Präsident Trump in Florida stattfinden. Der ukrainische Präsident Selenskyj hatte sich grundsätzlich zu einem Treffen mit Putin im Rahmen des Gipfels bereit erklärt. Das lehnt der Kreml jedoch ab.
1: Die Chefs der größten US-amerikanischen Technologiekonzerne haben im UN-Sicherheitsrat vor den Risiken durch künstliche Intelligenz gewarnt. Man sei an einem Scheideweg angelangt, sagte der Chef des Unternehmens OpenAI, Altman. Nun sei extreme Vorsicht angebracht. Altman hatte erst kürzlich dafür plädiert, das Entwicklungstempo bei KI zu drosseln. Grund waren mehrere Vorfälle, bei denen KI-Systeme andere Unternehmen oder Plattformen angriffen. Die USA und China wollen ihre Vereinbarung über eine Pause im Handelsstreit bis in den Januar hinein verlängern. Das teilte UNs Finanzminister Bessent zum Auftakt des Staatsbesuches des chinesischen Präsidenten Xi in Washington mit. Die Vereinbarung wäre im November ausgelaufen. Damit werden die USA vorerst keine weiteren zusätzlichen Zölle auf chinesische Importe erheben. Aus Washington, Ralf Borchardt.
3: Schon die Ankunft Xi Jinpings hat gezeigt, wie ernst Donald Trump diesen Staatsbesuch nimmt. Trump hat Xi persönlich auf dem Rollfeld des Militärflughafens Joint Base Andrews bei Washington begrüßt. Das ist ungewöhnlich. Normalerweise begrüßt der US-Präsident einen Staatsgast bei dessen Ankunft am Weißen Haus. Trump bietet gut 2 Tage lang fast alles auf, was an symbolischer Wertschätzung möglich ist, darunter ein großes Staatsbankett, an dem auch die Tech-Bosse aus dem Silicon Valley teilnehmen.
1: Wegen einer Drohnensichtung ist der Flugbetrieb am Hauptstadtflughafen BER am Abend kurzzeitig eingestellt worden. Gegen 20 Uhr sei eine Drohne über dem Flughafengelände gesichtet worden, hieß es von der Bundespolizei. Nach 45 Minuten gab es demnach Entwarnung und die Sperrung wurde wieder aufgehoben. Das waren die Nachrichten. Das Wetter in Deutschland. In der Nacht im Norden stark bewölkt mit Regen, im Süden trocken bei 14 bis 3 Grad. Am Tage im Südwesten und Westen trocken, zeitweise sonnig, sonst stark bewölkt und gebietsweise Regen bis 24 Grad. Am Freitag ebenfalls 24 Grad und heiter. Es ist 3.03 Uhr.
4: Hier ist der Verkehrsservice in der ARD-Hitnacht. A1 Lübeck-Hamburg. Die Norderelbbrücke ist wegen eines Schwertransports in beiden Richtungen mehrfach kurzfristig gesperrt. Die A4 Dresden-Görlitz ist zwischen Niederseifersdorf und Kodersdorf wegen Wartungsarbeiten bis um 5 in beiden Richtungen gesperrt. Und die A24 Hamburg Richtung Berlin ist zwischen Neuruppin Süd und Fährberlin wegen der Nachtbaustelle gesperrt bis um 6. Die A29 Oldenburg Richtung Wilhelmshaven ist zwischen Oldenburg-Ohmstede und dem Kreuz Oldenburg-Nord wegen der Nachbaustelle bis um 5 gesperrt. A29 Oldenburg Richtung Ahlhorne-Heide ist zwischen Wartenburg und Großen Kneten wegen der Nachbaustelle gesperrt bis um 5, also auch da noch 2 Stunden. Und die A40 Essen Richtung Dortmund ist zwischen dem Dreieck Bochum-West und Bochum-Zentrum wegen Bauarbeiten bis morgen gesperrt. Die A643 Mainz Richtung Wiesbaden ist zwischen Wiesbaden-Eppelallee und dem Schiersteiner Kreuz wegen Brückenschäden auch bis um 5 gesperrt. Das war's. Das waren die Verkehrsmeldungen. Wir wünschen Ihnen eine gute Fahrt.
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4: Mit Romy Anders. Grüß Sie. Hi.

0: Beautiful Woman. Es ist 3.11 Uhr. Eine schöne Nacht mit der ARD Hitnacht. Und Sie wissen Bescheid, wenn Sie auch gerne mit uns sprechen möchten in der ARD Hitnacht, dann einfach ganz fix zum Telefonhörer greifen und uns anrufen. 0800 80 80 110. Hallo, hallo.
1: Hallo, hier ist ein Zeitungsbote, sondern ein LKW-Fahrer.
0: Okay.
1: Ich finde eure Sendung, eure Radiosendung so super. Mhm. Bin die ganze Nacht unterwegs und freue mich immer, wenn ich euch dann in den Kanal reinkriege.
0: Cool.
1: Ich wünsche Romy Anders und dem ganzen Team noch eine gute Nacht.
0: Mhm.
1: Ich habe noch eine Stunde, dann habe ich Feierabend, aber morgen Nacht bin ich wieder unterwegs. In diesem Sinne, Grüße ans Team und an die anderen.
0: In diesem Sinne, wir danken sehr. Ja, und da ist noch jemand unterwegs, und zwar der Dominik ist auch noch am Start. Good morning.
2: Guten Morgen, liebe ARD Hitmacht und liebe Romy.
0: Guten Morgen.
2: Ich fahre jetzt gerade rüber nach Duisburg, Autoladen und dann auf die Tour. Ich wünsche allen LKW-Fahrern, Sprinterfahrern, allzeit Fahrt. Passt auf euch auf.
0: Wünschen wir auch. Danke sehr, Dominik, für den Anruf. 0800 80 80 110 oder Sie schreiben ard-hitnacht@mdr.de.

Die drei schönsten Worte heute zum Donnerstag lauten: Morgen ist Freitag. Ja, das sind die drei schönsten Worte. Schöner ist nur noch Wochenende. Schöne Zeit mit der ARD-Hitnacht.

0: Es wird 3:30. Hier ist der Verkehrsservice in der ARD Nacht. Wir haben aktuell immer noch die A1 Lübeck-Hamburg. Die Norderelbbrücke ist doch wegen eines Schwertransports in beiden Richtungen mehrfach kurzfristig gesperrt in dieser Nacht. Wir haben auch die A4 Dresden-Görlitz. Die Strecke ist zwischen Niederseifersdorf und Kodersdorf gesperrt wegen Wartungsarbeiten bis 5 Uhr beide Richtungen. Die A24 Hamburg Richtung Berlin ist zwischen Neuruppin Süd und Fähr Berlin wegen der Nachbaustelle gesperrt bis 6 Uhr. Und die A29 Oldenburg Richtung Wilhelmshaven ist zwischen Oldenburg-Ohmstede und im Kreuz Oldenburg-Nord wegen der Nachbaustelle gesperrt bis 5 Uhr. Die A29 Oldenburg Richtung Ahlhorner Heide ist zwischen Wartenburg und Großen Kneten gesperrt wegen der Nachbaustelle bis 5 Uhr. Und die A40 Essen Richtung Dortmund ist zwischen dem Dreieck Bochum West und Bochum Zentrum wegen Bauarbeiten gesperrt bis Freitag, bis morgen. Die A643, letzte Meldung, Mainz Richtung Wiesbaden, ist zwischen Wiesbaden-Eppelallee und dem Schiersteiner Kreuz gesperrt wegen Brückenschäden und zwar noch bis 5 Uhr. Das waren die Verkehrsmeldungen. Wir wünschen Ihnen eine gute Fahrt.
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0: Liebe Nachtschwärmer, ihr lieben Frühaufsteher, wir blasen die Dunkelheit jetzt einfach weg. Und die Kälte. Und wir lassen nochmal den Sommer rein. 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

Es ist 3.38 Uhr. Ein guter Kaffee jetzt am Morgen, ein Lächeln für sich selber, mal tief durchatmen. Und weiter geht's. Eine gute Nacht, eine angenehme Nacht mit der ARD-Hitnacht.

0: Ihr lieben, lieben Schreiber, ihr lieben, lieben Anrufer, ganz herzlichen Dank für all die herzlichen Grüße, die uns bisher erreicht haben in der ARD-Hitnacht. ARD-Hitnacht@mdr.de, da schreiben Sie uns, oder es geht immer auch schneller, wenn Sie anrufen, an der 0800 80 80 110. Die Romy hier, hallo?
1: Ja, hier ist der Rainer aus Berlin und ihr macht immer eine tolle Sendung. Ach,
0: Dankeschön.
1: Und Romy ist auch ganz nett, auch die anderen Leute, die am Mikro sitzen und... Schön, dass ihr da seid.
0: Na, Rainer in Berlin und liebe alle, schön, dass ihr da seid. Die ARD-Hitnacht ist Radio für alle. Für alle 80 Millionen. Max Giesinger, bitteschön.

Das war Musik von East 17. Gleich haben wir es um 4 in 10 Minuten. Nochmals ein herzliches Willkommen bei uns. Sie hören die ARD Hitnacht, gesendet aus Erfurt von MDR Thüringen. Das gesamte Team wünscht einen guten Start in den Donnerstag. Guten Morgen.

Die ARD-Hitnacht mit einer Gefahreninformation. Starke Rauchentwicklung durch einen Brand in der Ortslage Barleben und umliegende Gemeinden. Es heißt, seine erhöhte Schadstoffbelastung ist wahrscheinlich. Warnbereich Barleben, Sachsen-Anhalt und umliegende Gemeinden. Starke Rauchentwicklung durch einen Brand.

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1: Um 4 Uhr mit Ronald Lessig. Die USA richten den nächsten G20-Gipfel in Miami aus. Zu dem Treffen im Dezember ist nun auch Russlands Präsident Putin eingeladen. Aus der Nachrichtenredaktion Johanna Schultheiß.
2: Wir hoffen, dass er die Einladung annimmt, sagte US-Außenminister Rubio am Rande der UN-Generaldebatte in New York. Und weiter, um Probleme zu lösen, müsse man sich mit den Menschen treffen, mit denen man nicht übereinstimme. Zuvor hatte Rubio sich mit seinem russischen Amtskollegen Lavrov getroffen. Der G20-Gipfel soll im Dezember in einem Golfclub von US-Präsident Trump in Florida stattfinden. Der ukrainische Präsident Selenskyj hatte sich grundsätzlich zu einem Treffen mit Putin im Rahmen des Gipfels bereit erklärt. Das lehnt der Kreml jedoch ab.
1: Die Chefs der größten US-amerikanischen Technologiekonzerne haben im UN-Sicherheitsrat vor den Risiken durch künstliche Intelligenz gewarnt. Man sei an einem Scheideweg angelangt, sagte der Chef des Unternehmens OpenAI, Altman. Nun sei extreme Vorsicht angebracht. Altman hatte erst kürzlich dafür plädiert, das Entwicklungstempo bei KI zu drosseln. Grund waren mehrere Vorfälle, bei denen KI-Systeme andere Unternehmen oder Plattformen angriffen. Die USA und China wollen ihre Vereinbarung über eine Pause im Handelsstreit bis in den Januar hinein verlängern. Das teilte US-Finanzminister Bessent zum Auftakt des Staatsbesuches des chinesischen Präsidenten Xi in Washington mit. Damit werden die USA vorerst weiter keine zusätzlichen Zölle auf chinesische Importe erheben. Aus Washington, Ralf Borchardt.
3: Schon die Ankunft Xi Jinpings hat gezeigt, wie ernst Donald Trump diesen Staatsbesuch nimmt. Trump hat Xi persönlich auf dem Rollfeld des Militärflughafens Joint Base Andrews bei Washington begrüßt. Das ist ungewöhnlich. Normalerweise begrüßt der US-Präsident einen Staatsgast bei dessen Ankunft am Weißen Haus. Trump bietet gut 2 Tage lang fast alles auf, was an symbolischer Wertschätzung möglich ist, darunter ein großes Staatsbankett, an dem auch die Tech-Bosse aus dem Silicon Valley teilnehmen.
1: Vor der Bundestagsdebatte heute zu einer Reform der Organspende haben sich die Befürworter der sogenannten Widerspruchsregelung zuversichtlich gezeigt. Die SPD-Abgeordnete Dittmar sagte der Augsburger Allgemeinen, die Initiative bekomme viele wohlwollende Rückmeldungen, auch von Abgeordneten, die sich beim letzten Mal deutlich gegen die Widerspruchslösung positioniert hätten. Allerdings lehne die AfD den Entwurf wohl nahezu geschlossen ab. Einer der Initiatoren des Gegenantrags, der CDU-Politiker Brandt, sagte, es gebe in der Frage viele unentschlossene Abgeordnete. Das waren die Nachrichten. Das Wetter: am Tage teils stark bewölkt, gebietsweise Regen, 14 bis 24 Grad. Es ist 4.03 Uhr.
4: Hier ist der Verkehrsservice in der ARD-Hitnacht. Die A4 Dressen-Görlitz ist zwischen Niederseifersdorf und Kordersdorf wegen Wartungsarbeiten gesperrt, beide Richtungen noch 1 Stunde. Die A24 Hamburg Richtung Berlin ist zwischen Neuruppin Süd und Fährberlin wegen der Nachtbaustelle bis 6 gesperrt. Und die A29 Oldenburg Richtung Wilhelmshaven ist zwischen Oldenburg-Umstede und dem Kreuz Oldenburg-Nord wegen der Nachtbaustelle bis 5 gesperrt. A29 Oldenburg Richtung Ahlhorner Heide zwischen Wartenburg und Großen Kneten wegen der Nachtbaustelle gesperrt, noch 1 Stunde. Und die A40 Essen Richtung Dortmund ist zwischen dem Dreieck Bochum West und Bochum Zentrum wegen Bauarbeiten gesperrt. Und das geht bis morgen, die Sperrung. Die A643 Mainz Richtung Wiesbaden ist zwischen Wiesbaden-Eppelallee und Schiersteiner Kreuz gesperrt wegen Brückenschäden bis 5. Das waren die Verkehrsmeldungen. Wir wünschen Ihnen eine gute Fahrt.
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4: Mit Romy Anders. Grüß Sie. Hi, guten Morgen.

0: 4.11 Uhr. Kurz vor Viertel 5. ARD-Hitnacht@mdr.de. Schreiben Sie uns gern, was Sie bewegt, woran Sie gerade denken. Bodo zum Beispiel, der hat uns geschrieben: Moin Romy, hier ist der Bo aus Rotleben. Betreff eures Themas Nacht. Je größer der Dachschaden, desto schöner der Sternenhimmel. Gruß von Bodo. Stimmt. Wir haben ja in dieser Nacht nach Ihren Lieblingsnachtsprüchen gefragt. Na, was zum Schmunzeln, was zum Seele baumeln lassen, einfach was motiviert, wenn man gerade Nachtdienst hat. Oh, was fällt Ihnen dazu ein? Und je größer der Dachschaden, desto schöner der Sternenhimmel. Oh, das finde ich ja auch ganz nett. Das passt. So, und da ist noch jemand am Telefon. Die Romy hier, hallo.
1: Ja, hallo, hier ist Carsten. Ich rufe an, weil ich mal eine ganz besondere Gruppe an Menschen grüßen möchte, die meiner Meinung nach zu kurz kommen. Eben hat sich ein Kollege, ich bin Zeitungsträger, darüber aufgeregt, dass wir nicht gewürdigt werden. Das kann ich erstmal nur dementieren. Ich möchte aber an dieser Stelle mal alle Menschen grüßen, die nachts uns die Nachrichten vorlesen, die uns mit schöner Musik versorgen, die uns vor irgendwelchen anderen Idioten warnen, die auf den Straßen unterwegs sind. Ohne euch wäre mein Job total langweilig. Und es ist schön, dass es euch gibt. Ich freue mich, jede Nacht das Radio anzumachen. Und das sind für mich nachts die wichtigsten Menschen.
0: Ach Mensch, ist ja auch total nett gesagt. Also, Sie sind toll. Wir sind toll, alle sind toll, wunderbar. 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

Die ARD-Hitnacht hier, liebe Nachtschwärmer. Ihr Frühaufsteher, noch hören Sie die ARD-Hitnacht. So allmählich heißt es, bereit machen für den Tag. Bereit machen für Kaffee, für ein freundliches Guten Morgen. Donnerstag heute, der 24. September. Es ist kurz vor 5:30.

0: 4.31 Uhr, der Verkehrsservice in der ARD-Hitnacht. Die A4 Dresden-Görlitz ist zwischen Niederseifersdorf und Kodersdorf gesperrt, wegen Wartungsarbeiten bis um 5. Die A24 Hamburg Richtung Berlin ist zwischen Europin Süd und Fährberlin wegen der Nachtbaustelle gesperrt, noch 1,5 Stunden bis um 6. Und die A29 Oldenburg Richtung Wilhelmshaven ist zwischen Oldenburg-Ohmstede und dem Kreuz Oldenburg-Nord wegen der Baustelle bis um 5 gesperrt. A29 Oldenburg Richtung Alhorner Heide zwischen Wartenburg und Großen Kneten gesperrt, Nachtbaustelle. Sperrung geht noch 1/2 Stunde bis um 5. Und die A40 Essen Richtung Dortmund ist zwischen dem Dreieck Bochum West und Bochum Zentrum wegen Bauarbeiten gesperrt bis morgen. Die A643 Mainz Richtung Wiesbaden ist zwischen Wiesbaden-Eppelallee und Schiersteiner Kreuz wegen Brückenschäden gesperrt. Noch 1/2 Stunde bis um 5. Das waren die Verkehrsmeldungen. Wir wünschen Ihnen eine gute Fahrt.
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2: Um 5 mit Christoph Fürst. Schönen guten Morgen. 3.500 bis 4.000 Euro für den Führerschein. Das ist keine Seltenheit mehr. Doch das ist viel zu teuer, findet die Politik und will gegensteuern. Der Bundestag berät heute zum ersten Mal über eine Reform der Fahrausbildung. Wie der Führerschein billiger werden soll, das erklärt Elske Beckmann aus unserem Hauptstadtstudio.
3: In der theoretischen Ausbildung soll der Katalog von rund 1200 Fragen um ein Drittel gekürzt werden. Neben dem verstärkten Einsatz von Fahrsimulatoren testet man auch die Laienausbildung nach österreichischem Modell. Damit dürften Fahrschüler noch während der Ausbildung mit erfahrenen Verkehrsteilnehmern wie den eigenen Eltern fahren üben. Kritik an den Reformplänen kommt von Seiten der Fahrlehrerverbände und der Opposition im Bundestag. Ein günstiger Führerschein dürfe nicht auf Kosten der Ausbildungsqualität gehen.
2: Wenn Täter ihre Opfer mit K.O.-Tropfen gefügig machen, zum Beispiel um sie zu missbrauchen oder auszurauben, dann sollen sie künftig härter bestraft werden. Darüber hat der Bundestag gestern Abend zum ersten Mal beraten.
4: Das Strafrecht müsse das Unrecht widerspiegeln, das Opfern widerfahre, wenn sie durch Betäubungsmittel wehrlos gemacht würden, argumentierte Susanne Hierl von der CSU. Lena Gumnior von den Grünen betonte, Strafverschärfungen alleine würden sexualisierte Gewalt nicht verhindern. Man brauche mehr Wissen darüber, wie solche Betäubungsmittel eingesetzt würden, um Straftaten zu begehen. Kirsten Kirschig, Berlin.
2: Seit 7 Jahren war der russische Präsident Putin nicht mehr bei einem Gipfel der 20 wichtigsten Industrie- und Schwellenländer. Aber das soll sich jetzt ändern. Heuer haben die USA den G20-Vorsitz und die haben Putin jetzt eingeladen. Zum nächsten Treffen im Dezember in Miami. Der ukrainische Präsident Zelensky würde sich dort gern mit Putin treffen. Das lehnt der Kreml jedoch ab. Erdbeben in Niederbayern. In Massing im Kreis Rottal-Inn ist es gestern Vormittag gegen 10 registriert worden. Doch auch wenn es eins der stärksten Beben der vergangenen Jahre bei uns im Freistaat gewesen ist, zu spüren war es kaum.
5: Wände haben nicht gewackelt und Gläser haben nicht geklirrt, sagte ein Mitarbeiter des Erdbebendienstes Bayern der Passauer Neuen Presse. Zwar verzeichneten die Beobachter eine Magnitude von 2,6, allerdings sei das Beben zu tief gewesen. In diesem Fall sei der sogenannte Erdbebenherd etwa 20 Kilometer unter der Erdoberfläche gewesen. Aus Niederbayern, Katrin Unverdorben, Bayern 1.
2: Vor ein paar Tagen haben sie noch gemeinsam auf dem Münchner Oktoberfest gefeiert. Heute müssen sie bei Hapoel Tel Aviv ran. Die Basketballer vom FC Bayern starten in die Euroleague-Saison. Ja, und sein Debüt als Fußball-Bundestrainer gibt Jürgen Klopp. Um 8:45 heute Abend ist Anpfiff zum Nations League-Spiel der Deutschen in den Niederlanden. Im Fernsehen überträgt RTL, im Radio BR24 und auch hier auf Bayern 1 verpassen Sie natürlich kein Tor. Jetzt ist es 5:03.
6: Neuer Job für Klopp. Sind wir sehr gespannt heute.
2: Ja, absolut.
6: Kompakt und zuverlässig. Danke Christoph. Jetzt das Bayernwetter hier auf Bayern 1. Es ist milder als gestern, heute früh auf jeden Fall, aber tagsüber mehr Wolken, auch Wind mit dabei und es regnet ab und zu 14 bis 21 Grad. Die Temperaturen Richtung Wochenende, da wird es dann sehr spätsommerlich. Also top, top, top, viel Sonne. Morgen Freitag bis 22, am Wochenende tatsächlich bis 27 Grad. Schauen wir auf die Straßen. Der Bayern 1 Verkehrsservice, eine Gefahreninfo von der A3 Frankfurt Richtung Würzburg. Bitte aufpassen, zwischen Aschaffenburg-Ost und Goldbach, da liegt ein Reifen. Ansonsten alles frei, gute und sichere Fahrt Ihnen.
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6: Das Navi stellt sich so ganz langsam Richtung Wochenende ein, aber erstmal sind es noch die kleinen frühen Donnerstag kurz nach 5, Äuglein. Jawohl, schönen guten Morgen. Sie sind vielleicht schon auf dem Weg in die Arbeit und da ist gleich Classic Rock mit auf dem Beifahrersitz. Bon Jovi, Living on a Prayer, und hier ist der 90er-Arzt mit den elektronischen Beats. Nicht mit der elektronischen Krankschreibung, sondern den elektronischen Beats. Dr. Alban, It's My Life.
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0: Der föhnt. Na, das ist doch. Na, was ist es? Genau, Gitarrenrock mit wilder 80er-Mähne. Das ist Bon Jovi und zack, Sie sind draufgekommen. 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
0: Jetzt wird's aber erstmal ganz besonders balladig, und zwar kanadisch balladig. Meine Morgennummer heute steht wirklich auch auf meiner persönlichen Playlist ganz oben. Ich finde ihn großartig. Michael Bublé. Er sagt selber über sich, er ist ein Morgenmuffel. Er trinkt zum Frühstück einen, Achtung, Grünkohl-Spinat-Smoothie. Findet's ziemlich eklig, aber ist halt gesund. Grünkohl-Smoothie brauche ich jetzt nicht unbedingt, aber seinen Song, den nehmen wir doch alle gerne mit. I believe in you. Schönen guten Morgen.

0: um eine innige Verbindung zwischen Mensch und Hund und einen krassen Survival-Trip durch die Wildnis Alaskas. Denn Brad Pitt ist mit seinem Hund Odin im Kleinflugzeug über Niemandsland abgestürzt. Seinen Campingrucksack mit Kompass kann er noch aus einem See hochtauchen, sodass er weiß, wohin er müsste. Aber zu Fuß durch den dichten Wald, durch reißende Flüsse, belauert von wilden Tieren, das ist einfach lebensgefährlich. Die zwei haben nur eine Chance, weil sie beim Militär waren.
1: Odin hat den Krieg gesehen und schreckliches Leid erfahren. Es ist an der Zeit, dass er Frieden erfährt.
0: Wie die beiden sich durch die Wildnis kämpfen, das ist wirklich atemberaubend spannend. Das bedingungslose Vertrauen zwischen ihnen ergreifend. Und der Hund hat mich dabei schauspielerisch genauso überzeugt wie Herr Pitt.
2: Das klingt doch mal super. Dankeschön, Bayern 1 Kinoexpertin Wally Müller. Der neue Brad Pitt-Film Eiserne Wildnis ab heute in ihrem bayerischen Kinosessel. Spannende Geschichte. Lohnt sich, sagt Wally. Und Bayern 1 lohnt sich sowieso immer. Hier ist Nilsson. Sehr entspannt. Without you. Guten Morgen.

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5: Und jetzt ist es kurz vor 5:30. Schönen guten Morgen. Was ist passiert, während wir geschlafen haben? Was bringt dieser Donnerstag? Christoph Wöss sagt es uns in den Bayern 1 Frühnachrichten.
6: Schönen guten Morgen wünsche ich.
5: Wenn die Kinder Führerschein machen, dann wird's richtig teuer. Als Mehrfachvater weiß ich da, wovon ich rede, Christoph. Aber jetzt soll der Lappen tatsächlich billiger werden.
6: Ja, du darfst hoffen. Die Ausbildung soll nämlich vereinfacht werden. Der Bundestag berät heute zum ersten Mal darüber. In der Theorie soll der Fragenkatalog gekürzt werden und in der Praxis heißt's dann weniger Sonderfahrten, stattdessen mehr üben im Simulator. Und eine Idee von unseren österreichischen Nachbarn: Fahrschüler sollen noch während der Ausbildung mit Führerscheininhabern üben dürfen, zum Beispiel mit den eigenen Eltern. Schauen wir auf die weiteren Themen. Immer mehr Politiker warnen SPD und Grüne davor, im Land Berlin eine Koalition mit der Linkspartei zu bilden. Nach Karin Prien von der CDU und Sigmar Gabriel von der SPD meldet sich jetzt Volker Beck von den Grünen zu Wort. Er sieht Terrorfreunde im Kader der Berliner Linkspartei und er sorgt sich um die Sicherheit der Juden. Auf der Wahlparty der Linken hatten etwa der berüchtigte Clanchef Remo und ein pro-palästinensischer Aktivist mitgefeiert. Und aufregender Tag heute für viele Menschen in Neu-Ulm. Da werden am Abend gleich 3 Fliegerbomben aus dem Zweiten Weltkrieg entschärft. Ab 8:45 müssen die Anwohner im Fuhlerried ihre Wohnungen verlassen. Voraussichtlich gegen Mitternacht dürfen sie dann wieder zurück. Jetzt ist es 5:01. Ja, also heute finde ich, Philipp, weil du jetzt das Wetter hast, heute finde ich, war es schon deutlich milder als gestern.
5: Definitiv, also um die 10 Grad hat mein Autothermometer heute früh angezeigt.
6: Ich hatte 12.
5: Oh, kompakt und zuverlässig das Bayernwetter. Jetzt hier auf Bayern 1 für Sie, dafür aber auch mehr Wolken tagsüber. Es regnet immer mal wieder, windig ist es auch bei 14 bis 21 Grad. Morgen der Freitag und dann vor allem Wochenende toller Spätsommer. Viel Sonne, morgen sind es bis 22 Grad, am Wochenende bis 27 Grad. Der Bayern 1 Verkehrsservice, das immer einmal in Mittelfranken, A6 Nürnberg Richtung Heilbronn, zwischen Rot und Schwabach Süd, LKW-Unfall auf der rechten Spur. Das war's. Gute Fahrt Ihnen.
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5: Und wie geht's? Donnerstag früh, kurz nach 5:30. Ich kann's auch in 90er Bayern 1 Hit fragen. How do you do? Roxette gibt's gleich. Und dazu 80er tiefenentspannt. Bob Marley and the Wailers. Auch der wartet schon. Also gut geht's. Schönen guten Morgen mit Synthie-Pop von Visage, Fade to Grey. Damit starten wir und dann warten auch schon die lustigen Super-Bayern mit den Herren Söder, Aiwanger und Stoiber.
7: Weil das ja klar ist.
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0: So entspannt wie noch einmal umdrehen auf dem Lieblingskissen. Bob Marley entspannt eben. One Love, der gute Morgen auf Bayern 1. 20 vor 6.
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0: Wie immer um diese Zeit unsere Videokonferenz. Guten Morgen, die Herren Söder, Aiwanger und Stoiber.
3: Der Herbst ist der Winter des Sommers.
4: Dann wäre der Frühling der Sommer des Winters.
5: Und der bayerische Ministerpräsident der Retter des Abendlandes.
0: Liebe Super Bayern, heute geht's um Fernweh. Jetzt, wo es früh wieder ziemlich frisch ist und am Abend auch früher dunkel wird, bekomme ich immer wieder Fernweh und Sehnsucht vor allem nach dem Meer, obwohl mein Urlaub noch gar nicht so lang her ist. Kennen Sie dieses Gefühl auch? Das fragt Bayern 1 Hörer Christoph aus Kolbermoor aus Oberbayern.
3: Lieber Herr Anderer Morgendings und lieber Christoph Kolber Lumbus, wenn ich an das Meer denke, denke ich vor allem an Elbe und Glut, Ebbe und Flut, an das Auf und das Ab, das Hin und das Her, aber auch das Hin und das Weg und das Hinüber natürlich. Dann überfällt mich der Wermut, die Wehmut. Edmund, alter Tauchsieder, da ist einer Wegler mit Lachsersatz mehr Südsee drinne als in deinem Geschmarri.
4: Der Edmund ist halt der alte Mann und das Meer.
3: Ja, deine Sehnsucht hat jetzt noch gefehlt. Wenn dich's Fernweh packt, dann fährst du mit einem Träger an die Laber und schaust aufs andere Ufer rüber.
4: Langsam, da täuschst du dich aber. Wenn mich das Fernweh packt und ich an das Meer denke, dann beutelt mich auch die Abenteuerlust und dann denke ich schon weiter als ans andere Ufer. Da denke ich direkt bis in die Südsee. Da denke ich dann, ich lieg im warmen Sand und esse Ananas und Mangos.
3: Schon klar, Hupsi. Und im Kreisverkehr muss man die zweite Ausfahrt nehmen, weil da geht's nach Tahiti.
4: Also du bist wirklich das beste Beispiel dafür, dass Machtmenschen keine Fantasie ernst nehmen können, die nichts mit Macht zu tun hat.
3: Hubertler, was bist du immer so verbissen? Jetzt stell dir einfach einmal vor, du bist Ministerpräsident von Tahiti. Wir sehen, es ist gar nicht so übel. Jetzt bist du sprachlos, oder?
4: Nein, ich muss mir bloß auch noch vorstellen, dass ich als Ministerpräsident von Tahiti einen anderen Terminkalender hab, weil sonst muss ich in 10 Minuten ein Muschelmuseum eröffnen. Und das langweilt mich.
3: Weil das ja klar ist.
4: Also lieber Herr Anderer Morgendings, wenn Sie uns wieder auf den Monitor vierteln wollen, fangen Sie Ihre Maus und klingen Sie durch die Kamera. Sie wissen ja, wo unser Bildschirm wohnt.
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0: Der gute Morgen auf Bahn 1 mit dem 80er-Anschieber von Chris de Burgh, The Getaway. Entweder Sie arbeiten schon, zum Beispiel sind Sie ja vielleicht im Transporter unterwegs oder auch ganz allein ruhig in der Küche zu Hause noch. Kinder schlafen und wir schieben auch Ihr Girokonto wieder an.
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0: Da ist jeden Morgen so viel Herzklopfen mit dabei. Wer ist am Telefon? Wer hat gleich die Chance auf maximal 6.000 Euro? Wer ist mit dabei von der Familie? Wer unterstützt da beim Musikschnipsel mitraten? Und wie viel wird's am Ende an Kohle? Lisa aus Hattenhofen, ihre Tochter, die hatte genau gestern Geburtstag, ist 4 Jahre jung geworden, als sie mitgespielt hat, hat sich dann für die Sicherheitsvariante entschieden und für 6 Richtige 600 Euro abgeräumt. Klar, in der Alles-oder-Nichts-Variante wären es 6.000 gewesen. Aber das weiß man ja vorher nicht.
2: Meine Tochter, die hat heute Geburtstag. Das ist das beste Geschenk noch obendrein.
0: Und ihr oberfränkischer Mann war auch mit dabei. Und heute geht's natürlich Logo weiter. In 20 Minuten die erste Runde und dann auch um 7:15 und 7:45 3 Spielrunden. Und hier sind ihre 3 Bonustipps. 3 Songs, die garantiert dabei sein werden. Loverboy. Mando Diao und Frank Stallone. 3 Namen auf ihrem Weg zu maximal 6.000 Euro. Jetzt gleich um 6:15 starten wir die erste Runde an diesem Donnerstag. Also am besten jetzt schnell mitmachen und anmelden auf bayern1.de. Ich freue mich auf Sie.
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3: Hoffnung hängt von einer vertrauenden Grundhaltung dem Leben gegenüber ab. In dieser Haltung gelangt man, wenn das Gute gesehen und gewürdigt und das Belastende angenommen und getragen werden kann. Eine solche Haltung erwächst aus dem Bewusstsein, in einem größeren Zusammenhang zu leben. Dies führt zu einem grundlegenden Vertrauen in die Kraft und den Fluss des Lebens. Hoffnung gründet also in der Erkenntnis, dass ich lebe, ohne sagen zu können, wie und woher. Dass ich mir bewusst werde, dass ein Atem wie von anderswoher durch mich hindurchgeht, über dessen Quelle und Rhythmus ich nicht verfüge. Ein Atem, den ich nicht mache, sondern der mich macht und trägt. Hoffnung erwächst aus der bewussten Wahrnehmung, dass ich lebe, in und aus einem unfassbar verzweigten und ausgefeilten Lebenssystem. Dass ich aus einem unergründlichen Zusammenspiel von Funktionen und Prozessen heraus existiere. Kurz, dass ich als Wunder inmitten eines Wunders lebe und von einem unergründlichen Lebensstrom getragen werde, den ich nicht geschaffen habe und den ich nicht gewährleisten kann. Die angemessene Antwort darauf wäre eine demütige und vertrauende Dankbarkeit. Das waren Gedanken zum Tag von Stefan Seidel.

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2: Um 6 mit Christoph Wöss. Schönen guten Morgen. Über die Organspende beraten heute die Abgeordneten im Bundestag. Eine von drei Gruppen will eine Widerspruchslösung. Wer zu Lebzeiten nicht widerspricht, wäre dann automatisch Spender. Was aber, wenn man widersprochen hat, aber den Ausweis mit dem Nein nicht dabei hat, wird man auch dann automatisch Spender? Bayern 1 Hörerin Sarah aus München hat uns das per Mail gefragt. Und die Antwort hat Jan Zimmermann in unserem Hauptstadtstudio.
3: Hallo Sarah. Also nach der Widerspruchsregelung wird jeder zum Organspender. Das ist richtig, außer er widerspricht zu Lebzeiten. Aber das heißt nicht, dass jeder ohne Rücksprache und Überprüfung zum Organspender wird. So ist das nicht gedacht. Sondern auch bei der Widerspruchsregelung sollen die Angehörigen immer das letzte Wort haben. Also dort kann jeder seinen Wunsch, wenn man nicht spenden möchte, hinterlegen. Außerdem gibt es die Möglichkeit, seinen Willen in das Organspenderegister einzutragen. Das geht zum Beispiel auch über die elektronische Patientenakte oder in einer Patientenverfügung anzugeben. Und die Ärzte müssen im Fall der Fälle dort nachschauen und mit den Angehörigen sprechen.
2: Andere Abgeordnete wollen aber bei der jetzigen Regelung bleiben. Sie verweisen auf das Selbstbestimmungsrecht. Bei jeder noch so kleinen Operation müsse ein Patient ausdrücklich zustimmen. Dieser Grundsatz, sagen sie, müsse auch bei einer Organspende gelten. Später am Abend geht es im Parlament dann um eine Reform des Führerscheins. Weniger Theoriefragen und weniger Sonderfahrten sollen ihn billiger machen. Außerdem sollen Fahrschüler während der Ausbildung, zum Beispiel mit den eigenen Eltern, Übungsfahrten machen dürfen. Wahlbeobachter gehören eigentlich in allen demokratischen Staaten zum festen Inventar, wenn gewählt wird. Sie prüfen schon ab dem Wahlkampf, ob's fair zugeht, und sie dokumentieren das dann auch. Doch die USA brechen jetzt mit dieser demokratischen Praxis, nämlich bei den Zwischenwahlen im November.
4: Rechtlich gesehen müssen die Vereinigten Staaten keine Wahlbeobachter der OSZE einladen. Allerdings haben sich auch die USA wie alle OSZE-Teilnehmerstaaten politisch selbst dazu verpflichtet, im Rahmen des sogenannten Kopenhagener Dokuments von 1990. In den vergangenen 24 Jahren waren bei allen US-Wahlen auf Bundesebene Wahlbeobachter der OSZE dabei. Samuel Jakisch, Washington.
2: Feierliche Preisverleihung gestern Abend in Schliersee im Kreis Miesbach. Da ist die 93 Jahre alte Lotte Pichler aus Bayern Zell dafür geehrt worden, dass sie sich seit 70 Jahren für den Schutz der Alpen einsetzt. So war sie als erste Frau Bundesjugendleiterin des Deutschen Alpenvereins.
5: In den 70er Jahren setzte sich Pichler dafür ein, dass die Rotwand bei Bayerischzell nicht mit Skiliften erschlossen wird. Die Bürgeraktion Rettet das Rotwandgebiet, deren Sprecherin sie war, sei die erste Naturschutzbürgerinitiative Bayerns gewesen, erzählt Pichler. 20.000 Unterschriften habe man damals der bayerischen Staatsregierung übergeben. Aus Schliersee, Dagmar Burer-Glas.
2: Es wird ernst für Jürgen Klopp. Die Fußballnationalmannschaft hat heute ihren ersten Einsatz unter dem neuen Bundestrainer. In Amsterdam geht's gegen die Niederlande. Um 8:45 heute Abend ist Anpfiff. Im Fernsehen überträgt RTL, im Radio sind sie auf BR24 live dabei. Und auch hier auf Bayern 1 verpassen sie natürlich kein Tor. Jetzt ist es 6:03 Uhr.
6: Kompakt und zuverlässig das Bayern-Wetter hier auf Bayern 1 für Sie mit Hanna Hoffmann. Hanna, guten Morgen.
7: Guten Morgen.
6: Heute früh war es deutlich milder.
7: Absolut, deutlich milder
6: also
7: als gestern.
6: Also 10 Grad auf dem Autothermometer.
7: Ja, wir haben aktuell zwischen 6 und 17 Grad, also große Unterschiede und insgesamt eben deutlich milder. Am Nachmittag geht es dann hoch auf 14 bis 21 Grad, dann also ein bisschen kühler als gestern. Heute haben wir viele Wolken am Himmel, ab und zu schaut die Sonne raus, ein paar Schauer gibt es von Oberfranken bis zum oberbayerischen Alpenrand runter, also eher in der Osthälfte Bayerns. Und am Nachmittag lockert es dann von Norden her ab und zu auf. Was Sie heute auch noch merken, den Wind, der macht es gefühlt ein bisschen frischer. Ab morgen dann steigen die Temperaturen Tag für Tag etwas an. Am Sonntag landen wir bei, Achtung, 22 bis 27 Grad für die Jahreszeit. Sehr, sehr warm. Dazu scheint nach dem Frühnebel oft die Sonne. Goldene Tage erwarten uns.
6: Der Bayern 1 Verkehrsservice mit Regina Wallner. Guten Morgen.
8: Schönen guten Morgen. Die Lage ist noch recht überschaubar. Jetzt um kurz nach 6 mit einer Meldung von der A3 Nürnberg Richtung Passau. Fahren Sie bitte aufmerksam. Zwischen Altdorf, Burgthann und Oberölsbach ist ein Unfall passiert. Das Ganze auf der rechten Spur. Aber wir haben noch keinen Stau oder Zeitverlust in diesem Bereich. Ansonsten läuft es noch überall ganz gut. Gute Fahrt.
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6: Schönen guten Morgen. Aufstehen, anziehen, Zähne putzen, frühstücken oder aufstehen, Zähne putzen, frühstücken, anziehen, egal wie rum Sie es machen. Es passen doch immer irgendwo 6.000 Euro rein. Gleich die erste Runde 6 richtige Bayerns Lieblingsmusikquiz. Jetzt gern noch schnell anmelden auf bayern1.de und dann spielen wir nach Anastasia und Kenny Loggins. Top Gun Soundtrack. Danger Zone.
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0: Powerfrau und Powerstimme um 10 nach 6. Anastasia hebt uns rein in den Donnerstagmorgen hier auf Bayern 1. Wow, heute ist ja der 24. Der 24. September, in genau 3 Monaten ist Weihnachten. Jawohl. Vielleicht aber auch heute schon mit 6.000 Euro Weihnachten. Die sind maximal drin bei unseren 6 richtigen Bayerns Lieblingsmusikquiz. Jetzt wieder Runde Nummer 1. Wo im Freistaat kommen wir jetzt raus? Und bei wem?
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3: Die Elwan Hopfenmüller aus Himmelgroen und bin Maschinenanlagenführerin. Und falls wir irgendwas gewinnen sollten, würden wir das Geld in unser Häusler reinstecken.
0: In unser Häusler. Guten Morgen, Elwan.
3: Guten Morgen.
0: Was für ein oberfränkisches Lachen. Ach, ist das schön.
3: Danke.
0: Wir haben alle jetzt schon gewonnen.
3: Vielen Dank.
0: Sie sind Maschinenführerin. Was ist das für eine Maschine?
3: Das ist eine Stanzanlage.
0: Aha.
3: Und wir stanzen Vlies, Glasfaser.
0: Mhm.
3: Und hauptsächlich für die Automobilbranche, also in unserer Abteilung. Ne?
0: Hat sie einen Namen, die Maschine?
3: Ja, das ist unsere Frieda.
0: Ja, hab ich mir doch gedacht.
3: Sie heißt M20 und ja, das ist einfach eine super Maschine und es macht richtig Spaß und da können wir einfach alles geben.
0: Und in unserer aktuellen Staffel erstmal die große Frage jetzt an Sie. Auf Nummer sicher gehen und für jeden richtig erkannten Interpreten einen Hunderter oder volles Risiko mit 6.000 Euro gewinnen. Die gibt es aber wirklich nur, wenn Sie dann alle 6 komplett richtig erkennen.
3: Jawohl, nee, also wir gehen auf jeden Fall auf Nummer sicher, weil jeder Cent zählt einfach.
0: Okay, Sie sagen wir. Wer ist wir?
3: Ich und meine Frau.
0: Ist die auch schon dabei?
3: Ja, freilich.
0: Anne,
4: moin.
0: Guten Morgen.
4: Moin.
0: Also, Elwan und Anne, Frieda, die Maschine, die ist noch ausgeschaltet, aber die Ohren werden jetzt angeschaltet. Jetzt gibt's gleich 6 Musikschnipsel, alles Bayern 1 Hits, die laufen bei uns und dann gibt's 20 Sekunden Zeit und dann sagen Sie Sänger, Sängerin oder Band.
3: Jawohl.
0: Die Sicherheitsvariante mit unseren 6 richtigen. Achtung.

0: Und beim letzten werden Jugenderinnerungen wach, da habe ich sogar die Platte noch zu Hause. Aber mehr sage ich jetzt nicht. Elvan, das waren sie.
1: Ja.
0: Einmal noch durchschnaufen und hier sind eure 20 Sekunden. Wen habt ihr erkannt?
1: Also Frank Stallone, Elia, AC/DC, ABBA, vielleicht noch Scorpion, keine Ahnung. Scorpions? Beide, weiß ich nicht.
0: Ganz zum Schluss, der Rock.
1: Oasis.
0: Oasis noch zum Schluss. So, es sind auf jeden Fall, wenn ich richtig gezählt habe, 6 Stück. Frank Stallone, Elia, AC/DC, ABBA, Scorpions und Oasis.
1: Oh Gott, die Nerven.
0: Die Nerven, die Nerven, die Nerven. Okay, also, ja. 6 Stück haben wir und 100 Euro hätte es gegeben für
2: Brooke Fraser. Frank Stallone.
0: Der stimmt.
2: Robbie Williams.
0: Robbie.
1: Nein.
2: Kenny Loggins. Aber.
0: Aber stimmt.
2: Und Guns N' Roses.
1: Guns N' Roses, wir haben den Robbie nicht erkannt, wir Idioten.
0: Aber Elvan, 200 fürs Häusler.
1: Das ist ja prima. Wir freuen uns, danke.
0: Aber Robbie Williams, Kenny Loggins, Guns N' Roses. Das sind richtige Raketen bei uns bei Bayern 1.
1: Wir hören, die ganze Abteilung hört immer Bayern 1. Aber heute, 200 Euro, das ist auch gut.
0: Eben, das ist doch schön.
1: Ja.
0: Ich würde trotzdem sagen, Sie sind eine Maschine.
1: Ja, das sind wir alle zwei mit meiner Frau, das muss ich schon sagen.
0: Ja, Glückwunsch nach Oberfranken und danke nochmal fürs bezaubernde Lächeln.
1: Vielen Dank, herzlichen Dank auch an euch. Ihr macht wirklich super Musik, nur manchmal müssen wir einfach die Interpreten, aber wir singen immer mit, immer.
0: Ja, top. Und die nächste Runde in einer Stunde hier auf Bayern 1. Mitmachen jederzeit rund um die Uhr Bayern 1.de. Genau. Danke euch. Jawohl. Servus.
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0: Die 100% sofort Aufsteh- und Wachgarantie mit Whitney Houston hier auf Bahn 1. Der gute Morgen. I wanna dance with somebody. 20 nach 6. Guten Morgen.
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0: Neuer Job für Klopp. Heute ist es soweit. Der Bundestrainer Kloppo hat sein erstes Spiel heute Abend. Nations League gegen die Holländer, ja, gegen Oranje in Amsterdam. Und wichtigste Frage natürlich, was trägt er an der Seitenlinie?
2: Über mich, ehrlich gesagt, habe ich noch gar nicht nachgedacht in der ganzen Nummer, aber macht ja auch nichts. Also das, ich werde irgendwas anhaben und werde an der Seitenlinie stehen, das
0: so
2: ist der Plan.
0: So ist er, der Kloppo. Bei der abschließenden Pressekonferenz gestern, da war er sehr entspannt. Und Deutschland-Holland, das ist ja nicht immer so entspannt, da gibt es doch eine leichte Nachbarbrisanz. Und ganz wichtig, sagt Klopp, wir fangen jetzt komplett neu an, so eine Brisanz interessiert ihn da nicht wirklich. Und die WM, die ist ja jetzt auch wirklich schon lang her und fast vergessen.
2: 3 Monate. Wie lange ist die WM her? Knappe 3 Monate. Nur 2 Monate.
3: Huch, unsere Zeit. 3.
2: Eure auch. Entschuldigung. Das Coole ist, dass nach 3 Monaten kann man wieder drüber lachen. Das hätte man vor 3 Monaten nicht gedacht.
0: Ja, sehr schlagfertig auch die DFB-Pressesprecherin Franziska Wülle, die da Jürgen Klopp geholfen hat. 20:45 ist Anpfiff heute. Das Spiel sehen Sie bei RTL, hören Sie in voller Länge bei unseren Radiokollegen von BR24 und natürlich auch bei uns verpassen Sie kein Tor.
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8: 6:30, schönen guten Morgen, die Top-Themen für diesen Donnerstag. Wie machen Sie es eigentlich, wenn Sie Fleisch kaufen? Achten Sie darauf, wie gut dem Tier gegangen ist? Christoph Höss in den Bayern 1 Nachrichten. Im Supermarkt, da gibt es ja diese Aufkleber mit der Ampel.
9: Ja, also Rot zum Beispiel steht ja für Stallhaltung oder Orange gibt es auch. Das heißt also Stall mit Frischluft und natürlich Grün, das ist dann Auslauf für die Tiere oder auch gleich Weidehaltung.
8: Das ist das Label, das wir schon kennen. Die Industrie hat das freiwillig eingeführt und eigentlich war geplant, dass da bald ein staatliches Label dazukommt.
9: So ist es, aber genau dieses staatliche Label, das könnte möglicherweise gekippt werden, noch bevor es überhaupt eingeführt wird. Bayern zum Beispiel kritisiert nämlich, dass das für unsere Betriebe zusätzliche Bürokratie brächte und damit Wettbewerbsnachteile gegenüber zum Beispiel importiertem Fleisch. Könnte also ziemlich spannend werden heute auf der Landwirtschaftsministerkonferenz in Würzburg. Schauen wir auf die weiteren Themen. Die Organspende beschäftigt am Vormittag den Bundestag. Damit es mehr Spenderorgane gibt, fordert eine Gruppe von Abgeordneten, dass Deutschland eine Widerspruchsregelung einführt. Wer nicht zu Lebzeiten explizit Nein sagt, würde dann automatisch Organspender. Und schneller mit dem Zug nach Italien, dafür wird der Brenner Basistunnel gebaut. Bei uns in Bayern droht aber die geplante Zubringertrasse die Kosten zu sprengen. In der Sendung Jetzt red ich im BR Fernsehen hat die CSU gestern Abend zugesichert, dass die Kosten nochmal auf den Prüfstand kommen. Die Linke begrüßt es und hofft auf einen billigeren Trassenverlauf. Weitere Nachrichten aus dem Freistaat jetzt, es ist gleich 6.31 Uhr.
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10: Mit Stefanie Stockinger von Lackum. Guten Morgen. Das Verwaltungsgericht Würzburg beschäftigt sich heute mit dem Verfahren um einen geplanten Cannabis-Club im Landkreis Main-Spessart. Im Mittelpunkt steht die Frage, darf der Betreiber seine Halle für den Anbau von Cannabis nutzen? Das Landratsamt Main-Spessart hat die dafür nötige Nutzungsänderung bislang nicht genehmigt.
11: Nach Angaben des Landratsamts liegt das Gebäude in einem sogenannten faktischen Gewerbegebiet. Dort müsse die gewerbliche Nutzung und damit die Gewinnerzielung im Vordergrund stehen. Genau das ist bei einem Cannabisverein aber nicht vorgesehen. Aus dem BR-Studio Würzburg, Paula Rahnfeld, Bayern 1.
10: Er hat das Torturmtheater in Sommerhausen im Landkreis Würzburg weit über die Grenzen Unterfrankens hinaus bekannt gemacht. Veit Rillin. Heute wäre der 2013 verstorbene Maler, Schauspieler und Regisseur 100 Jahre alt geworden. Aus diesem Anlass läuft in Würzburg eine Ausstellung über sein bewegtes Leben.
12: Rollenfotos, Textbücher, Dokumente und Kostüme erzählen von Rillins Bühnenjahren nach 1945. Mindestens genauso wichtig war ihm die Malerei. Zu sehen sind Porträts von Freunden, seine geliebten Akte und Tierstudien aus einer Kenia-Expedition. Die Ausstellung im Spitäle ist bis zum 4. Oktober geöffnet. Aus Würzburg, Conny Kleinschroth, Bayern 1.
10: Gute Nachrichten für die Schwimmbäder in Unterfranken. Die Sanierung der Hallenbäder in Knetzgau und Dettelbach sowie der Ersatzneubau des Freibads Geisbergbad in Veitshöchheim werden vom Bund mit jeweils 720.000 Euro gefördert. Das hat der Haushaltsausschuss des Deutschen Bundestages nun beschlossen. Und damit sind wir bei Bayern-1-Wetter kompakt und zuverlässig für Mainfranken. Wir starten mit vielen Wolken in diesen Donnerstag. Im Lauf des Tages lockern diese dann auf und die Sonne, die spitzt hindurch. Es bleibt heute meist trocken bei Höchstwerten zwischen 16 und 21 Grad. Viele Wolken am Himmel bei 9 Grad, das meldet aktuell Machtelshausen im Landkreis Bad Kissingen. Und auch über Mespelbrunn im Landkreis Aschaffenburg hängen viele Wolken bei 13 Grad.
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8: Und aus unseren BR-Studios geht's auf die Straßen im Bayern 1 Verkehrsservice mit Regina Weiner. Guten Morgen.
13: Ja, schönen guten Morgen. Wir haben die A3 heute früh in Nürnberg Richtung Passau. Zwischen Altdorf-Burgthann und Oberölsbach ist ein Unfall passiert. Die rechte Spur ist im Moment blockiert, aber wir haben noch keinen Stau in diesem Bereich. Ansonsten läuft's, wir haben keine längeren Staus oder weitere Unfälle. Gute und sichere Fahrt.
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8: Schönen guten Morgen in meiner zweiten Woche, die ich jetzt zusammen mit Ihnen aufstehe. Der Schwabe, der in Franken lebt und in Oberbayern arbeitet. Sie haben mich so herzlich aufgenommen. Ich wechsle mich jetzt immer mit meinem Morgenkumpel Markus Fahn ab. Packen wir es in den Donnerstag mit Gianna Nannini. Bello e impossibile. Dazu ein angerauter Superklassiker.

0: Und ganz viel 80er-Wohlfühlen zum Start. USA for Africa, heal the world.
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0: Da wird der Küchentisch mal kurz zur Kerwa-Bierbank. Smoky, Dauerläufer auch auf der Wiesn. 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Schönen guten Morgen, 20 vor 7. Jetzt aber wieder hinsetzen. Bayern 1. Und das ist so eine Frage, die beschäftigt wirklich viele von Ihnen. Mich interessiert es jetzt auch, weil ich kann es mir nicht merken. Nein, Zeitumstellung. Eins der häufigsten Wörter tatsächlich gerade gesucht im Netz. Checken wir jeden Morgen für Sie. Hanna Hofmann aus unserem Bayern 1 Morgenteam. Beantworten wir doch mal die Frage, oder? Die sich jeder von uns zweimal im Jahr stellt. Haha, wann werden die Uhren umgestellt?
1: Also, jetzt im Herbst passiert es in der Nacht vom 24. auf den 25. Oktober. Es ist ja immer am letzten Oktoberwochenende, also erst in einem Monat. Da wird die Uhr dann auf die normale Zeit, also wir sagen Winterzeit, aber ist ja eigentlich die normale, umgestellt. Das bedeutet, wir stellen sie eine Stunde
0: zurück.
1: Genau, zurück. Um 3 Uhr nachts wandert der Zeiger dann auf 2 Uhr zurück.
0: Puh, also wir bekommen eine Stunde geschenkt. Und wie merken wir es uns am besten, Hanna, du darfst?
1: Also ich merke es mir tatsächlich mit dieser klassischen Eselsbrücke mit den Gartenmöbeln. Im Frühjahr stellt man die Möbel vors Haus auf die Terrasse und die Uhren werden vorgestellt. Und im Herbst holt man sie zurück in die Garage, also Uhren werden zurückgedreht.
0: In einem Monat ist Zeitumstellung.
1: Genau.
0: 24. auf 25. Oktober. Habe ich es bis dahin vergessen? Nein, ich merke es mir jetzt.
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0: Das sind doch ganz klar Beatles-Vibes mit drin. Boygroup 90er von den New Kids on the Block. Tonight hier auf Bayern 1, 10 vor 7. Schönen guten Morgen. Und der Alex hat uns gerade eine Nachricht ans Bayern 1 Studio-Handy geschickt, weil wir haben ja über die Zeitumstellung gesprochen und wie man es macht. Uhr eine Stunde vor oder zurück. Jetzt dann eben eine Stunde wird die Uhr zurückgestellt. Und er hat auch eine gute Eselsbrücke, in einem Monat übrigens erst am 24. Oktober. Seine Eselsbrücke ist Winter, Uhr, Hinter. ist auch gut zu merken. Gleich um 10 nach 7 heißt es dann wieder, Sie bitte vor, und zwar für 6.000 Euro die 6 richtigen. Bayerns Lieblingsmusikquiz geht weiter. Die Elvan aus Himmelkron in Oberfranken, die hat diese Stunde in der ersten Runde 200 Euro abgeräumt. Fürs Häusler hat sie gesagt, Musikschnipsel hören und Interpreten erraten und jubeln. Das ist dann hoffentlich gleich ihr Plan. Gerne jetzt anmelden auf bayern1.de.
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0: Da habe ich ja jeden Morgen großes Wow für Sie. Heute besonders balladig und zwar kanadisch balladig. Meine Morgennummer heute steht wirklich auch auf meiner persönlichen Playlist ganz oben. Ich finde ihn großartig. Michael Bublé. Er sagt selber über sich, ich bin Morgenmuffel. Er trinkt zum Frühstück einen Grünkohl-Spinat-Smoothie. Findet es ziemlich eklig, aber ist halt gesund, sagt er. Grünkohl-Spinat-Smoothie brauche ich jetzt nicht unbedingt, aber seinen Song, den nehmen wir alle gerne. I believe in you. Schönen guten Morgen.

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10: Um 7 mit Christoph Wörs. Schönen guten Morgen. 3.500 bis 4.000 Euro für den Führerschein. Das ist viel zu teuer, findet die Politik und will gegensteuern. Der Bundestag berät heute zum ersten Mal über eine Reform der Fahrausbildung. Wie der Führerschein billiger werden soll, das erklärt Elske Beckmann aus unserem Hauptstadtstudio.
11: In der theoretischen Ausbildung soll der Katalog von rund 1200 Fragen um ein Drittel gekürzt werden. Neben dem verstärkten Einsatz von Fahrsimulatoren testet man auch die Laienausbildung nach österreichischem Modell. Damit dürften Fahrschüler noch während der Ausbildung mit erfahrenen Verkehrsteilnehmern wie den eigenen Eltern fahren üben. Kritik an den Reformplänen kommt von Seiten der Fahrlehrerverbände und der Opposition im Bundestag. Ein günstiger Führerschein dürfe nicht auf Kosten der Ausbildungsqualität gehen.
10: Wie gut hat das Tier gelebt, dessen Fleisch ich gerade kaufe? Darüber sollte bald ein staatliches Label Auskunft geben. Eigentlich. Doch die Landwirtschaftsminister beraten auf ihrer Konferenz in Würzburg heute drüber, das Vorhaben zu kippen. Aber bitte nicht verwechseln, die farbigen Aufkleber, die es heute schon gibt, also von Rot über Blau und Orange bis hin zu Grün, die sollen bleiben.
12: Supermärkte kennzeichnen Fleisch seit Jahren nach 4 Haltungsstufen, allerdings ist das freiwillig. Befürworter des Gesetzes argumentieren, nur eine staatliche Kennzeichnung schaffe einheitliche und verbindliche Standards für alle Anbieter. Doch inzwischen mehren sich die Zweifel an der Umsetzung. Mehrere Bundesländer, darunter Bayern, kritisieren zusätzlichen Bürokratieaufwand, fehlende Vorteile für die Betriebe und Wettbewerbsnachteile gegenüber Importware.
10: Tobias Bett aus unserer Redaktion Landwirtschaft und Umwelt hat berichtet. Seit 7 Jahren war der russische Präsident Putin nicht mehr bei einem Gipfel der 20 wichtigsten Industrie- und Schwellenländer. Aber jetzt soll sich das ändern. Heuer haben die USA den G20-Vorsitz und die haben Putin jetzt eingeladen. Zum nächsten Treffen im Dezember in Miami. Der ukrainische Präsident Zelensky würde sich dort gern mit Putin treffen. Das lehnt der Kreml aber ab. Ja, viele Pendler nehmen jetzt gleich wieder den Bus oder die Bahn und wer da dann ohne Ticket erwischt wird, zahlt 60 Euro. Wiederholungstäter werden sogar angezeigt. Doch genau solche Strafanträge würde die Linkspartei am liebsten abschaffen. Nach ihrem Willen soll Augsburg die erste Stadt in Bayern werden, die Schwarzfahrer de facto entkriminalisiert.
13: Die Linken-Fraktion argumentiert, Haft löst keine Armut, sie verschärft soziale Probleme nur. Die Stadtwerke sehen das anders. Sie wollen an den Anzeigen festhalten, weil sie abschrecken würden. Wer wegen Schwarzfahrens zu einer Geldstrafe verurteilt wird und sie nicht zahlen kann, muss ersatzweise ins Gefängnis. Befürworter sagen, ohne diese Anzeigen würden auch Polizei und Justiz entlastet. Aus dem BR-Studio Augsburg, Karl Spannenberger, Bayern 1.
10: Vor ein paar Tagen haben sie noch gemeinsam auf dem Münchner Oktoberfest gefeiert und heute müssen sie bei Hapoel Tel Aviv ran. Die Basketballer vom FC Bayern starten in die Euroleague-Saison. Ja, und sein Debüt als Fußball-Bundestrainer gibt Jürgen Klopp. Um 8:45 heute Abend ist Anpfiff zum Nations-League-Spiel der Deutschen in den Niederlanden. Im Fernsehen überträgt RTL, im Radio BR24 und hier auf Bayern 1 verpassen sie natürlich auch kein Tor. Jetzt ist es 7:03 Uhr.
14: Kompakt und zuverlässig das Bayern-Wetter hier auf Bayern 1 für Sie mit Hanna Hoffmann. Hanna, seit wir vorhin gerade vor 20 Minuten über die Zeitumstellung gesprochen haben, In einem Monat wird die Uhr ja eine Stunde zurückgestellt. Kommen so viele Eselsbrücken ans Bayern. Ein Studio-Handy vom Jürgen zum Beispiel, der hat auch eine gute. Der sagt, die Zeit ist wie die Temperatur. Im Winter geht's zurück.
15: Ach, okay, auch schön. Ja,
14: gut. Und bei den Temperaturen? Die sind heute ganz ordentlich.
15: Die sind heute also deutlich milder wieder als gestern. Wolken wirken ja wie so eine Decke. Also in bewölkten Nächten kann es nicht so auskühlen wie in klaren. Zwischen 7 und 15 Grad die aktuellen Temperaturen. Heute zieht so ein kleines Tief durch mit vielen Wolken. Kurze sonnige Abschnitte sind auch möglich. Die werden am Nachmittag von Norden her mehr. Am Nachmittag werden es dann 14 bis 21 Grad. Und auf der Wetterwunschliste steht ja seit langem Regen. Heute gibt es immerhin ein paar wenige Tropfen, vor allem von Oberfranken bis ins östliche Oberbayern sind einzelne Schauer unterwegs. Später ganz im Südosten vielleicht auch mal mit Blitz und Donner. Und der Wind ist heute recht frisch, den spüren Sie. Morgen wird es dann nach dem Frühnebel oft sonnig mit wenigen Wolken bei maximal 15 bis 22 Grad.
14: Und dann geht es auf die Straßen der Bahn 1 Verkehrsservice mit Regina. Und da ist es ganz übersichtlich.
16: Sehr übersichtlich. Wir haben nur eine Meldung, die kommt von der A8 Stuttgart Richtung München. Fahren Sie bitte aufmerksam. Zwischen Dasing und Adelshausen ist ein Unfall passiert. Ansonsten läuft es überwiegend noch recht entspannt. Keine längeren Staus, die Sie aufhalten. Keine Unfälle. Ihnen allen gute Fahrt.
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14: Alles Gute zum Geburtstag, liebe Hanna.
16: Auch von mir.
14: Liebe Hanna aus unserem Bayern als Wetterteam. Hast du gedacht, kommst du davon?
15: Ja, nein, ehrlich gesagt.
14: Glückwunsch.
15: Dankeschön. Schön.
14: Ja, Sie feiern vielleicht gleich mit 6.000 Euro. Nehme ich gleich die nächste Runde. Ihre Chance in unseren 6 richtigen Bayerns Lieblingsmusikquiz. Das große Cashglück wartet nach dem 90er von The Cure. Und hier sind die Simple Minds. 80er Rock. Don't you. Schönen guten Morgen.
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0: Frische Tasse Kaffee in der Hand und ein grandioser 90er im Ohr. The Cure, Friday I'm in Love, hier auf Bahn 1. Und Moment mal, riechen Sie das auch? Es riecht nach, ja, frischer Kaffee, genau. Ich liebe Kaffee auch. Und es riecht nach 6.000 Euro. Bayerns Lieblingsmusikquiz, Runde Nummer 2 jetzt. Mitmachen jederzeit auf unserer Homepage bayern1.de. Da finden Sie auch die Nummer für die Quiz-Hotline. Wir starten. Die Frage ist, wo und mit wem?
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3: Die Maria aus Seelburg in der schönen Oberpfalz. Das Geld würde ich nehmen, erstmal zum Auto voll tanken. Und dann haben wir natürlich Teenager und die Kosten natürlich mit Klassenfahrten, Führerscheinen etc. Und ich freue mich.
0: Maria, guten Morgen. Nicht nur Ihre Teenager, auch meine Teenager kosten. Ich weiß, wovon Sie sprechen. Ja, Familienleben, das geht schon ins Geld, gell?
3: Ja, absolut.
0: Und Tankfüllung, Sie haben gesagt, das Auto volltanken. Es kommt jetzt darauf an, wie viel es wird. Also es sind ja bis zu 6.000 Euro drin. Das wäre dann schon ein paar Tankfüllungen übers Jahr verteilt.
3: Ja, das war jetzt mehr so der schwarze Humor.
0: Da bin ich immer dabei bei schwarzem Humor. Und erstmal die Frage, wie läuft's so in der Oberpfalz?
3: Ja, wunderbar. Ja? Es ist alles toll. Ja, ja.
0: Und die wichtigste Frage hinterher, Nummer sicher, heißt für jeden Musikschnipsel 100 Euro, den Sie erkennen, dann sind es maximal 600 Euro. Da sagen Sie, hey, in Feelburg, da gehen wir volles Risiko. Komplette Palette, dann brauche ich aber wirklich alle 6. Dann gibt es tatsächlich die Überweisung mit den 3 Nullen, 6.000 Euro. Aber wenn es nur einer weniger ist, dann wäre es nix.
3: Also no risk, no fun. Und ich habe zum Glück einen Teil meiner Hits der Gruppe mobilisieren können, die mich unterstützen.
0: Ah.
3: Und ja, und jetzt gehen wir einfach volles Risiko. Und wenn es nichts wird, dann war es einfach nur Spaß, dass wir dabei waren. Und das alleine schon passt.
0: Und dann ist Musikraten ja wirklich für Sie was Sie drauf haben.
3: Es ist natürlich ein Unterschied, ob man jetzt da im engsten Kreis sitzt oder dann am Radio. Also das ist dann schon nochmal eine Hausnummer.
0: Das ist ein Riesenunterschied. Und vor allem
3: ja,
0: jetzt Millionen am Radio hören zu, wenn Sie im Radio...
3: Ach, Sie bauen jetzt gar keinen Druck auf.
0: Nein, überhaupt nicht. Ein bisschen Adrenalin. Es gibt gleich dann 20 Sekunden für Sie und dann sagen Sie mir Sängerin, Sänger oder Band. Wer singt da bei den 6 Schnipseln? Und dann hoffentlich die ganz große Party in der Oberpfalz. Los geht's.

0: So, Maria, also einmal tief durchschnaufen, auch wenn ganz viel Adrenalin durch den Körper schießt. Einmal sammeln, bitte. Mhm. Hier sind Ihre 20 Sekunden.
1: Also, wir haben die Adele, den Paul McCartney, Jennifer Rush, Klaus Lage, Nick Kershaw und Loverboy.
0: Also, 6 Namen sind es auf jeden Fall. Das ist ja schon mal die Grundidee für die 6.000. Und ich wiederhole sie. Adele, Paul McCartney, Jennifer Rush, Klaus Lage, Nick Kershaw und Loverboy. Mhm. Puh, puh, puh, puh, puh. Ich glaube, jetzt hat ganz Bayern gerade Puls.
1: Okay, bin ich nicht alleine?
0: Nein, Sie sind nicht alleine. Auf jeden Fall stimmt schon mal
2: Adele. George Harrison. Jennifer Rush. Klaus Lage. Nick Kershaw. Und Loverboy.
0: Nein.
1: Es war
0: einer von den Beatles, aber es war nicht Paul McCartney, es war George Harrison.
1: Oh Gott, wie blöd kann man sein? Nein, das ist mir zu schlimm. Also wir haben schon gesagt, wenn es nichts wird, dann ist auf jeden Fall was Spaß. Wir waren dabei und das ist die Hauptsache.
0: Ach Maria, also mein Herz pumpert immer noch. So nah dran, so nah dran an den 6.000.
1: Alles gut, alles gut.
0: Ein Beatle, der war richtig, aber halt
1: der Falsche.
0: Beatle, ja, aber der Falsche. Maria, danke euch fürs Mitmachen. Es war
1: ja,
0: trotzdem
1: gerne.
0: Super schön.
1: Ja, gerne, gerne.
0: Ach, ist das schade. Aber Ihre nächste Chance auf 6.000 Euro in einer Stunde hier, ja, das ist das Risiko, das ist das Herzklopfen. Das kann dann auch ein bisschen wehtun. Völlig klar, vor allem, wenn man so knapp dran ist. Gerne anmelden und mitmachen auf unserer Homepage bayern1.de.
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0: weichzart wie die Butter, die eine Stunde draußen auf dem Frühstückstisch steht. Tracy Chapman, Baby, can I hold you? Am Donnerstagmorgen, und der kann jetzt um 20 nach 7 viel sein im Freistaat. Sie stehen vielleicht schon auf der Baustelle oder pendeln gerade in die Arbeit oder tanzen durchs Wohnzimmer, so wie Alexandra aus Rhein in Niederbayern.
1: Guten Morgen, liebes Bayern 1 Team. Ich höre jeden Tag euren Sender von früh bis spät. Und heute habe ich dann noch eine Stufe raufgedreht und mitgesungen. Aber leider komme ich so nicht zu meiner Arbeit. Ich müsste nämlich dringend ins Büro. Also, ich drehe jetzt ein bisschen leiser und mache mich an die Arbeit. Und bitte, bitte macht weiter so. Ich liebe eure Musik und habe immer gute Laune. Dankeschön.
0: Freut uns sehr, Alexandra. Danke für die Nachricht ans Bayern 1. Studio-Handy-Nummer gibt es auf bayern1.de. Grüße gehen zurück nach Niederbayern. Und nicht leiser, sondern lauter. Lauter geht immer. Hier ist Nickelback. Schönen guten Morgen.

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12: Ganz genau, 7:30. Schönen guten Morgen. Die Top-Themen an diesem Donnerstag. Wenn die Kinder den Führerschein machen, dann kann es richtig teuer werden. Das weiß ich als Papa. Aber Christoph Wöss in den Bayern 1 Nachrichten. Mhm. Bei dir hören wir jetzt, es soll billiger werden.
13: Es soll billiger werden und zwar, indem die Ausbildung vereinfacht wird. Der Bundestag berät heute zum ersten Mal darüber. In der Theorie soll zum Beispiel der Fragenkatalog gekürzt werden und in der Praxis heißt es weniger Sonderfahrten, mehr üben im Simulator und eine Übernahme von unseren österreichischen Nachbarn. Fahrschüler sollen noch während der Ausbildung mit Führerscheininhabern üben dürfen, also zum Beispiel mit den eigenen Eltern. Schauen wir auf die weiteren Themen. Immer mehr Politiker warnen SPD und Grüne davor, im Land Berlin eine Koalition mit der Linkspartei zu bilden. Nach Karin Prien von der CDU und Sigmar Gabriel von der SPD meldet sich jetzt auch Cem Özdemir von den Grünen zu Wort. Auch er kritisiert den Antisemitismus in den Reihen der Linken. Auf ihrer Wahlparty in Berlin hat etwa Ibrahim Ibrahim mitgefeiert. Der vertritt eine Anti-Israel-Gruppe, die der Verfassungsschutz und die EU als Terrororganisation einstufen. Und wie schlapp man sich fühlen kann bei großer Hitze, das haben wir erlebt in diesem Sommer und man kann das sogar messen. Die Allianzversicherung rechnet heute vor, dass die Hitze zu längeren Pausen, Fehlzeiten und Produktionsausfällen geführt hat. Unterm Strich hat das Deutschland, laut Schätzung der Allianz, 25 Milliarden Euro gekostet. Weiter jetzt mit den Nachrichten aus dem Freistaat, aus unseren BR-Studios in ganz Bayern. 7.31 Uhr.
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14: Mit Stefanie Stockinger von Lackum. Guten Morgen. Die Agrarministerinnen und Minister der Bundesländer tagen zusammen mit dem Bundeslandwirtschaftsminister seit gestern in Würzburg. Und das ruft ab heute Vormittag Landwirtinnen und Landwirte auf die Straße.
15: Mit Traktoren werden sie zwar nicht auffahren, ein Demozug samt Kundgebung könnte aber trotzdem für Verkehrsbehinderungen sorgen. In der Schweinfurter Straße ist stadtauswärts noch bis morgen Nachmittag eine Spur gesperrt. Rund 700 Protestierende sind angemeldet, vor allem vom Bayerischen Bauernverband und dem Verein Landwirtschaft verbindet Bayern. Aus dem BR-Studio Würzburg, Julia Kuhles, Bayern 1.
14: Ein wichtiger Ort für Menschen in schwierigen Situationen. Das ist die Bahnhofsmission in Schweinfurt. Und diese feierte im September ein großes Jubiläum, nämlich 100 Jahre Bahnhofsmission.
16: Seit 1926 bietet die Bahnhofsmission Schweinfurt Unterstützung für alle Menschen, unabhängig von Herkunft, Religion oder sozialem Status. Heute stehen vor allem Einsamkeit und soziale Teilhabe im Mittelpunkt, so die Träger. Besonders wichtig sei auch der Einsatz der Ehrenamtlichen. Aus dem BR-Studio Würzburg, Katja Ortlauf, Bayern 1.
14: 100 wird in diesen Tagen nicht nur die Bahnhofsmission Schweinfurt, der bereits 2013 verstorbene Maler, Schauspieler und Regisseur Veit Relin wäre heute 100 Jahre alt geworden. Deshalb zeigt eine Ausstellung im Würzburger Spitäle seinen Weg vom Wiener Naschmarkt bis zum Torturmtheater in Sommerhausen im Landkreis Würzburg, welches er weit über die Grenzen Unterfrankens bekannt gemacht hat. Und damit kommen wir zum Bayern-1-Wetter, kompakt und zuverlässig für Mainfranken. Die Sonne, die scheint auch heute für uns, allerdings wird sie von vielen Wolken verdeckt im Laufe des Tages. Da lockern diese aber auf und es gibt sonnige Abschnitte. Es bleibt meist trocken bei Höchstwerten zwischen 16 und 21 Grad. Im Schondreim Landkreis Bad Kissingen verlassen sie bei 10 Grad und vielen Wolken am Himmel des Haus in Bürgstadt im Landkreis Miltenberg bei aktuell 12 Grad.
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12: Und jetzt schauen wir auf die Straßen. Wir haben zweimal die A8 im Bayern 1 Verkehrsservice. Regina.
17: Schönen guten Morgen. Bitte vorsichtig fahren, wenn Sie unterwegs sind. Auf der A8 Stuttgart Richtung München zwischen Dasing und Adelshausen ist ein Unfall passiert. Es kommt dort zu Behinderungen, aber Stau haben wir in diesem Bereich noch nicht. Und es dauert länger. Auf der A8 Salzburg Richtung München 4 Kilometer Stau aktuell nach einem Unfall. Zwischen Aachenmühle und Rosenheim kostet sie aktuell 18 Minuten mehr Zeit. Ansonsten läuft es überwiegend entspannt. Ihnen allen eine gute Fahrt.
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12: Morgen, wenn ein Franke, ein Oberbayer und ein Niederbayer zur Videokonferenz einladen, dann ist klar, gleich wird's lustig für Sie, die Superbayer mit den Herren Söder, Aiwanger und Stoiber.
18: Hey, weil das ja klar ist.
12: Gibt's in einer Viertelstunde circa und bis dahin Country Pop von Texas Lightning. Außerdem 80er Power mit Nena. Elton John Gefühl, Can You Feel the Love Tonight?
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0: Nena auf Bahn 1, 20 vor 8, der gute Morgen. Und von was haben Sie heute geträumt? Vielleicht von 6.000 Euro, der Traum. Er wurde leider gerade nicht wahr für Maria aus Velburg in der Oberpfalz in unseren sechs richtigen Bayerns Lieblingsmusikquiz. Sie ist volles Risiko gegangen, hatte 5 richtige und leider nur den falschen Beatle. Paul McCartney hat sie genommen statt George Harrison, der wäre es gewesen. Aber sie hat es sportlich genommen.
1: Nein, das ist nicht so schlimm. Also wir haben schon gesagt, wenn es nichts wird, dann ist auf jeden Fall was Spaß. Wir waren dabei und das ist die Hauptsache.
0: Und Ihr Traum, der kann in einer halben Stunde um 10 nach 8 wahr werden. Dann gibt's unsere nächste Runde. Jetzt aber erstmal Kinosessel. Bayern 1. Und da werden alle, die einen Hund als Familienmitglied haben, jetzt ganz genau hinhören, inklusive mir. Denn Brad Pitt, Hollywood-Superstar, ist mit einem Hund in der Wildnis unterwegs. Bayern 1 Kinoexpertin Wally Müller, Eiserne Wildnis heißt er, eben mit Brad Pitt. Und in der zweiten Hauptrolle ein Hund, der laut Wally genauso gut schauspielert wie Brad Pitt selbst. Wally, was hat dich besonders gepackt, beeindruckt an diesem Abenteuerfilm?
2: Also mich hat beeindruckt, wie sehr in diesem Film Mensch und Hund auf Augenhöhe sind. Beide sind Kriegsveteranen. Bei Einsätzen für die US Army schon durch die Hölle gegangen. Der Hund hat sogar eine Beinprothese. Jetzt genießen sie ihren Ruhestand beim friedlichen Campen in der Natur Alaskas. Wenn der Hund nachts von Albträumen geplagt wird, dann tröstet Brad Pitt ihn liebevoll. Aber es gibt dann doch noch ein gemeinsames großes Abenteuer zu bestehen. Die beiden stürzen auf dem Heimweg mit ihrem Miniflieger ab und müssen sich zig Kilometer durch die Wildnis zurück in die Zivilisation kämpfen.
3: Ich werde dich hier nicht sterben lassen.
2: Und der Hund rettet dem Herrchen diverse Male das Leben. Ein extrem spannender Survival-Film und super berührend obendrein, weil Tier und Mensch hier einander eben so tief verbunden sind.
0: Klingt gut. Danke, Bayern 1 Kino-Expertin Wally Müller. Brad Pitt, cooler Hund im wahrsten Sinne des Wortes. Eiserne Wildnis ab heute im Kino.
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0: Vielleicht ist bei Ihnen in der Autowerkstatt schon die Hebebühne aktiviert. Bei uns bekommen Sie die 80er-Hebefigur aus Dirty Dancing. Patrick Swayze, She's Like the Wind.
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0: Und jetzt hebe ich die drei auf meinen Computerbildschirm. Wie immer um diese Zeit, Sie hören es am Geräusch. Guten Morgen, die Herren Söder, Aiwanger und Stoiber.
3: Der Herbst ist der Winter des Sommers.
4: Dann wäre der Frühling der Sommer des Winters.
5: Und der bayerische Ministerpräsident der Retter des Abendlandes.
0: Liebe Super Bayern, heute geht's um Fernweh. Jetzt, wo es früh wieder ziemlich frisch ist und am Abend auch früher dunkel wird, bekomme ich immer wieder Fernweh und Sehnsucht vor allem nach dem Meer, obwohl mein Urlaub noch gar nicht so lang her ist. Kennen Sie dieses Gefühl auch? Das fragt Bayern 1 Hörer Christoph aus Kolbermoor aus Oberbayern.
3: Lieber Herr anderer Morgendings und lieber Christoph Kolber Lumbus, wenn ich an das Meer denke, denke ich vor allem an Elbe und Glut, Ebbe und Flut, an das Auf und das Ab, das Hin und das Her, aber auch das Hin und das Weg und das Hinüber natürlich. Dann überfällt mich der Wermut, die Wehmut. Edmund, alter Tauchsieder, da ist einer am Wegler mit Lachsersatz mehr Südsee drinne als in deinem Geschmarri.
4: Der Edmund ist halt der alte Mann und das Meer.
5: Ja, deine Sehnsucht hat jetzt noch gefehlt. Wenn dich's Fernweh packt, dann fährst du mit einem Träger an die Laber und schaust aufs andere Ufer rüber.
4: Langsam, da täuschst du dich aber. Wenn mich das Fernweh packt und ich an das Meer denke, dann beutelt mich auch die Abenteuerlust. Und dann denke ich schon weiter als ans andere Ufer. Da denke ich direkt bis in die Südsee. Da denke ich dann, ich liege im warmen Sand und esse Ananas und Mangos.
5: Schon klar, Hupsi. Und im Kreisverkehr muss man die zweite Ausfahrt nehmen, weil da geht's nach Tahiti.
4: Also du bist wirklich das beste Beispiel dafür, dass Machtmenschen keine Fantasie ernst nehmen können, die nichts mit Macht zu tun hat.
5: Hubertler, was bist du immer so verbissen? Jetzt stell dir einfach einmal vor, du bist Ministerpräsident von Tahiti. Wir sehen, es ist gar nicht so übel. Jetzt bist du sprachlos, oder?
4: Nein, ich muss mir bloß auch noch vorstellen, dass ich als Ministerpräsident von Tahiti einen anderen Terminkalender habe, weil sonst muss ich in 10 Minuten ein Muschelmuseum eröffnen. Und das langweilt mich.
3: Weil das ja klar ist. Also, lieber Herr anderer Morgendings, wenn Sie uns wieder auf dem Monitor vierteln wollen, fangen Sie Ihre Maus und klingen Sie durch die Kamera. Sie wissen ja, wo unser Bildschirm wohnt.
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10: Um 8 mit Christophes. Schönen guten Morgen. Über die Organspende beraten heute die Abgeordneten im Bundestag. Eine von drei Gruppen will eine Widerspruchslösung. Wer zu Lebzeiten nicht ausdrücklich Nein sagt, wäre dann automatisch Spender. Was aber, wenn man widersprochen hat, aber den Ausweis mit dem Nein nicht dabei hat? Wird man auch dann automatisch Spender? Bayern 1 Hörerin Sarah aus München hat uns das gefragt per E-Mail. Und die Antwort hat Jan Zimmermann in unserem Hauptstadtstudio.
11: Hallo Sarah. Also nach der Widerspruchsregelung wird jeder zum Organspender. Das ist richtig, außer er widerspricht zu Lebzeiten. Aber das heißt nicht, dass jeder ohne Rücksprache und Überprüfung zum Organspender wird. So ist das nicht gedacht. Sondern auch bei der Widerspruchsregelung sollen die Angehörigen immer das letzte Wort haben. Also dort kann jeder seinen Wunsch, wenn man nicht spenden möchte, hinterlegen. Außerdem gibt es die Möglichkeit, seinen Willen in das Organspenderegister einzutragen. Das geht zum Beispiel auch über die elektronische Patientenakte oder in einer Patientenverfügung anzugeben. Und die Ärzte müssen im Fall der Fälle dort nachschauen und mit den Angehörigen sprechen.
10: Andere Abgeordnete wollen aber bei der jetzigen Regelung bleiben. Sie verweisen auf das Selbstbestimmungsrecht. Bei jeder noch so kleinen Operation sagen sie, müsse ein Patient ausdrücklich zustimmen. Dieser Grundsatz müsse auch bei einer Organspende gelten. Später am Abend geht es im Parlament dann um eine Reform des Führerscheins. Weniger Theoriefragen und weniger Sonderfahrten sollen den billiger machen. Außerdem sollen Fahrschüler während der Ausbildung etwa mit den eigenen Eltern Übungsfahrten machen dürfen. Worüber spricht die Welt? Über den Staatsbesuch in Washington. Xi Jinping, der Staatschef von China, zu Gast bei Donald Trump. Heute Nacht unserer Zeit ist er angekommen in Washington und der US-Präsident hat ihn, was ziemlich ungewöhnlich ist, persönlich auf dem Rollfeld abgeholt.
12: Trump bietet gut zwei Tage lang fast alles auf, was an symbolischer Wertschätzung möglich ist, darunter ein großes Staatsbankett. Konfliktthemen gibt es viele, künstliche Intelligenz, Zölle, weitere Handelsfragen, Iran-Krieg, Ukraine-Krieg, Taiwan, lauten einige Stichworte. Ralf Borchardt, Washington.
10: Ja, das haben wir nicht oft in unseren Nachrichten. Erdbeben in Niederbayern. In Massing im Kreis Rottal-Inn ist es gestern Vormittag gegen 10 registriert worden. Doch auch wenn es eins der stärksten Beben der vergangenen Jahre im Freistaat gewesen ist, zu spüren war es kaum.
13: Wände haben nicht gewackelt und Gläser haben nicht geklirrt, sagte ein Mitarbeiter des Erdbebendienstes Bayern der Passauer Neuen Presse. Zwar verzeichneten die Beobachter eine Magnitude von 2,6, allerdings sei das Beben zu tief gewesen. In diesem Fall sei der sogenannte Erdbebenherd etwa 20 Kilometer unter der Erdoberfläche gewesen. Aus Niederbayern, Katrin Unverdorben, Bayern 1.
10: Es wird ernst für Jürgen Klopp. Die Fußballnationalmannschaft hat heute ihren ersten Einsatz unter dem neuen Bundestrainer. In Amsterdam geht's gegen die Niederlande um 8:45 des Anpfiff. Im Fernsehen überträgt RTL, im Radio sind sie auf BR24 live dabei. Und auch hier auf Bayern 1 verpassen sie natürlich kein Tor. 8:03 Uhr.
14: Kompakt und zuverlässig, das Bayern-Wetter hier auf Bayern 1 für Sie mit Hanna Hoffmann. Guten Morgen.
15: Schönen guten Morgen. Es ist deutlich milder als gestern um die Zeit. 8 Grad haben wir aktuell in Metten in Niederbayern, 15 Grad sind schon in Würzburg. Ja, heute begleiten uns viele Wolken durch den Tag, die lockern ab und zu aber auch mal auf, vor allem am Nachmittag von Norden her. Und einzelne Schauer sind unterwegs, besonders von Oberfranken bis ins östliche Oberbayern rein. Am Abend zum Teil auch an den Alpen mal nass, im Südosten sind dann einzelne Gewitter möglich. Der Wind, der ist heute recht lebhaft, der kann auffrischen, 14 bis 21 Grad werden es. Morgen wird es schon ein bisschen wärmer als heute, mit Temperaturen um 18 Grad, dazu scheint oft die Sonne und am Wochenende wird es nochmal richtig warm mit Temperaturen über 20 Grad.
14: Wow. Der Bayern 1 Verkehrsservice. Wir schauen auf die Straßen mit Regina Wallner. Guten Morgen.
16: Schönen guten Morgen. Und der Überblick ist recht übersichtlich mit nur einer Meldung von der A8 Salzburg Richtung München. Es dauert länger zwischen Aachenmühle und Rosenheim. Grund ist ein Unfallzeitverlust, aktuell 24 Minuten. Keine weiteren Staus, Unfälle, keine defekten Fahrzeuge im Weg. Gute Fahrt.
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14: Servus zusammen. Ich hoffe, Bundestrainer Jürgen Klopp findet heute die 11 richtigen Jungs für seine Länderspielpremiere gegen Holland. Sie brauchen nur 6 richtige in Bayerns Lieblingsmusikquiz. Und wenn die alle Volltreffer sind, dann stehen 6.000 Euro auf der Anzeigetafel. Gleich geht's los nach den Beatles und Limahl aus den 80ern. Never Ending Story.
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0: Jeder Morgen, an dem die Beatles laufen, ist ein guter Morgen hier auf Bayern 1. Das habe ich von meinem Morgenkumpel Markus Fahn übernommen. Jawohl, mit dem wechsle ich mich ja jetzt immer ab in der Früh. So, jetzt bin ich gern wieder Ihr Donnerstags-Pulsbeschleuniger bei den sechs Richtigen. Bayerns Lieblingsmusikquiz, letzte Runde für heute. Morgen geht's natürlich weiter. Einmal waren wir bisher bei einer Sicherheitsrunde in Oberfranken. Die Elwan hat 200 Euro abgeräumt. Und einmal gab's die Risikovariante mit der Maria aus der Oberpfalz. Die ist wirklich hauchdünn leer ausgegangen. Und wo sind wir jetzt?
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3: Die Katrin Drammer aus Sondernohe. Das ist ein Ortsteil von Flachslanden. Ich mache bei den sechs Richtigen mit, weil ich ein bisschen Geld für unseren Hamburg-Trip im November spielen möchte.
0: Guten Morgen, Katrin und Trip. Das heißt, wir sind ganz klar in Franken gelandet.
3: In Mittelfranken, jawohl.
0: Jawohl. Ein Hamburg-Trip.
3: Zum Fußball. Da spielt der Club.
0: Ach, Sie sind Club-Fan?
3: Ja.
0: Auf St. Pauli Auswärtsspiel oder was?
3: Genau.
0: Ja, also das unterstützen wir natürlich, ist ja Logo.
3: Jawohl.
0: Ich ganz besonders als heute im Stadion und Fußballmoderator und auch in Mittelfranken lebend. Also Gott, so viele gute Gründe.
3: Dann ja, soll es doch was werden.
0: Ja, auf jeden Fall, Katrin. Schön, dass Sie dabei sind.
3: Ja.
0: Was machen Sie sonst so noch, außer zum Club gehen?
3: Ich arbeite im Reisebüro, habe einen Sohn, der vor 1,5 Wochen eingeschult worden ist. Mhm. Und ja.
0: Da ist was los.
3: Da ist was los tatsächlich, ja.
0: Und wohin geht jetzt die Reise? Das entscheiden Sie. Lieber auf Nummer sicher gehen und für jeden richtig erkannten Interpreten einen 100er bekommen. Dann sind es maximal 600, eben bei 6 Musikschnipseln. Oder volles Risiko mit 6.000 Euro Gewinn. Die gibt's aber wirklich nur, wenn dann alle 6 auch richtig erkannt sind von Ihnen.
3: Auf Nummer sicher bitte.
0: Auf Nummer sicher bitte.
3: Ja.
0: Kam schnell und ohne zu zögern, ist eingeloggt. Das
3: jawohl.
0: Heißt, Katrin, hier jetzt die komplette Palette Bayern 1 Abwechslung in einem kleinen, schönen Zusammenschnitt mit unseren 6 Mini Bayern 1 Hits.
3: Ja.
0: Und dann sagen Sie danach Sängerin, Sänger oder Band.
3: Okay.
0: Und dann geht's ab mit dem Club nach St. Pauli.
3: Ja.
0: Los geht's.

0: vielleicht schwierig.
1: Ha, Sie sind nicht alleine?
2: Nee, meine Tante ist da.
1: Tante wer?
2: Meine Tante Martina.
1: Tante Martina, guten Morgen.
2: Guten Morgen.
3: Guten Morgen.
1: Dann sind wir mal gespannt, wen Sie alles erkannt haben.
2: Ja.
1: Hier sind Ihre 20 Sekunden.
2: Ich habe New Kids on the Block, Harpo, Mando Diao, Eros Ramazzotti, Robbie Williams und Queen.
1: Also dafür, dass ich gesagt habe, das war jetzt schwer, kamen die ja blitzschnell, die sechs.
2: Ja, manchmal klappt's und manchmal hat man wirklich einen Hänger drin. Also.
1: Aber da war überhaupt kein Hänger drin, das
2: ja,
1: war der volle Lauf. Also das war wirklich, das war der Pass in die Tiefe und verwandelt. Also zumindest sechs Namen, ganz schnell. New Kids on the Block, Harpo, Mando Diao, Eros Ramazzotti, Robbie Williams und Queen.
2: Ja.
1: 100 Euro gibt's für
4: New Kids on the Block.
2: Ja.
4: Harpo.
1: Noch ein Ja.
2: Ja.
4: Mando Diao.
1: Ja Nummer 3.
4: Eros Ramazzotti.
1: Stimmt auch.
4: Robbie Williams.
1: Okay.
2: Jawohl.
4: Und Queen.
2: Ja.
1: I want it all. Sie haben alles, Katrin.
2: Ja.
1: Das sind sechs richtige in der Sicherheitsvariante 600 Euro.
2: Ja! Super!
1: Das wird ja die VIP-Loge beim Fußball, beim Club auf St. Pauli. Wobei ich weiß gar nicht, ob es auf St. Pauli überhaupt eine VIP-Loge gibt.
2: Das weiß ich auch nicht, aber ich glaube, es reicht normal.
1: Also, der Club steigt auf, oder? Da sind wir uns schon mal einig.
2: Schauen wir mal. Also wir gehen auf alle Fälle diese Saison ganz glücklich ins Stadion.
1: Okay, aber Sie haben 600 Euro, da sind wir uns einig.
2: Ja, definitiv.
1: Sensationell und vor allem Mando Diao, das war ja unser Bonustipp.
2: Ja, richtig.
1: Gestern Nachmittag bei der Susanne, um kurz nach drei gibt es ja immer drei exklusive Songs, die dann am nächsten Tag bei mir in der Früh garantiert definitiv dabei sind. Liebe
2: Perfekt.
1: Katrin, dann Grüße nach Flachslanden und
2: Dankeschön.
1: Viel Spaß wünsche ich Ihnen beim Fußball.
2: Dankeschön.
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0: Direkt nach dem Aufstehen habe ich auch immer so eine Frisur wie er. Steht alles weg, die Haare zu Berge. Billy Idol hier in der entspannten Punk-Rebell-Version Eyes Without a Trace auf Bayern 1 im Guten Morgen am Donnerstag. Neuer Job für Jürgen Klopp, heute ist es soweit. Der Bundestrainer hat sein erstes Spiel.
1: Hi.
0: Ja, servus. Am Abend startet die Quali für die Nations League gegen die Niederlande in Amsterdam. Kloppo vorher, ja, gewohnt, entspannt war er mit ganz vielen Spielern und neuen Gesichtern.
2: Den Eindruck, den mir die Jungs gemacht haben, war auf jeden Fall der, dass alle sich erstens über die Einladung gefreut haben, tatsächlich alle, ob etabliert oder niegelnagelneu, und sich alle auf den Weg einlassen wollen.
0: Und einer dieser niegelnagelneuen ist Philipp Treu, Rechtsverteidiger beim SC Freiburg, und den hat bei Kloppo vor allem eins beeindruckt.
3: Ich war schon ein Stück weit überrascht über seine Größe, dass er so groß ist. Man hat auch ein Stück weit Respekt natürlich, aber das legt sich dann auch durch seine lässige Art, durch seine Art, wie er ist, und das gibt einfach ein sehr gutes Gefühl uns allen.
0: Uns hoffentlich dann auch, weil ein gutes Gefühl können wir wirklich brauchen. 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
2: Aber es sind herausragende Talente, die wir da haben.

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4: 8:30. Schönen guten Morgen. Die meisten Supermärkte haben schon auf. Wie machen Sie das eigentlich, wenn Sie Fleisch kaufen? Achten Sie darauf, wie gut es dem Tier gegangen ist? Christoph Wörs in unseren Bayern-1-Nachrichten. Ja. Im Supermarkt, da gibt es ja diese Aufkleber mit der Ampel.
5: Genau, da ist zum Beispiel rot drauf. Das steht also für Stallhaltung. Blau gibt es auch. Das heißt, ein bisschen mehr Platz im Stall. Bei Orange kommt dann noch Außenluft dazu für die Tiere. Und grün heißt Auslauf und auch Weidehaltung.
4: Das ist also das Label, das wir schon kennen. Die Industrie hat das freiwillig eingeführt und eigentlich war geplant, dass bald auch ein Label vom Staat dazu kommt.
5: So ist es, aber genau dieses staatliche Label könnte gekippt werden, noch bevor es kommt. Bayern zum Beispiel kritisiert nämlich, dass das für unsere Betriebe zusätzliche Bürokratie brächte und damit Wettbewerbsnachteile gegenüber importiertem Fleisch. Könnte also ziemlich spannend werden heute auf der Landwirtschaftsministerkonferenz in Würzburg. Schauen wir auf die weiteren Themen. Die Organspende beschäftigt am Vormittag den Bundestag. Damit es mehr Spender gibt, fordert eine Gruppe von Abgeordneten, dass Deutschland eine Widerspruchsregelung einführt. Wer zu Lebzeiten nicht ausdrücklich Nein sagt, würde dann automatisch Organspender. Und wieder mal Drohnenalarm an einem deutschen Flughafen, diesmal in Berlin, also am Hauptstadtflughafen. Ab 20 nach 8 gestern Abend ist der Luftraum deswegen eine Dreiviertelstunde lang gesperrt worden. Mehrere Flüge sind umgeleitet worden. Jetzt die Nachrichten aus dem Freistaat, aus unseren BR-Studios in ganz Bayern. 8.31 Uhr.
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7: Mit Stefanie Stockinger von Lackum. Guten Morgen. Ein geplanter Cannabis-Club im Landkreis Main-Spessart beschäftigt heute das Verwaltungsgericht Würzburg. Im Mittelpunkt steht die Frage, darf der Betreiber eine Halle für den Anbau von Cannabis nutzen? Das Landratsamt Main-Spessart hat die dafür nötige Nutzungsänderung bislang nicht genehmigt.
8: Nach Angaben des Landratsamts liegt das Gebäude in einem sogenannten faktischen Gewerbegebiet. Dort müsse die gewerbliche Nutzung und damit die Gewinnerzielung im Vordergrund stehen. Genau das ist bei einem Cannabisverein aber nicht vorgesehen. Aus dem BR-Studio Würzburg, Paula Rahnfeld, Bayern 1.
7: Rollenfotos, Kostüme und auch Porträts. Sie zeigen das bewegte Leben von Veit Rilin. Und zwar in einer Ausstellung im Würzburger Spitäle. Denn der bereits 2013 verstorbene Maler, Schauspieler und Regisseur wäre heute 100 Jahre alt geworden.
9: Seit er mit 12 Jahren das erste Mal als Statist auf der Bühne stand, sah er sich als Schauspieler. Später begann Veit Rilin auch zu malen, am liebsten Akte und Porträts. 1960 verband er Bühne und Malerei und gründete das Ateliertheater am Wiener Naschmarkt. Mitte der 70er übernahm er das Torturmtheater in Sommerhausen, dessen Herz und Motor er bis zu seinem Tod blieb. Aus Würzburg, Conny Kleinschroth, Bayern 1.
7: Gute Nachrichten für die Schwimmbäder in Unterfranken. Die Sanierung der Hallenbäder in Knetzgau und Dettelbach sowie der Ersatzneubau des Freibads Geisbergbad in Veitshöchheim werden vom Bund mit jeweils 720.000 Euro gefördert. Das hat der Haushaltsausschuss des Deutschen Bundestages nun beschlossen. Und damit sind wir kompakt und zuverlässig beim Bayern 1 Wetter für Mainfranken. Viele Wolken hängen heute über uns, zunächst relativ dicht. Im Lauf des Tages, da lockern sie auf und die Sonne zeigt sich. Es weht ein teils kräftiger Wind, das Ganze bei Höchstwerten zwischen 16 und 21 Grad. 9 Grad sind es aktuell in Rentweinsdorf im Landkreis Haßberge und viele Wolken dort am Himmel. In Leidersbach im Landkreis Miltenberg ist es bedeckt bei 14 Grad.
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4: Und unser Bayern 1 Verkehrsservice, der hat jetzt die minutengenaue Stauzeitmessung aktiviert. Regina Wallner.
10: Und genau 17 Minuten mehr Zeit einplanen müssen Sie bitte heute früh schon auf der A7 Ulm Richtung Füssen. Es staut sich zwischen dem Kreuz Ulm-Elchingen und Dreikettistetten wegen Bauarbeiten. Eine Baustelle bremst Sie auch auf der A8 aus Salzburg Richtung München. Zwischen Achenmühle und Rosenheim brauchen Sie deshalb 34 Minuten länger. Und gesperrt ist die A94 München-Passau zwischen Malching und Kirchham wegen einer Baustelle. Die Sperre geht in beide Richtungen, aber es gibt für Sie jeweils eine Umleitung. Gute und sichere Fahrt.
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4: Vielleicht sind Sie ja schon auf Arbeit, wie es in Franken heißt, weiß ich als zugereister Schwabe. Kleines Teammeeting jetzt bei mir mit Kim Wilde, die ist dabei. Dazu ein italienisches Buongiorno gibt's von Eros. Eros Ramazzotti. Und hier sind die Classic Rocker von Pink Floyd. Schönen guten Morgen.
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0: Eros Ramazzotti auf Bayern 1. Ich gib's zu, ich kann überhaupt kein Italienisch. Fuoco nel fuoco klingt aber super. Das zählt. Bayern 1 um kurz nach 8:30. 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Und wenn Sie jugendliche Pubertiere zu Hause haben, so wie ich, oder junge Erwachsene, ja, mein Schreinergesellensohn, das ist wirklich irre, der macht sich zurzeit zu jeder Tages- und Nachtzeit, gestern auch schon wieder, Rührei und schafft's wirklich, dieses Ding immer so in die Pfanne reinbrennen zu lassen, dass meine Frau, sobald er nur die Küche betritt, aufspringt, sofort an Herd schaut, das Ganze überwacht und auch immer sagt, hey, nicht so heiß, schneller rühren, ja, aber irgendwie bringt es alles nichts. Claudia Konrad aus dem Bayern 1 Vormittag ist ab 9 für Sie da, ist jetzt schon da und sieht ein bisschen gehetzt aus. Kann es sein, dass du verschlafen hast?
1: Bin nur halb angezogen, ich möchte nicht darüber sprechen, das mache
0: du
1: ich
0: hast
1: dann
0: verpennt,
1: in einer
0: ja, okay.
1: Aber du bist in meiner da, Sendung ja. drüber gleich.
0: Aber du kennst das mit dem Rührei und dem Reingebrannt.
1: Ja, natürlich. Also da stehst du schon mal 10 Minuten dann, bis du es wieder runter hast. Ne? Mhm. Aber was macht denn der für eine Temperatur an dieser Pfanne?
0: Ja, es ist halt 12 von 12. Eine 12 von 12. Genau. Und dann das Allerbeste, wenn er sagt, ja, natürlich macht er sauber, aber er muss ja erstmal einweichen lassen. Dann stellt er eben die Pfanne mit Wasser in die Spüle rein.
1: Für und, 3 Wochen.
0: Genau, weil 3 Stunden später ist natürlich überhaupt nichts eingeweicht beim Eiweiß. Ist ja völlig klar. Aber du, Claudia, du hast ja eine tolle Rubrik am Vormittag. Was koche ich heute?
1: Ja.
0: 80.000 Follower mit dabei und deswegen vielleicht eine andere Idee mal anstatt Rührei für
1: also
0: meinen Sohn und alle
1: entweder
0: anderen.
1: Kauft dein Sohn gekochte Eier, das geht ja auch.
0: Ja, geht auch.
1: Oder wir machen, ich habe so einen kleinen Vorschlag, das ist ein Rührei aus dem Muffinförmchen.
0: Mm,
1: das bedeutet,
0: okay.
1: Also ich habe so welche, die man immer wieder verwenden kann und dann tust du entweder, legst du das mit Bacon aus oder du pinselst
0: also
1: es mit, ja.
0: Ja.
1: Ja,
0: mein.
1: Also,
0: ja, entschuldige.
1: Jetzt will er es aber wissen. Ne? So, dann bereitest du ein ganz normales Rührei zu, mit also pro Nase zwei Eier, ein Schwupps Milch, bisschen Olivenöl und Salz und Pfeffer. Rührst das schön um, dann füllst du das in die Muffinform, stellst es in den Backofen und dann geht das richtig schön auf, wie so ein Soufflé. Das sieht wunderschön
0: mega
1: aus. Auch der Bacon, der stellt sich so auf wie so ein Blümchen. Dann ist auch was fürs Auge. Ne? Und die Pfanne bleibt sauber.
0: Das klingt ja sensationell. Also Ofen statt Pfanne, Rührei-Muffins. Und wie war das früher in der Spülmittelwerbung? Während Villa Riva schon feiert, wird in Villa Bajo noch geschrubbt.
1: So ist das. Und ich gehe mich mal jetzt fertig anziehen.
0: Alles klar. Bis gleich.
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1: Das Geräusch hier kennt jeder. Ein tropfender Wasserhahn. So, und jetzt die Frage erstmal an alle, bevor ich dann gleich irgendjemand im Freistaat komplett ahnungslos damit anrufe und überrasche. Sie können schon mal vorraten und schätzen, wie viele Tropfen aus einem Wasserhahn passen in einen Liter Wasser. Spannend. Oder ist es mathematisch ganz einfach? Ich weiß es gar nicht. Wir schätzen ja nur. Und zwar schätzen wir jetzt gleich in Niederbayern. Es geht nach Passau.
2: Ja, Buschinger.
1: Tobias, servus. Hier ist Philipp Eger von Bayern 1.
2: Habe die Ehre.
1: Ja, habe die Ehre auch. Servus.
2: Alter, voll geil.
1: Ja, das ist doch schön, wenn man so überraschen kann.
2: Oha, ja, das ist gerade brutal.
1: Wie geht's?
2: Gut, gut und selber.
1: Auch danke. Auf der Baustelle, Fragezeichen gerade?
2: Ja, genau.
1: Das weiß ich vom Leonhard.
2: Vom Schätzli, ja. Genau, ja. Das ist mein Kollege.
1: Der hat Sie angemeldet für unsere Schätzfrage.
2: Das ist auch Wahnsinn.
1: Sie sind dabei, oder?
2: Ja, für alle.
1: Und so eine kleine Bayern 1 Kaffeetasse für die Baustelle, das wär's doch auch.
2: Das war's auch, genau. Das geht mir noch.
1: Und auf so einer Baustelle, da kann ich mir vorstellen, da tropft auch mal ein Wasserhahn, oder?
2: Ja, ab und an mal, ja. Das gehört dazu.
1: Und da hab ich eine Schätzfrage jetzt, Tobias. Und zwar, Wie viele Tropfen aus einem Wasserhahn passen in einen Liter Wasser, circa?
2: Wie viele Tropfen passen in ein Liter Wasser?
1: Genau. Wie viele Tropfen machen ein Liter Wasser voll?
2: Oh.
1: Es gibt natürlich unterschiedliche Tropfengrößen, ja, je nachdem, aber ich habe mal den Wasserhahn rausgesucht.
2: Okay. Ich sage einmal 800, so den Dreh. 800 Tropfen.
1: 800. Also wenn jetzt ein Wasserhahn 800 Mal tropft,
2: ja,
1: ist dann wirklich schon ein ganzer Liter voll. Also so eine Wasserflasche, eine Liter Wasserflasche.
2: Wenn's also, bin ich schlecht, oder?
1: Ja, ich wollte es jetzt ein bisschen schön umschreiben, ja.
2: Okay, ja, dann sage ich 1500 Tropfen. Wahrscheinlich auch noch zu wenig.
1: Richtig.
2: Na, dann doppelt mal auf, sagen wir 3000. Auch noch zu eng. Dürft ihr aber den Schatzen?
1: Ach, wir haben Zeit. Es ist auf jeden Fall insgesamt fünfstellig.
2: Oh, leck. Ja, dann sage ich 15.000 Tropfen.
1: Ah, wenn es ein bisschen kleinere Tropfen werden, dann wären es 15.000, aber es sind circa 10.000.
2: 10.000?
1: Ja, genau, und dann ist der Liter voll. Also so ein Wasserhahntropfen hat 0,1 Milliliter und deswegen dann circa genau ein Liter. 10.000, wenn man jetzt einen kleineren Tropfen nehmen würde, aus einer Pinpette zum Beispiel, dann sind es so im Schnitt 0,5, dann wären es bis zu 20.000. Aber
2: okay, ach so.
1: Genau.
2: Da bin ich schlecht drauf.
1: Das macht aber gar nichts, weil die Bayern 1-Tasse gibt's trotzdem.
2: Ja, das freut mich aber brutal. Vielen lieben Dank.
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7: Um 9 mit Christoph Hörs. Schönen guten Morgen. Wie gut hat das Tier gelebt, dessen Fleisch ich gerade kaufe? Darüber sollte bald ein staatliches Label Auskunft geben. Eigentlich. Doch die Landwirtschaftsminister beraten auf ihrer Konferenz in Würzburg heute drüber, dieses Vorhaben zu kippen.
8: Mehrere Bundesländer, darunter Bayern, kritisieren zusätzlichen Bürokratieaufwand, fehlende Vorteile für die Betriebe und Wettbewerbsnachteile gegenüber Importware. Deshalb wird inzwischen nicht mehr nur über Anpassungen und Änderungen, sondern über das Gesetz selbst diskutiert. Es gibt bereits heute eine Haltungskennzeichnung im Lebensmitteleinzelhandel. Supermärkte kennzeichnen Fleisch seit Jahren nach 4 Haltungsstufen, allerdings ist das freiwillig. Tobias Betz, Würzburg.
7: Angesichts der Bedrohung durch Russland will sich Deutschland besser aufstellen. Und dazu gehört, dass unsere Nachrichtendienste zu echten Geheimdiensten umgewandelt werden. Der Bundestag, der gerade zusammenkommt, berät gleich drüber. Bianca Schwarz in unserem Hauptstadtstudio. Was man oft gar nicht so auf dem Schirm hat, Nachrichtendienst und Geheimdienst, das sind tatsächlich zwei Paar Stiefel.
9: Ja, im allgemeinen Sprachgebrauch benutzt man beide Begriffe oft synonym, aber sie bedeuten gar nicht dasselbe. Ein Nachrichtendienst darf nur Informationen beschaffen. Ein Geheimdienst hingegen, der darf zusätzlich auch geheime Operationen durchführen. Bisher hat Deutschland 3 Nachrichtendienste. Sie sind weitestgehend beschränkt darauf, Informationen zu erfassen. Mit der Reform der Nachrichtendienste sollen sie aber bald auch aktive Befugnisse bekommen, allerdings nur im Fall einer besonderen Bedrohung.
7: Also, das waren die Hintergrunderklärungen von unserer Korrespondentin in Berlin. Immer mehr Politiker warnen SPD und Grüne davor, im Land Berlin eine Koalition mit der Linkspartei zu bilden. Nach Karin Prien von der CDU und Sigmar Gabriel von der SPD meldet sich heute Cem Özdemir von den Grünen zu Wort. Er kritisiert unter anderem den Antisemitismus in den Reihen der Linken. Auf ihrer Wahlparty hat etwa Ibrahim Ibrahim gefeiert. Der vertritt eine Anti-Israel-Gruppe, die der Verfassungsschutz und auch die Europäische Union als Terrororganisation einstufen. Ja, darüber haben die Polizisten gestaunt vor einem Jahr, was sie da bei einer Autokontrolle im Oberallgäu entdeckt haben. 1 Million Euro in bar und 2 Goldbarren. Der 60-jährige Fahrer aus Italien steht in Kempten deswegen vor Gericht wegen Geldwäsche und heute wird das Urteil erwartet.
10: Die Generalstaatsanwaltschaft München geht in der Anklage davon aus, dass es aus nicht näher benannten Straftaten stammt. Für eine Verurteilung wegen vorsätzlicher Geldwäsche bedarf es laut Gesetz jedoch einer sogenannten rechtswidrigen Vortat. Die Richter am Landgericht Kempten müssen nach Angaben eines Sprechers jetzt entscheiden, ob es für eine Verurteilung ausreicht oder ob eine konkrete Straftat nachgewiesen werden muss. Katharina Reichert, Bayern 1 in Kempten.
7: Im Marstall-Festzelt auf der Wiesn in München beginnt in einer halben Stunde der traditionelle ökumenische Oktoberfestgottesdienst. Den zelebrieren vor allem die Schaustellerfamilien und die Festwirte samt Personal. Und dabei wird diesmal auch des 52-Jährigen gedacht, der am Montagabend bei einem Betriebsunfall am Freefall-Turm Hangover tödlich verunglückt ist. Jetzt ist es 9:03 Uhr.
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12: Wenn ich beim Mikro noch, Ist schön, wenn man es anmacht. Schönen guten Morgen. Von Norden nach Süden ziehen einige Schauer durch. Allerdings eher in der Osthälfte Bayerns, also aktuell zum Beispiel in einigen oberfränkischen Landkreisen oder auch im Bayerischen Wald ein paar Tropfen. Zum Abend regnet es stellenweise auch an den Alpen. Ja, sogar einzelne Gewitter sind dann später im Südosten möglich. Ansonsten viele Wolken heute am bayerischen Himmel. Ab und zu lockern die mal auf. Am Nachmittag gibt es von Norden her mehr sonnige Abschnitte. Und den böigen Wind, den spüren Sie heute auch deutlich. 14 bis 21 Grad heute die Höchstwerte. Morgen scheint nach dem Frühnebel oft die Sonne bei 15 bis 22 Grad und das Wochenende wird sich noch mal richtig spätsommerlich anfühlen mit Sonne und Temperaturen über 20 Grad.
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13: Und der A7 Ulm Richtung Füssen. Sie brauchen 20 Minuten länger zwischen dem Kreuz Ulm-Elchingen und Dreiecke die Stetten. Grund ist eine Baustelle. Bauarbeiten haben wir auch auf der 8 Salzburg Richtung München. Zwischen Aachenmühle und Rosenheim dauert es deshalb länger. Aktuell 6 Kilometer Stau, Zeitverlust 25 Minuten. Und gesperrt ist der A94 München-Passau zwischen Malching und Kirchham. Auch dort haben wir eine Sperre in beiden Richtungen. Das wird noch dauern, aber es gibt für Sie jeweils eine Umleitung. Gute Fahrt!
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14: Ja, Ihnen einen schönen guten Morgen. Sie sind, wie ich hoffe, ohne große Besonderheiten in diesen handelsüblichen Donnerstag gestartet. Ich bin so ein bisschen reingestolpert, hab verpennt. Kennen Sie das? Um ehrlich zu sein, bin auf der letzten Rille hier reingerattert und ich habe mich seit Jahren nicht mehr verschlafen. Aber ich habe so das Gefühl, das bleibt mir jetzt irgendwie den ganzen Tag so hängen, oder?
9: Ja, kennt man.
14: Absolut. Sie müssten mal sehen, wie die beiden mich angrinsen. So ein bisschen ist schon hier.
9: Ja, mal gucken, wie oft das der passiert.
14: So lange ist sie ja noch nicht da.

0: der Song Love is a Battlefield. Pat Benatar, die 80er auf
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0: Um 16 Minuten nach 9. Wie schön, dass Sie mit uns durch Ihren Arbeitstag gehen. In der Werkstatt, im Büro, wo auch immer Sie gerade sind, vielleicht auch unterwegs. Marie aus Bayreuth schreibt mir gerade aufs Bayern 1 Studio-Handy. Die Nummer finden Sie auf bayern1.de. Ich fühle mit dir, schreibt sie mir. Verschlafen hängt einem den ganzen Tag in den Kleidern. Allerdings, gestern haben wir hier im Bayern 1 Vormittag, apropos Kleider, noch über die Frage geredet, Klamotten am Abend vorher rauslegen oder morgens spontan entscheiden. Also heute hätte ich mir gewünscht, ich hätte mir was rausgelegt, einfach irgendwas gegriffen. Und dann gerade so hier reingerauscht. Und ich frage mich schon, wie kann ein Mensch einen Wecker einfach ausschalten und dann weiterschlafen? So war das nämlich heute bei mir. War tatsächlich über Nacht mal, was so gut wie nie vorkommt, allein daheim. Und anscheinend hat mich das sehr entspannt, also zu sehr. Dieses morgendliche Gewusel hat gefehlt. Und zack, verschlafen. Aber auch gut, kann man sich wenigstens einbilden, die anderen werden schuld. Also falls Sie heute auch den Start in den Donnerstag ein bisschen verstolpert haben, dann tun wir uns einfach zusammen. Was meinen Sie? Bruno Mars singt unsere Hymne Just the Way You Are. Ungeduscht, aber anwesend.
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9: Mit Stefanie Stockinger von Lackum. Guten Morgen. Weniger Bürokratie, mehr Planungssicherheit und fairer Wettbewerb. Das fordern Landwirtinnen und Landwirte. Dafür gehen sie heute auf die Straße, und zwar in Würzburg. Denn dort tagen seit gestern die Agrarministerinnen und Minister der Bundesländer zusammen mit dem Bundeslandwirtschaftsminister. In einer Viertelstunde beginnt die Kundgebung.
10: Mit Traktoren werden sie zwar nicht auffahren, ein Demozug samt Kundgebung könnte aber trotzdem für Verkehrsbehinderungen sorgen. In der Schweinfurter Straße ist stadtauswärts noch bis morgen Nachmittag eine Spur gesperrt. Rund 700 Protestierende sind angemeldet, vor allem vom Bayerischen Bauernverband und dem Verein Landwirtschaft verbindet Bayern. Aus dem BR-Studio Würzburg, Julia Kuhles, Bayern 1.
9: Unterstützung für alle Menschen, unabhängig von Herkunft, Religion oder sozialem Status. Das bietet die Bahnhofsmission Schweinfurt, und zwar seit 100 Jahren. Ein guter Grund zum Feiern.
11: Zum Jubiläum haben die Träger in Via Würzburg und die Diakonie Schweinfurt unter dem Motto »Ein Jahrhundert voller Hilfe, Hoffnung und Menschlichkeit« gefeiert. Heute stehen vor allem Einsamkeit und soziale Teilhabe im Mittelpunkt, so die Träger. Besonders wichtig sei auch der Einsatz der Ehrenamtlichen. Aus dem BR-Studio Würzburg, Katja Ortlauf, Bayern 1.
9: 100 wird in diesen Tagen nicht nur die Bahnhofsmission Schweinfurt, auch der bereits 2013 verstorbene Maler, Schauspieler und Regisseur Veit Relin wäre heute 100 Jahre alt geworden. Deshalb zeigt eine Ausstellung im Würzburger Spitäle seinen Weg vom Wiener Naschmarkt bis zum Torturmtheater in Sommerhausen im Landkreis Würzburg, welches er weit über die Grenzen Unterfrankens bekannt gemacht hat. Und wir schauen auf das Bayern 1 Wetter, kompakt und zuverlässig für Mainfranken. Die Sonne, die zeigt sich heute eher selten. Die Wolken, die sind noch zu dicht, aber im Lauf des Tages, da lockern sie auf und es gibt sonnige Abschnitte. Das Ganze bei Höchstwerten zwischen 16 und 21 Grad. In Grafenrheinfeld im Landkreis Schweinfurt ist es stark bewölkt bei 10 Grad.
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1: Und jetzt am Rhein-1-Verkehrsservice mit minutengenauer Stauzeitrechnung. A8 Salzburg Richtung München zwischen Fraßdorf und Rosenheim 6 Kilometer Stau, dort wird gebaut. Der Zeitverlust 34 Minuten. Und die A94 München-Passau zwischen Malching und Kirchham nach wie vor in beiden Richtungen eine Sperre wegen einer Baustelle. Es gibt dort eine Umleitung für Sie. Gute Fahrt.
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12: 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Jetzt gleich für Sie.
0: Dionne Warwick and Friends.
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0: Robbie Williams.
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0: Four, Dionne Warwick und Friends auf Bayern 1. Ja, so Freunde, die hätte ich heute mal gebraucht, ne? Oder wenigstens Familie, die mich weckt. Hab's ja schon erzählt, ich habe heute sauber verschlafen. Ich war mal nach ewiger Zeit wieder alleine zu Hause am Abend und über Nacht. Und das war offensichtlich so entspannend und kuschelig, habe ich einfach mal meinen Wecker im Schlaf ausgestellt. Aber hey, auf sie ist Verlass, mal wieder. Ich bin so froh, dass ich nicht so alleine bin mit meinem Aufstehwirrwarr. Mike aus München hat sich bei uns gemeldet auf dem Bayern 1 Studio Handy. Die Nummer finden Sie auf bayern1.de.
1: Ich habe mich immer mit dem Radiowecker wecken lassen, also mit dem Radio. Und war bei der Feuerwehr aktiv und in der Früh auch einmal pfeift. Ich raus aus dem Bett, rein in die Klamotten, auf aufs Radl und über das Gerätehaus, stehe vor verschlossenem Tor. Dinge, was bin ich jetzt? Kann ich jetzt nicht sein. Ein Hausmeister rausgeleitet, der gleichzeitig auch noch unser zweiter Chef war. Und bei uns ist nichts. In der Einsatzzentrale nachgefragt, na, ihr seid nicht alarmiert worden. Weil man denkt, okay, gut, das hast du jetzt dran. Ich bin wieder heim und habe am Tag vorher, muss ich dazu sagen, ein bisschen was umgeräumt und habe versehentlich mein Bäckerradio umgestellt auf diesen Pfeifton. Und das war genau, den habe ich nie hergenommen. Das war genau dasselbe wie der vom Pizza.
0: Herrlich. Also dann ist aus dem normalen Weckton ein Feuerwehralarm geworden, aber dann ist es noch besser gekommen.
1: Bin dann wieder heim, hab dann festgestellt, ach, das war ja nur der Wecker. Und statt dass ich dann aber schnall, dann sollte ich jetzt vielleicht auch in die Arbeit fahren. Hab mich hingelegt, völlig beruhigt, ach, kein Einsatz, passt. Hab mich umgedreht, hab weiter geschlafen. Und war dann tatsächlich 2 Stunden zu spät dran.
0: Vielen Dank, lieber Mike, für diese schöne Geschichte. Es ist doch echt verrückt, was so verschlafen sein mit uns macht. Ne? So eine zweite, dritte Bewusstseinsebene. Mal gucken. Ja, wer Sie morgen hier um 9 Uhr begrüßt, es kann auch noch einiges kommen. Hier ist Genesis auf Bayern 1. This is in Ausme. Es ist ganz genau 14 Minuten vor 10.

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12: Um 10 mit Christoph Höss. Mehr Rechte für unsere Nachrichtendienste. Darüber berät gerade der Bundestag. Das soll unter anderem gegen die russische Bedrohung helfen. Später am Vormittag geht's dann um die Organspende. Über die Parteigrenzen hinweg fördert eine Gruppe von Abgeordneten eine Widerspruchslösung. Und Isabel Karas in unserem Hauptstadtstudio erklärt, wie die laufen soll.
13: Ja, die dreht das Prinzip quasi um. Heißt, wenn die Widerspruchsregelung kommt, dann würde grundsätzlich erstmal jede erwachsene Person als Organspenderin oder Organspender gelten, solange sie oder er nicht ausdrücklich Nein sagt. Wer also keine Organe spenden will, müsste das dann aktiv festhalten. Vor 6 Jahren wurde schon mal drüber abgestimmt, da gab es dafür keine Mehrheit.
12: Andere Abgeordnete wollen aber bei der jetzigen Regelung bleiben. Sie verweisen auf das Selbstbestimmungsrecht. Gegen eine Widerspruchslösung sind auch die katholische und evangelische Kirche und der Zentralrat der Juden. Wie gut hat das Tier gelebt, dessen Fleisch ich kaufen will? Darüber sollte eigentlich bald ein staatliches Label auf der Verpackung Aufschluss geben. Doch dieser Aufkleber könnte gekippt werden, noch bevor er überhaupt eingeführt wird. Bayern etwa kritisiert, dass das für unsere Betriebe zusätzliche Bürokratie brächte und damit Wettbewerbsnachteile gegenüber importiertem Fleisch. In Würzburg beraten die Landwirtschaftsminister heute darüber. Der Herbst ist da und so allmählich beginnt die Heizperiode. Wer jetzt noch Heizöl oder Pellets braucht, zahlt aber im Vergleich zum vergangenen Jahr deutlich mehr. Das hat die Beratungsgesellschaft CO2 Online ermittelt.
14: Beim Heizöl könnten die Jahresheizkosten laut Beispielrechnung des Portals um 24% steigen. Bei Pellets liegt das Plus im Vergleich zum Vorjahr bei 17%. Beim Gas ist der Blick in die Zukunft komplexer. Während die Prognose aktuell sogar von leicht sinkenden Kosten ausgeht, das liegt an den geringen Beschaffungskosten Anfang des Jahres, kommt der Preissprung hier wohl mit Verzögerung.
12: Sandra Lohse aus unserer Wirtschaftsredaktion hat berichtet. Und falls Sie jetzt Fernwärme haben oder eine Wärmepumpe, bei beidem gehen die Preise nur leicht nach oben. Aufregender Tag für viele Menschen in Neu-Ulm. Da werden heute Abend gleich 3 Fliegerbomben aus dem Zweiten Weltkrieg entschärft. Ab 8:45 müssen die Anwohner im Fuhler Ried ihre Wohnungen verlassen. Voraussichtlich gegen Mitternacht dürfen sie wieder zurück. Am Fuhler Ried werden immer wieder Blindgänger gefunden. Früher war da ein Flughafen, der im Krieg bombardiert worden ist. Auf der Straße sieht man immer mehr Golden Retriever und Labradore, aber bei der Polizei, da ist immer noch der Schäferhund die Nummer 1. Die schönsten und leistungsfähigsten Schäferhunde der ganzen Welt werden ab heute in Nürnberg gekürt, im Max-Morlock-Stadion.
15: Über 1300 deutsche Schäferhunde werden im Nürnberger Fußballstadion präsentiert. Bei der Bewertung geht es laut Verein Deutscher Schäferhunde um die Qualität, das Erscheinungsbild und die züchterischen Eigenschaften der vorgestellten Hunde. Und die Züchter hoffen nicht nur auf Titel, sondern auch auf die Anerkennung ihrer züchterischen Arbeit, so der Verein.
12: Bayern 1 Reporterin Simone Schülein aus Nürnberg war das. Bis Sonntag geht im Max-Morlock-Stadion diese Zuchtschau noch. Und natürlich sind da auch zwei Bayern. Herzlich willkommen. 10 Uhr und 3 Minuten.
16: Und jeder von uns hat das Bild dieser vielen, vielen Hunde im Fußballstadion, oder?
13: Wahnsinn.
16: Schön. 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
13: Ja, viele Wolken haben sich über Bayern verteilt. Hier und da spitzt die Sonne raus und von Hessen und Thüringen her lockert es später immer öfter auf. Aber auch von Norden ziehen heute auch ein paar Schauer durch, eher durch die Osthälfte Bayerns, also so von Oberfranken bis ins östliche Oberbayern rein. Zum Abend kann es stellenweise auch an den Alpen etwas regnen und ganz im Südosten sind dann auch einzelne Gewitter möglich. Der Wind, der macht es gefühlt kühler heute, 14 bis 21 Grad werden es. Morgen geht es dann in der Früh sehr kühl los. Am Nachmittag wird es eine Spur wärmer als heute. Temperaturen um 18 Grad. Sie sehen oft die Sonne. Ja, und mit viel Sonne nach Frühnebel geht es am letzten Septemberwochenende weiter. Sie können alles draußen planen. Es wird noch mal recht warm mit über 20 Grad.
16: Hey! Der Bayern 1 Verkehrsservice mit minutengenauer Stauzeitmessung. Die A8 Salzburg Richtung München zwischen Fraßdorf und Rosenheim. 6 Kilometer Stau, dort wird gebaut, der Zeitverlust 33 Minuten. A94 München Passau zwischen Malching und Kirchham. Immer noch die Sperre in beiden Richtungen wegen einer Baustelle. Es gibt eine Umleitung dort für Sie. Und die B11 am Schluss Deggendorf Richtung Pilsen ist zwischen Deggendorf und Oberkandelbach ebenfalls gesperrt. Ihnen eine gute Fahrt.
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16: Donnerstagvormittag in Bayern. Die meisten von Ihnen sind gerade super fleißig und immer schön, wenn wir von Ihnen selber hören, was genau Sie gerade so machen. Per Sprachnachricht auf unserem Bayern 1 Studio-Handy zum Beispiel. Guten Morgen.
17: Ja, guten Morgen. Da ist der Nepomuk aus dem Landkreis Freising, genauer gesagt aus dem kleinen Örtchen Tegernbach. Das liegt mitten in der Holledau und wir gingen heute in den letzten Erntetag der Hopfenerntesaison. Ich wünsche allen, die fleißig am Abend sind, einen wunderschönen Vormittag und alle, die beim Hopferzupfer sind, einen guten Ernteendspurt. Pfiat euch!
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0: Rama um 16 Minuten nach 10. Bananarama auf Bayern 1. Von fröhlich zu gruselig geht in einer Sekunde, wenn ich Ihnen das Wort Werwölfe sage. Und denen begegnen Sie, wenn Sie möchten, gerade regelmäßig in der ARD-Mediathek und im BR-Fernsehen zumindest. Die erste Staffel der Serie Werwölfe, das Spiel von List und Täuschung, hat gerade den Deutschen Fernsehpreis in der Kategorie Beste Unterhaltung Reality erhalten. Und es ist auch wirklich, wirklich richtig fantastisch, was die Kollegen vom BR-Fernsehen da auf die Beine gestellt haben. Angelehnt ist das Ganze an das Spiel Die Werwölfe von Düsterwald. Ein Kartenspiel, das jetzt quasi fürs Fernsehen bzw. die ARD-Mediathek konzipiert worden ist. Grob gesagt gibt es Dorfbewohner und es gibt Werwölfe. Und Ziel der Dorfbewohner ist es, die Werwölfe zu enttarnen. Und Ziel der Werwölfe ist es, nach und nach die Dorfbewohner aufzufressen. Ab heute gibt es die ersten 4 Folgen der Werwölfe in der ARD-Mediathek. Und als Kandidatin mit dabei, Celine aus Hersbruck in Mittelfranken. Hallo Celine.
1: Hallo.
0: Ihr sind da als Kandidatinnen und Kandidaten bewusst Menschen dabei, die qua ihres Berufes besonders gut da drin sind oder zumindest sein sollten, andere, ich sag mal, zu lesen. Also ein ehemaliger Geheimdienstagent, ein Medium, spannend, ein Polizist. Und Celine, du bist Psychologin in der forensischen Psychiatrie. Also vielleicht magst du uns erstmal ganz kurz aufklären, was an deinem Job eine Stärke bei den Werwölfen sein kann.
1: An sich, dass ich, glaube ich, relativ wenig aufgeregt bin. Ich glaube, ich bin da immer relativ standfest und kann gut in hitzigen Phasen einen kühlen Kopf bewahren, sage ich mal. Ich glaube, mein Hirn funktioniert dann noch meistens. Ich glaube, das wird ein Vorteil sein.
0: Hast du denn das Gefühl, das hat gut funktioniert?
1: Also ich würde sagen, der Part hat sehr gut funktioniert, das kühle Kopf bewahren. Ob ich jetzt so taktisch klug war, ist eine andere Frage.
0: Ja, und würdest du denn über dich selber sagen, dass du gut lügen kannst? Denn sagt man ja einfach nicht so gerne über sich selber, aber in der ersten Staffel haben wir ja schon gesehen, dass das eigentlich eine sehr wichtige Eigenschaft ist in diesem Spiel.
1: Ach ja, ich finde es ganz legitim, das zu sagen. Also ich glaube, ich bin eine sehr gute Lügnerin und ich glaube, wenn ich das möchte, dann kriegen Leute das auch nicht mit.
0: Okay. Das lässt ja viel hoffen für unser Gespräch hier. Hast du das Spiel vorher gekannt oder warum wolltest du als Kandidatin da unbedingt mitmachen?
1: Ja, ich kenne das wirklich seit der Grundschulzeit. Also wir haben das auf jeder Klassenfahrt, auf jeder Übernachtung hoch und runter gespielt. Ich bin ein Riesenfan von gewesen, schon immer. Und dann hat mich ein guter Freund auf diese Serie aufmerksam gemacht, als die erste Staffel rauskam. Ja. Und dann habe ich das geguckt und während ich das noch geguckt habe, habe ich den Laptop aufgemacht und dachte, naja, ich versuch's einfach mal und bewerbe mich mal. Ja. Und irgendwie hat es dann geklappt.
0: Jetzt wollen wir ja nicht zu viel verraten, aber kleiner Spoiler, das kann ich schon mal sagen, du überlebst die erste Nacht. Hurra! Mhm. Ja. Ja. Was ist jetzt in deinen Augen eigentlich die reizvollere Sache, auf der guten Seite zu sein oder lieber der Bösewicht?
1: Boah, ich wäre auf jeden Fall immer lieber Werwolf. Schon früher immer beim Kartenspiel und auch bei dem Spiel einfach taktisch besser und entspannter Werwolf zu sein.
0: Ja, kann ich total nachvollziehen. Ich glaube, ich wäre auch lieber die Böse. Ja. Jetzt spielen ja jede Menge Fremde da miteinander. Macht das aus deiner Sicht die Sache einfacher oder schwerer, dass man sich nicht kennt?
1: Ich glaube beides. Ich glaube, es macht es einerseits einfacher, weil man nicht so festgefahren darin ist, wie jemand ist oder wie man jemanden einschätzt und kennt. Und ich glaube, genau das ist aber auch der Nachteil daran, weil man Leute da nicht gut einschätzen kann und sehr, sehr viele Menschen über Sympathie gehen. Und ich finde, das ist bei diesem Spiel gefährlich.
0: Ja, jetzt haben wir ganz viel schon gesprochen über das. Und wenn Sie sich das heute ansehen, dann jetzt von dir noch, Celine, einen kleinen Tipp. Worauf sollen denn unsere Zuschauerinnen und Zuschauer heute zum Start besonders gut achten?
1: Was ich immer sehr spannend finde und worauf ich auch als Zuschauerin achten würde, ist so die Dynamik in der Gruppe. Wer fühlt sich zu wem hingezogen? Wer sagt was? Wer hat warum den Hut auf? Das verrät einem, glaube ich, schon auch viel darüber, wie der Verlauf sein könnte.
0: Okay, das behalten wir im Hinterkopf und dann freuen wir uns alle, wenn wir später auf der Couch sitzen. Die ersten Folgen der neuen Staffel Werwölfe, das Spiel aus List und Täuschung schauen. Vielen Dank, Celine. Ich bin gespannt, wie weit du kommst und auf welcher Seite du stehst. In der ARD-Mediathek finden Sie ab heute die ersten 4 Folgen dieser Reality-Serie und da kommen dann wochenweise am 1. und 8. Oktober jeweils 4 neue Folgen dazu. Ganz viel Spaß dabei und jetzt auf Bayern 1. Orbert Hermann.

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8: Mit Stefanie Stockinger von Lackum. Schönen Vormittag. Das Verwaltungsgericht Würzburg beschäftigt sich heute mit dem Verfahren um einen geplanten Cannabis-Club im Landkreis Main-Spessart. Im Mittelpunkt steht die Frage, darf der Betreiber seine Halle für den Anbau von Cannabis nutzen? Das Landratsamt Main-Spessart hat die dafür nötige Nutzungsänderung bislang nicht genehmigt.
9: Nach Angaben des Landratsamts liegt das Gebäude in einem sogenannten faktischen Gewerbegebiet. Dort müsse die gewerbliche Nutzung und damit die Gewinnerzielung im Vordergrund stehen. Genau das ist bei einem Cannabisverein aber nicht vorgesehen. Aus dem BR-Studio Würzburg, Paula Rahnfeld, Bayern 1.
8: Er hat das Torturmtheater in Sommerhausen im Landkreis Würzburg weit über die Grenzen Unterfrankens hinaus bekannt gemacht, Veit Rehlin. Heute wäre der 2013 verstorbene Maler, Schauspieler und Regisseur 100 Jahre alt geworden. Aus diesem Anlass läuft in Würzburg eine Ausstellung über sein bewegtes Leben.
10: Rollenfotos, Textbücher, Dokumente und Kostüme erzählen von Rehlins Bühnenjahren nach 1945. Mindestens genauso wichtig war ihm die Malerei. Zu sehen sind Porträts von Freunden, seine geliebten Akte und Tierstudien aus einer Kenia-Expedition. Die Ausstellung im Spitäle ist bis zum 4. Oktober geöffnet. Aus Würzburg, Conny Kleinschroth, Bayern 1.
8: In diesen Minuten sind Landwirtinnen und Landwirte in Würzburg für eine Kundgebung auf der Straße. Sie fordern weniger Bürokratie, dafür mehr Planungssicherheit und fairer Wettbewerb. In einer Viertelstunde setzt sich dann der Demonstrationszug in Bewegung. Dass dies heute in Würzburg stattfindet, ist kein Zufall, denn dort tagen seit gestern die Agrarministerinnen und Minister der Bundesländer zusammen mit dem Bundeslandwirtschaftsminister. Und damit sind wir beim Bayern 1 Wetter kompakt und zuverlässig für Mainfranken. Die Sonne, die sehen wir heute nur stellenweise, im Lauf des Tages dann etwas öfter, wenn die Wolken auflockern. Es bleibt meist trocken, das Ganze heute bei Höchstwerten zwischen 16 und 21 Grad.
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6: Der Bayern 1 Verkehrsservice mit minutengenauer Startzeitmessung. A8 München Richtung Salzburg, zwischen Rosenheim West und Rohrdorf 6 Kilometer Stau, 24 Minuten Zeitverlust. Und die A8 Salzburg Richtung München, zwischen Fraßdorf und Rosenheim 9 Kilometer Stau wegen Bauarbeiten, der Zeitverlust 53 Minuten. Ihnen gute Fahrt.
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0: Da sind die 90er auf Bayern 1, Tom Petty and the Heartbreakers. Am Samstag fällt die Entscheidung, ob sich München nach 1972 nochmal für die Olympischen Spiele bewerben kann. Wie aufregend ist das denn? Aber Olympische Spiele, die haben wir ja schon lange auf Bayern 1.
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0: Und da zählt der olympische Gedanke. Aber sowas von dabei sein ist alles.
2: Nein, das ist nicht so schlimm. Also wir haben schon gesagt, wenn es nichts wird, dann ist auf jeden Fall was Spaß. Wir waren dabei und das ist die Hauptsache.
0: Maria aus Vilburg ist das in der Oberpfalz. Sie ist ganz knapp an der Goldmedaille vorbeigeschraubt. Sie hat alles oder nichts gespielt und mit 5 von 6 Richtigen die 6.000 Euro haarscharf verpasst. Katrin aus Flachslanden in Mittelfranken dagegen hat sich selber geholt. Auf Nummer sicher gespielt, alle 6 Schnipsel erkannt und 600 Euro abgestaubt.
2: Super!
0: 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Um 6:15, 7:00 und 8:00. Und heute Nachmittag dann um 3:00 unsere Bonustipps. 3 Songs, die Ihnen morgen ganz sicher aufs Treppchen helfen können. 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
12: Um 11 Uhr mit Veit Schmelter. Die deutsche Wirtschaft zieht aus Sicht führender Forschungsinstitute deutlich an. Die Institute rechnen in ihrem Herbstgutachten mit einem Anstieg des Bruttoinlandsproduktes um 1,3% für dieses Jahr. Mehr als doppelt so viel wie noch im Frühjahr erwartet. Der Aufschwung stehe jedoch auf einem schmalen Fundament, warnte der Konjunkturchef des Leibniz-Instituts für Wirtschaftsforschung, Holte Müller. Hohe Energiepreise und strukturelle Probleme würden die Wirtschaft weiter belasten. Angesichts der wachsenden Bedrohungslage plant die Bundesregierung eine Reform der Nachrichtendienste. Die sollen künftig mehr Befugnisse erhalten. Erstmals sind aktive Abwehrmaßnahmen erlaubt. Kanzleramtschefin Waken betonte bei der Debatte im Bundestag:
13: Der Bundesnachrichtendienst und das Bundesamt für Verfassungsschutz müssen Bedrohungen rechtzeitig entdecken können. Um das zu erreichen, werden wir die Aufklärungsmöglichkeiten der Dienste modernisieren und sie auf Augenhöhe mit unseren europäischen Partnern bringen. Denn es ist so, im Bereich der technischen Aufklärungsmittel hinken unsere Fähigkeiten hinter denen unserer Partner her. Insbesondere bei der strategischen Fernmeldeaufklärung passen wir deshalb unsere Regelungssystematik an.
12: Kritik kommt aus der Opposition. Der Vizefraktionschef der Grünen von Notz nannte Teile des Gesetzespakets überzogen. Der AfD-Abgeordnete Curio warf der Regierung vor, den Verfassungsschutz zu einer, so wörtlich, Stasi 2.0 umzubauen. Jedes fünfte neu zugelassene Auto in Europa ist inzwischen ein Elektrofahrzeug. Zu diesem Ergebnis kommt der Europäische Automobilverband ACEA. Vor allem in Frankreich, Deutschland und Dänemark ist die Nachfrage nach batteriebetriebenen Autos hoch. Teils wegen der Subventionen, teils wegen des teuren Sprits. Für die europäischen Hersteller ist das aber nur eine bedingt gute Nachricht, denn immer mehr E-Fahrzeuge werden in China hergestellt. Chinesische Hersteller haben inzwischen einen Marktanteil von rund 10%. Juristische Niederlage für US-Präsident Trump, zumindest vorläufig. Ein Bundesgericht hat die sofortige Wiederzulassung der drei Nachrichtensender ins Weiße Haus angeordnet, die Trump zuletzt ausgesperrt hatte. Die Verfügung gilt zunächst für 14 Tage. Das Gerichtsverfahren in der Sache läuft derweil weiter.
14: Trump hatte vergangenen Freitag überraschend angekündigt, die Fernsehsender CNN und MS Now und das Newsportal Politico aus dem Weißen Haus zu verbannen. Sein Vorwurf, sie würden Falschnachrichten verbreiten. 5 große US-Fernsehsender weigerten sich daraufhin, wie bisher üblich, den Präsidenten im täglichen Wechsel auf Schritt und Tritt zu begleiten. Auch der sonst stets Trump-freundliche Sender Fox News schloss sich dem Protest an. Ralf Borchardt, Washington.
12: Die Schauspielerin Iris Berben bekommt in diesem Jahr den Deutschen Kulturpolitikpreis. Der Deutsche Kulturrat zeichnet damit ihr langjähriges Engagement gegen Antisemitismus, Rassismus und Rechtsextremismus aus. Außerdem setzt sie sich für Erinnerungskultur, jüdisches Leben und demokratische Bildung ein, etwa bei Lesungen, Schulbesuchen und öffentlichen Veranstaltungen. Die Laudatio hält heute Abend der jüdische Pianist Igor Levit. Die Zeit, es ist 11.03 Uhr.
15: Und damit kompakt und zuverlässig das Wetter mit Hanna Hoffmann.
16: Heute kommt unser Wetter von Norden her und es zieht alles südwärts, also die Wolken, die einzelnen Schauer, aber auch die Wolkenlücken werden von Norden her immer mehr am Nachmittag. Viel Schauer sind es nicht, bisschen Glückssache, ob sie ein paar Tropfen abbekommen oder nicht. Die sind eher in der Osthälfte unterwegs und im Südosten sind auch kurze Gewitter möglich. Und durch den frischen Wind, ja, da fühlen sich die Höchstwerte von 14 bis 21 Grad so ein bisschen kühler an. Ab morgen stellt sich ruhiges und goldenes Herbstwetter ein, wobei es sich am Wochenende eher nach Spätsommer anfühlt, mit Temperaturen nämlich über 20 Grad.
15: Der Bahn-1-Verkehrsservice mit minutengenauer Stauzeitmessung. Die A8 München Richtung Salzburg zwischen Rosenheim-West und Rohrdorf staut es sich an einer Baustelle. Der Zeitverlust 15 Minuten. Und Richtung München zwischen Fraßdorf und Rosenheim 7 Kilometer Stau. Dort auch an einer Baustelle der Zeitverlust eine Dreiviertelstunde. Zum Schluss die A96 Lindau Richtung München. Zwischen Wangen-West und Leutkirch-Süd staut es sich. Der Zeitverlust hier 25 Minuten. Ihnen eine gute Fahrt.
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15: Auf dem Weg in Ihre Mittagspause an diesem Donnerstag und vielleicht freuen Sie sich ja schon so ein bisschen aufs Wochenende. Hanna hat ja gerade gesagt, das Wetter spielt ja voll mit. Yay. Vielleicht wird ein bisschen gefeiert bei Ihnen. Take Me Home Country Roads gleich auf Bayern 1. Da können Sie Text üben. Mr. Mister und die 80er mit dabei. Und jetzt zum Start die 90er. Prince Idle Joe und Marky Mark. United.
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0: wächst einem eine Bierbank aus den Füßen, oder? John Denver, Take Me Home, Country Roads. Und jetzt Stimmungswechsel, aber sowas von.
1: Werwölfe, das Spiel von List und Täuschung. Neue Staffel, neues Dorf, neue Gesichter. Und alle behaupten erstmal dasselbe.
2: Ich bin eine Dorfbewohnerin.
3: Ich bin ein Dorfbewohner.
4: Ich bin eine Dorfbewohnerin.
1: Doch unter ihnen sind die Werwölfe.
0: So ist in den letzten Wochen für die zweite Staffel von Werwölfe das Spiel aus List und Täuschung geworben worden. Die Serie für die Kollegen vom BR-Fernsehen gerade aber sowas von zurecht den Deutschen Fernsehpreis bekommen haben. Ab heute gibt es die ersten 4 Wochen der Werwölfe in der ARD-Mediathek. Lohnt sich wirklich sehr, kann ich nur empfehlen, durfte schon mal reinspitzeln. Das Konzept ist einfach, die Kandidaten bekommen eine Rolle zugewiesen. Werwolf? Oder Dorfbewohner? Keiner weiß erstmal, wer ist. Die Werwölfe fressen unerkannt die Dorfbewohner, die wiederum rausfinden müssen, wer ist denn jetzt ein Wolf? Alles nur so durch miteinander reden, durch reinspüren und erahnen. Ich habe vorhin hier im Bahn 1 Vormittag schon mit der Kandidatin Celine aus Hersbruck in Mittelfranken gesprochen. Sie ist in der aktuellen Staffel mit dabei, hat schon verraten, dass sie immer lieber Wolf als Dorfbewohner wäre, dass es super gefährlich ist, wenn man jemanden sympathisch findet und dass sie, seit sie Kind ist, Fan dieses Spiels ist. Gibt's als Kartenspiel, die Werwölfe von Düsterwald heißt das. Guido Hüsken, Redakteur und gute Seele dieser Sendung, wobei... Ist diese Seele wirklich so gut? Du bist auch schon lange Fan von diesem Spiel?
5: Voll. Bei mir hat es ein bisschen länger gedauert. Ich war so Anfang 20, habe meine Frau, meine zukünftige, kennengelernt. Die hat in der WG gewohnt und da haben wir uns immer getroffen. Da sind die Menschen teilweise aus ganz Deutschland angereist, um diese Wochenenden mit diesem Spiel zu verbringen.
0: Ja.
5: Und das war wirklich gruselig teilweise. Ich habe mich persönlich vor mir selber erschreckt, was man da alles aus einem rausholt und erfährt und auch über andere Menschen erfährt. Also das ist wirklich ein sehr, sehr intensives Spiel und man lernt Menschen komplett anders kennen.
0: Ja, vor allen Dingen sich selber wohl, wenn ich dich richtig verstehe.
5: Ja.
0: Welche Eigenschaft von dir ist denn da am stärksten rausgekommen?
5: Das Erschreckende, ich dachte immer, ich bin ein ehrlicher Mensch, aber ich kann richtig gut lügen. Und das ist wirklich erstaunlich. Und dass ich das hier im Radio sage, macht mir gerade echt Angst.
0: Uns auch. Wir sprechen nochmal über diese gute Seele-Sache. Probieren Sie es mal aus. Was Sie da so bei sich entdecken, mitraten geht ja auch in der Serie. Die ersten 4 Folgen der Werwölfe gibt's ab heute in der ARD-Mediathek. Und jetzt auf Bahn 1, Status Quo. In the Army Now um 19 nach 11.

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12: Und jetzt Aktuelles aus unseren BR-Studios in ganz Bayern. Es ist eine Minute nach 11:30.
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14: Mit Christiane Scherm. Großeinsatz für die Feuerwehr aktuell am Güterbahnhof in Aschaffenburg. Da ist an einem Kesselwagen Gas ausgetreten. Laut Stadt war eine weiße Wolke zu sehen und zuerst war die Rede von einem Feuer. Doch dann gab es Hinweise auf Gas. Einheiten aus dem Gefahrgutzug der Feuerwehr sind angerückt und untersuchen das Gebiet. Die Strecke zwischen Aschaffenburg und Würzburg ist aktuell gesperrt, so die Bahn. Große Tagung der Agrarminister und Ministerinnen aus allen Bundesländern hier in Würzburg. Auch der Bundeslandwirtschaftsminister ist dabei. Wegen Kundgebungen von Landwirten und Landwirtinnen kommt es dort zu Verkehrsbehinderungen, so die Stadt. Aktuell ziehen die Beteiligten mit einem Trauerzug durch Würzburg. Bürokratie tötet Bauern, ist das Motto. Bei Mittags in Mainfranken hören Sie gleich unseren BR-Korrespondenten Pirmin Brininek live von vor Ort. Und in der Sendung geht es auch um Veit Rehlin, den bekannten Maler und Schauspieler und Regisseur. Er hat ja das Torturmtheater in Sommerhausen im Landkreis Würzburg überregional bekannt gemacht. Heute wäre er 100 geworden. Im Spitäle in Würzburg gibt es deshalb eine Ausstellung.
15: Rollenfotos, Textbücher, Dokumente und Kostüme erzählen von Rehlins Bühnenjahren nach 1945. Mindestens genauso wichtig war ihm die Malerei. Zu sehen sind Porträts von Freunden, seine geliebten Akte und Tierstudien aus einer Kenia-Expedition. Die Ausstellung im Spitäle ist bis zum 4. Oktober geöffnet. Aus Würzburg, Conny Kleinschroth, Bayern 1.
14: Und jetzt kompakt und zuverlässig das Wetter für Mainfranken. Ja, der Herbst ist am Start und er hat heute auch mehr Wolken im Gepäck bei uns in Mainfranken. Zum Teil auch einen frischen Wind bei Höchstwerten zwischen 16 und 21 Grad. Später, so im Lauf des Nachmittags, lockert es ein bisschen auf von der Rhön her, also von Norden her. Kommt die Sonne dann auch so ein bisschen raus zwischendurch. Morgen am Freitag insgesamt wieder freundlicher bei uns. Wenn sich der Nebel dann aufgelöst hat, gibt es viel Sonne in der Region. Und es wird auch ein bisschen wärmer wieder tagsüber. Bis zu 25 Grad sind morgen möglich.
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12: Und jetzt der Bayern 1 Verkehrsservice mit minutengenauer Stauzeitmessung. Die A7 Ulm Richtung Füssen zwischen dem Kreuz Ulm-Elchingen und dem Dreieck Hittistetten. 5 Kilometer stockt es dort. Der Zeitverlust 15 Minuten. A8 München Richtung Salzburg zwischen Rosenheim-West und Rohrdorf. Stau an der Baustelle. 15 Minuten dauert es länger. Und in Richtung München zwischen Fraßdorf und Rosenheim. 7 Kilometer Stau wegen Bauarbeiten. 45 Minuten Zeitverlust. Die A96 Lindau Richtung München zwischen Wangen-West und Leutkirch-Süd. Stau. Der Zeitverlust Lust hier 25 Minuten. Gute Fahrt Ihnen.
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2: 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Der hat einen Sohn, der die Pfannen im Haushalt Eger alle mit seinen Rühreiern ruiniert. Was kann man tun? Lassen wir doch die Pfannen einfach im Schrank und nehmen Muffinförmchen. Probieren Sie es mal aus. Geht super einfach. Die Förmchen lege ich immer mit Bacon aus. Wer das nicht mag, wer es vegetarisch möchte, lässt es einfach weg. Und dann rühren wir das Rührei ganz normal in einem Rührbecher mit Ausgieße an und rein damit in die Förmchen und ab in den Ofen. Wie genau? Das sehen Sie alles im Rezept. Kommen Sie über bayern1.de hin oder Sie kommen zu uns in die Gruppe. 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
6: Um 12 mit Veit Schmelter. Es sind mal gute Nachrichten aus der deutschen Wirtschaft. Laut dem Wirtschaftsforschungsinstitut IFO geht es leicht aufwärts. Im aktuellen IFO-Geschäftsklimaindex verzeichnen die Forscher leichtes Wachstum. Von 88,8 auf 89,9 Punkte. Was das bedeutet, erklärt Christine Bergmann.
7: Verantwortlich dafür ist zum einen der Staat. Die Sonderprogramme für Verteidigung und Infrastruktur kommen jetzt in der Wirtschaft an. Das sehe man zum Beispiel in der Verteidigungsindustrie. Da laufe es besser. Aber, und das stimmt optimistisch, es sind eben nicht nur die Staatsausgaben. Das IFO-Institut sieht auch eine gewisse Stabilisierung bei den Exporten. Und in der Elektrobranche werde auch wieder Geld ausgegeben für Elektrifizierung und für Digitalisierung. Allerdings sei die Erholung nicht in allen Branchen zu spüren. In der Autoindustrie laufe es weiterhin schlecht.
6: Die Nachrichtendienste in Deutschland sollen mehr Befugnisse bekommen. Über die Reformvorschläge der Regierung hat nun zum ersten Mal der Bundestag diskutiert. So soll zum Beispiel der Bundesnachrichtendienst Hackerangriffe nicht mehr nur abwehren, sondern auch zurückschlagen dürfen. Innenminister Dobrindt begründet die Reform vor allem mit der veränderten Sicherheitslage. Kritik kommt von der Opposition. Die Grünen etwa halten die Pläne für überzogen. Wir bleiben beim Thema Hacker. Allein die Uni Bayreuth berichtet von mehr als 10 Millionen automatisierten Cyberangriffen jeden Tag. Ähnlich äußern sich andere bayerische Unis. Mehr dazu von Arno Trümper.
8: Ihre Größe mit tausenden Studenten, hunderten Standorten und Fakultäten mache Universitäten besonders verwundbar, sagt Thomas Schreck. Er forscht an der Hochschule München zu Cybersicherheit. Dazu kommt laut dem Experten, dass Angreifer immer öfter Open-Source-Modelle aus China nutzen. Aber die Universität Bayreuth kann auch erste Erfolge melden. Trotz der vielen Angriffe in den letzten Monaten sei keiner erfolgreich gewesen.
6: Im ersten Halbjahr ist die Zahl der Verkehrsunfälle in Deutschland um 2,6% auf rund 1,3 Millionen gestiegen. Laut Statistischem Bundesamt sind dabei aber 9% weniger Menschen ums Leben gekommen als voriges Jahr, nämlich 1.233. Auffällig, während die Zahl der Getöteten bei Autoinsassen, Kraftfahrern, Radfahrern und Fußgängern um je zweistellige Prozentzahlen gesunken ist, hat sie sich bei E-Scootern fast verdoppelt. Sie war die erste Cheftrainerin im deutschen Männerprofifußball. Nun wurde Sabrina Wittmann beim FC Ingolstadt entlassen. Das teilten die Schanzer am Vormittag mit. Kilian Mädele berichtet.
9: Ingolstadts Geschäftsführer Harald Gärtner erklärt in einer Pressemitteilung, dieser Schritt folge einer intensiven Betrachtung der saisonübergreifenden sportlichen Entwicklung und der Ergebnisse im bisherigen Saisonverlauf der dritten Liga. Auf menschlicher und persönlicher Ebene sei ihnen dieser Entschluss sehr schwer gefallen. Sabrina Wittmann sagt, ich hätte sehr gerne weitergemacht und den Weg mit einer Mannschaft voller außergewöhnlichen Charaktere fortgesetzt. Ingolstadt sei für sie mehr als irgendein Verein. Hier sei sie zu Hause, fußballerisch groß geworden und habe unheimlich viele besondere Erinnerungen machen dürfen.
6: Die Zeit, es ist 12.03 Uhr.
10: Hier ist der Main 1 Verkehrsservice mit minutengenauer Stauzeitmessung. Die A3 Nürnberg Richtung Passau zwischen dem Kreuz Deckendorf und Hengersberg. 7 Kilometer stockender Verkehr. Dort ist ein Lkw-Unfall passiert. Der Zeitverlust 15 Minuten. A7 Fulda Richtung Würzburg zwischen dem Dreieck Fulda und Bad Brückenau-Wildflecken. Eine Baustelle. 4 Kilometer Stau. 20 Minuten warten Sie. A7 Ulm Richtung Füssen zwischen dem Kreuz Ulm-Elchingen und dem Dreieck Hittstetten. 5 Kilometer stockender Verkehr. 15 Minuten Zeitverlust. A8 München Richtung Salzburg zwischen Rosenheim-West und Rohrdorf. 7 Kilometer Stau an einer Baustelle. Der Zeitverlust hier 45 Minuten. Und Richtung München zwischen Fraßdorf und Rosenheim 8 Kilometer Stau. Dort wird gebaut. Der Zeitverlust 50 Minuten. Zum Schluss die A96 Lindau Richtung München zwischen Wangen-West und Leutkirch-Süd. 5 Kilometer Stau, 30 Minuten Zeitverlust. Gute Fahrt!
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11: Die Natur hier in Mainfranken würde sich zwar über Regen freuen, aber wirklich viel kriegen wir heute auch wieder nicht ab. Es ziehen zwar ein paar Regenwolken durch Bayern, aber die streifen Unterfranken allerhöchstens am Rand. Wir haben vor allem Wolken, Wind und immer mal wieder Sonne bei 16 bis 21 Grad heute. Aktuell haben wir schon 16 Grad in Schönau an der Brent, 15 sind es in Mespelbrunn und 15 auch in Leidersbach. So, das ist der Donnerstag, aber dann... Dann dreht der Altweibersommer richtig auf. Am Freitag ist es morgens gerne mal neblig, dann aber richtig schön sonnig bei 19 bis 22 Grad. Und der Samstag bringt noch mehr Sonne und noch wärmere Temperaturen. Bis auf die 25 Grad geht's dann hoch.
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11: Schönen Mittag aus Würzburg. Hohe Kosten, zu viel Bürokratie und die Ernte in diesem Jahr auch nur mäßig. Die Stimmung bei den Bauern in Unterfranken ist nicht wirklich gut. Heute haben sie das mal wieder deutlich gezeigt. In Würzburg tagen die Agrarminister von Bund und Ländern und viele Landwirte aus ganz Unterfranken sind gekommen und protestieren. Wir hören gleich genauer hin.
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11: Und das sind Starship aus den 80ern. Nothing's gonna stop us now.

0: Die Boomtown Rats mittags in meinen Franken. I don't like Mondays. Mit dem Auto durch Würzburg, das kann heute durchaus schwierig werden. Die Agrarminister von Bund und Ländern sitzen nämlich zusammen in einem Tagungshotel in der Schweinfurter Straße. Und Landwirte aus der ganzen Region sind gekommen, machen ihrem Ärger Luft. Es gibt Proteste und eine Kundgebung. Pirmin Brenninek, Bayern 1 in Würzburg, steht vor dem Tagungshotel der Agrarminister in Würzburg. Pirmin, was ist denn gerade noch los bei dir?
1: Naja, ich würde sagen, hier sind noch circa so 100, 150 Leute. Die haben hier Stände, Kundgebungsorte aufgebaut entlang der Schweinfurter Straße in Würzburg, direkt neben diesem Tagungshotel. Neben mir, da hört man es vielleicht im Hintergrund noch so ein bisschen, da befindet sich noch der Verein Landwirtschaft verbindet Bayern. Auch der Bundesverband der deutschen Milchviehhalter, der ist noch da. Die haben symbolisch Porzellan zerschlagen und daneben ein Schild aufgestellt, Zitat, aus einem Scherbenhaufen entsteht keine Zukunft. Also viel Ärger hier und das wurde gerade auch bei einem längeren Protestzug deutlich.
0: Die Polizei sagt, an diesem Protestzug haben 400 bis 500 Landwirte teilgenommen, eben weil die Stimmung auf den Höfen gerade nicht wirklich gut ist, weil es da viele Probleme gibt. Was drückt denn die Landwirte am meisten?
1: Also ganz großes Thema, vielleicht das größte Thema hier, Bürokratie. Damit man mal ein Beispiel hört, ich habe mit einem Landwirt gerade gesprochen, der hat gesagt, in seiner Anfangszeit, da gab es so ein Formular, das muss er regelmäßig ausfüllen. Damals eine Seite lang, mittlerweile füllt er da 8 Seiten lang und er sagt, das nervt einfach, das kostet ihn viel Zeit, die er dann eigentlich nicht hat für das, was ihn eigentlich beschäftigt. Weiteres Thema, die Kraftstoffpreise, da fordern sie hier einfach eine Entlastung, es muss mehr Entlastung geben beim Dieselpreis, so die Forderung. Und ein anderes Thema, was man immer wieder hört, das ist die Düngeverordnung. Da geht es um Nitratauflagen. Da gab es schon mal ein Gerichtsurteil im vergangenen Jahr. Das hat die bisherige bayerische Düngeverordnung gekippt. Und jetzt hofft man hier auf eine neue Verordnung, die dann aber vor allem leichter ist, anwenderfreundlicher und eben freundlicher für die Landwirte als das, was es bisher gibt.
0: All das haben die Landwirte am Rande der Agrarministerkonferenz in Würzburg eben nochmal deutlich gezeigt, deutlich gemacht. Hat es denn was gebracht? Also fühlen Sie sich gehört?
1: Also ja, würde ich schon sagen. Sie fühlen sich gehört. Also hier auf der Bühne hat Bayerns Landwirtschaftsministerin Michaela Kaniber gesprochen. Die bekam viel Applaus von den Anwesenden und mehrere Landwirte haben auch zu mir gesagt, naja, sie haben schon den Eindruck, dass das, was sie fordern, dass das auch ankommt. Die Frage ist, was jetzt umgesetzt wird und vor allem mit Blick auf dieses Treffen hier in Würzburg, diese 2,5 Tage, das sagen doch viele Landwirte, da sind ihre Erwartungen eigentlich sehr begrenzt. Da erwarten sie sich nicht allzu viel an konkreten Verbesserungen, muss man so ehrlich sagen.
0: Pirmin Brenninek live von den Protesten der Landwirte rund um die Agrarministerkonferenz in Würzburg. Dank dir, Pirmin, und noch einen schönen Nachmittag.
1: Ebenso.
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0: Und das sind Roxette, Sleeping in My Car, mittags in Mainfranken.

0: Feeling. Das war Marvin Gaye mittags in meinen Franken auf Bayern 1. Sagt Ihnen der Name Veit Rehlin noch was? Ein Österreicher, ein außergewöhnliches und vielseitiges Multitalent, ein Mann, der auch in Unterfranken Spuren hinterlassen hat. Veit Rehlin, das war der, der das Torturmtheater in Sommerhausen berühmt gemacht hat. Heute wäre er 100 Jahre alt geworden und eine Ausstellung im Spitäle in Würzburg feiert sein Leben.
1: An den hohen weißen Kirchenwänden hängen bunte, wuchtige Selbstporträts aus Öl zwischen zarten Aquarellen verehrter Frauen. Daneben Handpuppen aus einem Picasso-Stück, Kostüme aus dem Theaterfundus der 60er. Die Ausstellung über Veit Rehlins bewegtes Leben und sein künstlerisches Werk, sie sollte so spontan und intensiv sein, wie er gelebt und gearbeitet hat, sagt die Frau des 2013 verstorbenen Künstlers Angelika Rehlin.
2: Dieses Leben war absolut intensiv. Er hat gearbeitet ohne Ende, eigentlich immer gezeichnet und immer auf der Suche nach neuen, aufregenden Stücken oder Menschen gewesen.
1: Geboren wurde Veit Rehlin 1900.

0: Ausstellungen, unter anderem nach Werken von Oskar Kokoschka und Pablo Picasso.
1: Das war das Theater, in dem er alles umsetzen wollte und konnte, was für ihn in seinem Leben wichtig war und wo er auch zum ersten Mal in seinem Leben dann wirklich Malerei mit Theater zusammengeführt hat.
0: Unter anderem, indem er seine eigenen Bühnenbilder schuf. Das tat Veitrelin auch, als er 1976 das Torturmtheater in Sommerhausen übernahm. Das kleine Theater machte er überregional bekannt mit Ur- und Erstaufführungen zeitgenössischer Stücke.
2: Im Theater bin ich doch immer ein Nachschöpfender. In der Malerei und im Zeichnen bin ich kreativ,
0: sagte Veitrelin einst im BR-Interview. Glücklich sei er nur gewesen, wenn beides zusammenging, sagt seine dritte Frau und Muse Angelika. Sie hat er am häufigsten gezeichnet und gemalt.
1: Er konnte aus der ganzen Tiefe schöpfen und auch den Charakter mit in ein Bild nehmen.
0: Und immer wieder Akte. Mit nur wenigen Pinselstrichen schaffte es Veitrelin, intime Momente aus Papier zu bannen. Er liebte es, Akte zu zeichnen, vornehmlich von Frauen.
2: Erstens, weil ich die Frauen liebe. Und zweitens, weil sie viel interessanter sind als die Männer.
0: Und so wundert es nicht, dass seine Akte im Altarraum des Spitäle ausgestellt sind. Die Ausstellung Kunst und so, pipapo, dauert noch bis zum 4. Oktober. Aus Würzburg, Conny Kleinschroth, Bayern 1.

0: Footloose, Kenny Loggins, mittags in Mainfranken auf Bayern 1. Gleich habe ich Bryan Adams für Sie und Depeche Mode. Jetzt aber erstmal alles Wichtige aus der Region um gleich 12.30 Uhr.
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2: Mit Christiane Scherm. Großeinsatz für die Feuerwehr heute am Güterbahnhof in Aschaffenburg. Da ist an einem Kesselwagen Gas ausgetreten, so die Stadt. Für die Bevölkerung besteht keine Gefahr. Nach der Sperrung der Zugstrecke Aschaffenburg-Würzburg läuft der Verkehr gerade so langsam wieder an.
3: Die Feuerwehr in Aschaffenburg ist heute um kurz nach neun zu einer weißen Rauchwolke an einem Güterzug ausgerückt. Der Grund für die Wolke war kein Feuer, wie zunächst vermutet, sondern das Edelgas Argon. Die Einsatzkräfte konnten den Kesselwagen vor Ort schnell abdichten. Verletzt wurde nach aktuellem Stand niemand. Auch die Luft sei nach letzten Messungen wieder rein. Aus dem BR-Studio Würzburg, Leon Willner, Bayern 1.
2: Gute Nachrichten für mehrere Schwimmbäder hier in Unterfranken. Sie bekommen insgesamt knapp 4 Millionen Euro vom Bund für Sanierungen oder Neubau. Das hat der Haushaltsausschuss im Bundestag beschlossen.
4: Schöllkrippen, Veitshöchheim, Knetzgau und Dettelbach erhalten für ihre Schwimmbäder jeweils 720.000 Euro. Stockstadt bekommt für das Waldschwimmbad rund 1,1 Millionen Euro. Und auch in Amorbach kann das Freibad mit bis zu 525.000 Euro saniert werden. Die Fördermittel stammen aus dem Programm Sanierung kommunaler Sportstätten. Aus dem BR-Studio Würzburg, Julia Dechert, Bayern 1.
2: 100 Jahre Bahnhofsmission in Schweinfurt. Das hat die Einrichtung jetzt im September gefeiert. Sie ist und bleibt ein wichtiger Ort für Menschen in schwierigen Situationen, teilen die beiden Träger mit, unabhängig von Herkunft, Religion oder sozialem Status. Besonders wichtig ist da auch der Einsatz der vielen Ehrenamtlichen. Und jetzt kompakt und zuverlässig das Wetter für Mainfranken. Ja, die Sonne, die kämpft sich so langsam so ein bisschen durch die Wolken. Bei aktuell 15 Grad in Bad Brückenau in der Rhön, bei 16 Grad in Miltenberg. Höchstwerte gehen heute hoch bis auf 21 Grad. Morgen am Freitag insgesamt wieder freundlicher bei uns. Wenn sich der Nebel dann aufgelöst hat, gibt es auch viel Sonne morgen am Nachmittag. Und morgen wird es auch wieder milder, sogar um die 25 Grad sind möglich.
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5: Der Bayern 1 Verkehrsservice mit minutengenauer Stauzeitmessung. A3 Nürnberg Richtung Passau zwischen Metten und Hengersberg 7 Kilometer stockender Verkehr, Zeitverlust 15 Minuten. A7 Fulda Richtung Würzburg zwischen Dreieck Fulda und Bad Brückenau-Wildflecken eine Baustelle, ein 4 Kilometer langer Stau, dauert 20 Minuten länger hier. Die A7 Ulm Richtung Füssen zwischen Kreuz Ulm-Elchingen und Dreieck Hittistetten 5 Kilometer stockender Verkehr, Zeitverlust 15 Minuten. Die A8 München Richtung Salzburg zwischen Rosenheim-West und Rohrdorf ein 7 Kilometer langer Stau an einer Baustelle, dauert 45 Minuten länger hier. Und Richtung München zwischen Fraßdorf und Rosenheim 7 Kilometer Stau wegen Bauarbeiten, Zeitverlust 35 Minuten. Die A9 München Richtung Nürnberg zwischen Manching und Ingolstadt Ost 6 Kilometer stockender Verkehr wegen Bauarbeiten, planen Sie hier 15 Minuten länger ein. Und die A96 Lindau Richtung München zwischen Wangen West und Leutkirch Süd 5 Kilometer Stau, ein Zeitverlust 20 Minuten. Bayern 1 wünscht eine gute Fahrt.
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0: People are people. Depeche Mode aus den 80ern auf Bayern 1. Mittags in Mainfranken am Donnerstag. Und da schauen wir jetzt schon mal aufs Wochenende. Das wird ja ein Wetter wie im Bilderbuch. Altweibersommer vom Feinsten. Und es ist natürlich auch wieder jede Menge los in Mainfranken. In Hammelburg ist Michaelsmarkt. Sommerhausen steht Kopf am Samstag. Die Marktgemeinde feiert ihren berühmten Auswanderer Franz Daniel Pastorius mit ganz viel Musik und Prominenz. Und Markt Heidenfeld macht blau. Am Sonntag ist da die erste Blaulichtmeile der Stadt. Polizei, Feuerwehr und Rotes Kreuz zeigen, was sie können. Und gleichzeitig geht's um Kinder in Not. Polizeichef in Markt Heidenfeld ist Michael Zimmer. Und Herr Zimmer, solche Blaulichtmeilen gibt's ja immer öfter. Letzte Woche beispielsweise war Blaulichtmeile in Mellrichstadt. Jetzt Markt Heidenfeld. Worum geht's Ihnen da ganz grundsätzlich?
1: Wir wollen natürlich gemeinsam mit unseren Partnern von den Blaulichtorganisationen nah an den Menschen dran sein. Das ist uns ganz besonders wichtig. Und jetzt bei der Blaulichtmeile in Markt Heidenfeld ist es so, dass wir natürlich zeigen, was wir können. Wir haben jede Menge Fahrzeuge von den Organisationen dabei. Wir haben aber unsere Diensthunde auch dabei. Und ein ganz besonderes Anliegen ist es uns jetzt am Sonntag auch zu zeigen, mit wie vielen sozialen, karitativen Partnern wir schon seit vielen Jahren eng zusammenarbeiten. Wir haben den Weißen Ring dabei, die mainfränkischen Werkstätten und vor allen Dingen auch die ganze Bewirtung. Das heißt, das Essen und die Getränke, die dort verkauft werden, werden alle von örtlichen Sportvereinen oder Vereinen angeboten. Und es kommt natürlich dann alles auch den Vereinen, dem Ehrenamt zugute. Und da sind wir natürlich auch besonders stolz drauf, auch auf unsere Verbindung zu den Sternstunden.
0: Also ein ganz, ganz großes Miteinander in Markt Heidenfeld. Es klang jetzt gerade schon so ein bisschen an, die Fahrzeuge werden da sein, die Diensthunde werden da sein. Was gibt es da so für Vorführungen? Wo kann man wirklich Polizeiarbeit erleben an diesem Wochenende oder überhaupt Blaulichtarbeit an diesem Wochenende?
1: Also wir haben alles aufgeboten, was wir natürlich haben in unserem Portfolio. Man kann sich die Spurensicherung anschauen, auch selber mal Fingerabdrücke nehmen, Fotos machen. Wir haben Polizeimotorrad, wir haben die Diensthunde, auch eine Rettungshundestaffel wird da sein. Der THW hat seine großen Fahrzeuge dabei, die Feuerwehr macht eine große Übung mit einer Fettexplosion. Der Rettungsdienst zeigt, wie man Personen rettet und danach auch optimal versorgt. Also es ist ein ganz breites und buntes Programm für die ganze Familie, von der Hüpfburg über viel Action bis hin auch zu Informationen und eben karitativen Einrichtungen.
0: Also Polizei und Rettungskräfte wirklich zum Anfassen. Da wird richtig was los sein in Markt Heidenfeld. Und das ist dann wiederum gut für Tanja Ruppert aus Esselbach ums Eck von Markt Heidenfeld. Sie engagieren sich seit Jahren für Sternstunden, die Benefizaktion mit dem Bayerischen Rundfunk. Sie sind immer vorn mit dabei, wenn es ums Spendensammeln geht. Sie haben schon ganze Dörfer zusammengetrommelt für Sternstunden. Ja, und jetzt sind Sie auch in Markt Heidenfeld mit am Start. Frau Ruppert, was haben Sie vor? Was erhoffen Sie sich?
2: Also ich werde einen schönen Stand aufbauen und werde meine selbstgenähten Sachen zugunsten von Sternstunden verspenden. Und ich mache das so, so, so gerne, weil ich finde, Kindernot, denen muss man helfen. Das geht nicht anders. Also ich habe da ein Herz dafür.
0: Also haben wir insgesamt zwei gute Gründe, am Sonntag in Markt Heidenfeld vorbeizuschauen. Die Blaulichtfamilie zeigt, was sie kann. Und Tanja Ruppert sammelt Spenden für Sternstunden, die Benefizaktion mit dem Bayerischen Rundfunk für Kinder in Not. Viel Spaß und viel Erfolg am Wochenende.
2: Dankeschön.
1: Vielen Dank.
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0: You can call me L. Paul Simon, mittags in Mainfranken auf Bayern 1. Seit 2,5 Jahren ist der Konsum von Cannabis in Deutschland unter bestimmten Bedingungen legal. Zum Beispiel in sogenannten Cannabis-Social-Clubs oder Anbauvereinigungen. Da wird Cannabis angebaut und unter strengen gesetzlichen Vorgaben an die Vereinsmitglieder abgegeben. So einen Club will ein junger Mann auch in Langenbrotzelten bei Gemünden starten, aber das hat bis heute nicht geklappt. Jetzt wird sein Fall vor dem Würzburger Verwaltungsgericht verhandelt. Achim Winkelmann ist für uns dort. Achim, woran hakt's denn? Also warum gibt's diesen Anbauclub noch nicht?
1: Ja, Emilio Fischer, so heißt der 37-jährige Antragsteller, möchte in einem Industrie- und Gewerbegebiet bei Langenbrotzelten einen solchen Cannabisverein starten, den Verein Cannabiskultur Main-Spessart. In einer Halle im Industriegebiet hat er dafür alles vorbereitet, könnte, wenn die Genehmigung hat. Doch das Landratsamt Main-Spessart hat ihm eben einen Strich durch die Rechnung gemacht und eine sogenannte Nutzungsänderung abgelehnt. Begründung des Amts, ein solcher gewinnorientierter Anbauverein passe nicht in ein Gewerbegebiet. Und dagegen klagt der 37-Jährige.
0: Was sagt das Landratsamt dazu?
1: Ja, die Meinung des Amts heute war klar. Ein Vertreter hat heute nochmal die Argumentation vorgetragen, dass die Halle in einem Industrie- und Gewerbegebiet liegt. Dort müssen eben nach Ansicht der Behörde bei einer gewerblichen Nutzung die Gewinnerzielung im Vordergrund stehen. Und das bietet der Verein ja gerade nicht. Er darf sogar gar nicht kommerziell Cannabis anbauen und verteilen. Es gibt zwar fast wie immer im Recht auch Ausnahmen von diesem Nutzungsverbot. Zum Beispiel dann, wenn der Verein nachweislich einem sozialen und kulturellen Zweck dient. Und genau damit argumentiert auch Emilio Fischer für seinen Verein. Außerdem sagt er und seine Anwälte, gleicht dieser geplante Verein doch einem Gewerbebetrieb in allen praktischen Punkten, außer eben der Gewinnerzielung.
0: Was sagt das Gericht zu der Sache?
1: Ja, für das Würzburger Verwaltungsgericht ist das der erste Fall dieser Art, juristisches Neuland, wie der Richter heute betont hat. Eine endgültige Entscheidung soll am Nachmittag verkündet werden. Eine vorläufige Einschätzung hat die Kammer allerdings bereits heute Vormittag abgegeben. Demnach folgt das Gericht grundsätzlich der Argumentation des Landratsamts. Der Verein darf und will keinen Gewinn erzielen und passt deshalb nicht nach Auffassung des Gerichts in ein Gewerbe- und oder Industriegebiet. Zwar sind dort auch diese Ausnahmen möglich, zum Beispiel für kulturelle Vereinigungen. Diese Ausnahme sieht das Gericht im Fall des Vereins aber offenbar nicht als gegeben an. Für die Anbauvereinigung aus Langenbrotzelten sieht es damit derzeit nicht besonders gut aus.
0: Vor dem Würzburger Verwaltungsgericht geht es heute um die Startschwierigkeiten für einen Cannabis-Anbauclub in Langenbrotzelten, Betreiber gegen Landratsamt. Wenn die Entscheidung des Gerichts da ist, hören Sie es hier bei uns in den Bayern 1 Regionalnachrichten.

0: Désenchanté, Kate Ryan, mittags in Mainfranken auf Bayern 1. Und das war's für heute. Schönen Nachmittag mit Susanne Rohrer.
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2: Um 13 Uhr mit Veit Schmelter. Die Zahl der Organspender geht zurück. Gleichzeitig werden die Wartelisten für Spenderorgane immer länger. Eine Gruppe von Abgeordneten im Bundestag hat nun fraktionsübergreifend einen neuen Vorstoß für die sogenannte Widerspruchslösung unternommen. Die Debatte darüber gab es am Vormittag. Birte Sönnigsen berichtet.
3: Sie will, dass Erwachsene in Zukunft als Organspender gelten, es sei denn, sie widersprechen zu Lebzeiten aktiv. Die Abgeordneten sagen, dass eine Mehrheit der Deutschen eigentlich bereit ist, ihre Organe zu spenden. Aber nur die wenigsten halten diesen Wunsch auch schriftlich fest oder reden mit ihren Angehörigen darüber. Ob die Widerspruchsregelung diesmal eine Mehrheit bekommt, ist offen. 2020 hatte der Bundestag zuletzt darüber abgestimmt und sich gegen die Widerspruchsregelung entschieden.
2: Andere Abgeordnete wollen die aktuellen Regeln hingegen beibehalten und zum Beispiel durch mehr Aufklärung ergänzen. Sie fordern auch, dass jeder bis zum 18. Lebensjahr entschieden haben sollte, ob man Organe spenden will oder nicht. Die deutsche Wirtschaft zieht aus Sicht führender Forschungsinstitute deutlich an. Die Institute rechnen in ihrem Herbstgutachten mit einem Anstieg des Bruttoinlandsproduktes um 1,3% für dieses Jahr. Mehr als doppelt so viel wie noch im Frühjahr erwartet. Der Aufschwung stehe jedoch auf einem schmalen Fundament, warnte der Konjunkturchef des Leibniz-Instituts für Wirtschaftsforschung, Holte Möller. Hohe Energiepreise und strukturelle Probleme würden die Wirtschaft weiter belasten. Für immer mehr Menschen im Land ist Wohnen richtig teuer. Gleichzeitig plant die Bundesregierung, das Wohngeld zu kürzen. Vorgesehen ist unter anderem, die Heizkostenkomponente zu halbieren und die reguläre Anpassung zum 1. Januar 2027 auszusetzen. Morgen stimmt der Bundesrat darüber ab. Der Deutsche Mieterbund und die Arbeiterwohlfahrt appellieren an die Länderkammer, die Pläne nicht zu unterstützen. Leistungskürzungen senken keine Mieten und schaffen keine zusätzlichen Wohnungen, hieß es. Sie würden vielmehr das Risiko von Mietrückständen oder Wohnungslosigkeit erhöhen. Es ist das Treffen von zwei der mächtigsten Männern der Welt. Der chinesische Präsident Xi ist später zu Gast bei US-Präsident Trump. Schon jetzt hat die US-Regierung eine weitere Atempause im Handelsstreit verkündet. Demnach bleiben gegenseitige zusätzliche Zölle für zwei weitere Monate ausgesetzt, um Raum für Gespräche zu schaffen. Von chinesischer Seite gibt es bisher keine Bestätigung. Eine dauerhafte Einigung wäre auch für die Weltwirtschaft wichtig. Der Skandal um die Foltervorwürfe im Gefängnis Gablingen bei Augsburg gilt als der größte Justizskandal in der deutschen Nachkriegsgeschichte. Jetzt hat das Augsburger Landgericht die Anklageschrift zugelassen, mehr als 1000 Seiten. Der Prozess könnte noch dieses Jahr beginnen.
4: Angeklagt sind die frühere Leiterin der JVA Gablingen, ihre Stellvertreterin, ein Mitglied der sogenannten Sicherungsgruppe und 10 weitere Mitarbeiter der JVA. Häftlinge sollen viel zu lange und viel zu häufig in besonders gesicherte Haftzellen gesperrt worden sein, ohne Matratze und sogar ohne Papierunterhose, sodass sie tagelang nackt auf blankem Boden liegen mussten. Aufgedeckt wurden die Missstände durch die Gefängnisärztin und eine Augsburger Anwältin. Barbara Leinfelder, Augsburg.
2: Die Zeit ist es 13.03 Uhr.
5: So, gestern war Herbstanfang. Heute, glaube ich, meint der Herbst, er muss zeigen, dass er da ist. Also ist so mein Gefühl, aber wir reden ja nicht über Gefühle, sondern wir reden über das Bayernwetter, so wie es faktisch ist. Und das macht Ines Maria Weiß heute Nachmittag.
6: Ja, das ist heute nur so ein kleines Säbelrasseln. Ein kleines. Der Wind schiebt Bayern nämlich von Norden her schon wieder in die Sonne. Gleichzeitig schiebt er viele Wolken südwärts vor sich her. Einzelne Schauer sind mit dem Wind unterwegs. Es könnte wegen der langen Trockenveranstaltung dem Jahr tatsächlich mehr sein, aber leider nein. Die einzelnen Schauer nehmen hauptsächlich die Route durch Bayerns Osthälfte von Oberfranken bis Niederbayern. Später wird es auch am Alpenrand nass. 14 Grad maximal im Fichtelgebirge, bis zu 21 Grad in der Region Aschaffenburg und morgen erst Frühnebel, dann sonnig, 15 bis 22 Grad, das Wochenende nach Frühnebel, sehr sonnig. Und da suchen wir dann eigentlich den Herbst, weil da sind wir alle in den 20ern mit 20 bis 27 Grad.
5: Der Der Bayern 1 Verkehrsservice mit minutengenauer Stauzeitmessung. Auf der A3 in Nürnberg Richtung Passau, 7 Kilometer stockender Verkehr zwischen Metten und Hengersberg, kostet sie eine Viertelstunde. A7 Fulda Richtung Würzburg, Baustelle zwischen Dreieck Fulda und Bad Brückenau Wildflecken, 4 Kilometer Stau, ein Plus von 25 Minuten. Auf der A7 Ulm Richtung Füssen, 5 Kilometer stockender Verkehr zwischen Kreuz Ulm-Elchingen und dem Dreieck Hittistetten, da sind sie dann nach einer Viertelstunde durch. A8 München in Richtung Salzburg, immer noch Baustelle zwischen Rosenheim West und Rohrdorf, die kennen wir schon. Auch heute staut es sich auf 7 Kilometern, kostet 40 Minuten. In Richtung München 7 Kilometer Stau, desgleichen wegen Bauarbeiten zwischen Fraßdorf und Rosenheim. Auch hier 40 Minuten obendrauf. Halbe Stunde länger dauert es auf der A9 München in Richtung Nürnberg. Abschnittsweise stockt der Verkehr zwischen Manching und Altmühltal. Und A96 Lindau Richtung München. 5 Kilometer Stau zwischen Wangen West und Leutkirch Süd. 20 Minuten kommen obendrauf.
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5: Ich bin sicher, dass Ihnen das schon aufgefallen ist, dass ich ja seit 3 Monaten meine Zähne immer auf einem Bein stehend putze, ne? Abwechselnd links und rechts. Und dass ich jetzt noch viel mehr in Balance bin. Und jetzt habe ich gelesen bei uns auf der Homepage unter bayern1.de, dass auch die folgende Übung super sein soll. Beidhändig auf die Oberschenkel klopfen. Ja, und dann mit der rechten Hand ans linke Ohr und gleichzeitig mit der linken Hand an die Nase fassen. Und dann halt umgekehrt. Ich finde, das geht besonders gut zur Musik. Was denken Sie? Können wir ja jetzt gemeinsam machen, oder? Los geht's mit Shannon, mit Rod Stewart und für den richtigen Rhythmus gleich zu Beginn mit Liquido. Oberschenkel und Nase und Öhrchen.
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0: 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Auch das ist ein Motto für den heutigen Donnerstagnachmittag von Shannon. So, na, gerade auf der Parkplatzsuche. Und welcher Typ, Parkplatztyp sind Sie? Sind Sie so jemand, so, der direkt vors Ziel fährt und dann denkt, da wird schon was frei sein, also dann den Parkplatz sucht, ja? Oder sind Sie schon im Vorfeld, wenn Sie auch noch 2,5 Kilometer entfernt sind, so dass Sie denken, ach, da stelle ich mein Auto jetzt zur Sicherheit gleich ab und dann laufe ich den Rest halt zu Fuß. Nun, also amerikanische Forscher haben jetzt errechnet, was die perfekte Parkplatzstrategie ist. Sie nehmen nicht den erstbesten Parkplatz, sie düsen aber auch nicht forsch bis ganz nach vorne hin. Nein, das Mittelding ist angeblich am erfolgversprechendsten. Das heißt, sie fahren an ein paar geparkten Autos vorbei und wählen dann einen Parkplatz. Da habe ich fast Tränen vor Lachen in den Augen. Sie wählen einen Parkplatz. Ja klar, weil man ja in Großstädten immer die Wahl hat. Ja, in München, in Nürnberg, Augsburg, Regensburg, klar hat man da die Wahl. Dann wählt man. Ach, nehme ich den oder nehme ich lieber den auf der anderen Seite? Welcher gefällt mir besser? Wo sind weniger Bäume? Sehr lustig. Aber ich bin nicht beratungsresistent. Ich probiere das natürlich heute Abend gleich mal aus und hoffe dann, dass ich trotzdem bis morgen Nachmittag wieder hier bin.
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6: Und jetzt aktuell ist aus unseren BR-Studios in ganz Bayern 2:02.
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8: Mit Christiane Scherm. Aus einem Güterzug in Aschaffenburg ist heute Morgen Gas ausgetreten. Die Feuerwehr konnte aber schnell Entwarnung geben. Für die Bevölkerung gab es keine Gefahr. Die Zugstrecke Aschaffenburg-Würzburg war für gut 1,5 Stunden gesperrt.
9: Die Feuerwehr in Aschaffenburg ist heute um 9:15 zu einer weißen Rauchwolke an einem Güterzug ausgerückt. Der Grund für die Wolke war kein Feuer, wie zunächst vermutet, sondern das Edelgas Argon. Die Einsatzkräfte konnten den Kesselwagen vor Ort schnell abdichten. Verletzt wurde nach aktuellem Stand niemand. Auch die Luft sei nach letzten Messungen wieder rein. Aus dem BR-Studio Würzburg, Leon Willner, Bayern 1.
8: Er hat das Torturmtheater in Sommerhausen im Landkreis Würzburg weit über Unterfranken hinaus bekannt gemacht. Veit Relin, der Schauspieler, Regisseur und Maler. Heute wäre er 100 geworden und deshalb gibt's eine Ausstellung im Spitäle in Würzburg. Dort zu sehen auch einige seiner Akte. Frauen hat er besonders gern gemalt, hat er damals in einem BR-Interview gesagt.
10: Erstens, weil ich die Frauen liebe und zweitens, weil sie viel interessanter sind als die Männer. Ein männlicher Akt ist für mich nicht interessant. Während ein Frauenkörper ein großes Geheimnis hat.
8: So Veit Relin. Die Ausstellung im Spitäle ist bis zum 4. Oktober zu sehen. In Schweinfurt hat eine Seniorin geholfen, eine möglicherweise entführte Frau zu finden. Sie hat am Dienstag beobachtet, wie ein Mann eine Frau in ein Auto gezerrt hat und weggefahren ist, so die Polizei heute. Die 89-Jährige hat den Notruf gewählt und konnte der Polizei alles ganz genau schildern. Die Polizei in Baden-Württemberg hat den Mann und die Frau dann gefunden. Es handelt sich um Vater und Tochter, beide aus der Türkei. Es ging wohl um einen Streit in der Familie, die Polizei ermittelt. Jetzt kompakt und zuverlässig das Wetter für Mainfranken. Heute ist es ein bisschen wechselhafter in Mainfranken mit mehr Wolken. Von der Rhön her lockert es aber auf und die Sonne kommt öfters mal raus. 18 Grad jetzt am Nachmittag in Lohr am Main, Landkreis Main-Spessart. 15 in Strahlungen im Landkreis Rhön-Grabfeld. Morgen am Freitag wieder mehr Sonne, wenn sich der Nebel dann aufgelöst hat, so im Lauf des Vormittags. Und da sogar wieder um die 25 Grad, also wird wieder ein bisschen milder.
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6: Und hier kommt der Bayern 1 Verkehrsservice mit minutengenauer Stauzeitmessung. A7 Fulda Richtung Würzburg, Baustelle zwischen Dreieck Fulda und Bad Brückenau-Wildflecken. Hier staut sich's auf 4 Kilometern, kostet sie 20 Minuten. A7 Ulmen Richtung Füssen, zwischen dem Kreuz Ulm-Elchingen und dem Dreieck Hettistetten. 5 Kilometer stockender Verkehr, da sind sie nach einer Viertelstunde durch. A8 München in Richtung Salzburg, zwischen Rosenheim-West und Rohrdorf 7 Kilometer Stau an einer Baustelle. In Richtung München 7 Kilometer Stau wegen Bauarbeiten zwischen Fraßdorf und Rosenheim, beide Male brauchen Sie 40 Minuten länger. A9 München Richtung Nürnberg. Zwischen Manching und Altmühltal abschnittsweise stockender Verkehr 1,5 Stunden plus. A96 Lindau Richtung München. 4 Kilometer Stau zwischen Wangen West und Leutkirch Süd 20 Minuten plus. Und auf der A99 der Westumfahrung München Richtung Lindau ist derzeit der Tunnel Allach gesperrt. Dort wurde, richtig geraten, die Höhenkontrolle ausgelöst.
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11: Und schon wird's wunderbar. Jetzt gleich für Sie

0: Mit Cher und If I Could Turn Back Time, 14 Minuten vor zwei und eine kleine Info noch aus dem Bayern 1 Verkehrsservice für die A70 Bamberg Richtung Bayreuth. Zwischen Scheßlitz und Rostorf am Berg liegt eine Wodkaflasche auf der Fahrbahn. Da hat jemand offensichtlich besonders gute Augen oder besonders viel Sachkenntnis. 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Wissen Sie, wie alt Brad Pitt ist? 62. Und wissen Sie auch, in wie vielen Filmen er mitgespielt hat? Also Hauptrolle, Nebenrolle, einfach so mal durchs Bild gelaufen? Ebenfalls 62. Ja, Sie wissen, wir machen ja hier Bildungsradio. Aber wir sagen Ihnen natürlich auch, ob der neue Film von Brad Pitt top oder flop ist. Das tut unsere Bayern 1 Kinoexpertin Wally Müller. Wally, worum geht's in Brad Pitts neuem Film? Eiserne Wildnis heißt er. Und lohnt er sich auch?
1: Es geht in diesem Film um eine innige Verbindung zwischen Mensch und Hund. Und einen krassen Survival-Trip durch die Wildnis Alaskas. Denn Brad Pitt ist mit seinem Hund Odin im Kleinflugzeug über dem Niemandsland abgestürzt. Seinen Campingrucksack mit Kompass kann er noch aus einem See hochtauchen, sodass er weiß, wohin er müsste. Aber zu Fuß durch den dichten Wald, durch reißende Flüsse, belauert von wilden Tieren, das ist einfach lebensgefährlich. Die zwei haben nur eine Chance, weil sie beim Militär waren.
2: Odin hat den Krieg gesehen und schreckliches Leid erfahren. Es ist an der Zeit, dass er Frieden erfährt.
1: Wie die beiden sich durch die Wildnis kämpfen, das ist wirklich atemberaubend spannend. Das bedingungslose Vertrauen zwischen ihnen ergreifend. Und der Hund hat mich dabei schauspielerisch genauso überzeugt wie Herr Pitt.
0: Ich weiß nicht, ob sich Brad freut, wenn er das hört. Den neuen Brad Pitt-Film, so rum, Eiserne Wildnis, gibt's also heute, ab heute in den bayerischen Kinos. Spannende Geschichte, lohnt sich, sagt unsere Bayern 1 Kinoexpertin Wally Müller. 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
10: Um 2 mit Veit Schmelter. Wer nicht widerspricht, ist automatisch Organspender. Mit der sogenannten Widerspruchslösung will eine fraktionsübergreifende Gruppe von Abgeordneten den Mangel an Spenderorganen bekämpfen. Sie hat das Vorhaben heute im Bundestag eingebracht. Aber es gibt auch Gegenvorschläge.
11: Eine Gruppe möchte das bisherige Prinzip beibehalten, nämlich Organspender wird nur, wer zu Lebzeiten ausdrücklich zugestimmt hat. Die Abgeordneten wollen auch auf mehr Aufklärung zum Thema Organspende setzen. Außerdem sollen alle nach ihrem 18. Geburtstag aufgefordert werden, eine Entscheidung zu treffen, ob sie Organspender sein wollen oder nicht, allerdings unverbindlich. Eine andere Gruppe macht sich für die Widerspruchsregelung stark. Sie will, dass Erwachsene in Zukunft als Organspender gelten, es sei denn, sie widersprechen zu Lebzeiten aktiv. Birte Sönnigsen, Berlin.
10: Wenn Beschäftigte in der Arbeit fehlen, um kranke Kinder zu betreuen, können sie einen Ausgleich für Gehaltsausfälle bekommen. Künftig sollen Eltern aber weniger solcher Kinderkrankentage geltend machen können. Das plant Bundesgesundheitsminister Linnemann. Einzelheiten von Thorsten Gütling.
12: Für dieses Jahr gilt noch, dass jeder Elternteil 15 Tage im Jahr Kinderkrankengeld beantragen kann. Bei Alleinerziehenden sind es 30. Ab dem kommenden Jahr sollen es für jeden Elternteil wieder 10 sein und für Alleinerziehende 20 Tage. Die Anzahl der Tage, an denen beschäftigte Eltern bezahlt zu Hause bleiben können, wenn ihre Kinder krank sind, wurde während der Corona-Pandemie erhöht.
10: Wie können Kinder und Jugendliche in Bayern besser über Rechtsextremismus aufgeklärt werden? Innenminister Herrmann und sein Ministerium haben hierfür eine neue Aktion ins Leben gerufen. Kurze Filme über Aussteiger sollen Schülerinnen und Schüler vor allem über die Schattenseite der Szene informieren.
13: Der Weg zurück, so lautet der Titel der Filme, mit denen das Innenministerium über die Gefahren des Rechtsextremismus aufklären will. Gezeigt wird zunächst, wie Jugendliche, gerade durch Angebote im Netz, von radikalen Gruppen angezogen werden. Daher sollen die Filme sowie die dazugehörigen Social-Media-Aktivitäten gerade über Schulen, Jugendtreffs und die Jugendarbeit von Vereinen verbreitet werden. Nach Angaben von Innenminister Herrmann sind weitere Initiativen geplant, die sich mit Antisemitismus und Linksextremismus beschäftigen.
10: Hans-Joachim Viehweger berichtete. Im Südosten der Türkei hat die Erde gebebt. Der Erdstoß hatte laut Richterskala eine mittlere Stärke von 5,4 und war am heftigsten in der Provinz Şanlıurfa zu spüren. Nach Angaben der Katastrophenschutzbehörde gibt es keine Angaben über Schäden oder Verletzte. Beim diesjährigen ökumenischen Gottesdienst auf dem Oktoberfest haben hunderte Menschen des tödlich verunglückten Mitarbeiters gedacht. Der Mann wurde an einem Freefall-Tower am Montag aus bisher noch unbekannter Ursache lebensbedrohlich verletzt. Er verstarb kurz darauf im Krankenhaus. Es liege ein Schatten auf diesen frohen Tagen, sagte Pfarrer Sascha Ellinghaus. Jedes Jahr findet im Marstallzelt traditionell ein Gottesdienst für die Schaustellerfamilien, Wiesenwirte und Marktkaufleute statt. Die Zeit, es ist 14.03 Uhr.
7: Schauen wir noch, was Wetter macht. Das Bayernwetter, das macht für uns Ines Maria Weiß heute Nachmittag auf Bayern 1.
14: Ach, das macht auch wieder ein bisschen Sonne. Sonne schiebt sich nämlich von Norden her sehr ordentlich immer weiter rein. In Franken ist sie schon, in der Oberpfalz, im Bayerischen Wald. Weiter südlich jetzt dicht bewölkt, bisschen Sonne rutscht hier schon noch nach. Egal ob sonnig oder grau, sind einzelne Schauer unterwegs. Hauptsächlich von Oberfranken bis Niederbayern und auch im Süden Richtung Alpen mit dem ein oder anderen Gewitter hier. Und jeder Tropfen ist ja sehr dringend, sehr nötig. Das heute langt halt bei weitem nicht und es wird die kommenden Tage auch schon wieder trocken weitergehen. Und es wird jetzt jeden Tag sonniger und wärmer. Morgen 15 bis 22 Grad, am Wochenende bis zu 27 Grad und heute sind es 14 Grad im Frankenwald und bis zu 21 Grad in der Region Aschaffenburg.
7: Der Bayern 1 Verkehrsservice mit minutengenauer Stauzeitmessung. Da haben wir eine Viertelstunde plus für die A3 in Nürnberg Richtung Passau. Es stockt auf 8 Kilometern zwischen Schwarzach und Hengersberg. A7 Fulda Richtung Würzburg. Baustelle zwischen Dreieck Fulda und Bad Brückenau-Wildflecken. Es staut sich auf 4 Kilometer, kostet sie 20 Minuten. Viertelstunde länger brauchen Sie auf der A7 Ulm Richtung Füssen. 5 Kilometer stockender Verkehr zwischen Kreuz Ulm-Elchingen und dem Dreieck Hettistetten. A8 München in Richtung Salzburg. Zwischen Rosenheim West und Rohrdorf 7 Kilometer Stau an einer Baustelle. Zeitverzögerung 40 Minuten, 45 sind es dann in die Gegenrichtung, in Richtung München also. Hier Bauarbeiten, deswegen 7 Kilometer Stau zwischen Fraßdorf und Rosenheim. A9 München Richtung Nürnberg, zwischen Manching und Altmühltal, abschnittsweise stockender Verkehr, sie verlieren eine halbe Stunde. 20 Minuten plus für die A96, Lindau Richtung München. Es staut sich auf 4 Kilometern zwischen Wangen West und Leutkirch Süd. Und auf der B303 Markt Rittwitz-Eger in beiden Richtungen, Sperre nach einem Unfall zwischen Seußen und Röthenburg. Bach.
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7: So, was haben wir denn heute für einen? Ah, es ist der 24. September. Achtung, jetzt wird's hässlich. 3 Monate noch, dann ist schon wieder Heiligabend.
14: Ich krieg doch los.
7: Ja, aber da ist ja noch ein bisschen Luft hin. Es soll ja Menschen geben, die jetzt schon im Drogeriemarkt, habe ich letzte Woche gesehen, Adventskalender kaufen. Auch welche, die sich bereits um die Geschenke gekümmert haben, so wie die Michi aus Dingolfing.
15: Also meine ersten Weihnachtsgeschenke habe ich im Mai schon gekauft, weil da geht das Geschäft ein bisschen, da habe ich ein bisschen Geld und da ist es leichter als im Winter.
7: Ja, und dann hat sie jetzt ja mehr Zeit als wir. Ja, aber ich bin noch nicht so weit. Alles hat seine Zeit und jetzt ist Zeit für Survivor, für Ich und Ich und für Here Comes the Rain Again.
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0: Schönen Donnerstagnachmittag mit Survivor und Burning Heart. Und seit gestern haben wir offiziell Herbst. Aber was ist das für ein Herbst? Dieser Herbst sorgt für Sorgenfalten in Kindergärten. Für Eltern, die nicht mehr weiter wissen. Für Kinder, denen eine der liebsten Beschäftigungen genommen wurde. Es gibt sehr wenige Kastanien in diesem Jahr. Sehr wenige. Und somit ist es halt auch sehr schwierig, Kastanienmännchen zu basteln. Aber mein Redakteur Willi Willmann und meine Wenigkeit hatten eine Idee.
1: Wir haben uns getrennt voneinander auf die Suche gemacht, aus was man alternativ so Männchen basteln könnte.
0: Ich habe zwar ein bisschen Angst vor deinen Vorschlägen, aber wir versuchen es. 30 Sekunden abwechselnd. Aus was kann man Kastanienmännchen basteln, wenn keine Kastanien da sind? Du fängst an.
1: Rosenkohl.
0: Aus Styroporkugeln.
1: Aus Blumenkohl.
0: Aus Marzipankartoffeln.
1: Aus Brokkoliröschen.
0: Ich habe das Gefühl, du magst keine Kohlarten.
1: Oh, ja.
0: Man könnte Männchen aus Alufolienkugeln basteln.
1: Aus Wassermelonen.
0: Du bist doof. Aus Tomaten.
1: Aus Fußbällen.
0: Aus Tischtennisbällen.
1: Na dann auch aus Tennisbällen.
0: Pfirsiche?
1: Aus Kugeln, die vom Kugelstoßen.
0: Im Kindergarten? Was stimmt nicht mit dir?
1: Jetzt ist wegen deines Gelabers die Zeit vorbei.
0: Ha! Deine Vorschläge waren aber auch unseriös. Welches Kind würde denn ein Wassermelonenmännchen basteln?
1: Aber Susanne, mit einem Bananenlächeln und Pflaumenaugen würde das toll aussehen.
0: Selbst wenn du recht hättest, sagt mir meine persönliche Handwerkserfahrung, dass es zwischen den Melonen irgendwie Schwierigkeiten mit den Zahnstochern geben könnte. Aber mit zu dünnen Ärmchen kennst du dich ja aus.
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5: Mit Christiane Scherm. Eine neue Halle für die Würzburger Basketballer, Konzerte für 7000 Menschen. Das verspricht die neue Multifunktionsarena. Heute könnte der Stadtrat die Baugenehmigung erteilen.
6: Nach jahrzehntelanger Diskussion befindet sich das Projekt auf der Zielgerade. Während im Stadtrat bislang eine Mehrheit das Projekt befürwortet, macht eine Bürgerinitiative mobil. Die sammelt seit wenigen Tagen Unterschriften für ein Bürgerbegehren. Rund 5000 sind das Ziel, um die Arena zu verhindern, jedenfalls so, wie sie geplant ist. Aus Würzburg, Pirmin Breninek, Bayern 1.
5: Und weiteres Thema im Würzburger Stadtrat, das Mainfrankentheater und die mögliche neue Kostenexplosion bei der Sanierung. Die Mainpost hat jetzt die Zahl 250 Millionen Euro genannt. SPD und Volt fordern, dass die Verwaltung einen Baustopp prüfen soll mit Abriss und Neubau. Bei Baubeginn war die Rede von gut 70 Millionen Euro. Die bekannte Partyband Dorfrocker aus dem Landkreis Haßberge feiert nächstes Jahr ihr 20-jähriges Jubiläum. Dazu hat sie jetzt eine besondere Tour angekündigt.
7: Ab dem 1. Januar wollen die Dorfrocker in 12 Monaten in allen 294 ländlich geprägten Landkreisen in Deutschland auftreten. Dafür nimmt die Band ab sofort Bewerbungen entgegen. Ob Kitas, Vereine, Landwirte, freiwillige Feuerwehren, Betriebe oder Seniorenheime. Die geplante Konzerttour sehen die Musiker auch als Kulturoffensive für den ländlichen Raum. Aus dem BR-Studio Würzburg, Wolfram Hanke, Bayern 1.
5: Und jetzt kompakt und zuverlässig das Wetter für Mainfranken für diesen Donnerstagnachmittag. Heute sind insgesamt mehr Wolken am Start bei uns in Mainfranken. Jetzt am Nachmittag kommt die Sonne aber auch immer mal wieder raus. Also es lockert so ein bisschen auf von Norden Richtung Süden, von der Rhön runterwärts. 16 bis 21 Grad sind heute unsere Höchstwerte. Es bleibt meistens trocken. Morgen am Freitag insgesamt freundlicher und sonniger. Und auch der Samstag wird nach aktuellem Stand trocken bleiben. Die Temperaturen pendeln sich jetzt bei milden so 20 Grad ein in den nächsten Tagen.
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3: Der Blick auf die Straßen kurz nach 14:30 mit dem Bayern 1 Verkehrsservice und minutengenauer Stauzeitmessung, und es ist ganz schön viel los. Gefahrenmeldung zuerst, Vorsicht auf der A7 Würzburg Richtung Fulda. Zwischen Wasserlosen und Hammelburg liegt eine Metallplatte auf der Fahrbahn. Auf der A3 in Nürnberg Richtung Passau, 8 Kilometer stockender Verkehr zwischen Schwarzach und Hengersberg, Viertelstunde plus. A7 Fulda Richtung Würzburg, Baustelle zwischen Dreieck Fulda und Bad Brückenau Wildflecken, 4 Kilometer Stau, kostenfreie Zeitverzögerung 25 Minuten. A7 Ulm Richtung Füssen, zwischen Kreuz Ulm-Elchingen und Dreieck Hittistetten, 5 Kilometer stockender Verkehr, eine Viertelstunde obendrauf. Auf der A8 München Richtung Salzburg, 7 Kilometer Stau an einer Baustelle zwischen Rosenheim West und Rohrdorf. In der Gegenrichtung Richtung München ebenfalls 7 Kilometer Stau wegen Bauarbeiten zwischen Fraßdorf und Rosenheim. Beide Meile verlieren sie eine Dreiviertelstunde. Unfall auf der A8 München Richtung Stuttgart in Höhe Burgau. A9 München Richtung Nürnberg. Zwischen Manching und Altmühltal abschnittsweise stockender Verkehr, 25 Minuten plus. A96 Lindau Richtung München. 4 Kilometer Stau zwischen Wangen West und Leutkirch Süd sorgen für eine Zeitverzögerung von 20 Minuten. A99 die Westumfahrung München Richtung Lindau. Es stockt auf 8 Kilometern zwischen Neuherberg und Dreieck Allach. Da sind sie nach einer Viertelstunde durch. Und auf der B303 Marktredwitz-Eger in beiden Richtungen Sperre nach einem Unfall zwischen Seußen und Röthenbach.
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0: 92er von den Red Hot Chili Peppers, Under the Bridge.
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0: Ach, ist das nicht wunderbar. Da freuen sich viele, wenn sie jetzt zum Beispiel an so einem 24. September nochmal an die schönste Zeit des Jahres erinnert werden, weil man einen Urlaubsschnappschuss zugeschickt bekommt. Okay, man muss sagen, leider hat die Polizei weder in Frankreich noch in Italien wirklich gute Kameras. Also ins Album werden es die Bilder eher nicht schaffen, aber die Landschaft ist hübsch. Das Meer im Hintergrund auch, da gerät man ins Schwelgen. Man bekommt direkt gleich wieder Fernweh. So wie Bayern 1 Hörer Christoph aus Kolbermoor, der Sie, meine Herren, nun fragt, ob Sie denn dieses Gefühl auch kennen.
6: Liebe Frau Dings und lieber Christoph Kolber-Lumbus, wenn ich an das Meer denke, denke ich vor allem an Elbe und Glut, Ebbe und Flut, an das Auf und das Ab, das Hin und das Her, aber auch das Hin und das Weg und das Hinüber natürlich. Dann überfällt mich der Wehmut, die Wehmut. Edmund, alter Tauchsieder, da ist ein Wegler mit Lachsersatz mehr Südsee drin als in deinem Geschmarri.
7: Der Edmund ist halt der alte Mann und das Meer.
6: Ja, deine Sehnsucht hat jetzt noch gefehlt. Wenn dich's Fernweh packt, dann fährst du mit einem Träger an die Laber und schaust aufs andere Ufer rüber.
7: Langsam, da täuschst du dich aber. Wenn mich das Fernweh packt und ich an das Meer denke, dann beutelt mich auch die Abenteuerlust. Und dann denke ich schon weiter als ans andere Ufer. Da denke ich direkt bis in die Südsee. Da denke ich dann, ich liege im warmen Sand und esse Ananas und Mangos.
6: Schon klar, Hupsi. Und im Kreisverkehr muss man die zweite Ausfahrt nehmen. Weil da geht's nach Tahiti.
7: Also du bist wirklich das beste Beispiel dafür, dass Machtmenschen keine Fantasie ernst nehmen können, die nichts mit Macht zu tun hat.
6: Hubertler, was bist denn immer so verbissen? Jetzt stell dir einfach einmal vor, du bist Ministerpräsident von Tahiti. Wirst sehen, ist es gar nicht so übel. Jetzt bist du sprachlos, oder?
7: Nein, ich muss mir bloß auch noch vorstellen, dass ich als Ministerpräsident von Tahiti einen anderen Terminkalender hab, weil sonst muss ich in 10 Minuten ein Muschelmuseum eröffnen und das langweilt mich.
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8: Um 15 Uhr mit Veit Schmelter. Die Zahl der Organspender geht zurück. Gleichzeitig werden die Wartelisten für Spenderorgane immer länger. Eine Gruppe von Abgeordneten im Bundestag hat nun fraktionsübergreifend einen neuen Vorstoß für die sogenannte Widerspruchslösung unternommen. Die Debatte gab's am Mittag im Bundestag. Birte Sönnigsen berichtet.
9: Sie will, dass Erwachsene in Zukunft als Organspender gelten, es sei denn, sie widersprechen zu Lebzeiten aktiv. Die Abgeordneten sagen, dass eine Mehrheit der Deutschen eigentlich bereit ist, ihre Organe zu spenden. Aber nur die wenigsten halten diesen Wunsch auch schriftlich fest oder reden mit ihren Angehörigen darüber. Ob die Widerspruchsregelung diesmal eine Mehrheit bekommt, ist offen. 2020 hatte der Bundestag zuletzt darüber abgestimmt und sich gegen die Widerspruchsregelung entschieden.
8: Die deutsche Wirtschaft dürfte dieses Jahr stärker zulegen als bisher angenommen. Die führenden Forschungsinstitute erwarten ein Wachstum von 1,3%, gut doppelt so viel wie im Frühjahr vorhergesagt. Ein Experte meint wörtlich, die Stimmung ist schlechter als die Lage. Auch für nächstes Jahr soll es nochmal deutlich nach oben gehen, bevor das Wachstum 2028 viel kleiner ausfallen könnte. An den Tankstellen ist Diesel zurzeit sehr teuer und er könnte noch deutlich teurer werden, wenn eine Idee von US-Präsident Trump Wirklichkeit wird. Er hat nämlich ins Spiel gebracht, keinen Diesel aus den USA mehr an andere Länder zu liefern. Die EU-Kommission nennt das eine sehr schlechte Idee. Diese hätte auch negative Folgen für die USA, heißt es aus Brüssel. Bisher kommt etwa die Hälfte des Diesels, der nach Europa geliefert wird, aus Amerika. Deutschland steuert auf rasant steigende Kosten durch Extremwetterereignisse zu. Das ist die Prognose des Deutschen Instituts für Wirtschaftsforschung, die heute zum Abschluss des Extremwetterkongresses in Hamburg vorgestellt wurde.
10: Wenn die Sommerhitze Bahngleise und Autobahnen beschädigt, Ortschaften unter Hochwasser stehen oder die Dürre die Ernten dezimiert, kommen schnell Kosten in Milliardenhöhe zusammen. Bis Mitte des Jahrhunderts werden es mindestens 280 Milliarden Euro sein, schätzt das Institut, falls der Klimaschutz schnell vorankommt. Falls nicht, könnten Schäden in Höhe von 900 Milliarden Euro entstehen. Das DIW fordert entschlossenes Handeln der Bundesregierung beim Klimaschutz und dem Ausbau erneuerbarer Energien. Aus Hamburg, Jenny Witt.
8: Wir schauen nach Niederbayern. In Neuhaus am Inn steht das Wohnstift Innblick erneut stark in der Kritik. Das Landratsamt Passau hat eklatante pflegerische Mängel festgestellt, vor allem bei der Körperpflege der Bewohner. Das Heim darf nun keine neuen Bewohner mehr aufnehmen.
11: Ein Sprecher des Landratsamts in Passau betont, dass die Behörde die aktuell dort lebenden Bewohner besonders schützt, mit engmaschigen Kontrollen bis zu mehrmals die Woche. Das Wohnstift war in den vergangenen Jahren wiederholt wegen Pflegeproblemen und Personalmängeln aufgefallen, mit mehreren Aufnahmestopps und Leitungswechseln. Zuletzt Ende Juli, angesichts der Hitze, kam es laut Landratsamt Passau zu lebensbedrohlichen Versorgungsmängeln, weshalb es die Teilschließung anordnete. Aus Passau Caroline von Eichhorn.
8: Die Zeit, es ist 15.03 Uhr.
12: Und Ines Maria weiß es schon da, denn sie weiß ja, wie es Wetter wird. Für heute und auch fürs Wochenende vielleicht schon mal eine kleine Prognose.
13: Heute weht der Wind teils deutlich, aber der hat sie ja in Franken, der Oberpfalz und im Bayerischen Wald schon sehr gut in die Sonne geweht. Weiter südlich jetzt noch sehr grau, auch hier lockert es noch ein bisschen auf. Einzelne Schauer sind trotzdem noch unterwegs, von Oberfranken bis Niederbayern. Im Süden unter den Wolken regnet es etwas öfter, das größte Regenglück haben Sie Richtung Alpen. 14 bis 21 Grad heute. Ab morgen ist schon wieder Schluss mit Regen. Es wird sonnig morgen und ein bisschen wärmer. 15 bis 22 Grad und das Wochenende. Das lässt einen späten Sommer raus mit 20 bis 27 Grad.
12: Wir schauen auf die Straßen, kurz nach drei, der Bahn 1 Verkehrsservice mit minutengenauer Stauzeitmessung. Viertelstunde länger brauchen Sie auf der A3 Nürnberg Richtung Passau, stockt auf 8 Kilometern zwischen Schwarzach und Hengersberg. A7 Fulda Richtung Würzburg, Baustelle zwischen Dreieck Fulda und Bad Brückenau Wildflecken, 4 Kilometer Stau, Zeitverzögerung 25 Minuten. Viertelstunde wiederum für die A7 Ulm Richtung Füssen, hier stockt es auf 5 Kilometern zwischen dem Kreuz Ulm-Elchingen und dem Dreieck Hittistetten. A8 München Richtung Salzburg, zwischen Rosenheim West- und Rohrdorf, 7 Kilometer Stau an einer Baustelle, 40 Minuten Zeitverzögerung und nochmal ein Unfall zwischen dem Inntal-Dreieck und Rosenheim. In Richtung München 7 Kilometer Stau wegen Bauarbeiten zwischen Fraßdorf und Rosenheim, kostet eine Dreiviertelstunde. Unfall auf der A8 München Richtung Stuttgart in Höhe Burgau. A9 München Richtung Nürnberg, abschnittsweise stockender Verkehr zwischen Manching und Altmühltal. A96 Lindau Richtung München, 3 Kilometer Stau zwischen Wangen-West und Leutkirch-Süd. Da sind Sie nach einer Viertelstunde durch. Genauso auf der A99 der Westumfahrung München Richtung Lindau. Hier stockt es auf 8 Kilometern zwischen Neuherberg und dem Dreieck Allach. Und B15N Landshut Richtung Saalhaupt. Ein Unfall zwischen Ergoldsbach-Süd und Neufahren-Süd.
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12: Und heute könnte man in Richtung Feierabend mal, wenn es tröpfelt, einen Zeltbesuch planen. Geht in Nürnberg beim Altstadtfest oder auch in Schwabmünchen, da geht's heute los. Und naja, auf der Wiesn in München natürlich auch. Auf der Massal jeweils. Wobei ich da ein Diplom aus dem Jahr 1901 nicht unerwähnt lassen möchte. Das bekamen tatsächlich die Brüder Hager für ihre Trinkfestigkeit. Ein Diplom, weil sie jeweils 10 Maß geschafft haben. Man darf festhalten, das waren schon ziemlich viele Prosits der Gemütlichkeit. Brrr. Also ich finde es, wenn ich ehrlich bin, in meinem trockenen Studio gerade auch sehr gemütlich. Ne, Ines? Sehr. Da gönnen wir uns jetzt ein bisschen ABBA, ein bisschen Peter Gabriel und auch ein bisschen Mariah Carey.
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0: Donnerstagnachmittag, 3:15 durch. Das sind ABBA und Take a Chance on Me. Und ja, die Chance besteht. Samstag fällt ja die Entscheidung, ob sich München nach 72 nochmal für die Olympischen Spiele bewerben kann. Aber Olympische Spiele haben wir doch schon lange hier bei uns.
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0: Ja, da zählt ja auch der olympische Gedanke, aber sowas von dabei sein ist alles.
2: Nein, das ist nicht so schlimm. Also wir haben schon gesagt, wenn es nichts wird, dann ist auf jeden Fall was Spaß. Wir waren dabei und das ist die Hauptsache.
0: Sixtes. Maria aus Fellburg in der Oberpfalz ist nämlich ganz knapp an der Goldmedaille vorbeigeschrammt. Sie hat alles oder nichts gespielt und mit 5 von 6 Richtigen die 6.000 Euro wirklich haarscharf verpasst. Katrin aus Flachslanden in Mittelfranken dagegen hat sich Silber geholt. Sie hat auf Nummer sicher gespielt, hat alle 6 Musikschnipsel erkannt und hat 600 Euro abgestaubt.
2: Super!
0: Und morgen geht's dann für Sie um Bronze, Silber und Gold oder, um es ganz klar zu sagen, um bis zu 6.000 Euro. Jeweils 6:15, 7:00, 8:00 und immer am Nachmittag. 3:15 gibt's unsere Bonustipps. Die haben übrigens bis jetzt schon ziemlich vielen Menschen geholfen. Das sind nämlich 3 Songs, die morgen ganz sicher helfen. Möglicherweise sogar aufs Treppchen. Morgen früh in jedem Fall mit dabei. One Night in Bangkok von Murray Head. Und auch Kelly Clarkson, von dir ist dieser Song, Breakaway. Ja, und dann merken sie sich noch All Saints. Die singen nämlich so schön. Also für morgen früh merken, Murray Head, Kelly Clarkson und auch All Saints. Dann klappt es vielleicht auch für sie mit bis zu 6.000 Euro. Ach so, und anmelden geht natürlich auch jetzt schon unter bayern1.de.
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5: Mit Christiane Scherm. Die neue Multifunktionsarena für Konzerte oder Sport in Würzburg. Heute Nachmittag könnte der Stadtrat die Baugenehmigung erteilen. Doch eine Bürgerinitiative will das Projekt verhindern. ÖDP-Stadtrat Raimund Binder verweist heute auf die finanzielle Situation der Stadt.
6: In den letzten 10 Jahren sind sämtliche Rücklagen abgebaut worden. Wir müssen neue Schulden aufnehmen und wir haben noch über 600 Millionen Euro Investitionsstau. Das weiß eigentlich jeder Würzburger, wenn er aus seiner Wohnung raustritt und schaut die Straßen in seiner Umgebung an, dann weiß er genau, von was ich rede. Oder wenn man Kinder in der Schule hat, wo die Toilettenanlagen nicht gemacht sind und, und. Vom Theater, vom Bus, von der Linie 6 gar nicht zu sprechen.
5: So Raimund Binder. Im Landkreis Main-Spessart will ein Mann einen Cannabis-Anbauverein starten. Eine Genehmigung hat er bis jetzt nicht und hat deshalb vor dem Würzburger Verwaltungsgericht geklagt. Das hat seine Klage heute abgewiesen.
7: Damit folgte das Gericht im Wesentlichen der Argumentation des Landratsamts Main-Spessart als zuständige Genehmigungsbehörde. Der Betrieb in dem Industriegebiet bei Langenprozelten sei nicht zulässig, weil dort nur gewinnorientiert arbeitende Betriebe zulässig seien. Genau das sei bei dem Anbauclub nicht der Fall. Auch eine mögliche Ausnahme, die kulturellen Organisationen ein Sonderrecht genehmigt, sah das Gericht als nicht gegeben an. Aus Würzburg, Achim Winkelmann, Bayern 1.
5: Gute Nachrichten für mehrere Schwimmbäder in Unterfranken. Sie bekommen insgesamt knapp 4 Millionen Euro vom Bund für Sanierungen oder Neubau. Das hat der Haushaltsausschuss im Bundestag beschlossen. Darunter sind zum Beispiel die Bäder in Stockstadt, Amorbach, Veitshöchheim oder Knetzgau. Jetzt kompakt und zuverlässig das Wetter für Mainfranken. Ja, die Wolken, die machen jetzt am Nachmittag immer mal ein bisschen Platz für die Sonne, dass die durchstrahlen kann auf uns. Bei aktuell 16 bis 18 Grad in Mainfranken. Es bleibt meistens trocken bei uns in der Region. Morgen zum Start ins Wochenende insgesamt wieder ein bisschen freundlicher mit mehr Sonne und bis zu 22 Grad. Und auch am Samstag wird es freundlich, zumindest nach aktuellem Stand, kommt auch da die Sonne öfters mal raus.
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3: Fehlt Ihnen noch der Bayern 1 Verkehrsservice mit minutengenauer Stauzeitmessung? Auf der A3 Nürnberg Richtung Passau 6 Kilometer stockender Verkehr wegen Bauarbeiten. Zwischen Metten und Hengersberg, nach einer Viertelstunde sind Sie da durch. A7 Fulda Richtung Würzburg, Baustelle zwischen Dreieck Fulda und Bad Brückenau Wildflecken. 4 Kilometer Stau, ein Plus von 25 Minuten. A7 Ulm Richtung Füssen, 5 Kilometer stockt es zwischen dem Kreuz Ulm-Elchingen und Dreieck Hittistetten, 15 Minuten plus. A8 München Richtung Salzburg, zwischen Rosenheim West und Rohrdorf, Baustelle 7 Kilometer. Stau, 40 Minuten plus. Und dann nochmal ein Unfall zwischen dem Inntal-Dreieck und Rosenheim. In der Gegenrichtung Richtung München, 7 Kilometer Stau zwischen Fraßdorf und Rosenheim wegen Bauarbeiten. Das kostet 45 Minuten. A9 München Richtung Nürnberg, hier lassen Sie eine Viertelstunde liegen. Der Verkehr stockt abschnittsweise zwischen Manching und Altmühltal. A93 Regensburg Richtung Holledau, LKW-Unfall zwischen Kumpfmühl und Kreuz Regensburg. Bitte bilden Sie hier eine Rettungsgasse. Zwischen der ganz linken Spur und der Spur daneben und bitte halten Sie die auch offen. A96 Lindau Richtung München, es staut sich auf 3 Kilometern zwischen Wangen West und Leutkirch Süd, eine Viertelstunde obendrauf. Und nochmal eine Viertelstunde für die A99, die Westumfahrung München Richtung Lindau. Der Verkehr stockt auf 8 Kilometern zwischen Neuherberg und dem Dreieck Allach.
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4: 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Die Dire Straits.
9: With the Sultans. 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
8: Und Kim Carnes.
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0: The one and only. Am Donnerstagnachmittag, es ist der 24. September und heute ist irgendwie ganz schön viel los. Ich weiß nicht, auf den Straßen zum Beispiel, ja. Viel mehr als den Rest der Woche. Richtig viel los. Und bei uns am Telefon übrigens auch, Susanne Rohrer bei N1 hier, hallo.
1: Hallo, grüß dich Gott, Frau Rohrer. Sie sind meine letzte Hoffnung. Mir ist halt was ganz Fürchterliches passiert. Ich wollte für meine Freundin ihren Ehering abholen von ihrem Mann, der letzte Woche im Krankenhaus war. Mhm. Und ich habe den Ring erhalten, bin wieder aus dem Krankenhaus raus und habe das in eine Glassichthülle getan mit einer Vollmacht und irgendwie auf dem Weg zum Parkplatz am Waldfriedhof muss mir das Kuvert rausgerutscht sein, wo der Ring drin war. Also der war in einem länglichen Kuvert drin.
0: Oh Gott, wie furchtbar, Frau Beck.
1: Ja, und jetzt sind meine letzte Rettung.
0: Ja, aber ich kann mir vorstellen, wenn es der eigene ist, ist es schlimm genug, aber Sie wollten ja Ihre Freundin einen Gefallen tun. Ah je.
1: Genau, genau.
0: Ah oh, nee.
1: Ich habe schon alles durchgesucht, auch zu Hause. Also ich habe alles schon durchgesucht. Ich fürchte, er ist mir da auf dem Weg irgendwo rausgerutscht.
0: Wann war das?
1: Es war um 12 Uhr rum.
0: Okay, und zwar in welcher Klinik?
1: In der Helios-Klinik in Dachau.
0: Okay, und da sind Sie von der Klinik in Dachau zum Waldfriedhof in Dachau.
1: Genau.
0: Okay, und auf diesem Weg muss es irgendwie passiert sein.
1: Ja, ja. Es ist ein Weißgoldring und in einem Kuvert drin, in einem Briefkuvert.
0: Das wiederum könnte aber dafür sorgen, dass man ihn schneller findet oder besser gesagt dieses Kuvert, ne?
1: Ja.
0: Wissen Sie, was ich Ihnen anbieten kann, nachdem ja viele Augen viel mehr sehen? Und wir mal hoffen, dass viele Leute mit dem Hund dort Gassi gehen. Vielleicht hat es der eine die andere gehört, findet den Umschlag, dann soll er sich bei uns melden. Wollen wir es so machen, Frau Beck?
1: Das wäre super.
0: Und wenn ich was höre, dann wissen Sie, ich habe Ihre Nummer jetzt.
1: Ja.
0: Dann rufe ich Sie sofort an.
1: Das wäre ganz super.
0: Frau Beck, ich wünsche Ihnen ganz viel Erfolg. Ich drücke die Daumen, dass diesen Umschlag irgendjemand findet.
1: Ja. Aber ich danke auch Ihnen und dem Team, dass Sie sich da für mich jetzt einsetzen.
0: Machen wir gerne, Frau Beck. Toi, toi, toi. Gut.
1: Danke.
0: Gerne. Tschüss. So, also wenn Sie jetzt irgendwo da unterwegs sind, Dachau, ja, vom Klinikum in Richtung Waldfriedhof oder vice versa, Sie finden einen weißen Umschlag, da ist ein Ehering drin, dann melden Sie sich doch bitte bei uns. Also wenn Sie etwas finden, finden Sie alle Kontakte zu uns unter bayern1.de.
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5: Um 16 Uhr mit Veit Schmelter. Wer nicht widerspricht, ist automatisch Organspender. Mit der sogenannten Widerspruchslösung will eine fraktionsübergreifende Gruppe von Abgeordneten den Mangel an Spenderorganen bekämpfen. Sie hat das Vorhaben heute im Bundestag eingebracht. Aber es gab auch Gegenvorschläge.
6: Eine Gruppe möchte das bisherige Prinzip beibehalten, nämlich Organspender wird nur, wer zu Lebzeiten ausdrücklich zugestimmt hat. Die Abgeordneten wollen auch auf mehr Aufklärung zum Thema Organspende setzen. Außerdem sollen alle nach ihrem 18. Geburtstag aufgefordert werden, eine Entscheidung zu treffen, ob sie Organspender sein wollen oder nicht, allerdings unverbindlich. Eine andere Gruppe macht sich für die Widerspruchsregelung stark. Sie will, dass Erwachsene in Zukunft als Organspender gelten, es sei denn, sie widersprechen zu Lebzeiten aktiv. Birte Sönnigsen, Berlin.
5: In Würzburg treffen sich ab heute die Agrarminister von Bund und Ländern. Bayern hat derzeit den Vorsitz der Agrarministerkonferenz. Auf der Tagesordnung mehr als 60 Punkte, von Tierhaltungskennzeichnung bis Dünger. Zum Auftakt gab es aber erst einmal Proteste von Landwirten.
7: Zerschlagenes Porzellan liegt vor der Kundgebungsfläche des Bundesverbands Deutscher Milchviehhalter. Aus einem Scherbenhaufen wächst keine Zukunft, steht daneben auf einem Schild. Rund 500 Landwirte haben sich nach Polizeiangaben an Protesten anlässlich der Agrarministerkonferenz in Würzburg beteiligt. Der Bayerische Bauernverband kritisierte unter anderem die hohen Kraftstoffpreise. Bayerns Landwirtschaftsministerin Michaela Kaniber von der CSU sprach auf einer Bühne zu den Protestierenden. Erleichterung für die Landwirte stellte Kaniber zum Beispiel beim Düngerecht in Aussicht. Pirmin Breninek, Würzburg.
5: Es sind mal gute Nachrichten aus der deutschen Wirtschaft. Das Wachstum dürfte heuer gut doppelt so hoch ausfallen wie im Frühjahr erwartet. Die führenden Forschungsinstitute gehen in ihrer Herbstprognose von einem Plus von 1,3% aus. Dazu passt, die Stimmung in den Chefetagen ist auch besser. Der Geschäftsklimaindex des Münchner IFO-Instituts ist auf dem höchsten Stand seit mehr als 3 Jahren. Es bleibt dabei, die Nachrichtensender CNN und MS Now sowie das Portal Politico dürfen keine Reporter ins Weiße Haus schicken. Wie die drei Medien erklärten, wurden ihre Reporter vom Sicherheitsdienst heute nicht hineingelassen, obwohl ein Bundesgericht ein Hausverbot erst einmal aufgehoben hatte. Verhängt hatte das Hausverbot US-Präsident Trump wegen angeblicher Fake News der drei Medien. Sie war die erste Cheftrainerin im deutschen Männerprofifußball. Nun wurde Sabrina Wittmann beim FC Ingolstadt entlassen. Das teilten die Schanzer am Vormittag mit. Kilian Medele berichtet.
8: Ingolstadts Geschäftsführer Harald Gärtner erklärt in einer Pressemitteilung, dieser Schritt folge einer intensiven Betrachtung der saisonübergreifenden sportlichen Entwicklung und der Ergebnisse im bisherigen Saisonverlauf der dritten Liga. Auf menschlicher und persönlicher Ebene sei ihnen dieser Entschluss sehr schwer gefallen. Sabrina Wittmann sagt, ich hätte sehr gerne weitergemacht und den Weg mit einer Mannschaft voller außergewöhnlichen Charaktere fortgesetzt. Ingolstadt sei für sie mehr als irgendein Verein. Hier sei sie zu Hause, fußballerisch groß geworden und habe unheimlich viele besondere Erinnerungen machen dürfen.
5: Die Zeit, es ist 16.03 Uhr.
9: Schauen wir aufs Bayernwetter. Heute Nachmittag, auch für die nächsten Tage. Ines Maria Weiß macht das heute für uns. Viel Nachmittagssonne tatsächlich in Bayern, ja doch. Je südlicher, je östlicher, desto mehr Wolken. Noch lockert's von Norden her immer weiter auf. Richtung Alpen bleibt's eher dicht bewölkt. Und je dichter die Wolken, desto eher kommt ein Regenschauer raus. Deshalb bewegen sich die meisten Regenschauer durch den Süden. Und es wird am längsten an den Alpen regnen. 14 bis 21 Grad heute. Ab morgen geht's trocken weiter. Immer etwas Nebel in der Früh. Das ist klassisch herbstlich. Danach geht's in die Sonne. Morgen ein Sonne-Wolken-Mix bei 15 bis 22 Grad und am Wochenende gehören die Nachmittage der Sonne und einem späten Sommer mit 20 bis 27 Grad.
10: Der Bayern 1 Verkehrsservice für diesen Donnerstagnachmittag, auch mit minutengenauer Stauzeitmessung. Auf der A3 in Nürnberg Richtung Passau zwischen Metten und Hengersberg inzwischen 8 Kilometer Stau und stockender Verkehr wegen der Bauarbeiten, verlieren Sie eine halbe Stunde. Halbe Stunde plus auch für die A7 Fulda Richtung Würzburg. Hier eine Baustelle zwischen Dreieck Fulda und Bad Brückenau-Wildflecken, 5 Kilometer Stau. Und nochmal eine halbe Stunde für die A7 Ulm Richtung Füssen, 5 Kilometer Stau zwischen dem Kreuz Ulm-Elchingen und dem Dreieck Hittistetten. Auf der A8 München Richtung Salzburg, 7 Kilometer Stau an einer Baustelle zwischen Rosenheim-West und Rohrdorf, 40 Minuten obendrauf, in der Gegenrichtung desgleichen. Hier Stau wegen der Bauarbeiten zwischen Fraßdorf und Rosenheim. A9 München Richtung Nürnberg. Abschnittsweise stockt der Verkehr zwischen Manching und Altmühltal. Nach 20 Minuten sind sie dadurch. A93 Regensburg Richtung Holledau. Lkw-Unfall zwischen Kumpfmühl und Kreuz Regensburg. Bitte bilden Sie eine Rettungsgasse zwischen der ganz linken Spur und der Spur daneben und bitte halten Sie die auch offen. A96 Lindau Richtung München. 3 Kilometer Stau zwischen Wangen West und Leutkirch Süd, Zeitverzögerung eine Viertelstunde. Halbe Stunde inzwischen auf der A99 der Westumfahrung München Richtung Lindau, 8 Kilometer Stau und stockender Verkehr zwischen Neuherberg und dem Dreieck Allach. Die A995 Kreuz München Süd Richtung München, dies zwischen Unterhaching Nord und dem Autobahnende in Giesing, wegen Bauarbeiten bis 5 Uhr früh noch gesperrt.
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10: Und wonach suchen wir eigentlich am häufigsten im Internet? Diese Frage beantworten natürlich die Suchmaschinen und das Ergebnis lautet: Online suchen wir am häufigsten nach Kartoffelchips, gefolgt von Eiscreme und Schuhen.
9: Ja,
10: Schuhe
9: bist alles du.
10: Nein, 250.000 Mal binnen eines Monats als Suchwort. Überleg mal. Nein, dafür kann man keinesfalls mich alleine verantwortlich machen. Maximal für die Hälfte. Nee, also wenn Sie mich für was verantwortlich machen wollen, dann, ach Gott, vielleicht für die Musik. Die kommt jetzt von Echt und von Bob Seger und der Silver Bullet Band und auch von France Gall.
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0: Du trägst keine Liebe in dir. Das singen echt. Und da darf ich jetzt, glaube ich, echt mal sagen, and now to something completely different. Wir haben genug gelitten. Ab heute wieder. Ja, richtiger Jubel, wenn es um die deutsche Nationalmannschaft geht. Und die Zuversicht hat einen Namen. Jürgen Klopp.
1: Fühlt sich alles gut und richtig an. Also ist alles in Ordnung. Nervosität ist noch keine da.
0: Aha, der neue Bundestrainer. Vor seinem ersten Spiel. Heute Abend geht's gegen die Niederlande. Florian Hecht aus dem Bayern 1 Sport ist bei mir. Mhm. Jürgen Klopp mit dem Adler auf der Brust oder der Kappe. Da muss man sich aber irgendwie auch erst dran gewöhnen, oder?
2: Ja, ja. Das geht aber nicht nur dir und mir so, sondern auch Jürgen Klopp selber.
1: Jetzt war ich als Spieler ja so weit weg davon und hatte natürlich dann dementsprechend keine Ahnung, wie sich das anfühlt, wenn man dazugehört. Das trage ich jeden Tag. Trainingsklamotten oder sonstige Klamotten, wo der Adler drauf ist, der Bundesadler drauf ist. Also stehe ich schnauze vor dem Spiegel und denke, ey, wie ist denn das alles passiert?
2: Aber ehrlich gesagt, wie es passiert ist, das ist jetzt egal. Hauptsache die Sache mit dem Bundesklopp, die wuppt jetzt richtig.
0: Ja, beim ersten Spiel unter dem neuen Bundestrainer wird sich heute Abend in Amsterdam mit den Niederlanden gekloppt. Das ist jetzt aber auch nicht die leichteste Aufgabe zum Einstand, oder?
2: Ja, hoffentlich werden wir da nicht verkloppt. aber deshalb will Jürgen Klopp ja auch nicht zu viel versprechen.
1: Mhm. Vielleicht gucken wir das Spiel eigentlich mal und dann überlege ich mir, was ich in Zukunft versprechen kann. Weil im Moment habe ich ganz viele Dinge, von denen ich denke, ich könnte sie versprechen. Aber müssen wir aber genau hingucken.
2: Ja, nur eins ist klar, die Sache mit der Hymne, die wird er fehlerfrei hinbekommen. Hat er ja selber schon angekündigt.
1: Ja. Wenn ich jetzt, hoffentlich muss ich jetzt nicht ohne Musik singen. Seit ich das gesagt habe, habe ich es noch ein, zwei Mal im Kopf überprüft. Ist da.
0: Ohne Musik singen wäre bei mir übrigens auch nicht schön. Und der Mann, kann man sagen, ist bestens vorbereitet.
2: Auf jeden Fall. Und das gilt auch für die Spieler. Die waren gut gelaunt, mit Vollgas in dieser Woche im Training dabei. Technik, Taktikübungen, aber auch schon wieder Schnee von gestern.
1: Und wir würden jetzt schon gerne zeigen, dass wir irgendwie auch ein bisschen was gemacht haben die letzten Tage.
0: So, jetzt ist nur noch die Frage, ob das alles... Ach komm, einmal darf ich noch. Ob das alles kloppt. Das erste Länderspiel unter dem neuen Bundestrainer Jürgen Klopp. Also heute ab 8:45 in Amsterdam. Es gilt.
1: Müssen wir aber genau hingucken.
0: Ja. Oder hinhören. Denn das Spiel in voller Länge übertragen die Kollegen von BR24.
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10: Und jetzt aktuell ist aus unseren BR-Studios in ganz Bayern. Es ist eine Minute nach halb fünf.
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1: mit Christiane Scherm. Gut 500 Landwirte und Landwirtinnen haben heute in Würzburg demonstriert. Bei der Tagung der Agrarminister und Ministerinnen von Bund und Ländern. An dem Protestzug hat sich auch Bauer Wolfgang Strobel aus Weigolshausen im Landkreis Schweinfurt beteiligt.
2: Weil einfach die Erzeugerkosten zu den Entstehungskosten nicht passen. Das ist das grundsätzliche Problem. Wir haben Dieselkosten, wie jeder Verbraucher auch, von 2,50 Euro. Unser Verbrauchsmittel, Dünger, ist natürlich auch in den hohen Preisregionen. So können wir nicht weiter wirtschaften. Und deswegen müssen wir mal auf die Straße gehen, dass wir auch die Politik davon überzeugen, dass er auch Lösungen findet.
1: Sagt Wolfgang Strobel. Die bayerische Landwirtschaftsministerin Michaela Karniber zeigt Verständnis.
3: Es ist tatsächlich eine dramatische Situation, die wir aktuell erleben. Die Produktionskosten sind extrem in die Höhe geschnellt, Energiekosten, Düngemittelpreise. Und wir haben natürlich eine belastende Situation, dass die Steuern in Deutschland sehr, sehr hoch sind. Wir werben dafür, wenn wir heute über sicherheitsrelevante Strukturen reden, wie es die Landwirtschaft ist, dass man hier ganz klar Entlastungen bringen muss.
1: So Michaela Karniber. Der Würzburger Stadtrat beschäftigt sich heute Nachmittag mit der geplanten Multifunktionsarena. Wahrscheinlich gibt's grünes Licht für die Baugenehmigung. Doch eine Bürgerinitiative will das Projekt noch verhindern. ÖDP-Stadtrat Raimund Binder heute zu Bayern 1.
4: Wir haben das Bürgerbegehren auf den Weg gebracht, weil wir den Standort absolut für unmöglich halten. Da ist es hineingezwängt, die Arena, in ein absolut verkehrsreiches Gebiet. Die Stadt hat nicht das Geld, die Stadt hat überhaupt kein Geld mehr für irgendwelche Zusatzprojekte. Dann lehnen wir es ab, weil das Klimagutachten zu dem Bebauungsplan eindeutig sagt, dass in dieser Luftschneise nichts mehr bebaut werden darf.
1: So Raimund Binder. Wie der Stadtrat entscheidet, das hören Sie morgen früh hier auf Bayern 1. Jetzt kompakt und zuverlässig das Wetter für Mainfranken. Im T-Shirt ist es ein bisschen zu kalt draußen durch den Wind, aber mit Jäckle geht's. Vor allem in der Sonne, wenn sie gerade scheint. Aktuell 17 bis 20 Grad, heute ein bisschen mehr Wolken am Himmel. Es bleibt aber meistens trocken. Morgen am Freitag zum Start ins Wochenende ist es insgesamt freundlicher und auch sonniger.
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5: In Richtung Feierabend, kurz nach halb fünf, schauen wir auf die Straßen mit dem Bayern 1 Verkehrsservice und minutengenauer Stauzeitmessung. Viertelstunde länger dauert es auf der A3 in Nürnberg Richtung Passau zwischen Metten und Hengersberg, 8 Kilometer stockender Verkehr wegen Bauarbeiten. A7 Würzburg Richtung Fulda, 9 Kilometer stockend zwischen Bad Kissingen Obertulba und Bad Brückenau-Volkers, da sind sie aber dennoch nach einer Viertelstunde durch. A7 Ulm Richtung Füssen, 9 Kilometer Stau zwischen dem Kreuz Ulm-Elchingen und dem Dreieck Hittistetten, halbe Stunde plus. A8 München Richtung Salzburg, staut sich auf 9 Kilometern an der Baustelle zwischen Bad Aibling und Rohrdorf, 25 Minuten Zeitverzögerung. In Richtung München in Höhe Bad Reichenhall, 2 Kilometer Stau, kostet eine Viertelstunde. Und zwischen Fraßdorf und Rosenheim immer noch 7 Kilometer Stau. Wegen Bauarbeiten 35 Minuten plus. A9 München Richtung Nürnberg staut sich an der Baustelle zwischen Denkendorf und Altmühltal, kostet eine Viertelstunde. Viertelstunde auch für die A93, Holledau Richtung Regensburg. Es stockt auf 8 Kilometern zwischen Bad Abbach und Regensburg Nord. In der Gegenrichtung, zwischen Regenstauf und dem Kreuz Regensburg, 7 Kilometer Stau nach einem LKW-Unfall, eine Stunde Zeitverzögerung. Auf der A94, München Richtung Passau, 5 Kilometer Stau zwischen Paschtetten und Lengendorf, 20 Minuten plus. A99 die Westumfahrung München in Richtung Lindau. 8 Kilometer stockt der Verkehr zwischen Freudmanning Nord und Ludwigsfeld. Da lassen Sie eine Viertelstunde liegen. Die A995 Kreuz München Süd Richtung München ist zwischen Unterhaching Nord und dem Autobahnende in Giesing wegen Bauarbeiten bis 5 Uhr früh gesperrt. Aktuell 2 Kilometer Stau. Und noch auf die B471 Garching Richtung Fürstenfeldbruck. Es staut sich auf 4 Kilometern zwischen Hochbrück und Karlsfeld. Kostet eine halbe Stunde mehr als sonst.
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0: James Brown. 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
6: Michael Jackson.

0: Gut. Sie können das auch für Ihren Feierabend heute sagen. Und bevor ich Ihnen einen schönen wünsche und mich in den Donnerstagabend begebe, möchte ich nur noch eine Kleinigkeit loswerden. Hier flattern ja jeden Tag tausende Meldungen rein. Und wir müssen uns dann entscheiden, auswählen, was wir Ihnen erzählen wollen, können oder müssen. Heute ist da zum Beispiel die Meldung von Raibo 2. Das ist ein koreanischer Roboter. Der hat 4 Beine. Und seine Erbauer haben jetzt mitgeteilt, dass Raibo einen Marathon in etwa 4 Stunden und 19 Minuten gelaufen ist. Das mit nur einer Akkuladung und er hätte sogar noch weitere 25 Kilometer laufen können. Vielleicht sagen Sie jetzt, 4 Stunden 19 sind jetzt aber für so einen Marathon gar nicht mal so schnell. Das mag sein. Aber die Damen und Herren Wissenschaftler, die uns davon erzählt haben, sind deutlich langsamer. Denn dieser Marathon, der uns heute gemeldet wurde, war schon vor 2 Jahren. Und sehen Sie mal, da kommt einem der Gatte auf einmal relativ schnell vor, der den Müll nach 20-maliger Aufforderung letztlich einen Tag nach der Tonnenleerung endlich doch nach draußen bringt. Es ist eben immer alles eine Frage der Relation.
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0: Das wollte ich noch loswerden.

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8: Um 17 Uhr mit Veit Schmelter. Der Bundestag ringt erneut um die Regeln für Organspenden. Eine Gruppe von Abgeordneten will mit der Widerspruchsregelung mehr Spender gewinnen. Gegner setzen auf freiwillige Zustimmung und mehr Aufklärung. Am Mittag haben die Abgeordneten über die neuen Vorschläge beraten.
9: 254 Abgeordnete von Union, SPD, Grünen und Linken haben gemeinsam einen Gesetzentwurf für die Widerspruchsregelung vorgelegt. 58 Abgeordnete von Union, SPD, Grünen und Linken sehen das anders. Sie haben einen ebenfalls fraktionsübergreifenden Gegenantrag eingebracht. Sie wollen die geltende Regelung beibehalten. Die Debatte folgt nicht den üblichen Fraktionsgrenzen, denn es geht um eine Gewissensfrage. Die Abgeordneten sprechen für sich. Kontrovers, aber besonnen und dem Thema angemessen verläuft die Debatte. Dietrich Karl Meurer, Berlin.
8: Wenn Beschäftigte in der Arbeit fehlen, um kranke Kinder zu betreuen, können sie einen Ausgleich für Gehaltsausfälle bekommen. Künftig sollen Eltern aber weniger solcher Kinderkrankentage geltend machen können. Das plant Bundesgesundheitsminister Linnemann. Einzelheiten von Thorsten Gütling.
10: Für dieses Jahr gilt noch, dass jeder Elternteil 15 Tage im Jahr Kinderkrankengeld beantragen kann. Bei Alleinerziehenden sind es 30. Ab dem kommenden Jahr sollen es für jeden Elternteil wieder 10 sein und für Alleinerziehende 20 Tage. Die Anzahl der Tage, an denen beschäftigte Eltern bezahlt zu Hause bleiben können, wenn ihre Kinder krank sind, wurde während der Corona-Pandemie erhöht.
8: Der Skandal um Foltervorwürfe im Gefängnis Gablingen bei Augsburg gilt als der größte Justizskandal in der deutschen Nachkriegsgeschichte. Jetzt hat das Augsburger Landgericht die Anklageschrift zugelassen, mehr als 1000 Seiten. Der Prozess könnte noch dieses Jahr beginnen.
11: Angeklagt sind die frühere Leiterin der JVA Gablingen, ihre Stellvertreterin, ein Mitglied der sogenannten Sicherungsgruppe und 10 weitere Mitarbeiter der JVA. Häftlinge sollen viel zu lange und viel zu häufig in besonders gesicherte Haftzellen gesperrt worden sein, ohne Matratze und sogar ohne Papierunterhose, sodass sie tagelang nackt auf blankem Boden liegen mussten. Aufgedeckt wurden die Missstände durch die Gefängnisärztin und eine Augsburger Anwältin. Barbara Leinfelder, Augsburg.
8: In gut einem Monat wird in Israel ein neues Parlament gewählt. Jetzt hat das Zentrale Wahlkomitee die arabischen Parteien ausgeschlossen. Als Begründung werden Sicherheitsbedenken genannt und der Vorwurf, einzelne arabische Abgeordnete distanzierten sich nicht ausreichend von palästinensischen Organisationen. Die Entscheidung ist noch nicht endgültig und kann vor dem höchsten Gericht Israels angefochten werden. Zum Fußball. Bisher ist der neue Fußball-Bundestrainer Jürgen Klopp vor allem durch lustige Sprüche und gute Laune aufgefallen. Am Abend zeigt sich dann, ob Klopp auch fußballerisch schon etwas bewirken konnte. Denn dann trifft die DFB-Elf in Amsterdam in der UEFA Nations League auf die Niederlande. Für Klopp ist es das erste Spiel als deutscher Nationaltrainer. Anpfiff ist um 20.45 Uhr. Wir sind in Einblendungen immer wieder live dabei. Die Zeit, es ist jetzt 17.03 Uhr.
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12: Wir bräuchten so viel Regen, aber sind leider nur ein paar Schluck Wasser unterwegs in Bayern. Vom Fichtelgebirge bis nach Niederbayern und Richtung Alpen. Vereinzelt kann es auch mal gewittern. Der östliche Osten und der südlichste Süden haben jetzt die meisten Wolken drüber. Es lockert aber langsam auf hier. Sonst sehen sie sehr schön die Spätnachmittagssonne bei aktuell 12 Grad und etwas Sprühregen in Passau und bis zu 19 Grad in eben einem sonnigen Würzburg. Über Nacht packt der Regen ein, ein paar Nebel packen sich ins Gelände bei minus einem Grad in Teilen Frankens und bis zu plus 7 Grad am Bodensee. Ab morgen trocken, Tag für Tag sonniger und wärmer und das Wochenende bringt es auf die 20 bis 27 Grad.
7: Hier ist der Bayern 1 Verkehrsservice mit minutengenauer Stauzeitmessung. A7 Würzburg Richtung Fulda zwischen Bad Kissingen, Obertulba und Bad Brückenau-Volkers. 8 Kilometer stocken, 10 Minuten plus. A7 Ulm Richtung Füssen zwischen Kreuz Ulm-Elchingen und Dreikittistetten stocken 10 Minuten mehr. Auf der A8 München Richtung Salzburg dauert es 40 Minuten zwischen Bad Aibling und Rohrdorf. 8 Kilometer Stau an einer Baustelle. A8 Salzburg Richtung München, Höhe Bad Reichenhall, 2 Kilometer Stau, eine Viertelstunde mehr. Und zwischen Fraßdorf und Rosenheim 7 Kilometer Stau, wegen Bauarbeiten 35 Minuten plus. A93 Holledau Richtung Regensburg zwischen Bad Abbach und Regensburg Nord, 8 Kilometer stockend, 15 Minuten mehr. Und auf der A93 Weiden Richtung Holledau, da bleiben zwischen Regenstau und Kreuz Regensburg 35 Minuten auf der Strecke. Hier 10 Kilometer Stau, stockend an geräumter Unfallstelle. A94 München Richtung Passau zwischen Paarstetten und Lengdorf Stau. A99 die Westumfahrung München Richtung Nürnberg zwischen Dreieck München Südwest und Lochhausen, 5 Kilometer stockend. Die Westumfahrung Richtung Lindau zwischen Neuherberg und Dreieck-Allach, 9 Kilometer Stau, stockend 25 Minuten plus. Die A995 Kreuz München Süd Richtung München zwischen Unterhaching Nord und dem Autobahnende in Giesing, da sind Bauarbeiten bis in der Früh um 5, Sperre, aktuell 2 Kilometer Stau. Und zum Schluss noch die Bundesstraße 471 Garching Richtung Fürstenfeldbruck zwischen Hochbrück und Karlsfeld, 4 Kilometer Stau. Und da kommen 25 Minuten zusammen.
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7: Bei uns in Bayern, genauer Mittelfranken, Herzogenaurach, da hat der neue Bundestrainer sein Team eingeschworen. Heute Abend das DFB-Debüt. Bis dahin gleiten wir gemeinsam mit den Feier, ja, vielleicht Fußballabend. 2 Stunden Bayern erleben in allen Facetten. Viel Spaß wünscht Philipp Melzer. Jetzt mit Disco-Sound von den Commonards, mit der Kultband Smokey und vorneweg Pop aus den 90ern, Roxette.
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0: Der Mann mit der glockenhellen Stimme, Jimmy Somerville mit den Common Arts, Viertel nach fünf.
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0: Ich halte es für sehr wahrscheinlich, dass Sie jetzt dann gleich mal das Etikett in Ihrem Pulli anschauen werden. Nach dieser Geschichte aus Erlangen. Eine wilde Geschichte. Da hat eine Boutiquebesitzerin Besuch bekommen und Ärger.
2: Es kamen zwei Mitarbeiter vom Veterinäramt in Erlangen und die sind zur Tür reingekommen, haben gesagt, dass sie eine Routinekontrolle durchführen.
3: Die Beamten klären Elke Sommer darüber auf, dass sie für solche Kontrollen zuständig sind, denn zum Veterinäramt gehört auch der Verbraucherschutz. Nach einer Begutachtung der Kleidungsstücke moniert einer der beiden Beamten,
2: dass bei mir ein paar Kleidungsstücke nicht ordnungsgemäß etikettiert sind. Das war explizit dieses Hemd hier. Hier steht jetzt einfach 100% Cotton in dem Hemd und das ist nicht ausreichend. In Deutschland dürfen aufgrund des Textilkennzeichnungsgesetzes nur Textilien verkauft werden, die Faserzusammensetzung in deutscher Sprache enthalten. Da hätte jetzt stehen müssen 100% Baumwolle.
3: Doch damit nicht genug. Elke Sommer verstößt auch noch gegen das Produktsicherheitsgesetz, so der Mitarbeiter des Veterinäramts. Dieses verlangt, dass auf den Etiketten eine Herstelleradresse vermerkt sein muss. Für die Boutiquebesitzerin ein Beispiel für unnötige Bürokratie. Ganz anders sieht das Sabine Bock. Sie ist die Leiterin des zuständigen Amtes in Erlangen.
4: Es ist ganz wichtig, dass Täuschung vermieden wird, dass also ich als Kundin weiß, wer hat dieses Produkt hergestellt und welche Fasern sind da drin.
3: In der EU-Verordnung heißt es, die Etikettierung muss in der Amtssprache des Mitgliedslandes erfolgen. Es sei denn, das Mitgliedsland regelt es anders. Tatsächlich hätte das Bundeswirtschaftsministerium in das Gesetz schreiben können, dass englische Bezeichnungen auf Textiletiketten ausreichen. So erhält Geschäftsinhaberin Sommer ein Schreiben vom Veterinäramt. Darin steht, gegen welche Gesetze sie verstoßen haben soll. Ihr droht eine saftige Geldbuße.
2: Bis zu 10.000 Euro für dieses Vergehen sozusagen. Und theoretisch dürfte die Ware auch beschlagnahmt werden.
3: Für Bürokratieabbau hat der Freistaat seit 2017 einen eigenen Beauftragten. Walter Nussel, CSU-Landtagsabgeordneter für den Stimmkreis Erlangen-Höchstadt. Was sagt er zu der Etikettenaffäre?
5: Ja, das ist wieder typisch deutsch, weil man sagt, da muss ja irgendeine Regelung da sein. Und dann gibt es natürlich im Vollzug auch jemand, der das dann irgendwann vielleicht mal kontrolliert. Und so ist es da. Und wir sind noch dabei, das aufzuarbeiten, weil ich sage, wir müssen versuchen, dass das schon plausibel ist. Weil damit werden wir gewisse Dinge auch nicht so in den Griff bekommen.
3: Boutiquebesitzerin Sommer tauscht nach der Kontrolle sämtliche Etiketten im Laden aus. Schließlich sieht das Veterinäramt von einer Strafe ab.
0: So viel zum Thema Bürokratieabbau. Danke, Oliver Meyer-Rüth, Bayern 1 in Erlangen. Also, bei uns im Team gibt's durchaus Oberteile, wo auch nur Cotton steht statt Baumwolle. Da wurde der Laden offensichtlich nicht kontrolliert. Hier ist 100% gute Laune drin. Sunrise Avenue aus Finnland hier auf Bayern 1. 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
10: Mit Christiane Scherm. Es geht um Dünger in der Landwirtschaft, um Gülle oder europäische Fördermittel. In Würzburg tagen heute und morgen die Agrarminister und Ministerinnen von Bund und Ländern. Gut 500 Bauern und Bäuerinnen haben demonstriert. Zum Beispiel Jürgen Markert aus Binsbach im Landkreis Main-Spessart.
11: Es wird alles bestimmt, es wird alles eingegrenzt. Man kriegt Fristen gesetzt, zu welchen Tageszeiten, zu welchen Datums ich einen Wirtschaftsdünger ausbringen darf, obwohl das von der Wetterlage zum Beispiel gar keinen Sinn macht. Also ich kriege vorgeschrieben, dass ich am 15. September, Oktober keine Gülle mehr fahren darf. Aber die Pflanze würde das theoretisch vertragen. Aber die Politik sagt, nein, wir geben das vor, zu diesen Terminen wird es nicht mehr gestattet.
10: So Jürgen Markert zu Bayern 1. Michaela Kaniber, die bayerische Landwirtschaftsministerin, hat Unterstützung für die Landwirtschaft angekündigt. Kein Erfolg für den geplanten Cannabis-Club in Langenbruch-Zelten im Landkreis Main-Spessart, dort in einem Industriegebiet. Das Verwaltungsgericht Würzburg hat eine entsprechende Klage heute abgewiesen, erklärt Sprecherin Heidrun Fabisch.
12: Weil das Vorhaben in einem Industriegebiet errichtet werden sollte und der Aufzucht von Cannabispflanzen nach dem Konsum-Cannabis-Gesetz dienen sollte. Insbesondere stellt die Anbauvereinigung keinen Gewerbebetrieb dar, weil ihr die hierfür erforderliche Gewinnerzielungsabsicht fehlt. Auch dient das Vorhaben keinen kulturellen oder sozialen Zwecken und eine bauplanungsrechtliche Befreiung konnte in diesem Einzelfall nicht erteilt werden, weil dies die Grundzüge der Planung berührt hätte.
10: So Heidrun Fabisch. Die Kläger prüfen jetzt, ob sie in Berufung gehen. An dem Güterzug in Aschaffenburg, aus dem heute Morgen Gas ausgetreten ist, war wohl ein Ventil undicht. Für die Bevölkerung bestand keine Gefahr. Bei dem Gas hat es sich laut Stadt um Argon gehandelt, das nicht giftig ist. Argon wird zum Beispiel als Schutzgas beim Schweißen verwendet oder in der Herstellung von Lebensmitteln. Jetzt kompakt und zuverlässig das Wetter für Mainfranken. Ja, die Sonne, die verabschiedet sich langsam in den Feierabend. Heute waren ja eh mehr Wolken als Sonne am Start bei uns. Morgen übernimmt die Sonne dann aber wieder mehr das Ruder. Es wird insgesamt bis

0: bisschen freundlicher, zumindest dann, wenn sich der Nebel aufgelöst hat. Höchstwerte morgen so um die 20 Grad.
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2: Und das ist der Feierabendverkehr für Sie mit minutengenauer Stauzeitmessung auf Bayern 1. A3 Würzburg Richtung Nürnberg zwischen Höchstadt Ost und Erlangen West. Nach einem Unfall Sperre. Mehrere Fahrzeuge sind ineinander gerumpelt. Es staut sich ab Pommersfelden. Weiter auf der A3 Richtung Passau zwischen Metten und Hengersberg. 5 Kilometer stockend. Eine Viertelstunde dauert's länger. A7 Ulm Richtung Füssen zwischen Kreuz Ulm-Elchingen und Rheikittistetten. 6 Kilometer Stau, 25 Minuten plus. Und weiter zwischen Kempten-Leubers und Betzigau. 2 Kilometer Stau an der Baustelle. A8 München Richtung Salzburg zwischen Bad Aibling und Rohrdorf. 8 Kilometer Stau an der Baustelle, 40 Minuten plus. Salzburg Richtung München zwischen Bad Reichenhall und Bad Reichenhall. 2 Kilometer Stau, Zeitverlust 15 Minuten. Und zwischen Fraßdorf und Rosenheim 7 Kilometer Stau sind Bauarbeiten und 25 Minuten dauert's für Sie. A93 Weiden Richtung Holledau. Zwischen Regenstauf und Kreuz Regensburg 9 Kilometer Stau an der Baustelle. 25 Minuten plus. 15 Minuten dauert's auf der A94 München Richtung Passau zwischen Paarstetten und Lengdorf Stau. Die Westumfahrung A99 München Richtung Nürnberg zwischen Dreieck München Südwest und Lochhausen 5 Kilometer stockend. Und Richtung Lindau zwischen Volkmanning Nord und Dreieck Allach Stau. Da gab es einen LKW-Unfall. A995 Kreuz München Süd Richtung München zwischen Unterhaching Nord und dem Autobahnende in Giesing wegen Bauarbeiten bis 5 in der Früh eine Sperre. Und B471 Garching Richtung Fürstenfeldbruck, da staute sich zwischen Lustheim und Karlsfeld. 35 Minuten bleiben auf der Strecke. Ihnen gute Fahrt.
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1: Nick.

0: Son of a Preacher Man. Vor 20 Jahren hat sie noch Englisch gesungen, die wunderbare Sarah Connor aus Niedersachsen. Wir sind Bayern 1 und Sie? Denken Sie auch besorgt an die Heizkosten im Winter? Boah, alles außer lustig, die Lage. Gilt privat wie fürs Gewerbe. Außer in Niederbayern in Abensberg. Da ist ein Brauerei-Logistikzentrum, das im Sommer kühl und im Winter warm ist. Ganz ohne Klimaanlage. Komplett klimaneutral. Die Fassade ist bewachsen, das Dach auch. Dazu hat Solarpaneele. Bayern 1 Reporter Oliver Röhmhild hat sich umgeschaut.
1: Der Kern des Konzeptes steckt in den Wänden, sagt der Chef Jakob Horsch. Öffnet eine Klappe an der Hallenwand und holt ein Stück der Dämmung heraus, das aussieht wie braune Holzwolle.
2: Also wir haben hier konstant eine tolle Arbeitstemperatur von ca. 20 Grad und diese Dämmung ist komplett aus nachwachsenden Rohstoffen im Umkreis von 12 Kilometern, komplett aus Holz. Die speichert die Wärme nur ganz schwer bzw. leitet sie auch sehr schwer rein oder hält auch die Kälte von außen fern.
1: Jakob Horsch hat das alles selbst geplant, weil Bauen und Planen neben dem Brauen seine Leidenschaft sind. Den Architekten hat Horsch gespart. In der Summe habe das dann die etwas höheren Baukosten ausgeglichen. Das Gebäude sei nicht viel teurer geworden als bei konventioneller Bauweise. Und jedes Jahr spare man bei den Betriebskosten, weil weder eine Heizung noch eine Klimaanlage Geld verbrauche.
2: Wir müssen was tun gegen den Klimawandel. Wir müssen was in der hart umkämpften Logistikbranche tun, um Mitarbeiter zu gewinnen. Und da muss man einfach diese Investitionen in die Hand nehmen, weil wir können nicht immer nur die Kosten auf den Endkonsumenten umlegen. Und daher zahlt es sich auch irgendwo aus eines Tages.
1: In der Halle stapeln sich tausende Getränkekisten bis unter die Decke. Trotzdem ist es hell in der Halle. Für die Mitarbeiter sind große Tore mit Fenstern eingebaut, um Tageslicht und einen Blick nach draußen bei der Arbeit zu haben. Für sie war das Konzept schon mitentscheidend bei der Wahl des Arbeitgebers, sagt Nicole Kallmünzer, Disponentin bei Kugelbauer.
3: Für mich persönlich war das schon ein Entscheidungsgrund und ich denke auch für meine Kollegen, die explizit im Lager arbeiten, ist das schon sehr wichtig und das muss man natürlich schon sehr hoch schätzen und finde ich sehr wertvoll auf jeden Fall, wenn man am Ende von einem Tag mit 36 Grad heimgeht und nicht von der reinen Hitze nur kaputt ist.
0: Ein glückliches Team, eben auch ein Erfolgsfaktor. Klimaneutrale Arbeitsplätze in Abensberg und im Frühjahr gibt es dort wieder frisches Obst, nicht im Aufenthaltsraum, sondern von der begrünten Außenwand. Da wachsen tatsächlich Erdbeeren.
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Achtung Autofahrer, eine Geisterfahrermeldung auf der B2 Donauwörth Augsburg. Erhöhte Vorsicht zwischen Donauwörth Nord, Berger Kreuz und Augsburg West. Falschfahrer, bitte in beiden Richtungen äußerst vorsichtig. Nicht nebeneinander, überholen Sie nicht. Bayern 1 mit einer Geisterfahrermeldung. B2 Donauwörth Augsburg zwischen Donauwörth Nord, Berger Kreuz und Augsburg West.

0: 10 vor 6, ein Meisterwerk der Rockgeschichte, Nothing Else Matters. Metallica auf Bayern 1 und wir mischen zum Gute-Laune-Kriegen einen Klassiker dazu, gleich die Monkeys, Daydream Believer. Vorher nochmal die Geisterfahrermeldung B2, Donauwörth-Augsburg zwischen Donauwörth-Nordberger Kreuz und Augsburg-West. Ein Geisterfahrer, wir bitten Sie hier in beiden Richtungen um erhöhte Vorsicht. Waren doch neulich viele von uns Bayern auf der Luftmatratze am Strand. Große Ferien im Freistaat, da gehen schon jetzt ein paar Franken Skifahren. Und zwar in Hetzles im Landkreis Forchheim. Passt doch auch, heute in 3 Monaten ist Weihnachten. Der dortige Skiclub und der Skiclub Neunkirchen am Brand haben jetzt ein Training organisiert. Kostenlos für Mittelschüler aus Neunkirchen am Brand.
1: Bisher bin ich noch nicht Ski gefahren, aber ich freue mich auf jeden Fall sehr, dass ich es vielleicht ein bisschen lernen kann.
0: Die Skiausrüstung haben örtliche Sportgeschäfte tatsächlich kostenlos zur Verfügung gestellt. Die Skiausrüstung ist wie im Winter, die Unterlage aber natürlich nicht. Gefahren wird nicht auf Schnee, sondern auf speziellen Gummimatten.
2: Sie erlernen hier ein sehr gleichwertiges Gefühl zum Schnee als Ersatz. Also die Matten zeigen das Rutschverhalten ähnlich wie Schnee.
0: Sagt Tobias Schubert vom Skiverband Frankenjura. In kürzester Zeit Erfolgserlebnisse schaffen mit Konzentration und ein bisschen Überwindung, klappt das dann für die Kinder auf dem Übungshang.
2: Schubst dich an, jetzt fährt er. Feste bleiben, in die Hände, in die Knie. Und Flug, Flug. Ja.
1: Es war so cool, ich war sehr, sehr aufgeregt. Dann habe ich es getan. Dann war ich sehr schnell und dann habe ich Pizza gemacht und dann war ich wieder ein bisschen langsamer, weil es war so cool.
0: Pizza, genau, die Skispitzen zusammen wie ein Pizzastück, so geht's, so macht's meine 8-jährige Tochter auch. Viel Spaß wünschen wir beim Skifahren ohne Schnee auf der Gummimatte in Hetzles in Oberfranken.
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8: Um 18 Uhr mit Alexandra Schöffel. Die Nachrichtendienste in Deutschland sollen mehr Befugnisse bekommen. Über die Reformvorschläge von Innenminister Dobrindt hat der Bundestag zum ersten Mal debattiert. Während es von der Opposition Kritik gibt, verweist Dobrindt auf eine veränderte Sicherheitslage durch Spionage, Sabotage und Cyberangriffe.
9: Er argumentiert, deshalb müssten der Bundesnachrichtendienst im Ausland und der Verfassungsschutz im Inland in Zukunft bei Bedrohungen aktiv eingreifen können, statt nur Informationen zu sammeln. In bestimmten Fällen sollen sie zum Beispiel bei einem Hackerangriff sozusagen zurückhacken und die IT der Angreifer zerstören dürfen. Außerdem sollen sie unter engen Voraussetzungen Wohnungen heimlich betreten dürfen und Spähsoftware auf Computer und Handys installieren können. Aus Berlin, Eva Huber.
8: Die deutsche Wirtschaft dürfte dieses Jahr stärker zulegen als bisher angenommen. Die führenden Forschungsinstitute erwarten ein Wachstum von 1,3%, gut doppelt so viel wie im Frühjahr vorhergesagt. Ein Experte meint wörtlich, die Stimmung ist schlechter als die Lage. Auch für kommendes Jahr soll es noch mal deutlich nach oben gehen, bevor das Wachstum 2028 kleiner ausfallen könnte. Wie können Kinder und Jugendliche in Bayern besser über Rechtsextremismus ausgeklärt werden? Innenminister Herrmann und sein Ministerium haben dafür eine neue Aktion ins Leben gerufen. Kurze Filme über Aussteiger sollen Schülerinnen und Schüler vor allem über die Schattenseiten der Szene informieren.
10: Der Weg zurück, so lautet der Titel der Filme, mit denen das Innenministerium über die Gefahren des Rechtsextremismus aufklären will. Gezeigt wird zunächst, wie Jugendliche, gerade durch Angebote im Netz, von radikalen Gruppen angezogen werden. Daher sollen die Filme sowie die dazugehörigen Social-Media-Aktivitäten gerade über Schulen, Jugendtreffs und die Jugendarbeit von Vereinen verbreitet werden. Nach Angaben von Innenminister Herrmann sind weitere Initiativen geplant, die sich mit Antisemitismus und Linksextremismus beschäftigen.
8: Großer Empfang in Washington. US-Präsident Trump hat mit militärischen Ehren den chinesischen Staatschef Xi begrüßt. Beide schritten über einen roten Teppich ins Weiße Haus. Bei dem Gespräch zwischen den zwei mächtigsten Männern der Welt dürfte es um gewichtige Themen gehen, wie etwa künstliche Intelligenz, den Welthandel und die Kriege im Iran und in der Ukraine. Beim diesjährigen ökumenischen Gottesdienst auf dem Oktoberfest haben hunderte Menschen des tödlich verunglückten Mitarbeiters gedacht. Der Mann war an einem Freefall Tower am Montag aus noch unbekannter Ursache lebensbedrohlich verletzt worden. Er starb kurz darauf im Krankenhaus. Es liege ein Schatten auf diesen frohen Tagen, sagte Pfarrer Sascha Ellinghaus. Jedes Jahr findet im Marstallzelt traditionell ein Gottesdienst für die Schauspielerfamilien, Wiesenwirte und die Marktkaufleute statt. Es ist 18.03 Uhr.
11: Und damit Zeit fürs Bayernwetter, kompakt und zuverlässig auf Bayern 1 mit Ines Maria Weiß.
12: Zerzaust in den Feierabend. Ja doch, es weht ein wirklich kaltböiger Wind. Meistens sonnig, meistens trocken. Wo sich die Wolken dichter halten, sind schon unterwegs. Also vom Fichtelgebirge bis ins Rottal und am Alpenrand bei aktuell 11 Grad in Hof und bis zu 19 Grad in Würzburg. Über Nacht schlafen die letzten Regenschauer ein. Bei minus einem Grad in ungünstigen Lagen Frankens und bis zu plus 7 Grad am Bodensee. Unterwegs stellen sich dann auch Nebel auf. Die lösen sich morgen recht gut auf. Dann Sonne und Wolken, 16 bis 22 Grad. Und am Wochenende geht's nach örtlichem Frühnebel extrem gut in die Sonne. Und es wird sehr warm, 20 bis 27 Grad.
11: Ich freue mich, denn ich bin am Samstag auf dem Klassentreffen in Nürnberg. Das Wetter passt schon mal.
12: Da sitzt du auf der Terrasse.
11: Ja. Der Bayern 1 Verkehrsservice, Entwarnung für die B2 Donauwörth-Augsburg zwischen Donauwörth-Nord, Berger Kreuz und Augsburg-West. Die Geisterfahrermeldung ist aufgehoben. A3 Würzburg Richtung Nürnberg zwischen Höchstadt-Ost und Erlangen-West nach einem Unfall Sperre. Es staut sich ab Pommersfelden. Im weiteren Verlauf ist die A3 Richtung Nürnberg zwischen Erlangen-Tennenlohe und Nürnberg-Nord auch gesperrt. Da war ein LKW-Unfall. Ihre Umleitung ist die U25. A3 Nürnberg Richtung Passau zwischen Metten und Hengersberg 4 Kilometer Stau, 35 Minuten plus. A7 Ulm Richtung Füssen zwischen Kreuz Ulm-Elchingen und Rheikitty-Stetten stockend 7 Kilometer Stau. 20 Minuten bleiben auf der Strecke. A7 Ulm Richtung Füssen zwischen Kempten-Leubers und Betzigau 2 Kilometer Stau an der Baustelle. A8 München Richtung Salzburg zwischen Bad Aibling und Rohrdorf 10 Kilometer Stau, aber satte 30 Minuten. A8 Salzburg Richtung München in Höhe Bad Reichenhall 2 Kilometer Stau und zwischen Fraßdorf und Rosenheim 7 Kilometer Stau wegen Bauarbeiten. Nach 25 Minuten sind sie durch. A94 München Richtung Passau zwischen Paarstetten und Lengdorf Stau 15 Minuten plus und die Westumfahrung 99 München Richtung Lindau zwischen Tunnel Aubing und Germering Nord. Nach einem LKW-Unfall ist der Tunnel gesperrt. Stau ab Neuherberg. Die A995 Kreuz München Süd Richtung München ist zwischen Unterhaching Nord und Autobahnende in Giesing wegen Bauarbeiten bis 5 Uhr früh gesperrt. Gute Fahrt.
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11: Servus, sagt Philipp Melzer. Guten Abend. Nach einem anstrengenden Tag auf der Baustelle oder im Laden geht's nach Hause. Dazu ein Kinotipp für Familien mit Kindern und Science-Fiction auf unseren Straßen. Selbstfahrende LKW und Autos mitten in Bayern. Gleich unser Thema. Fürs Autoradio richtig entspannter Sound von Coldplay und 80er Gold von Eurythmics. Sweet Dreams.
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0: mit dem eingebauten Glücksgefühl. Viva la vida, Coldplay hier auf Bayern 1. So kurz nach 6, Sie vielleicht auf dem Weg heim von der Arbeit, vermutlich viele im Auto hinterm Steuer. Aber wäre es nicht schön, sich einfach reinzusetzen, bisschen was lesen, was snacken, in den Himmel schauen, einfach mal runterkommen vom Heimkommen. Geht ja theoretisch. Stichwort autonomes Fahren. Da schauen wir jetzt mal auf einen Test, der seit 3 Monaten mitten in München läuft. Ein Startup aus Israel lässt da ein vollautomatisches Robotaxi fahren. Bayern 1 Reporter René Kirsch nimmt uns mit.
1: Welcome to Autobrains Agentic AI Driving Experience. Sit back and relax.
2: Willkommen zur KI-unterstützten Fahrt mit Autobrains. Lehnen Sie sich zurück und genießen Sie die Fahrt. So begrüßt mich das vollautomatische Robotaxi der Firma Autobrains. Auf dem Dach der Autos sind Kameras montiert, die für einen 360-Grad-Rundumblick sorgen sollen. Daraus errechnet eine künstliche Intelligenz die Route, erkennt Hindernisse und Gefahren. Das Ganze wird überwacht von einem sogenannten Sicherheitsfahrer, der jederzeit eingreifen kann. Bei der Stadt München besteht großes Interesse an automatisierten Fahrlösungen, und zwar nicht nur für Robotaxis, sondern besonders im ÖPNV. Georg Dunkel vom Mobilitätsreferat der Stadt München will daher darauf achten,
3: dass es keine reine Rosinenpickerei ist, dass dann nur attraktiven Räume von den Anbietern genutzt werden, sondern auch da, wo wir es wirklich brauchen. Wir haben den ländlichen Raum angesprochen.
2: Genau diesen Ansatz verfolgt die Technische Uni München. Ihr Versuchsauto Edgar dient als Dummy für spätere Shuttle- und Busdienste und ist ebenfalls schon im Testbetrieb unterwegs. Professor Markus Lienkamp von der TU erklärt.
4: Unser Ziel ist, dass wir das Ganze auf einen Stadtbus übertragen. Das werden wir nächstes Jahr machen, sodass wir also einen Stadtbus komplett automatisieren und hier auf einer fixen Strecke in München fahren lassen.
2: Automatisiert. Vom Computer gesteuert durch Stadt und Land. Unser Selbstversuch mit dem Robotaxi ruckelt doch noch an der ein oder anderen Stelle.
5: Das war jetzt sehr abrupt gebremst, aber wir stehen. Nichts passiert.
6: Thank you for flying Agentic AI Airways. 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No turbulence.
0: Oh Gott, ich find's ein bisschen spooky. Diese Firma Autobrains will, dass bis Ende 27 Robotaxis ganz ohne Fahrer starten, aber da haben gleich mehrere Behörden was mitzureden. Das Kraftfahrtbundesamt oder auch der TÜV. Ganz passend, was da heute in Geisenfeld im Landkreis Pfaffenhofen los war. Da wurde heute ein autonom fahrender LKW vorgestellt. Was das Ding kann, hören Sie in weniger als 10 Minuten auf

0: In 8 Minuten, 6:30. Wir danken aber für die Musik. Das ist Bayern 1 gleich mit Disco Power von Donna Summer. Und Rock-Dandy Rod Stewart hat was fürs Herz. Rhythm of my heart. Straßenverkehr der Zukunft. Sich im selbstfahrenden Bus oder im Robotaxi rumfahren lassen. Das wird kommen die nächsten Jahre. Haben wir gerade drüber gesprochen hier im Bayern Magazin. Und natürlich hat da das Transportgewerbe auch ein Auge drauf. Den LKW auf den Weg schicken ohne Fahrer und Ruhezeiten und Dienstpläne, das hat was. Die Schwarzgruppe, zu der die Supermärkte von Lidl und Kaufland gehören, hat heute im oberbayerischen Geisenfeld einen autonom fahrenden LKW präsentiert. Jetzt geht's in die Testphase. 4 Monate lang ist der Laster dann dreimal am Tag unterwegs. Zwischen dem Warenverteilte lang ist der Laster dann dreimal am Tag unterwegs zwischen dem Warenverteilzentrum und einer Filiale. Bayern 1 Reporterin Sandra Lohse war dabei. Sandra, was kann das Ding? Wie schaut der LKW aus?
1: Er schaut fast ein bisschen putzig aus, würde ich sagen. Also er ist nur halb so groß wie ein normaler LKW. Das macht schon mal weniger bedrohlich. Ganz weiß mit so einer netten, runden Nase vorne. Mhm. Aber klar, kein Führerhaus, ein kleines fahrendes Lager sozusagen. Denn der LKW soll künftig mal Supermarktware, also Obst, Nudeln oder Milch ausfahren. Heute durfte er nur ein paar Showrunden drehen, aber das Unternehmen testet den fahrerlosen Laster die nächsten Monate. Da muss sich dann zeigen, wie reagiert er auf Schnee, Regen oder einfach einen wahnsinnig vollen Supermarktparkplatz, den er gerade beliefert. Er macht das gerade noch sehr gemächlich, auf mehr als Tempo 25 kommt er noch nicht. Rechtlich geht es in Deutschland klar, da gibt es Genehmigungen vom Kraftfahrtbundesamt, technisch muss sich's jetzt eben zeigen.
0: Zukunftsmusik. Sandra, wir wissen ja, es gibt einen wahnsinnigen Mangel an Lkw-Fahrern. Löst denn so ein autonomer Lkw dieses Problem?
1: Das ist tatsächlich auch einer der Hauptgründe für die Investition, denn solche Projekte sind auch sehr, sehr teuer. Eine Zahl konnte mir keiner nennen, aber die Not bei Fahrern ist wirklich groß. Der Projektleiter hat mir gesagt, die Personalsituation sowohl bei den Speditionen als auch im Lager ist extrem schwierig. Insgesamt fehlen deutschlandweit 120.000 Lkw-Fahrer. Da ist also schon die Hoffnung, dass die autonomen Fahrzeuge da Abhilfe schaffen. Aber im Moment ist das erstmal eine Investition in die Zukunft. Verdienen kann man daran noch nichts.
0: Danke, Sandra. In Geisenfeld in Oberbayern wurde heute ein selbstfahrender LKW vorgestellt.
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3: 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Augen zu, sich mal in die goldene Sonne drehen. Das ist jetzt wirklich ein schönes Gefühl. Wenn man sich mal den Moment nimmt, ein bisschen ist sie ja noch da, die Sonne.
4: Ja, ein bisschen um mit Herrn Melzer. Oh, es ist auf jeden Fall noch gut abendsonnig, so meistens. Bis jetzt auf den Alpenrand und den östlichsten Osten vom Frankenwald bis ins Rottal, weil hier dreht der Wind nämlich Wolken drüber und auch einzelne Schauer. Und über Nacht kleckern sich diese wenigen Schauer dann aus. Örtlich stellen sich ein paar Nebel auf. Die lösen sich morgen ziemlich gut auf. Und dann wird es morgen öfter sonnig und schon mal wärmer als heute. 15 bis 22 Grad. Das ist nix gegen das Wochenende. Das ballert die 20 bis 27 Grad raus. Und nach Frühnebel geht's dann auch für alle in die Sonne.
3: Yesus. Der Bayern 1 Verkehrsservice mit der minutengenauen Stauzeitmessung und einer Sperre. A3 Würzburg Richtung Nürnberg zwischen Höchstadt Ost und Erlangen West nach einem Unfall mit mehreren Fahrzeugen noch Sperre. Hier staute sich ab Pommersfelden, muss natürlich aufgeräumt werden. Im weiteren Verlauf die A3 Richtung Nürnberg zwischen Erlangen-Tennenloh und Nürnberg Nord nach einem LKW-Unfall gesperrt. Ihre Umleitung ist die U25. A7 Ulm Richtung Füssen zwischen Kreuz Ulm-Elchingen und Dreieck-Hittistetten 7 Kilometer stockend. A8 München Richtung Salzburg zwischen Bad Aibling und Rohrdorf. 10 Kilometer Stau, 30 Minuten plus. A8 Salzburg Richtung München in Höhe Bad Reichenhall 2 Kilometer Stau. Und zwischen Fraßdorf und Rosenheim 7 Kilometer Stau wegen Bauarbeiten. Zeitverlust 25 Minuten. Auf der A94 dauert es 15 Minuten München Richtung Passau zwischen Paarstetten und Lengdorf Stau. A96 München Richtung Lindau zwischen Leim und Freiham Süd. 4 Kilometer Stau ist ein Unfall passiert. 20 Minuten plus. Und so lange dauert es auch auf der Westumfahrung München Richtung Lindau. 20, 30 Minuten zwischen Dreieck Allach und Lochhausen. Hier 3 Kilometer Stau.
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0: 18.43 Uhr, Udo Lindenberg, der Udo, ein Urgestein in der Musik. Gleich läuft bei uns auf Bayern 1 Filmmusik Mrs. Robinson sozusagen als Soundtrack für ihren Feierabend hier im Bayern Magazin. Heute mal mit dem Philipp Melzer. Ich freue mich, dass Sie mit dabei sind. In meiner Familie haben wir beim Stichwort Film so ein Abkommen, dass im Fernsehen gerade nur mit den Kindern die Sendung mit der Maus geguckt wird. Vielleicht gibt es aber diese Woche eine Ausnahme. Unsere Bayern 1 Kinoexpertin Walli Müller hat nämlich einen tollen Kinotipp für die ganze Familie. Emil und die Detektive von Erich Kästner ist zurück. Neuverfilmung von David Dietl, dem Sohn von Helmut Dietl, Erfinder von Monaco, Franz oder Key Royale. Und der hat dieses Filmgehen, der kann ganz toll Geschichten erzählen. Emil und die Detektive spielt wie das Buch in Berlin, Unterschied zum Buch, nicht in den 1920er Jahren, sondern jetzt. Walli, funktioniert das denn? Also eine Geschichte mal eben 100 Jahre umziehen.
1: Also ich bin ja grundsätzlich immer skeptisch bei modernisierten Verfilmungen, möchte nicht Heidi in der Jetztzeit sehen und fand Momo mit Social Media Influencern wirklich grauenhaft. Aber bei Emil und die Detektive funktioniert es perfekt, weil die Geschichte einfach zeitlos ist. Wenn eine alleinerziehende Mutter 1000 Reichsmark oder Euro zusammengespart hat, die sie dem Sohn Emil im Zug für die Oma mitgibt und das klaut ihm dann ein erwachsener Betrüger, dann ist das heute so schlimm wie damals. Nur dass Emil bei der Verfolgung des Diebes jetzt pfiffige Kids mit Smartphones zur Seite stehen.
2: Am besten, wir teilen alle unsere Standorte und Telefonnummern. Wir brauchen noch ein Codewort. Damit die wissen, dass am Telefon wirklich einer von uns Detektiven ist.
3: Ja, Mann.
4: Parole Emil!
1: Die Kinder spielen sehr natürlich, die Dialoge sind witzig und die Verbrecherjagd ist aufregend, aber noch so im Rahmen, dass auch Sechsjährige nicht verschreckt werden. Da beweist David Dietl ein gutes Gespür für den Stoff, mit dem schon viele Generationen groß geworden sind.
0: Danke sehr, Bayern 1 Kinoexpertin Walli Müller. Ein Filmerlebnis wirklich für die ganze Familie. Die Neuverfilmung von Emil und die Detektive von Erich Kästner läuft ab heute in den bayerischen Kinos.
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0: Fernsehprominenz. Heute auf der blauen Couch. Nina Ruge kommt gleich um 19 Uhr. In 9 Minuten ist es 7. Guten Abend wünscht Ihnen Philipp Melzer mit Bayern 1. Und in knapp 2 Stunden, da beginnt eine neue Zeitrechnung. Denn dann ist Anpfiff für Spiel Nummer 1 unter dem neuen Bundestrainer Jürgen Klopp.
1: Fühlt sich alles gut und richtig an. Und wir würden jetzt schon gerne zeigen, dass wir irgendwie auch ein bisschen was gemacht haben die letzten Tage. Und es geht allerdings nur im Spiel. Deshalb bin ich sehr gespannt, was passiert, aber angespannt auch noch nicht. Das kommt aber sicher.
0: 86 Tage nach dem peinlichen Aus bei der WM. Neuanfang. Heute Abend der Test gegen die Niederlande. Kloppo ist fokussiert.
1: Das trage ich jeden Tag. Trainingsklamotten oder sonstige Klamotten, wo der Adler drauf ist, der Bundesadler drauf ist. Also stehe ich schon aber zu vor dem Spiegel und denke, ey, wie ist denn das alles passiert?
0: Bin gespannt, wie das heute Abend aussieht und ausgeht. Deutschland gegen die Niederlande in Amsterdam ab 20:45. Wer es nicht schauen kann, hört's in ARD Sounds. Und die Kollegen von BR24 übertragen das Spiel in voller Länge. Ja.

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1: Achtung, Autofahrer, Steinewerfer. Auf der A8 Stuttgart-München zwischen Augsburg-West und Augsburg werfen Personen Gegenstände auf die Fahrbahn. A8 Stuttgart-München, Obacht zwischen Augsburg-West und Augsburg.

Das war das Bayern-Magazin mit Philipp Melzer. Dominik Knoll macht weiter. Und sicher ist sicher, wir wiederholen nochmal die Geisterfahrer- bzw. Steinewerfermeldung auf der A8 Stuttgart-München zwischen Augsburg-West und Augsburg werfen Personen auf die Werfen Personen Gegenstände auf die Fahrbahn. So ist richtig. A3 Würzburg Richtung Nürnberg zwischen Erlangen-Frauenaurach und Erlangen-Tennenlohe. 4 Kilometer Stau nach einem Unfall mit mehreren Fahrzeugen hier. Zeitverlust 45 Minuten.

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1: 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Um 19 Uhr mit Alexandra Schöffel. Die Nachrichtendienste in Deutschland sollen zu echten Geheimdiensten werden. Sie sollen mehr Überwachungsbefugnisse bekommen und die Lizenz zum Rückschlagen. So formuliert es die schwarz-rote Koalition, über deren Pläne heute der Bundestag zum ersten Mal debattiert hat. Prinzipiell Zustimmung kommt von den Grünen. Ihr Sicherheitsexperte Konstantin von Notz sagte dem BR, ein Teil der Pläne sei aber problematisch.
7: Der Schutz der Wohnung in Deutschland ist verfassungsrechtlich ein hohes Schutzgut, das nur unter bestimmten Voraussetzungen verletzt werden kann. Und wenn man jetzt sehr pauschal Diensten, also dem Bundesamt für Verfassungsschutz, ermöglicht, in Wohnungen einzudringen, dann dort gegebenenfalls auch Daten oder andere Dinge zu verändern, das ist ein Punkt, der sehr, sehr kritisch zu sehen ist.
1: Deutliche Kritik an den Plänen kam von der AfD und den Linken. Tausende Schwerkranke warten in Deutschland auf ein Spenderorgan, oft zu lange. Es gibt zu wenige Spender hierzulande. Im Bundestag hat heute ein neuer Anlauf begonnen, die gesetzlichen Rahmenbedingungen dafür zu ändern. Abgeordnete aus mehreren Fraktionen haben einen Vorschlag für die Einführung der Widerspruchslösung eingebracht. Demnach würde jeder als Spender gelten, außer er widerspricht. Eine andere Abgeordnetengruppe will an der geltenden Zustimmungsregelung festhalten, aber mehr aufklären. Wohnen wird immer teurer. Gleichzeitig plant die Bundesregierung, das Wohngeld zu kürzen. Vorgesehen ist unter anderem, die Heizkostenkomponente zu halbieren und die reguläre Anpassung zum 1. Januar 2027 auszusetzen. Morgen stimmt der Bundesrat darüber ab. Der Deutsche Mieterbund und die Arbeiterwohlfahrt appellieren an die Länderkammer, die Pläne nicht zu unterstützen. Leistungskürzungen senkten keine Mieten und schafften keine zusätzlichen Wohnungen, hieß es. Jetzt dürfen Sie doch wieder rein. Reporter von CNN und MS Now haben wieder Zugang zum Weißen Haus in Washington bekommen. Das haben die beiden Nachrichtensender mitgeteilt. Ob auch die Plattform Politico wieder zugelassen wurde, ist noch offen. US-Präsident Trump hatte vergangene Woche Journalisten der drei Medienhäuser verbannt, weil sie nicht in seinem Sinn berichtet hatten. Ein US-Bundesgericht hatte das Hausverbot heute aufgehoben, aber das hatte dies vorerst einmal ignoriert. In die Oberpfalz. Rattenbefall und andere Hygienemängel im Norma-Zentrallager in Regenstauf haben die Lebensmittelüberwachung auf den Plan gerufen. Nach BR-Informationen hatten Beschwerden von Verbrauchern die Kontrolleure auf das Problem aufmerksam gemacht. Das war Anfang August.
8: Es wurden Bußgeldverfahren eingeleitet und Zwangsgelder festgesetzt. Das Landratsamt kündigt an, künftig das Lager mindestens einmal wöchentlich zu überprüfen, bis der Rattenbefall behoben ist. Ob kontaminierte Waren ausgeliefert wurden, dazu hat das Landratsamt keine Erkenntnisse. Betroffene Ware wurde vor Ort entsorgt. Nach BR-Informationen soll der Rattenbefall im Norma-Zentrallager bereits seit rund einem Jahr bestehen. Norma teilte auf Anfrage mit, die Lage sei unter Kontrolle. Es habe keine Beanstandungen mehr gegeben. Aus Regensburg, Veronika Mayer.
1: Es ist 19:03 Uhr.
9: Und jetzt kompakt und zuverlässig das Bayernwetter auf Bayern 1. Es bleibt überwiegend grau, so Richtung Alpen. Und da kann es auch immer wieder noch einen kleinen Schauer geben. Auch Richtung Niederbayern kann sogar mal ein Gewitter mit dabei sein. Ansonsten klart's in der Nacht auf, letzte Schauer noch an den Alpen. Und dann bildet sich Nebel und dann wird's kalt. 7 bis, Achtung, minus 1 Grad. Aber schnell weiter am Freitag, dann wieder viel Sonne, nur ein paar harmlose Wolken bei 15 bis 22 Grad. Der Bayern 1 Verkehrsservice mit minutengenauer Stauzeitmessung. Erstmal die Entwarnung für die A8 Stuttgart-München zwischen Augsburg-West und Augsburg. Da werden jetzt keine Gegenstände mehr auf die Fahrbahn geworfen. A3 Würzburg Richtung Nürnberg zwischen Erlangen-Frauenaurach und Erlangen-Tennenlohe. 4 Kilometer Stau nach einem Unfall mit mehreren Fahrzeugen. 3/4 Stunde mehr. Und im weiteren Verlauf ist die A3 Richtung Nürnberg zwischen Erlangen-Tennenlohe und Nürnberg-Nord nach einem Lkw-Unfall gesperrt. Es gibt aber eine Umleitung über die U25. A8 München Richtung Salzburg zwischen Bad Aibling und Rohrdorf. 7 Kilometer Stau, 30 Minuten. Salzburg Richtung München auf der A8 in Höhe Bad Reichenhall. 2 Kilometer Stau, 15 Minuten. Und weiter zwischen Fraßdorf und Rosenheim nochmal 6 Kilometer Stau, hier 25 Minuten mehr. A96 München Richtung Lindau zwischen Leim und Freiham Süd. 4 Kilometer Stau, 15 Minuten dauert es da länger. Die A99, Westumfahrung München Richtung Lindau zwischen dem Dreieck Allach und Germering Nord, Stau 10 Minuten. Und dann noch die A995, Kreuz München Süd Richtung München. Die ist zwischen Unterhaching Nord und dem Autobahnende in Giesing wegen Bauarbeiten bis 5 Uhr morgen früh gesperrt. Aktuell 2 Kilometer Stau. Gute Fahrt und kommen Sie gut an.
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10: Einen schönen guten Abend wünsche ich Ihnen. Alles wird gut. Das ist so ein kurzer, aber doch auch so starker, ne, und positiver Satz. Und sehr viele von uns verbinden den mit meinem heutigen Gast. Die Bestseller-Autorin, Moderatorin, Journalistin, Podcasterin und Unternehmerin Nina Ruge auf der blauen Couch. Herzlich willkommen.
11: So schön, dass ich hier sein darf, Dominique.
10: Frau Ruge, die Spätgeborenen, die wissen das vielleicht jetzt nicht mehr so. Das erklären wir es nochmal kurz. Alles wird gut. Damit haben Sie sich 10 Jahre lang von Ihrem Publikum verabschiedet als Moderatorin des People-Magazins Leute heute. Wenn Sie jetzt an diese Zeit zurückdenken, an Leute heute, 10 Jahre, ganz viele Promis, ganz viel Glamour. Was kommt Ihnen da so spontan in den Kopf?
11: Ganz tolle Zeit. Wunderschönes Team. Familie in Unterföhring, ja, die jeden Tag da live produziert hat. Aber auch so ein Riesen-Hustle, ja, ganz viel Reisen. Zumindest in den ersten Jahren haben wir ja auch ganz viele Interviews in vielen verschiedenen Städten gemacht. Wir waren bei den Oscars, bei den Filmfestspielen. Wir haben Weihnachtssendungen aus New York gemacht und so. Also auch wenig Schlaf, weil ich parallel sehr viele andere Sendungen noch moderiert habe und auch noch große Kongresse, was auch immer. Also so richtig glitzerbunt und ein bisschen müde manchmal.
10: Sie haben ja jede Menge prominente Menschen getroffen in diesen 10 Jahren und auch davor und danach natürlich. Gibt es denn so eine Begegnung, an die Sie jetzt immer noch super gerne zurückdenken, die besonders beeindruckend war oder nachhaltig für Sie?
11: Wir durften vom Friedensnobelpreis, von der Verleihung in Oslo berichten. Und da war der Dalai Lama, da war Bischof Desmond Tutu, Liam Neeson, die ich alle interviewen durfte. Und das war nochmal eine ganz andere Dimension an Tiefe der Begegnung, weil natürlich auch alle in einem ganz anderen, ich will schon Englisch Mut sagen, die waren in einer anderen Verfasstheit, in einem anderen Bewusstsein dort. Es ging um Frieden, es ging um ihr Engagement. Und ja, das waren dann sehr, sehr besondere Begegnungen.
10: Nina Ruge, heute mein Talkgast auf der blauen Couch. Warum sie von sich aus mit dem Fernsehen aufgehört hat und wie unfassbar wenig sie viele Jahre lang geschlafen hat, das besprechen wir gleich hier auf Bayern 1.

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1: Heute mit der Moderatorin, Bestseller-Autorin und Langlebigkeitsexpertin Nina Ruge. Gesund älter werden, Longevity heißt das ja heutzutage, ist ja seit vielen Jahren ihr Herzensthema. Und ihr neues Buch heißt Alles wird gut, aber nicht von alleine. 70 Erkenntnisse für ein gesundes Leben. 70, ich nehme an, weil sie im Sommer tatsächlich 70 Jahre alt geworden sind. Das ist ja mal so ein bisschen wenig originell, das zu einer schönen Frau zu sagen. Aber sie sehen wirklich, wirklich gut aus. Wie war das denn für Sie, dieser runde Geburtstag?
2: Merkwürdig.
1: Schon, ne?
2: Ja, und ich habe mir natürlich Gedanken gemacht, warum ist das so? Es ist nicht so, dass ich die 70 ablehne, sondern die passt irgendwie nicht zu mir. Und das hat etwas mit den Mustern zu tun, mit denen wir aufgewachsen sind. Mhm. Ich bin in 1956 geboren, wie man sich ausrechnen kann. Und meine Generation der 50er, 60er Jahre geborenen Frauen, die haben so das Privileg gehabt, anders zu leben als die Mütter. Mhm. Viel freier, viel selbstbestimmter und auch immer mal wieder was loslassen. Scheidung und dann mal einen Job wechseln und all das. Mhm. War ja viel, viel einfacher zu machen. Ja. Deshalb sind wir, glaube ich, auch in einer ganz anderen Form älter geworden. Und die 70-Jährige, die ich so damals im Kopf hatte, als ich klein war, war halt eine zurückgezogenere, nicht mehr im Berufsleben stehende Großmutter, die ein großes Herz hat und vielleicht noch aktiv ist im Garten oder was auch immer. Aber nicht das, was wir heute machen, sondern wir sind einfach, ja, als wären wir 40. Und deshalb passt die 70 nicht so ganz.
1: Nee, finde ich auch. Also wenn ich so anschaue, passt die gar nicht. Ihre Fernsehkarriere haben Sie ja selbstbestimmt beendet 2017. Und Sie sagen selber, weil Ihnen klar war, dass Sie dann irgendwann auch mal zu alt sind. Jetzt schaue ich mir so Männer wie Günther Jauch an. Der ist noch ziemlich fest in seinem Quizmaster-Sessel bei Wer wird Millionär? Der ist ja auch 70. Warum? Also ich meine, Sie könnten doch super noch im Fernsehen sein.
2: Na, ich war noch 10 Jahre weiter im Fernsehen. Mhm. Zum Beispiel im bayerischen Fernsehen
1: da
2: unter vier Augen.
1: Bei dem Talkformat, oder? Ja, genau. Genau.
2: Aber noch viele andere Sendungen. Mhm. Aber nicht mehr täglich. Und das war auch eine Entscheidung, weil ich endlich mit meinem Mann zusammenziehen konnte und einfach ein bisschen flexibler sein wollte in meiner zeitlichen Gestaltung. Aber mit 60, ich glaube, es war so um die 60, war dann definitiv Schluss. Mhm. Und ich war ja eine der ältesten Moderatoren. Ich glaube, die Petra Gerster ist noch ein bisschen älter geworden, ja, auf dem Schirm, auf der Mattscheibe. Und das ist natürlich eine Altersdiskriminierung von Frauen. Das ist nach wie vor so. Ich jammere nicht. Es ist einfach so, deshalb habe ich mich früh darauf eingestellt, dass ich auch noch viele parallel, ich war immer frei, also ich war nie fest angestellt bei den Sendern und habe mir frühzeitig schon Gedanken gemacht, was willst du denn da machen noch nebenbei, und habe dann durch den großen Zufall, der selten unvorbereitet kommt, bin ich dann auf das Thema gesunde Langlebigkeit, Zellbiologie des Alterns gestoßen. Und das war dann wirklich wie ein Funke. Ja. Seitdem mache ich nichts anderes, seit 10 Jahren.
1: Das war ja auch ein Arztbesuch, der Sie da so ein bisschen in die Richtung gebracht hat, ne? Da haben Sie sich mal checken lassen.
2: Ja, das war 10 Jahre zuvor. Mhm. Das ist sozusagen der Auslöser für das erste Longevity-Buch des Globus. Damals war ich halt in der Phase, wo ich Frühstücksfernsehen machte, 2 Uhr morgens aufstehen, dann eine Heute-Journal moderiert, um 1 Uhr nachts ins Bett kommen und das immer wochenweise im Wechsel und dann noch einmal Berlin, einmal Mainz. Und dann habe ich noch bei Dreisat, also ich habe unglaublich viel gearbeitet, aus Leidenschaft und wahnsinnig wenig geschlafen.
1: Was ist und wahnsinnig wenig?
2: 3 bis 4 Stunden.
1: Ach, ja. Mehrere Nächte am Stück?
2: Ja, kam schon oft vor.
1: Oh, Frau Rucke.
2: Ja, oh, und dann, wenn ich 5 Stunden geschlafen hatte, war ich schon stolz. Ja. Damals habe ich es nicht gemerkt. Ich habe eben schon mal gesagt, ja, ich war schon oft müde, aber ich habe mich leistungsfähig gefühlt. Heute könnte ich das nicht mehr. Also ich brauche heute wirklich längere Regeneration. Aber damals war ich so fasziniert von all dem, was ich da bewegen und tun konnte, dass ich das einfach machen wollte. Ja, so, und da habe ich mich einmal im Jahr checken lassen in München bei einem ganz tollen Arzt, den Dr. Erich Knobloch. Und der war schon damals, das war so 2006, ja, der war schon damals sehr fortschrittlich, hat auch freie Radikale gemessen und so. Ich weiß bis heute nicht, wie man die wirklich gut messen kann, aber auf jeden Fall waren meine Blutwerte durchaus so, auch die Entzündungswerte, dass er gesagt hat, das ist ein Dauerstress, da ist irgendwas nicht in Ordnung. Und wenn Sie schon nicht mehr schlafen können, dann stellen Sie verdammt nochmal Ihren Lebensstil um. Wirklich eine konsequente vegetarische Ernährung, hin und wieder mal Fisch, lassen Sie den ganzen Zucker weg, hochverarbeitete Lebensmittel, nein, treiben Sie jeden Tag Sport und wenn es eben eine 20 Minuten Power-Yoga-Sitzung ist, und versuchen Sie, vielleicht hin und wieder mal in die Sauna zu gehen und solche Dinge. Das sind Empfehlungen, die wir heute nach wie vor geben. Und das war so erfolgreich, dass ich mit ihm dann das erste Buch, Länger, Jung und Gesund, mit Nina Ruge und Dr. Knobloch geschrieben habe. 2008 kam das auf den Markt. Bertelsmann Buchclub, den gibt es heute gar nicht mehr. Ja, das erste Longevity-Buch des Globus.
3: Da gab es das Wort noch gar nicht in der Wahrnehmung so richtig. Genau. Longevity, das hört man ja jetzt an jeder Ecke, Langlebigkeit. Und das finde ich lustig, ne? Sie als High-Performerin haben natürlich auch das dann sofort super umgesetzt, ne?
2: Ja, das war aber, weil ich mich so verknallt habe in das Thema. Ja. Ich sage ja jedem, bin ja heute oft auf Bühnen, halte Vorträge und so, wenn das so eine klassische Männergesellschaft ist, was weiß ich, werde eingeladen, um für ein Unternehmen dieses Thema mal bei einem Abendessen ein bisschen auszurollen. Und dann sage ich immer als erstes, also wenn Sie jetzt denken, Nina Ruge, ja, das war doch Leute heute, People Magazin, kann die das denn? Darf ich Ihnen sagen, ich habe ein abgeschlossenes Biologiestudium mit Auszeichnung an der TU Braunschweig absolviert. So,
3: und müssen dann, Sie das sagen?
2: Muss bevor ich
3: Sie
2: dann sagen?
3: Wirklich,
2: doch, ich denke schon, ja. Das war aber dann, weil ich die Vorbildung hatte.
3: Ja.
2: Hat mich diese Wissenschaft, die so faszinierend ist, was passiert in unseren Zellen, wenn wir altern, ab dem 25. Lebensjahr, mit unseren Mitochondrien, mit unserer DNA, mit der Zellkommunikation und was sind Zombiezellen, die da entstehen und so. Das ist sowas von spannend, leider auch deprimierend, ja, weil das ja bei jedem passiert. Ja. Wir können aber diese Prozesse verlangsamen und ich bin so für Hoffnungsthemen, alles wird gut, bin ich ja sehr zu haben. Und dieses, wir können das tun, das ist es, was mich wirklich antreibt, auch in der Öffentlichkeit so viel dafür zu tun. Ja.

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1: Nina Ruge ist mein Gast auf der blauen Couch in unserem Radiotalk. Die meisten von Ihnen kennen sie sicherlich noch aus ihrer Zeit als Leute heute Moderatorin. Alles wird gut, so hat sie sich lange Jahre von uns verabschiedet. Und auch für Sie, liebe Frau Ruge, haben wir natürlich einen Lebenslauf geschrieben zum selber vorlesen.
2: Also, ich heiße Nina Ruge und habe mit meinem Motto Alles wird gut Fernsehgeschichte geschrieben. Naja, was ich mache, mache ich richtig. Als Moderatorin, als Gymnasiallehrerin und jetzt als Präventionsexpertin und Unternehmerin. Als Kind war ich schüchtern, bis ich irgendwann erkannt habe, dass die Angst mein Wegweiser sein muss. Geprägt haben mich der Ehrgeiz und das Schweigen meiner Eltern. Also der Ehrgeiz, den würde ich durch Leidenschaft ersetzen.
1: Okay.
2: Und das Schweigen meiner Eltern, mein Interesse für Biologie und Naturwissenschaften, mein Interesse auch für Spiritualität und Literatur. Die Zeit, habe ich jetzt hinzugefügt, die Zeit vor der Kamera und die Leidenschaft für gesundes Älterwerden. Mein Motto lautet, der Zufall trifft nur einen vorbereiteten Geist. Ja, und diese Zufälle, die müssen wir dann am Schopfe packen, habe ich jetzt auch hinzugefügt. Wir alle brauchen mehr Wissen, Achtsamkeit und Selbstfürsorge für die eigene Gesundheit, und zwar ein Leben lang. Genau. Hinzugefügt, Selbstverantwortung. Ich glaube immer noch, dass alles gut wird. Aber nicht von alleine.
1: Das ist so lustig. Also normalerweise rattern unsere Gäste da durch. Ne? Sie, die Journalistin, ist erweckt. Ja, das mögen wir sehr gerne. Da können wir direkt anschließen, weil Sie haben ja schon eine kleine Autokorrektur vorgenommen. Was ich ja schon krass fand, das wusste ich überhaupt nicht über Ihre Lebensgeschichte, dass Sie aus einem Elternhaus kommen. Ja, die haben Ihnen ganz schön viel in den Rucksack gepackt, ne? Als Sie so ins Leben gegangen sind.
2: Na, die hatten was im Rucksack.
1: Ja, aber Sie haben es ja mitbekommen, ne? Also Ihr Vater, vielleicht kann man das mal kurz erklären, der war jüdischer Herkunft, Ihr Vater, und wurde gefangen genommen, ne?
2: Ja, der wurde deportiert. Mhm. Nach der Nazi-Nomenklatur war er ein Halbjude, seine Mutter war Jüdin und sein Vater Ruge hieß der, wer hätte das gedacht? Nicht, aber das hatte natürlich ganz schwere Konsequenzen. Sie hat überlebt, aber ganz viele aus der Familie sind im Holocaust ermordet worden. Und mein Vater wurde deportiert nach Frankreich, musste in die Organisation TOT, so hieß die, und er musste da den Westwall bauen, also brutale Betoninstallationen. Da sind die Menschen gestorben wie die Fliegen. Er hat das mit ganz, ganz viel Glück und auch Intelligenz überlebt, konnte dann sich am Ende absetzen und ja, also er hat es überlebt. Hat nie darüber gesprochen, deshalb war ja eben in meinem Lebenslauf auch von dem Schweigen der Eltern die Rede. Der hat dann erst, als ich 18 war, mir gesagt, was da so war. Er hat dann auch noch später ein Buch geschrieben, was wirklich ein großer Schatz ist und hat seine Erinnerungen für uns, für die Familie hinterlassen, sodass wir ein bisschen verstehen konnten, warum er so wahnsinnig zielstrebig und ehrgeizig war, weil er durfte ja als Träger des Judensterns, durfte er nicht studieren. Er war zunächst in einer Maschinenbaufirma, die kriegswichtig war, angestellt. Deshalb durfte er eine ganze Weile lang weiterarbeiten und wurde da noch nicht deportiert, aber dann. Und hat dann ganz schnell Maschinenbau studiert nach dem Krieg und dann ein großes Institut aufgebaut in Braunschweig für Schweißtechnik und Werkstoffkunde. Und meine Mutter hatte ein ganz anderes Paket zu tragen und hat eine großartige, aus meiner Sicht wahnsinnig starke Entscheidung getroffen. Sie hat nämlich, als sie war Medizinerin, hat Medizin studiert, das Studium aber dann nicht zu Ende gebracht, weil sie mit dem vierten Monat der Schwangerschaft mit mir die Diagnose schwarzer Hautkrebs am Bein mit Metastasen in den Lymphknoten bekommen. Und wenn er metastasiert ist, ist da eigentlich im Normalfall nichts mehr zu machen, das wusste sie. Und damals hatten die Ärzte ihr gesagt, treiben Sie ab, wir operieren Sie jetzt erstmal und dann schauen wir. Und sie hat gesagt, ich weiß, was das für mich bedeutet, ich trage das Kind aus. Es würde mich sonst nicht geben.
1: Das ist ja eine Geschichte.
2: Und dann kam ich ins Säuglingsheim, gleich nach der Geburt. Ja. Meine Mutter erholte sich und wurde dann in Heidelberg an der Uniklinik 8 Stunden lang operiert. Mhm. Alle Lymphknoten raus und alles, was da so befallen war. Und der Professor Bauer sagte meinem Vater dann so, kaufen Sie Ihrer Frau noch ein paar schöne Kleider. So. Und sie hat das 36 Jahre überlebt.
1: Wow.
2: Das ist sowas. Ich habe jetzt, auch wenn ich es erzähle, wieder so eine Gänsehaut. Ja. Aber sie hat auch darüber nicht gesprochen. Also mein Vater hat nicht gesprochen, meine Mutter hat nicht gesprochen.
1: Aber alles war immer da, aber es wurde nichts gesprochen.
2: Mhm. Okay. Und ich glaube, es ist auch ein Grund dafür, dass ich so ein extrem ängstliches, schüchternes Kind war. Mhm. Habe mich immer versteckt und immer am Muttersrockzipfel irgendwo. Bin mir überzeugt, dass so ein Trauma im vierten Monat das einfach sich überträgt. Mhm. Und meine Mutter konnte natürlich null dafür. Und keiner kannte was dafür. Ja. Es ist halt das Päckchen, das dann eben ins Leben gelegt wird. Also meine Eltern waren sehr fürsorglich, haben uns sehr gefördert und sie waren extrem streng. Und extrem bedacht darauf, dass wir in die Richtung wachsen, in die sie gerne gewachsen haben wollten.
1: Mhm. Sie haben eine ältere Schwester noch, ne?
2: Ja. Mhm. Und dagegen habe ich dann massiv rebelliert. Das war sicherlich mein Trainingsprogramm, um meine Schüchternheit zu überwinden.
1: Ja, das war so ihr, der Umzug war, glaube ich, auch ganz wichtig für Sie, ne? Als Sie dann nach Braunschweig gezogen sind, oder?
2: Ja, da war ich sehr jung, da war ich 6 oder 7 oder sowas, 8, muss ich mal nachrechnen. Mhm. Das, was dann wirklich kam, war so dieser Satz, den ich mir an die Wand geschrieben habe. Ich durfte das, weil da Papier draufgeklebt wurde. Und da habe ich dann drauf geschrieben, wo die Angst ist, geht es lang. Das habe ich mir als 13-Jähriger an die Wand geschrieben. Und dann habe ich losgelegt.
1: Aber im Sinne von, ich stelle mich der Angst.
2: Ich stelle mich der Angst. Da, wo sie ist, muss ich hingehen.
1: Aber wie reflektiert sie das schon wann? Ne?
2: Weiß ich auch nicht. Ich kam einfach so raus.
1: Ja. Und dann nicht schlecht.
2: Habe ich eben rebelliert. Und habe, das ist jetzt der Schlenker, den ich mache, mich in allen möglichen politischen extremen Organisationen getummelt. Also so mit 15 war ich dann schon beim Kommunistischen Bund Westdeutschlands. Also so richtig das Ultralinkeste, was man sich vorstellen kann. Völliger Blödsinn. Und habe mich antizionistisch, die Juden sind an allem schuld und so.
1: Okay.
2: Und mein Vater ist explodiert, als ich dann mit solchen Parolen nach Hause kam. Und ich habe es nicht verstanden.
1: Und hat wieder nicht geredet, das ist schon ein bisschen verrückt, ne?
2: Ja, hat erst geredet, als ich 18 war. Ja.

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2: Der Bayern 1 Verkehrsservice mit minutengenauer Stauzeitmessung. Ganz genau 7:30. Die A3 Würzburg Richtung Nürnberg zwischen Erlangen-Frauenaurach und Erlangen-Tennenlohe. 6 Kilometer Stau nach einem Unfall, damit mehreren Fahrzeugen. 1 Stunde dauert es an der Stelle länger. Und im weiteren Verlauf ist die A3 Richtung Nürnberg zwischen Erlangen-Tennenlohe und Nürnberg-Nord nach einem LKW-Unfall gesperrt. Es gibt eine Umleitung über die U25. Die A8 München Richtung Salzburg zwischen Rosenheim-West und Rohrdorf. 6 Kilometer Stau, 25 Minuten. Und in der Gegenrichtung A8 Salzburg Richtung München in Höhe Bad Reichenhall 2 Kilometer Stau, hier 15 Minuten mehr. Und weiter nochmal zwischen Fraßdorf und Rosenheim 6 Kilometer Stau, 25 Minuten kommen da nochmal oben drauf. Und zum Schluss noch die A995 Kreuz München Süd Richtung München, die ist zwischen Unterhaching Nord und dem Autobahnende in Giesing wegen Bauarbeiten gesperrt und zwar bis morgen früh um 5. Aktuell 2 Kilometer Stau. Gute Fahrt, kommen Sie gut an.
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4: Nach ein paar Jahren als Lehrerin an einem Gymnasium in Wolfsburg, da sind Sie dann ja als Quereinsteigerin zum Fernsehen gekommen, haben richtig viel gemacht, beim NDR gearbeitet, bei Dreisat, auch bei uns, beim BR, waren beim ZDF Co-Moderatorin des Heute-Journals und die Moderation des Nachrichtenformats Heute Nacht haben Sie auch gemacht und natürlich 10 Jahre Leute heute. Gab es denn da eigentlich Naserümpfen, als Sie in die sogenannte People-Sparte gewechselt sind?
5: Ich habe das unterschätzt, dass das wirklich ein Imagewechsel ist. Obwohl Leute heute genauso zu der Nachrichtenabteilung im ZDF gehörte wie die Heute-Sendung oder das Heute-Journal, war das natürlich jetzt nicht die hohe journalistische Kunst. Ne? Deshalb waren wir überhaupt nicht so wahnsinnig hoch angesehen. Man hat dann sogar über die Einschaltquoten nicht wirklich gerne berichtet.
4: Weil sie gut waren.
5: Wir waren dann vorm Heute-Journal.
4: Oh, wie schön für Sie, oder?
5: Ja, aber danach zurückzugehen, nach 10 Jahren, habe ich auch gesagt, Mensch, vielleicht kann ich wollte nicht mehr täglich, vielleicht kann ich mal in die Politik und Wirtschaft zurück. Das hatte ich für andere Sender ja immer weitergemacht, für Phoenix und Dreisat und so. Ging nicht.
4: Ja. Das Thema Langlebigkeit beschäftigt Sie jetzt seit sehr, sehr vielen Jahren als Expertin für Gesundheitsthemen. Und da haben Sie sich in Ihrem aktuellen Buch eben auch beschäftigt mit unseren Genen. Weil das ist ja immer die große Frage, was kann ich denn eigentlich selber tun und was kriege ich mit von meinen Eltern? Und da lohnt sich es eigentlich gar nicht, da groß sich zu kümmern oder zu wehren. Wie ist denn da dieses Verhältnis eigentlich?
5: Ich mache jetzt in letzter Zeit, das ist ein super Stichwort, vielen Dank, sehr viel Werbung für Gentests, weil, und zwar natürlich nicht für einen bestimmten, von einer bestimmten Firma, weil Diagnostik ist einfach ein so unglaublich wichtiges Thema, wenn man gesund älter werden will. Und das wird in dieser ganzen Longevity-Instagram-Bubble sehr leicht unterschätzt. Das genetische Thema ist so hilfreich. Es gibt verschiedene genetische Tests. Und eins sollte man vorweg schicken. Bis vor kurzem hatte man noch gesagt, ja, also das meiste, was den Alterungsprozess angeht, brocken wir uns selber ein. So 80% ist unser Lebensstil, wenn wir viel trinken und uns nicht bewegen und schlecht essen. Das bringt uns ins Grab. Ja, stimmt nach wie vor. Aber der genetische Faktor ist jetzt doch nach der neuesten Studie in Science, und die ist absolut hardcore, 50%. Also die Veranlagung, gut älter

0: werden zu können, wenn wir den Lebensstil gut führen, die ist doch zu 50% mitentscheidend. Das ist ganz, ganz wichtig. Die kann man nicht messen im Gentest. Aber wir können zum Beispiel Risikoscores auslesen. Das heißt, aus Hunderttausenden von verschiedenen Varianten unserer Genen, das ist heute algorithmisch möglich, können wir zum Beispiel sehen, bist du jetzt besonders Herz-Kreislauf-Erkrankungen gefährdet, Darmkrebs, Brustkrebs, andere Krebsarten etc., Osteoporose. All solche Dinge, da gibt's so eine Kurve, die sich dann auslesen lässt. Wenn du da ziemlich weit oben bist, musst du früh anfangen mit Prävention spezieller Natur. Deshalb bin ich für solche Tests sehr zu haben und für den sogenannten monogenetischen Test, der aber nur von Humangenetikern angeordnet werden kann oder durchgeführt werden kann. Zum Beispiel dieses BRCA1-Gen, das Angelina Jolie-Gen, das haben leider doch viele Frauen.
1: Brustkrebs ist das, ne?
0: Das ist Brustkrebs, Eierstockkrebs. Und ja, wer das hat, das ist definitiv, also das ist nochmal kein nur so eine Wahrscheinlichkeit, das ist definitiv. Deshalb bin ich für diesen Test auch sehr. Für Menschen, die Frauen und Männer, weil bei Männern gibt es andere Krebsarten, die dann ausbrechen können, bin ich sehr dafür, wenn man Krebs in der Familie hat, Brustkrebs oder Eierstockkrebs, diesen Test machen zu lassen. Ja.
1: Aber wo kann ich denn so einen Gentest machen lassen? Beim Hausarzt? Oder wo geht man denn dahin?
0: Also es gibt hier in München zum Beispiel, das ist das größte Zentrum, glaube ich, in Deutschland, das medizinisch-genetische Zentrum. Da kann man es entweder auf eigene Kosten machen lassen, aber wenn man in der Familie, bitte bei Vater und Mutter gucken. Viele gucken immer nur bei der Mutter. Vom Vater kann dieses Gen natürlich genauso kommen. Wenn sowas in der ersten Generation, also bei Vater, auch bei dem Bruder des Vaters zum Beispiel oder eben auch bei den Großeltern da ist, also wenn solche Erkrankungen da sind, dann würde ich das auf jeden Fall immer machen, weil ich da frühzeitig eingreifen kann.
2: Und gleich besprechen wir, wie man mal anfangen könnte mit einem gesünderen Leben. Die Moderatorin, Autorin und Langlebigkeitsexpertin Nina Ruge ist zu Gast auf der Blauen Couch.

0: Donnerstagabend. Sie hören den Bayern 1 Radio Talk, die blaue Couch, mit der Moderatorin und Bestseller-Autorin Nina Ruge. Haben Sie denn einen Tipp für Menschen, die unbedingt gesünder leben möchten, aber einfach nicht wissen, wie sie so anfangen sollen?
1: Also jeder muss sich schon selber überlegen, wo kann ich denn, also erstens, was habe ich für ein Ziel in der Ernährung, im Schlaf, im Sport sowieso, aber auch im Stressmanagement. Was habe ich so für ein Ziel? Und ich fange vielleicht nicht mit allen dieser Felder an. Ich sage mir, okay, also was wäre es denn bei Ihnen zum Beispiel? Welches Feld wäre das Wichtigste?
0: Das Wichtigste wäre weniger Zucker, weil das ist nochmal eine größte Ernährung. Herausforderung. Also ich ernähre mich super gesund, ich bin auch Vegetarierin, esse ganz viele Pflanzen und mediterrane Ernährung, habe ich alles drauf. Aber nach dem Salat mit einem Ei und Sprossen und allem, was gesund ist, esse ich dann halt einen Snickers.
1: Okay.
0: Ja. Also nicht immer, aber viel zu oft.
1: Ja, also erstens, wir sind alle keine Moralapostel, ja, die wir für diese Präzisionsmedizin der gesunden Langlebigkeit stehen, sondern es ist auch völlig in Ordnung, mal irgendeinen Riegel zu essen.
0: Machen Sie das dann auch?
1: Ich esse tatsächlich nichts Süßes.
0: Gar nichts.
1: Also mein Mann isst immer noch gerne mal was Süßes, auch viel weniger als früher. Und wenn er dann vor seinem geliebten Eis sitzt nach dem Essen, dann kriege ich einen Löffel ab. Das finde ich toll. Ja. Ich brauche nicht mehr als einen Löffel.
0: Das heißt auch kein Agavendicksaft, kein Honig,
1: nein,
0: kein Dattelsirup.
1: Um Gottes Willen, das ist alles Zucker.
0: Alles.
1: Ja, nein, auf keinen Fall.
0: Da habe ich mich auch schön angeschwindet die letzten Jahre, weil ich mal schön Agavendicksaft ins Joghurt.
1: Ja, das ist ja aber auch so kommuniziert worden.
0: Ja,
1: Ist
0: es nicht ein bisschen gesünder,
1: nein,
0: als wenn ich weißen Zucker da reinpacken würde?
1: Wirklich? Weil das ist auch viel Fructose und Fructose hat noch einen besonderen Nachteil. Die Glucose im Zucker. Dafür haben wir ein System, das ist das Insulin, um das in die Zellen zu schleusen, Energie zu machen. Aber die Fructose, das geht in die Leber und dann wird das ganz schnell in Fett umgewandelt. Lecker, lecker.
0: Jetzt waren wir beim Zucker, weil das meine große Herausforderung ist. Also Sie plädieren dafür, dass man sich so eine Sache sucht und man sagt, okay, das ist jetzt mal mein erster Schritt zu einem gesünderen Leben. Mhm. Und vielleicht das, was vielleicht am leichtesten geht oder am schwersten geht, keine Ahnung.
1: Das, was am leichtesten geht,
0: als, ne?
1: Erstes,
0: ja.
1: Was würde Ihnen denn als leichtestes fallen?
0: Gar keinen Alkohol mehr zu trinken.
1: Nee, ich meine jetzt Zucker.
0: Zucker?
1: Was davon weglassen?
0: Das ist aber eine schwere Frage. Wahrscheinlich schon der Schokoriegel, ne? Also der würde mir wahrscheinlich am leichtesten fallen. Oder Kuchen oder sowas. Und
1: also das mal weglassen.
0: Ja.
1: Und zwar bewusst.
0: Ja.
1: Und dann ausatmen und sagen, das brauche ich jetzt nicht.
0: Ja.
1: Und das mal 6 Wochen durchhalten. Und dann ist die Gewohnheit meistens tatsächlich umprogrammiert.
0: Ich werde es ausprobieren.
1: Im Gehirn. Und dann das nächste.
0: Ja. Sie haben ja vorhin schon gesagt, dass Sie früher wahnsinnig wenig geschlafen haben. Auf der anderen Seite Schlaf sehr, sehr, sehr, sehr wichtig, um gesund älter zu werden, alt zu werden. Wie machen Sie es denn heute? Also haben Sie Ihren Schlaf im Griff? Kriegen Sie mehrere Stunden zusammen in der Nacht?
1: Deutlich mehr als früher,
0: ja?
1: Aber immer noch nicht genug.
0: Und haben Sie da ein paar Tipps, Tricks für sich entdeckt?
1: Also es ist nicht so, dass ich nicht schlafen kann. Und das ist bei älteren Menschen ungewöhnlich. Oder sagen wir mal, viele ältere Menschen schlafen nicht mehr so gut, weil wir haben so ein Messzentrum im Gehirn. Das heißt, ganz toller Name, suprachiasmatischer Kern. Und der misst unsere chronobiologische Uhr. Und leider ist es eben so, dass unsere Nervenzellen sich ja kaum erneuern. Die Zellen unseres Gehirns sind so alt wie wir selber. Also dieser Kern ist auch älter geworden und der misst nicht mehr so toll bei den meisten. Und dann wacht man häufig so um 3 oder 4 Uhr auf oder man kann nicht gut einschlafen. Das ist altersbedingt, kann man aber mit ein paar, es nennt sich Schlafhygiene, mit ein paar kleinen Hilfsmitteln ändern und verbessern. Auch da ist ganz wichtig, das rauszufinden, was passt zu mir.
0: Sie haben ja ein bisschen was echt Schönes gefunden, finde ich. Das beschreiben Sie auch in Ihrem Buch.
1: Sie
0: ne?
1: meinen die Gold Nuggets?
0: Die Gold Nuggets, ja.
1: Ja, die sind, also die helfen bei mir total gut. Also bei mir ist es häufig eben so, dass es so kreist im Kopf. Also es beginnt auch morgens schon um 4 oder um 5 manchmal, dass mir, was muss ich noch alles machen? Ist ungünstig. Also auch beim Einschlafen nehme ich das. Gold Nuggets sind die kleinen Blühmomente des Tages. Also so kleine Erlebnisse, die einfach so Glücksmomente sind. Und die werden immer mehr, die funkeln immer mehr, je mehr ich daran mich sensibilisiere, die auch zu sehen. Also hier in der Stadt, plötzlich geht eine Wolke von der Sonne weg und plötzlich kommt ein Sonnenstrahl auf mich. Und ich sehe irgendwie auch noch ein kleines Vögelchen, das eine kleine Melodie von sich gibt und dann fällt da auch noch ein Sonnenstrahl drauf. Oder irgendwelche Momente, die sammle ich den Tag über. Oder auch mal ein Lächeln eines Menschen. Das ist jetzt ist auch einer.
0: Ja. Ja, das ist schön, dass ich ein Goldstückchen bin in Ihrem Leben, Frau Ruge. Aber das heißt ja, dass Sie auch den Tag über einfach viel bewusster durch die Welt gehen und das so wie so ein Schwamm aufsaugen und dass dann nachts, wenn Sie da das Karussell losgeht,
1: sammle ich die echt.
0: Schön.
1: Und dann gehe ich mal durch den Tag und denke, oh, das war jetzt wieder so ein Moment. Und dann stelle ich mir den auch bildhaft vor. Das Entscheidende ist bildhaft. Und das bringt mich total runter.
0: Das ist schon echt irre, ne, was der Kopf da für Kaspereien veranstaltet nachts. Ich habe das auch Klassiker. Um 3 Uhr stehe ich dann, wache ich auf. Und mittlerweile stehe ich aber auch auf kurz und mache mir mal einen Tee und laufe ein bisschen in der Wohnung rum, weil ich sonst so sauer auf mich selbst werde. Dann liege ich da im Bett und finde mich so doof. Und denke mir, um 6.30 Uhr klingelt der Wecker. Schlaf jetzt, du Blödi. Und dann stößt man Stresshormone aus und dann kann man erst recht nicht mehr schlafen. Ja. Ne? Ich glaube, das ist eine ganz wichtige Botschaft, aber auch, dass man sagt, man muss seinen eigenen Weg finden, ne? Weil Sie haben da ganz tolle Ideen und da ist auch sehr viel wissenschaftlich mit Evidenz drin, aber trotzdem muss man einfach gucken, okay, was ist denn mein Weg?
1: Absolut, gerade was die Sportarten angeht.
0: Ja, auch das. Ja.
1: Man kann sich nicht zwingen, ich bin zum Beispiel überhaupt keine Tennisspielerin oder all diese Ballsportarten. Früher mochte ich Basketball total gerne, jetzt nicht mehr. Ich bin so eine, die einfach gerne alleine Sport macht. Auf Musik, ich mache Kraftsport mit einem Online-Training, mit Hanteln und
0: machen
1: so.
0: Machen Sie es daheim oder wo machen
1: Mache ich zu Hause. Mit einem ganz, ich finde das ein super Training aus den USA. Aber andere gehen halt total gerne ins Fitnessstudio oder machen gerne Teamsport oder Marathonlaufen und so. Das ist nichts für mich. Aber ich muss es finden und dann mache ich es auch sehr, sehr gerne.
0: Ja.
1: Also was mir total gut tut, ich habe einen Hund, ich liebe meinen Hund und ich gehe mit dem wahnsinnig, oder ich trabe, ich jogge nicht mehr. Aber traben geht noch, sanft traben, weil ich mir mal wirklich aus Geiz, glaube ich, nicht gute Schuhe gekauft habe und dann immer auf Asphalt gejoggt bin. Ich habe also ein bisschen Arthrose im Knie. Und dann jogge ich aber auch die Berge rauf und runter oder trabe. Und versuche auch kleine Sprints einzulegen, dass ich meinen Kreislauf mal hochbringe.
0: Kommt der Hund noch mit Ihnen?
1: Ja, der kommt mit, wenn er nicht wieder rumschnüffelt. Und ich mache halt 2-3 Mal in der Woche, meistens nur 2 Mal. Ich würde gerne 3 Mal mein Online-Training mit Hanteln und Eigengewicht und
0: also
1: so.
0: Also vom Computer machen Sie das dann quasi?
1: Aber vom Laptop, also nein, vom iPad. Und dann aber schon 40 Minuten und das ist HIIT, Hochintensivintervall.
0: Das ist so anstrengend.
1: Ja.
0: Das ist quasi, geht aufs Herz und mit Kraft, ne?
1: Ja, also es sind eben Übungen, die so lange immer wiederholt werden, bis die Muskeln ein bisschen brennen und das muss auch passieren.
0: Sport, Ernährung, Schlaf, Stressmanagement, ja, da muss man schon wirklich auf eine ganze Menge achten im Alltag. Ob das denn immer Spaß macht, darüber sprechen wir gleich. Nina Ruge ist mein Talkgast auf der blauen Couch hier auf Bayern 1.

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1: Und mit der Moderatorin und Langlebigkeitsexpertin Nina Ruge. Sie sind, das haben wir heute gelernt, wirklich super kontrolliert, ne? Sehr diszipliniert. Haben Sie denn manchmal das Gefühl, das geht vielleicht so ein bisschen auf Kosten der Leichtigkeit?
2: Oh, auf die Frage habe ich gewartet.
1: Ja.
2: Askese, lustfeindlich.
1: Ja, ja, nee, weil das ist, ich finde das interessant.
2: Schwer. Ne? Nee, das Ganze funktioniert sowieso nur, ich meine, Sie sagen selber, Sie sind Vegetarierin seit ganz langem. Fällt Ihnen das schwer?
1: Nee, aber ich mache das aus einem anderen Ansatz, weil ich esse kein Fleisch. Ich weiß, das ist gesund, das ist gut auch aus Nachhaltigkeitsgründen, aber mein Zugang, den habe ich quasi übers Yoga bekommen, dass ich keine Lebewesen essen möchte. Also, weil für mich ist das einfach ein Tier, das fühlt sich an, als würde ich einen Hund essen, so ein bisschen, ne?
2: Ich esse nichts mit Augen, das sage ich auch.
1: Genau.
2: Also diese Leichtigkeit oder dieses, das Leben ist schön, ich frage dann immer zurück, wird das Leben dann schön, wenn ich Schweinsbraten mit Knödeln, Soße und dann Schnaps drauf?
1: Also Sie haben nicht das Gefühl, Sie kasteien sich ständig.
2: Null.
1: Das ist gut.
2: Aber ich habe meine Ernährung natürlich auch so umgestellt, dass sie mir total schmeckt. Mhm. Und wenn mir jemand ein Kotelett paniert mit Pommes vorsetzt und dann noch ein Ketchup obendrauf, dann sage ich danke, schmeckt mir überhaupt nicht, kannst du stecken lassen. Mhm. Wo ich nicht vorbildlich bin, das ist nach wie vor das Stressmanagement, weil ich aus Leidenschaft tatsächlich so viel arbeite, dass ich mir nicht genügend Regenerationszeiten lasse.
1: Ah.
2: Ja, irgendwie müssen die Bücher, die Podcasts, die ganzen Vorträge und so ja gemacht werden.
1: Ja.
2: Und da bin ich aber am Arbeiten dran, dass ich das besser hinkriege.
1: Stay Young heißt Ihr Podcast, ne? Das muss man vielleicht auch nochmal sagen.
2: Oh ja, das ist schön, dass Sie das sagen.
1: Da sprechen Sie mit ganz tollen Experten, Wissenschaftlern, Ärzten. Und das ist, also da lernt man eine Menge. Ich habe so ein bisschen reingehört, ich habe nicht alle geschafft. Es sind ja, wie viele Folgen schon?
2: 170.
1: Ja, wow. Das war nicht zu machen.
2: Die sind ja auch alle über eine Stunde lang.
1: Ja, ja.
2: Aber ich treffe ganz viele und das sind eben nicht nur die Hochgebildeten, sondern die sagen, oh, ich gehe joggen immer mit ihnen auf dem Ohr. Oder ich kann gar nicht mehr ohne, weil ich so viel über mich selber lerne.
1: Es gibt ja diesen Biohacker, den Brian Johnson, ne? Also der hat ja ein ganz extremes Anti-Aging-Programm. Der macht jeden Tag minutiös durchgeplant Sport, nimmt über 50 Pillen am Tag. Also das ist ja so.
2: Die er selber verkauft.
1: Genau, die er auch selber verkauft. Das ist natürlich nämlich auch so eine Begleiterscheinung, dass dieser ganze Longevity im Markt ist ja ein Milliardengeschäft. Ja. Wie stehen Sie denn zu solchen Menschen?
2: Ja, ich sage immer, ich bin Bullshit-Filter.
1: Das machen Ganz Sie einfach. Auch in Ihrem Buch, ne?
2: Ja, weil es ist so viel Bullshit auf dem Markt. Hintergrund ist, das erzähle ich jetzt immer in meinen Vorträgen, weil die Leute sich sagen, ja, warum engagiert die sich für sowas, was heute eigentlich so ein kommerzialisierter Bubble-Markt ist, wo die Leute sich selbst optimieren und jeder normale Mensch sagt, hast du eine Meise. Nein, ich engagiere mich für Preventive Healthcare, um es auf Deutsch zu sagen. Also, aber wie kam das? Das kam, weil diese Forschung zum Thema, was passiert in deinen Zellen, wenn du älter wirst und was kann man tun, um diesen Prozess zu verlangsamen, die ist so um die Jahrtausendwende richtig explodiert. Ganz tolle Forscher überall in der Welt, vor allem aber in den USA. Und dann kam natürlich sofort die Idee, ja, also was für Firmen können wir denn jetzt gründen, meistens Startups, um dann Produkte zu entwickeln, die ganz schnell uns diesen Prozess auch verlangsamen, uns verjüngen und ganz langsam altern lassen. Das hat sich dann rausgestellt, sind meistens Medikamente, die ganz lange brauchen, bis sie entwickelt sind, getestet sind, das sind Jahrzehnte. Dann hat man halt einfach irgendwas so sich, hat sich gesagt, wir holen trotzdem ganz viel Geld rein. Und dieses Geld muss natürlich mit Versprechungen reingeholt werden. Dann hat man gesagt, ihr werdet alle 120, 150, wenn wir das Produkt entwickelt haben. Und so kam ein Riesensog von Geld, ganz viel Geld ist verloren gegangen, aber eben auch von Nachfrage. Die Menschen haben sich gesagt, okay, die entwickeln jetzt was, das uns länger gesund leben lässt und vor allem länger leben lässt. Das wollen wir kaufen. Und das gab es noch nicht. Nur die Versprechungen und dann kamen alle möglichen Modeprodukte auf den Markt, die unter diesem, Brian Johnson gehört auch dazu, die unter diesem Label verkauft wurden.
1: Ja. Machen Sie sich eigentlich Gedanken darüber, wie alt Sie werden möchten?
2: Klar, es ist ein schöner Wunschtraum, weil ich natürlich weiß, was alles passieren kann. Und bis wir alle Krebserkrankungen früh detektieren und heilen können, wird noch sehr viel Zeit vergehen oder alle Herz-Kreislauf-Erkrankungen. Also ich sage immer so, mein Wunschalter ist 90, dann hätte ich jetzt noch 20 Jahre, das wäre schon ziemlich gut. Und dann schnell sterben.
1: Im Schlaf am besten.
2: Und das ist aber, das ist wirklich das Ziel der Preventive Healthcare, zu sagen, wir wollen diese 12 Jahre am Ende des Lebens, die jeder Deutsche mit einer Alterskrankheit krank ist und ab dem 75. Lebensjahr bis zu 4 Krankheiten gleichzeitig, diese Phase, wo wir dann im Rollstuhl landen oder in der Betreuung, die wollen wir extrem verkürzen. Ja. Es geht nicht um die Verlängerung des Lebens.
1: Das ist einfach ein ganz wichtiger Satz und auch eine ganz tolle Motivation, finde ich. Ja, vielleicht eine kleine Stellschraube mal. Ja. Wenn jetzt ein Mensch nur eine Sache ändern könnte an seiner Lebensführung, was würden Sie ihm empfehlen?
2: Letztens habe ich einen Podcast gemacht mit Herrn Professor Predel vom Sport, von der Sporthochschule in Köln. Der sagte, wenn es eine Pille geben sollte, und die Leute wollen die ja immer, die uns lange leben lässt, dann kann ich Ihnen die jetzt schon servieren. Und das ist täglich Sport.
1: Okay, also Bewegung, oder? Okay.
2: Schon.
1: Okay. Liebe Frau Ruge, ich habe zum Schluss für jeden Gast immer eine Frage, die stelle ich auch Ihnen. Was würden Sie im 20-jährigen Ich aus heutiger Sicht gerne sagen?
2: Nina, ein bisschen mehr Humor. Manchmal war ich doch, weil ich alles so mit viel, ich sag jetzt Leidenschaft und nicht Ehrgeiz gemacht habe.
1: Ist lustig, ne? Haben Sie im Lebenslauf vorhin auch schon gesagt. Ehrgeiz ist doch eigentlich nichts Negatives. Das nehmen wir immer so wahr.
2: Ja, das stimmt. Das ist so eine Streberin. Ne?
1: Ich glaube, weil das Wort Geiz da drin steckt, mögen wir es nicht so gerne. Aber eigentlich ist Ehrgeiz ja,
2: ich
1: hey, find, ich will was reißen.
2: Leistungswille ist für mich ein ganz positiver Begriff.
1: Ja,
2: ja, Leidenschaft und Leistungswille. Ja. So, ja. Ja. Nimm es doch, weil es so stark in dir steckt, nimm es öfter mal mit Humor.
1: Okay. Ich danke Ihnen sehr, dass Sie heute da waren. Ich habe sehr viel gelernt und das war ein ganz schönes Gespräch. Danke.
2: Und danke für die tolle Vorbereitung.
1: In der App ARD Sounds, da gibt es das komplette Gespräch mit Nina Ruge als Podcast. Und am Sonntag ab 12 natürlich wie immer die Talk-Highlights der Woche zum nochmal genießen. Ich wünsche Ihnen jetzt einen schönen Abend.

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2: Um 20 Uhr mit Alexandra Schöffel. Es ist ein wichtiger Termin heute im Weißen Haus. Präsident Trump empfängt den chinesischen Staatschef Xi. Trotz der großen Symbolik gibt es nur wenige Bilder von dem Treffen. Viele US-Medien solidarisierten sich mit Sendern wie CNN, denen Trump den Zutritt untersagt hatte. Inzwischen haben die verbannten Reporter aber wieder Zutritt zum Weißen Haus. Über den Staatsbesuch berichtet Samuel Jakisch.
3: Inhaltlich sind bei den ausgedehnten Gesprächen zwischen Donald Trump und Xi Jinping keine Durchbrüche zu erwarten. Zu groß sind die Konfliktlinien in der Industrie- und Handelspolitik, sowie bei geopolitischen Themen vom Krieg gegen Iran bis zur Unabhängigkeit von Taiwan. Umso wichtiger ist die symbolische Ebene dieses Staatsbesuches für die chinesische und die US-Regierung. Das diplomatische Protokoll beim Staatsbesuch in Washington ist so ausführlich wie bei noch keinem Besuch aus China jemals zuvor.
2: Die Nachrichtendienste in Deutschland sollen mehr Befugnisse bekommen. Über die Reformvorschläge von Innenminister Dobrindt hat der Bundestag zum ersten Mal debattiert. Während es von der Opposition Kritik gibt, verweist Dobrindt auf eine veränderte Sicherheitslage durch Spionage, Sabotage und Cyberangriffe. Deshalb müssten der Bundesnachrichtendienst im Ausland und der Verfassungsschutz im Inland bei Bedrohungen künftig aktiv eingreifen können, statt nur Informationen zu sammeln. Die Ministerpräsidentenkonferenz, da stimmen sich die Bundesländer zu verschiedenen Themen ab. Der Vorsitz wechselt jährlich. Im Moment hat Rheinland-Pfalz die Leitung. Zum 1. Oktober hätte eigentlich Sachsen-Anhalt den Posten übernehmen sollen. Doch der amtierende Ministerpräsident Sven Schulze verzichtet. Grund ist die unklare politische Lage in Sachsen-Anhalt nach dem Wahlsieg der AfD. Matthias Zahn berichtet.
4: Eine einwandfreie technische und inhaltliche Vorbereitung und Durchführung des MPK-Vorsitzes sei angesichts des Wahlausgangs und der ungewissen Regierungsbildung nicht gewährleistet, schrieb Schulze in einem Brief an den Vorsitzenden der Ministerpräsidentenkonferenz, den rheinland-pfälzischen Ministerpräsidenten Gordon Schnieder von der CDU. Schnieder sagt heute, nach dem Schreiben von Sven Schulze habe man sich eng und vertrauensvoll mit den Ländern zum weiteren Vorgehen abgestimmt. Rheinland-Pfalz verfüge durch den laufenden Vorsitz über die notwendigen Strukturen und sei deshalb bereit, den Vorsitz um ein weiteres Jahr fortzuführen.
2: Seit 40 Jahren gilt in den Fußballstadien in England und Wales ein Alkoholverbot. Premierminister Burnham nennt die Regelung eine Diskriminierung und will sie kippen. Er unterstützt damit die Forderung eines Fanverbandes. Die Polizei lehnt den Vorstoß ab. In der Arena in Amsterdam können Fans dagegen Bier kaufen. In einer Dreiviertelstunde spielt dort die deutsche Nationalelf in der Nations League gegen die Niederlande. Zum ersten Mal unter Bundestrainer Jürgen Klopp. Im Tor gibt Marc-André Ter Stegen sein Comeback. Kapitän Joshua Kimmich kehrt ins Mittelfeld zurück. Es ist 20.03 Uhr.
5: Und jetzt kompakt und zuverlässig das Bayernwetter auf Bayern 1 in der Nacht zum Freitag an den Alpen und im Bayerischen Wald. Letzte Schauer, aber dann klart's auf, es bildet sich örtlich Nebel und es wird kalt. Plus 7 bis minus 1 Grad sind drin. Am Freitag, wenn der Nebel weg ist, viel Sonne, ein paar harmlose Wolken gibt's dazu, aber es bleibt auf jeden Fall trocken. 15 bis 22 Grad und am Wochenende wird der Herbst nochmal zum Spätsommer bei 20 bis 27 Grad. Der Bahn 1 Verkehrsservice mit minutengenauer Stauzeitmessung um gleich 8:04. Die A3 Würzburg Richtung Nürnberg zwischen Erlangen-Frauenaurach und Erlangen-Tennenlohe. Stau nach einem Unfall mit mehreren Fahrzeugen. 20 Minuten dauert es da länger. Im weiteren Verlauf ist die A3 Richtung Nürnberg zwischen Erlangen-Tennenlohe und Nürnberg-Nord nach einem LKW-Unfall gesperrt. Es gibt aber eine Umleitung über die U25. A8 München Richtung Salzburg zwischen Rosenheim-West und Rohrdorf. 4 Kilometer Stau, 15 Minuten plus. Und in der Gegenrichtung A8 Salzburg Richtung München zwischen Aachen-Mühle und Rosenheim-Stau, hier 10 Minuten plus. Und dann noch die A995 Kreuz München-Süd Richtung München, die ist zwischen Unterhaching-Nord und dem Autobahnende in Giesing wegen Bauarbeiten bis 5 Uhr früh gesperrt. Gute Fahrt, kommen Sie gut an!

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1: Servus am Donnerstagabend, dann beamen wir uns doch jetzt wieder zurück in die Zeit, als wir noch Angst hatten, dass unsere Rechner alle abstürzen mit dem Jahr 2000. Ab jetzt wieder 90s only auf Bayern 1 und so viele Hits wollen raus die nächsten 3 Stunden. Und wenn Sie jetzt denken, na dann fangen wir doch mal gemütlich an. Vergessen Sie es, wir starten voll rein. Keine Widerrede, Mann, weil ich ja sowieso gewinne, weil ich ein Mädchen bin. Stimmt heute nicht, hat 94 nicht gestimmt, aber mitgesungen. Beim Feiern habe ich genauso wie die Mädels, die dabei waren. Hier ist Lucy Electric.
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0: Natürlich gab es auch Fußballhits in den 90ern, selbstverständlich. Betty L. Skinner und Lightning Seeds, Three Lions. Und die Three Lions sollten mit dem Song 1996 eigentlich auch Weltmeister werden. Aber wir überlegen nochmal ganz kurz, wer ist es geworden? Ja, wer ist es nochmal geworden? Ach komm, beamen wir uns nochmal zurück in die Zeit, oder? Hören wir es uns nochmal an, wie es war.
1: Bierhoff kann sich durchsetzen, Kuba! Und Deutschland ist Europameister! Oliver Bierhoff durch das erste Golden Goal in der Fußballgeschichte.
0: Ja, das erste Golden Goal in der Nachspielzeit im Finale gegen Tschechien. Ich finde, der Song ist auch der perfekte Motivator für das erste Spiel der Nationalmannschaft mit neuem Bundestrainer Jürgen Klopp, das ja gleich startet um 20:45 gegen die Niederlande. Ich sag's mal mit Jürgens Worten.
2: Müssen wir aber genau hingucken.
0: Wie bitte?
2: Müssen wir aber genau hingucken.
0: Das machen wir auch gleich. Und um die Motivation quasi ins Unermessliche zu steigern, gibt's jetzt einen 90er aus unserem Weltmeisterjahr 1990. Depeche Mode, World in My Eyes.
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0: Madonna und Frozen auf Bayern 1. Und wenn es da jetzt ein bisschen fröstelt, wir heizen gleich wieder ein.
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0: Und jetzt der Bayern 1 Verkehrsservice mit Minuten genauer Stauzeitmessung. Eine Minute nach 8:30 ist es. Wir haben die A3 Würzburg Richtung Nürnberg zwischen Erlangen-Frauenaurach und Tennenlohe. 5 Kilometer Stau nach einem Unfall dort mit mehreren Fahrzeugen. Eine Stunde dauert es an der Stelle länger. Im weiteren Verlauf ist die A3 Richtung Nürnberg zwischen Erlangen-Tennenlohe und Nürnberg-Nord nach einem LKW-Unfall gesperrt. Da gibt es eine Umleitung über die U25. Die A7 Fulda Richtung Würzburg ist zwischen Bad Brückenau-Volkers und Bad Brückenau-Wildflecken wegen einer Nachtbaustelle ab 21 Uhr bis ca. 1 Uhr gesperrt, gibt aber eine Umleitung für die 4 Stunden über die U54. Die A8 Stuttgart Richtung München, die ist zwischen Friedberg und dem Rastplatz Kirchholz wegen Reinigungsarbeiten gesperrt. Die A8 München Richtung Salzburg zwischen Rosenheim West und Rohrdorf, 4 Kilometer Stau, Viertelstunde mehr. Und die A995 Kreuz München Süd Richtung München, die ist zwischen Unterhaching Nord und dem Autobahnende in Giesing wegen Bauarbeiten bis 5 Uhr morgen früh gesperrt. Gute Fahrt und kommen Sie gut an.
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0: Ja, und jetzt ein Hit, den der deutsche Produzent und Wahlmünchner Frank Farian in die Charts der 90er gebracht hat. Eigentlich ein Song von der brasilianischen Band Carapicho. Aber Frank Farian hat den Song quasi für Europa gewürzt. Und dann hieß es Carapicho featuring Chili mit Tick Tick Tack. So hat er sich angehört. Der Sommer 1997.
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0: Das ist der neue Donnerstagabend auf Bayern 1, die 90er-Show. 90s only zwischen 8 und 11 am Abend. Und wir machen diese geniale Zeitreise ja jetzt erst seit Anfang September. Und in jeder 90er-Show kriegen wir hier ganz viele Nachrichten zu 90er-Songs. Und es gibt keine Band, die sich in dieser kurzen Zeit häufiger gewünscht worden ist als E17. Ja, da haben die Briten damals doch einiges richtig gemacht. E17, das waren sie gerade hier auf Bayern 1 mit Thunder. Sollten ja damals so ein bisschen die Gegenspieler sein zu den Lieblingsschwiegersöhnen von Take That, so die Guten gegen die Bösen quasi. Ja, kann schon sein, dass vom Erfolg her die Guten gewonnen haben. Okay. Aber E17 haben ganz schön dagegen gehalten mit ein paar Hits. Der größte, hä? Natürlich. Stay another day. Ja. Als man noch Feuerzeuge angemacht hat bei Balladen anstatt Handytaschenlampen. Und jetzt ein One-Hit-Wonder aus 1993, für mich ewig mit dem USA-Schüleraustausch Boston verbunden. Two Princes von den Spin Doctors. Haben sie auch eine Geschichte zu einem 90er, zu ihrem Lieblings-90er? Dann her damit, immer her. Ich freue mich auf ihre Geschichten.
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2: Um 9 mit Alexandra Schöffel. Die Nachrichtendienste in Deutschland sollen zu echten Geheimdiensten werden und mehr Überwachungsbefugnisse bekommen. Über diese Pläne der schwarz-roten Koalition hat heute der Bundestag zum ersten Mal debattiert. Prinzipiell Zustimmung kommt von den Grünen. Ihr Sicherheitsexperte Konstantin von Notz sagte dem BR, ein Teil der Pläne sei aber problematisch.
3: Der Schutz der Wohnung in Deutschland ist verfassungsrechtlich ein hohes Schutzgut, das nur unter bestimmten Voraussetzungen verletzt werden kann. Und wenn man jetzt sehr pauschal Diensten, also dem Bundesamt für Verfassungsschutz, ermöglicht, in Wohnungen einzudringen, dann dort gegebenenfalls auch Daten oder andere Dinge zu verändern, das ist ein Punkt, der sehr, sehr kritisch zu sehen ist.
2: Deutliche Kritik an den Plänen kam von der AfD und den Linken. Die deutsche Wirtschaft dürfte dieses Jahr stärker zulegen als bisher angenommen. Die führenden Forschungsinstitute erwarten ein Wachstum von 1,3%, gut doppelt so viel wie im Frühjahr vorhergesagt.
4: Die deutsche Wirtschaft hat sich robuster entwickelt als erwartet. Vor allem die Exporte sind gestiegen und auch die Industrieproduktion. Als Gründe nennen die Forschenden die robuste Weltkonjunktur und den Boom bei künstlicher Intelligenz. Nicht zuletzt gibt der deutsche Staat aktuell mehr Geld für Verteidigung aus. Auf dem Arbeitsmarkt kommt die Erholung nur verzögert an, so das Gutachten. Die Arbeitslosigkeit wird wohl erst einmal weiter steigen und erst in den kommenden Jahren sinken. Aus Berlin, Anja Dobrodinsky.
2: Tausende Schwerkranke warten in Deutschland auf ein Spenderorgan. Oft zu lange. Es gibt zu wenige Spender hierzulande. Im Bundestag hat heute ein neuer Anlauf begonnen, die gesetzlichen Rahmenbedingungen dafür zu ändern. Abgeordnete aus mehreren Fraktionen haben einen Vorschlag für die Einführung der Widerspruchslösung eingebracht. Demnach würde jeder als Spender gelten, außer er widerspricht. Eine andere Abgeordnetengruppe will an der geltenden Zustimmungsregelung festhalten, aber mehr aufklären. Jetzt dürfen Sie doch wieder rein. Reporter von CNN, MS Now und der Plattform Politico haben wieder Zugang zum Weißen Haus in Washington bekommen. Das bestätigten die Sender. US-Präsident Trump hatte vergangene Woche Journalisten der drei Medienhäuser aus seinem Amtssitz verbannt. Ein US-Bundesgericht hat das Hausverbot heute mit einer einstweiligen Verfügung aufgehoben. Den Reportern wurde der Zugang aber zunächst trotzdem weiter verwehrt. Zum Fußball. Die deutsche Fußballnationalmannschaft ist in die Nations League gestartet. In Amsterdam geht es gegen die Niederlande unter dem neuen Bundestrainer Jürgen Klopp. 3 Monate nach dem frühen Aus bei der Weltmeisterschaft setzt Klopp noch auf 7 WM-Akteure. Gut eine Viertelstunde ist gespielt und live aus Amsterdam meldet sich jetzt Thomas Kunze.
5: So, jetzt erstmal ein bisschen durchpusten bei Jürgen Klopp und seiner Mannschaft. 2 Stressmomente an seinem Debütabend. Kurz vorm Spiel, Jamal Musiala meldet sich mit Oberschenkelproblem nach der Erwärmung ab. Amiri muss ihn ersetzen. Gerade eben war der Ball im Tor bei Marc-André Ter Stegen nach der Ecke der Niederlande und dem Hinterkopfball von Virgil van Dijk. Und alle jubelten, aber der VAR hat sich eingeschaltet und hat ein regelwidriges Blocken von Brian Brobbey gegen Marc-André Ter Stegen erkannt. Ich persönlich sage, da hatten die Deutschen ganz schön Glück. 16 Minuten rum, Spielstand 0:0.
2: Und jetzt ist es 21.03 Uhr.
6: Und jetzt kompakt und zuverlässig das Bayernwetter auf Bayern 1. In der Nacht zum Freitag an den Alpen noch letzte Schauer, aber dann klart es auf und es bildet sich Nebel plus 7 bis minus 1 Grad in den Morgenstunden. Am Freitag, wenn dann der Nebel weg ist, morgen dann viel Sonne, ein paar harmlose Wolken, es bleibt trocken, 15 bis 22 Grad und am Wochenende ist nicht einfach nur Herbst, da ist Spätsommer mit 20 bis 27 Grad. Der Bayern 1 Verkehrsservice mit minutengenauer Stauzeitmessung um 9:04. Die A3 Würzburg Richtung Nürnberg zwischen Erlangen-Frauenaurach und Hennenlohe. 5 Kilometer Stau nach einem Unfall, da mit mehreren Fahrzeugen. 40 Minuten dauert es länger. Im weiteren Verlauf ist die A3 Richtung Nürnberg zwischen Erlangen-Tennenlohe und Nürnberg-Nord nach einem Lkw-Unfall gesperrt. Es gibt eine Umleitung über die U25. Die A6 Nürnberg Richtung Waidhaus zwischen Amberg-West und Amberg-Süd. 5 Kilometer Stau, 20 Minuten mehr. Die A7, Fulda Richtung Würzburg, die ist zwischen Bad Brückenau-Volkers und Bad Brückenau-Wildflecken wegen einer Nachtbaustelle gesperrt. Das geht bis ca. 1 Uhr und es gibt eine Umleitung in der Zwischenzeit über die U54. Die A8, Stuttgart Richtung München, ist zwischen Friedberg und dem Rastplatz Kirchholz wegen Reinigungsarbeiten gesperrt. Es staut sich ab Augsburg-Ost. Und die A995, Kreuz München Süd Richtung München, die ist zwischen Unterhaching Nord und dem Autobahnende in Giesing wegen Bauarbeiten bis 5 Uhr frühmorgen gesperrt. Gute Fahrt, kommen Sie gut an!

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1: Und der wünscht Ihnen einen schönen Donnerstagabend. Der Donnerstag ist Zeit für die 90er und die haben auch gerockt. Und da kommt jetzt eine Band, die bis heute erfolgreich unterwegs ist. Gerade erst im Frühjahr beim letzten Super Bowl gespielt, ihren Hit American Idiot. Es sind Green Day. Angefangen hat alles in den 90ern mit ihrem Album Dookie. Und erinnern Sie sich noch, wann Sie das erste Mal Green Day gehört haben? Ich weiß es sehr genau, es war 1994 auf dem Toten Hosen Konzert in München. Da haben Green Day als Vorband gespielt und die wussten, wie man einheizt, aber wirklich. Ja, mit ihren Songs wie Longview oder Basket Case oder natürlich auch dem hier Green Day mit When I Come Around.
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0: Die Pet Shop Boys und Go West in der 90er Show auf Bayern 1. Ja, nicht nur die 80er, wobei da haben sie natürlich richtig Gas gegeben, die Pet Shop Boys. Aber Go West, Riesenhit in den 90ern. Und jetzt in der 99er Show hier auf Bayern 1, weit genug weg von East 17, Take That. Ja, natürlich mit einem ihrer größten Hits aus den 90ern. Wahrscheinlich die wildeste Zeit der Band, weil Never Forget hätte ja als Single nicht passender kommen können als zeitgleich mit dem Ausstieg von Robbie Williams aus der Band. Und dann ein halbes Jahr später, also 96, die Trennung. Das waren Sonderschichten beim Bravo-Sorgentelefon. Und seitdem sind die trotzdem ja immer wieder unterwegs. In Dreier, in Vierer, manchmal sogar auch wieder in Fünfer-Konstellationen. Wobei, jetzt wahrscheinlich eher nicht mehr. Aber gerade gibt's ja wieder einen neuen Song von Take That mit Michael Patrick Kelly zusammen zum neuen Album. Und Take That gibt's ja auch als Musical. Und eine Verfilmung von diesem Musical gibt's auch, die heißt Greatest Days. Also natürlich mit allen Take That Hits mit dabei. Und diesen Film gibt's als deutsche Erstausstrahlung jetzt am kommenden Sonntag um 11:15 Uhr um 23.15 Uhr im BR Fernsehen. Und wenn Sie es nach der 90er Show jetzt gar nicht mehr aushalten, ab morgen gibt's den Film auch schon für 30 Tage in der ARD Mediathek. Aber jetzt Take That und Never Forget.
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1: Das ist die 90er Show auf Bayern 1 mit Shanice. I love your smile aus 1992. Gleich ist Halbzeit im Spiel Holland gegen Deutschland und in der 32. Minute hat Felix Metscher gemacht das 1:0, also Deutschland führt.
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1: Und jetzt der Bayern 1 Verkehrsservice mit minutengenauer Stauzeitmessung. Wir haben es gleich 9:55. Wir haben die A3 Würzburg Richtung Nürnberg zwischen Erlangen-Frauenaurach und Erlangen-Tennenlohe. 4 Kilometer Stau nach einem Unfall mit mehreren Fahrzeugen. Hier 20 Minuten mehr. Im weiteren Verlauf ist die A3 Richtung Nürnberg zwischen Erlangen-Tennenlohe und Nürnberg-Nord nach einem LKW-Unfall gesperrt. Es gibt da aber eine Umleitung über die U25. Die A7 Fulda Richtung Würzburg ist zwischen Bad Brückenau-Volkers und Bad Brückenau-Wildflecken wegen einer Nachtbaustelle gesperrt und zwar bis 1 Uhr. In der Zeit gibt es eine Umleitung über die U54. Dann die A8 Stuttgart Richtung München, die ist zwischen Friedberg und dem Rastplatz Kirchholz wegen Reinigungsarbeiten gesperrt. Es staut sich ab Augsburg Ost. Und auf der A94 Passau Richtung München ist der Tunnel Wimpersing gesperrt. Da ist die Höhenkontrolle ausgelöst. Gute Fahrt, kommen Sie gut an.
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0: Das war der Sommer 1999, Ricky Martin und natürlich auch der Beweis, dass Christkinder auch Sommerhits können. Ricky Martin, geboren am 24. Dezember, wird also heuer 55 an Weihnachten und das wäre ja dann quasi heute in 3 Monaten. Es gibt ja übrigens Dinge, die in den 90ern nicht anders waren als jetzt, und zwar die Erkenntnis, dass heute in 3 Monaten Heiligabend ist.
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0: Ja, absolut, es reicht. Ganz schnell weiter, oder? Andrea aus Penzberg hat geschrieben, hey, sie ist dabei bei der 90er-Show und sagt, bei fast jedem Lied habe ich eine bestimmte Situation oder ein Gefühl in meinen Erinnerungen. Ja, so soll es sein. Das ist die Bayern 1 90er-Show. Können wir auch gerne schreiben. Nummer gibt's auf bayern1.de. Was war Ihr Lieblings-90er? Was haben Sie sofort Bilder im Kopf? Jetzt ein Mann, der war vorhin auch schon dabei, weil er selber natürlich auch viele Hits hatte in den 90ern. Michael Jackson, They Don't Care About Us. Aber er hat nicht nur selber sehr viel Erfolg gehabt, sondern auch andere erfolgreich gemacht. Und meistens blieb es ja sogar in der Familie. 3T zum Beispiel, das waren die 3 Söhne von Tito Jackson, einer der Jackson 5. Und ihr Onkel, der Michael, der hat sie gefördert und auch mit ihnen Musik gemacht. Und was Michael damals angefasst hat, ist natürlich zu Gold geworden. Einer ihrer größten Hits bei uns. 3T mit Anything.
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2: Um 10 mit Alexandra Schöffel. US-Präsident Trump hat den chinesischen Staatschef Xi mit militärischen Ehren im Weißen Haus empfangen. Trump sagte in seiner Begrüßungsrede, er werde mit Xi drängende Fragen besprechen. Dazu gehörten Sicherheit, Technologie und künstliche Intelligenz. Viel zu sehen war vom Treffen der beiden aber nicht, wie Samuel Jakisch aus Washington berichtet.
3: Trotz der großen Symbolik dieses Staatsbesuches sind in den allermeisten US-Medien davon kaum Bilder zu sehen. Mehrere Fernsehprogramme und Verlage solidarisieren sich mit drei Nachrichtenmedien, denen der Zugang zum Weißen Haus auf Anordnung des Präsidenten verwehrt wurde, obwohl ein Gericht in Washington die Regierung dazu aufgefordert hatte, die Pressevertreter zuzulassen.
2: Trump attackiert regelmäßig Medien, die kritisch über ihn und seine Regierung berichten. Inzwischen haben die Reporter aber wieder Zutritt. Die Ministerpräsidentenkonferenz, da stimmen sich Bundesländer zu verschiedenen Themen ab. Der Vorsitz wechselt jährlich. Im Moment hat Rheinland-Pfalz die Leitung. Zum 1. Oktober hätte eigentlich Sachsen-Anhalt den Posten übernehmen sollen. Aber der amtierende Ministerpräsident Sven Schulze verzichtet. Grund ist die unklare politische Lage in Sachsen-Anhalt nach dem Wahlsieg der AfD. Matthias Zahn berichtet.
4: Eine einwandfreie technische und inhaltliche Vorbereitung und Durchführung des MPK-Vorsitzes sei angesichts der ungewissen Regierungsbildung nicht gewährleistet, schrieb Schulze in einem Brief an den Vorsitzenden, den rheinland-pfälzischen Ministerpräsidenten Gordon Schnieder. Schnieder sagt heute, nach dem Schreiben von Sven Schulze habe man sich eng und vertrauensvoll mit den Ländern zum weiteren Vorgehen abgestimmt. Rheinland-Pfalz verfüge durch den laufenden Vorsitz über die notwendigen Strukturen und sei deshalb bereit, den Vorsitz um ein weiteres Jahr fortzuführen.
2: Die Nachrichtendienste in Deutschland sollen mehr Befugnisse bekommen. Über die Reformvorschläge von Innenminister Dobrindt hat der Bundestag zum ersten Mal debattiert. Während es von der Opposition Kritik gibt, verweist Dobrindt auf eine veränderte Sicherheitslage durch Spionage, Sabotage und Cyberangriffe. Deshalb müssten der Bundesnachrichtendienst im Ausland und der Verfassungsschutz im Inland bei Bedrohungen künftig aktiv eingreifen können, statt nur Informationen zu sammeln. Die Agrarminister von Bund und Ländern sind zu ihrer Herbstkonferenz in Würzburg zusammengekommen. Sie beraten darüber, wie der Einsatz von Dünger künftig kontrolliert werden soll. Begleitet wurde die Tagung von Protesten von mehreren hundert Landwirten. Zum Fußball. Die deutsche Fußballnationalmannschaft ist in die Nations League gestartet. In Amsterdam geht es gegen die Niederlande und zwar unter dem neuen Bundestrainer Jürgen Klopp. Nach der ersten Halbzeit führt Deutschland mit 1:0. Es läuft die zweite Halbzeit und live aus Amsterdam meldet sich jetzt unser Reporter Thomas Kunze.
5: 56 Minuten rum, 1:0 nach wie vor für die deutsche Fußballnationalmannschaft, aber die Standards häufen sich und zwar die Standards der Niederländer in der deutschen Hälfte, der zweite in Folge, aber die Mannschaft von Xavi Hernandez verzichtet erstmal drauf, die Bälle gefährlich in den 16er zu bringen, vielleicht auch eine Idee von Xavi aus seiner Zeit beim FC Barcelona oder in der spanischen Nationalmannschaft, alles spielerisch zu lösen. Jetzt gibt es den nächsten Pfiff und das nächste Foulspiel. Karim Adeyemi hat Sommerwild zu Fall gebracht auf der linken Außenbahn. Bleibt gefährlich für die Deutschen. Wieder Freistoß für die Niederlande beim Stand von 1:0 für Deutschland.
2: Und jetzt ist es 22.03 Uhr.
6: Und jetzt kompakt und zuverlässig das Bayernwetter auf Bayern 1. Die letzten Schauer ziehen ab Richtung Alpen. Dann klart die Nacht auf. Es bildet sich Nebel in den Morgenstunden. Plus 7 bis minus 1 Grad in der Früh. Aber am Freitag, wenn der Nebel dann weg ist, dann scheint die Sonne. Im Osten ein paar Wolken mehr, aber auch da kommt nichts raus. Es bleibt trocken, 15 bis 22 Grad. Und am Wochenende ist nicht nur Herbst, sondern Spätsommer, 20 bis 27 Grad bei viel Sonne. Der Bayern 1 Verkehrsservice mit minutengenauer Stauzeitmessung um 4 nach 10. Wir haben die A7 Fulda Richtung Würzburg. Die ist zwischen Bad Brückenau-Volkers und Bad Brückenau-Wildflecken wegen einer Nachbaustelle gesperrt. Das dauert bis ca. 1 Uhr. Die Umleitung geht über die U54. Und die A8 Stuttgart Richtung München ist zwischen Friedberg und dem Rastplatz Kirchholz wegen Reinigungsarbeiten gesperrt. Da staut sich's ab Augsburg Ost. Gute Fahrt, kommen Sie gut an.
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6: Schönen guten Abend. Ja, die 90er-Show und immer um kurz nach 10 der 90er-Mix. Und der wird wild heute. Es sind nämlich die Top 10 vom 23. September 1994, also genau heute vor 32 Jahren. 94 war ein wildes Jahr. Ich sag mal so, halten Sie Ihr Radio fest, so in einer Viertelstunde. Die Hits von September 94 im 90er-Mix. Aber hey, es geht erstmal ganz entspannt und harmlos los mit der Nummer 1 von damals, Wet Wet Wet mit Love is All Around.
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0: gewachsen ist am Hals, das zum Kotzen ist es.
1: Ja, erlauben Sie mir.
0: Ein schönes Lied, aber wenn das so oft hört.
2: Und gleich nochmal.
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0: Mark Owen, der Love Song aus den Top 10 von 1994. Und das ist der Bayern 1 Verkehrsservice mit minutengenauer Stauzeitmessung. Eine Minute nach 11:30 gibt zwei Meldungen. Die A7 Fulda Richtung Würzburg ist zwischen Bad Brückenau-Volkers und Bad Brückenau-Wildflecken wegen einer Baustelle bis ca. 1 Uhr gesperrt. Die Umleitung führt über die U54. Und die A8 Stuttgart Richtung München, die ist zwischen Friedberg und Dasing wegen Reinigungsarbeiten gesperrt. Deswegen 3 Kilometer Stau vor der Sperrung. Gute Fahrt, kommen Sie gut an.
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0: Ja, das waren die Top 10 von Ende September 1994 in der 90er Show hier auf Bayern 1. Ja, mit The Prodigy, mit Modo, 1-2 Polizei, K2, der Berg ruft. Aber die Nummer 5 aus der Chartwoche, die fehlt noch. Und die ist zum Durchatmen, würde ich sagen, oder? 7 Seconds, Yusundur mit Nene Cherry auf Bayern 1.

Das ist die 90er Show auf Bayern 1 mit The Last Unicorn. Ja, eigentlich 80er Filmmusik aus Das letzte Einhorn im Original von America. Aber hey, was in den 80ern funktioniert hat, gibt ja in den 90ern vielleicht auch noch ein bisschen was her. Das haben sich die Produzenten aus Deutschland von In Mood gedacht und mit Juliet den Hit quasi nochmal 90er tauglich aufgenommen und waren auch ganz erfolgreich damit, muss man sagen. Ja, auch noch was abbekommen vom 90er-Kuchen, so ganz zum Schluss, Hit von 99. So, ganz kurzer Switch in die Jetztzeit. Das erste Länderspiel von Jürgen Klopp in der Nations League ist zu Ende und es ist 1:1 ausgegangen. Also Holland hat kurz vor Schluss noch mit einem Traumtor ausgeglichen, also 1:1 der erste Test von Jürgen Klopp. So, aber wieder zurück in die 90er, weil zum Finale der 90er-Show bleiben wir nochmal im Jahr 99 und zwar ja mit quasi dem Hit, mit dem wir ins neue Jahrtausend gefeiert haben. Es ist irgendwie so der inoffizielle Countdown ins Jahr 2000 geworden. Von Jennifer Lopez, Waiting for Tonight, den gibt es nämlich gleich hier noch. Und dann gibt es noch einen, ja, der quasi Ende 99 noch gekommen ist, aber dann erst Anfang 2000 zum Hit geworden ist. Aber es ist ein 90er. Him, Join Me, der Hit aus Finnland. Und vorher gibt es noch Savage Garden, auch von 99, The Animal Song. Einen schönen Donnerstagabend, gute Nacht. Terry ist raus, wir hören uns wieder. Nächsten Donnerstag.

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1: Ich bring dich noch zur Tür, sage ich zu Gästen, die bei mir zu Besuch waren und nun aufbrechen wollen. Im Flur reiche ich ihnen die Jacke und während sie hineinschlüpfen, entspinnt sich ein neues Gespräch. Ich mag diese Flurgespräche. Schön, wenn jemand keine Eile hat, von mir wegzukommen. Einen Besuch der etwas anderen Art begleite ich Ende September auch hinaus. Ich bring euch noch zur Tür, sage ich den spätsommerlichen Tagen, die nun wirklich zum Aufbruch drängen. Es ist Zeit, das sehe ich ein. An der Tür bleiben wir noch kurz stehen. Danke für alles, sage ich. Für das Zitroneneis, für den Duft des Lavendels, für den Kuss in dieser einen Sommernacht und für die Kühle in der kleinen Kirche. Gern geschehen, sagen die spätsommerlichen Tage und treten zur Tür hinaus. Es ist kühl geworden und sie ziehen ihre luftigen Mäntel etwas enger um sich. Sie winken nochmal und biegen dann um die Ecke. Leise schließe ich die Tür. Ein Hauch Sonnencreme hängt noch in der Luft. Wie ein Segen legt er sich über all die Erinnerungen, die mir etwas bedeuten. Ein Segen für Vertrautes und Losgelassenes. Für Menschen, die mir nah waren. Für das, was aus diesem Sommer bleibt. Und für mich, so wie ich da bin. Hier und jetzt.

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1: Um 23 Uhr mit Martin Wilhelmi. Im Bundestag hat es einen neuen Anlauf für eine Reform bei der Organspende gegeben. Die Abgeordneten berieten in erster Lesung über den Gesetzentwurf einer parteiübergreifenden Gruppe, die sich für die sogenannte Widerspruchslösung einsetzt. Was das genau bedeutet, erklärt Hauptstadtkorrespondentin Birte Sönnigsen.
2: Sie wollen die bisherige Regel im Prinzip umdrehen. Das heißt, sie wollen, dass in Zukunft erwachsene Menschen grundsätzlich als Organspender oder Organspenderin gelten. Es sei denn, sie widersprechen zu Lebzeiten aktiv. Das kann man dann digital im Organspenderegister hinterlegen, dass man kein Organspender sein will oder Nein auf dem Organspenderausweis ankreuzen oder auch einfach einen Zettel im Portemonnaie haben und sagen, nein, ich möchte kein Organspender sein. Man kann auch mit Angehörigen darüber reden, weil die sollen bei der Widerspruchsregelung auch einbezogen werden und gefragt werden, hat der Verstorbene seinen Willen geäußert oder nicht und wenn ja, was hat er gesagt?
1: Israels Ministerpräsident Netanyahu hat den Angriff auf den Iran verteidigt. Bei der Generaldebatte der UN-Vollversammlung in New York sagte Netanyahu, es sei eine der leichtesten Entscheidungen gewesen, die er je habe treffen müssen. Dutzende Delegierte verließen vor der Rede aus Protest den Saal. Dazu aufgerufen hatte die palästinensische UN-Vertretung. Sie warf Israel erneut Völkermord und Kriegsverbrechen vor. Netanyahu bezeichnete die Protestierenden als moralische Feiglinge. US-Präsident Trump hat den chinesischen Staatschef Xi zum Staatsbesuch in Washington empfangen. Dabei ging es um Konfliktthemen wie künstliche Intelligenz, Handel, Ukraine-Krieg und Iran-Krieg. Trump hob Gemeinsamkeiten hervor und sagte, auch China wolle KI nicht staatlich regulieren, trotz Sicherheitswarnungen der Branche. Xi wiederum hat sich für eine stärkere Zusammenarbeit ausgesprochen und gefordert, es dürfe zwischen beiden Ländern zu keiner Konfrontation kommen. Der neue Fußball-Bundestrainer Jürgen Klopp hat bei seinem ersten Spiel mit der Nationalmannschaft einen Sieg verpasst. Beim Nations League-Auftakt gegen die Niederlande in Amsterdam reichte es nur für ein 1:1. Für die DFB-Elf erzielte Felix Metscher in der 32. Minute das Tor. Schon in der Nachspielzeit kam dann der Ausgleich durch Cody Gakpo in der 92. Minute. Am Sonntag steht in Augsburg das erste Heimspiel der Nationalelf samt neuem Bundestrainer gegen Griechenland an. Das waren die Nachrichten. Das Wetter in Deutschland, in der Nacht im Nordosten und Osten Regen, an den Alpen Schauer bei Tiefstemperaturen von 13 bis 0 Grad. Morgen häufig sonnig, im Osten und Nordosten etwas Regen, später trocken mit Auflockerungen. Höchstwerte 15 Grad in Ostsachsen bis 24 Grad an Rhein und Mosel. Samstag häufig heiter, im Norden etwas Regen, 17 bis 29, am Sonntag bis 30 Grad. Und die Zeit, es ist 23.03 Uhr.
3: Hier ist der Verkehrsservice in der ARD-Hitnacht. Die A1 Lübeck-Hamburg wird in Höhe Norderelbbrücke in beiden Richtungen wegen eines Schwertransports wieder bis 5 Uhr mehrfach kurzfristig gesperrt. Und die A4 Dresden-Görlitz ist zwischen Niederseifersdorf und Kodersdorf wegen Tunnelwartungsarbeiten bis 5 Uhr in beiden Richtungen gesperrt. Die Umleitung führt über die U4 und die U5. Dann haben wir die A7 Kassel Richtung Hannover. Die Strecke ist zwischen Göttingen und Göttingen-Nord nach einem Unfall gesperrt. Die Umleitung führt über die U5. Die A7 Kassel Richtung Hannover ist zwischen dem Dreieck Salzgitter und Derneburg-Salzgitter wegen einer Nachtbaustelle gesperrt bis Samstag. Und zwar immer in der Zeit zwischen 18 und 6 Uhr. Die Umleitung führt über die U23. Und die A7 Fulda Richtung Würzburg ist zwischen Bad Brückenau-Volkers und Bad Brückenau-Wildflecken wegen einer Baustelle bis ca. 1 Uhr gesperrt. Die Umleitung führt über die U54. A8 Stuttgart Richtung München. Die Strecke ist zwischen Friedberg und Dasing wegen Reinigungsarbeiten gesperrt. Dadurch 3 Kilometer Stau vor der Sperrung. Und die A40 Duisburg-Essen ist zwischen dem Kreuz Duisburg und Kreuz Kaiserberg in beiden Richtungen wegen des Abrisses zweier Brücken gesperrt. Bis zum 5. Oktober. Die A40 Essen Richtung Dortmund ist zwischen dem Dreieck Bochum West und Bochum Zentrum wegen Bauarbeiten bis um 5 gesperrt. Und auf der A103 ist der Abzweig Zehlendorf stadteinwärts gesperrt zwischen der Philanderstraße und Kreuz Schöneberg. Wartungsarbeiten und zwar bis um 5. Letzte Meldung, die A620, Saarlouis-Saarbrücken, ist zwischen Saarbrücken-Klarental und Malstatter Brücke wegen Bauarbeiten in beiden Richtungen gesperrt, dadurch Stau. Und damit War's das von uns? Das waren die Verkehrsmeldungen. Wir wünschen Ihnen eine gute Fahrt.
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3: Guten Abend, Deutschland. Und eine wunderschöne Nacht, die ARD-Hitnacht. Heute für Sie nochmal anders. Mit mir, ich bin Romy Anders. Hi.

Hallo liebe Nachtschwärmer, hallo ihr lieben Frühaufsteher. Ein herzliches Willkommen bei uns in der ARD-Hitnacht. Auch heute senden wir wieder aus Erfurt von MDR Thüringen. Und natürlich haben wir für Sie wunderschöne Musik, Lieblingshits ausschließlich. Denn auch dafür steht die ARD-Hitnacht. Hier sind die Hooters, Johnny B.

0: Die ARD-Hitnacht hier. Sie schreiben uns gern, wie immer, an ard-hitnacht@mdr.de oder Sie rufen ganz fix an, wenn Sie mögen. Freuen wir uns sehr. Die Romy hier, hallo.
1: Hi, Romy. Da ist die Beate aus Innsbruck.
0: Hallo, hallo.
1: Ich wünsche einen schönen Abend, eine schöne Sendung. Also eure Musik macht mir sehr, sehr viel Mut.
0: Ach, schön.
1: Das wollte ich nur sagen. Okay, dann tschüss, gute Nacht.
0: Tschüssi, gute Nacht. Freut uns sehr. 0800 80 80 110.

Die ARD-Hitnacht. Jetzt mit einer Entwarnung. Und zwar gab es ja Gasaustritt im Stadtgebiet Greiz. Da wurde gewarnt für die Stadt Greiz und jetzt kam die Entwarnung. Das heißt eben, für Greiz, alle Handlungsempfehlungen werden hiermit aufgehoben.

0: Eine Minute nach 11:30. Guten Abend. Der Verkehrsservice in der ARD Nacht. Die A1 Lübeck-Hamburg wird in Höhe Norderelbbrücke in beiden Richtungen wegen eines Schwertransports gesperrt, und zwar bis um 5 mehrfach kurzfristig. Dann haben wir die A4 Dresden-Görlitz. Die Strecke ist zwischen Niederseifersdorf und Kodersdorf wegen Tunnelwartungsarbeiten gesperrt in beiden Richtungen. Die Umleitung führt über die U4 und U5. A7 Kassel Richtung Hannover ist zwischen Göttingen und Göttingen-Nord nach einem Unfall gesperrt. Die Umleitung führt über die U5. A7 Kassel Richtung Hannover zwischen dem Dreieck Salzgitter und Derneburg-Salzgitter wegen der Nachtbaustelle gesperrt. Bis Samstag, immer in der Zeit zwischen 18 und 6 Uhr. Die Umleitung führt über die U23. Dann haben wir die A7 Fulda Richtung Würzburg. Die Strecke ist zwischen Bad Brückenau-Volkers und Bad Brückenau-Wildflecken wegen der Baustelle bis ca. 1 Uhr gesperrt. Die Umleitung führt über die U54. Weiter geht's auf der A8. A8 Stuttgart Richtung München, zwischen Friedberg und Dasing wegen Reinigungsarbeiten gesperrt, dadurch 2 Kilometer stockender Verkehr vor der Sperrung. Die A29 Oldenburg Richtung Ahlhorner Heide ist zwischen Wartenburg und Großen Kneten wegen der Nachtbaustelle gesperrt bis um 5 morgen früh. Und die A40 Duisburg-Essen ist zwischen dem Kreuz Duisburg und Kreuz Kaiserberg in beiden Richtungen wegen Brückenabriss gesperrt bis Oktober. Die A40 Essen Richtung Dortmund ist zwischen dem Dreieck Bochum West und Bochum Zentrum wegen Bauarbeiten gesperrt bis um 5 morgen früh. Und auf der A103 ist der Abzweig Zehlendorf statt einwärts zwischen Philanderstraße und dem Kreuz Schöneberg gesperrt wegen Wartungsarbeiten bis um 5. Die A620, letzte Meldung, Saarlouis-Saarbrücken ist zwischen Saarbrücken-Klarental und Mallstatter Brücke wegen Bauarbeiten in beiden Richtungen gesperrt, dadurch Stau. Das waren die Verkehrsmeldungen. Wir wünschen Ihnen eine gute Fahrt.
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0: Mit Romy Anders. Guten Abend. Hi.

Yeah, die ARD-Hitnacht jetzt mit einem Song. Oh, der ist auch besonders schön. Peter Maffay und Johannes Oerding. Die singen gemeinsam Dir gehört die Welt. Das kam ja Anfang September raus, ne, als Single aus dem gemeinsamen Album Nashville von Maffay und Oerding. Und es ist ein Mutmachlied, Zuversicht, dass die schwierigen Phasen im Leben immer vorbeigehen. Die dunklen Wolken ziehen weiter und machen Platz für die Sonne. Auch, ja, wenn das manchmal halt ein bisschen dauert. Aber am Ende wird oftmals alles wieder gut. Denn dir gehört die Welt. Euer

ard-hitnacht@mdr.de. Was machen Sie denn gerade? Wo hören Sie uns in dieser Nacht? Aus Kiel hat uns Lara geschrieben. Hallo, meine Mitbewohnerin Ina hat heute Geburtstag. Sie feiert ihren 25. Geburtstag. Und wir sitzen hier gerade in ganz netter Runde, schreibt sie, und hören natürlich Radio, weil ihr habt schöne Musik und wir feiern noch ein bisschen. Das ist toll. Ina, also auch von uns aus der ARD-Hitnacht. Alles, alles Gute zum 25. Geburtstag und einen schönen Abend noch. Eine gute Nacht und überhaupt alles.

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1: Um 0 Uhr mit Ronald Lessig. Israels Ministerpräsident Netanyahu hat den Angriff auf den Iran verteidigt. In der UN-Vollversammlung in New York sagte Netanyahu, es sei eine der leichtesten Entscheidungen gewesen, die er je habe treffen müssen. Aus der Nachrichtenredaktion Diane Batani.
2: Vor Beginn seiner Rede waren zahlreiche Delegierte aufgestanden und hatten den Saal verlassen. Dazu aufgerufen hatte die palästinensische UN-Vertretung. Sie warf Israel Völkermord und Kriegsverbrechen vor. Netanyahu bezeichnete die Protestierenden als moralische Feiglinge. Israel des Völkermords zu bezichtigen sei die größte Lüge des Jahrhunderts, sagte er. Netanyahu steht wegen des israelischen Vorgehens im Gazastreifen international weitgehend isoliert da. Rund um das Hauptquartier der Vereinten Nationen protestierten Demonstranten gegen seine Teilnahme an der UN-Generaldebatte.
1: US-Präsident Trump hat den chinesischen Staatspräsidenten Xi zum Besuch in Washington empfangen. Dabei ging es um Konfliktthemen wie den Ukraine-Krieg und den Iran-Krieg und um künstliche Intelligenz. Trump hob Gemeinsamkeiten hervor und sagte, auch China wolle KI nicht staatlich regulieren, trotz Sicherheitswarnungen der Branche. Xi wiederum hat sich für eine stärkere Zusammenarbeit ausgesprochen. Eigentlich sollte Sachsen-Anhalt in Kürze den Vorsitz der Ministerpräsidentenkonferenz übernehmen. Stattdessen behält Rheinland-Pfalz den Vorsitz der MPK für ein weiteres Jahr. Das haben die Regierungschefs der Länder beschlossen. Hintergrund ist der Wahlsieg der AfD in Sachsen-Anhalt und die Ungewissheit, wer künftig dort regiert. Laut dem MPK-Vorsitzenden Schnieder geht es darum, mit bestehenden Strukturen ein geordnetes Verfahren sicherzustellen. Beim Debüt von Jürgen Klopp als Bundestrainer hat die deutsche Nationalmannschaft einen Sieg knapp verpasst. Im Nations League-Auftakt trennte sich Deutschland mit einem 1:1 von den Niederlanden. Aus Amsterdam, Thomas Kunze.
3: Nach 13 Minuten gingen die Gastgeber nach einer Ecke durch Van Dijks Kopfball in Führung. Der VAR aber kassierte den Treffer wenig später. Nach einer guten halben Stunde verletzte sich dann Brian Brobbey, der Niederländer. Deutschland spielte trotzdem weiter und Felix Metscher erzielte das 1:0. In Halbzeit 2 spielte dann im Prinzip nur noch die Niederlande. In der zweiten Minute der Nachspielzeit verlor dann Serge Gnabry den Ball im Mittelfeld. Van Bommel flankte von der linken Seite und Cody Gakpo nahm den Ball sehenswert Volley zum 1:1 ab. Ein verdienter Ausgleich für die Niederlande beim Debüt von Jürgen Klopp als Bundestrainer.
1: Das waren die Nachrichten. Das Wetter in Deutschland. Im Nordosten und Osten Regen, an den Alpen Schauer bei 13 bis 0 Grad. Tagsüber oft sonnig, im Osten und Nordosten etwas Regen. Später Auflockerungen bei bis zu 15 Grad in Ostsachsen und 24 Grad an Rhein und Mosel. Am Samstag oft heiter, im Norden etwas Regen bis 29 Grad, am Sonntag wechselhaft bis 30 Grad. Es ist 0:03 Uhr.
4: Und hier ist der Verkehrsservice in der ARD-Hitnacht. Die A1 Lübeck-Hamburg wird in Höhe Norderelbbrücke in beiden Richtungen wegen eines Schwertransports bis um 5 mehrfach kurzfristig gesperrt. Die A4 Erfurt Richtung Chemnitz ist zwischen Jena Zentrum und Stadtroda gesperrt. Da gab es einen Unfall. Die A4 Dresden-Görlitz ist zwischen Niederseifersdorf und Kodersdorf wegen Tunnelwartungsarbeiten bis um 5 in beiden Richtungen gesperrt. Die Umleitung führt über die U4 und die U5. Dann haben wir die A7 in Kassel Richtung Hannover. Entschuldigung, die Strecke ist zwischen Göttingen und Göttingen-Nord nach einem Unfall gesperrt. Die Umleitung führt über die U5. Dann A7 Kassel Richtung Hannover zwischen dem Dreieck Salzgitter und Derneburg-Salzgitter wegen einer Nachtbaustelle. Bis Samstag gesperrt, jeweils immer zwischen 18 und 6 Uhr am Morgen. Die Umleitung führt über die U23. Dann die A7 Fulda Richtung Würzburg ist zwischen Bad Brückenau-Volkers und Bad Brückenau-Wildflecken wegen der Baustelle bis ca. 1 Uhr noch gesperrt, also eine Stunde. Die Umleitung führt über die U54. Und die A24 Berlin Richtung Hamburg ist zwischen Raststätte Lienummer Bruch Nord und Fair Berlin nach einem Unfall gesperrt. Die Umleitung führt über die U41. A29 Oldenburg Richtung Ahlhorner Heide ist zwischen Wartenburg und Großen Kneten wegen der Nachtbaustelle gesperrt. Und die A40 Duisburg-Essen ist zwischen dem Kreuz Duisburg und Kreuz Kaiserberg in beiden Richtungen wegen Brückenabriss bis Oktober gesperrt. A40 Essen Richtung Dortmund zwischen dem Dreieck Bochum-West und Bochum-Zentrum Bauarbeiten bis um 5 nachher die Sperrung. Und auf der A103 ist der Abzweig Zehlendorf stadteinwärts gesperrt zwischen Philanderstraße und dem Kreuz Schöneberg. Dort Wartungsarbeiten und zwar bis um 5 morgen früh, heute früh, ist ja schon im Heute, Freitag heute schon. Und wir haben noch die A620 Saarlouis-Saarbrücken. Die Strecke ist zwischen Saarbrücken-Klarental und Mallstatter Brücke wegen Bauarbeiten in beiden Richtungen gesperrt. Das war's. Das waren die Verkehrsmeldungen. Wir wünschen Ihnen eine gute Fahrt.
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4: 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Hey, das ist so cool. Einfach gut. Die Musik mit Queen, David Bowie, Under Pressure. Bitteschön.

0: Gute Nacht und eine schöne Zeit mit der ARD-Hitnacht. 0800 80 80 110. Rufen Sie gern auch an. Die Romy hier, hallo.
1: Hallo, liebe Romy, hier ist der Thomas aus Bad Wörishofen.
0: Hi, hi.
1: Ich wollte dir nur sagen, es ist wunderbar, dass du da bist. Und bleib so, wie du bist. Und bis bald. Tschüss. Servus.
0: Ach, sind wir lieb. Servus. Bis bald. Dankeschön.

Gute Nacht und willkommen im Freitag, willkommen im neuen Tag. Der 25. September heute, es ist kurz vor 12:30. Ich kann auch sagen, guten Morgen. Yeah.

Es ist 12:30. Der Verkehrsservice in der ARD-Nacht. Wir haben die A1 Lübeck-Hamburg, die wird in Höhe Norderelbbrücke in beiden Richtungen wegen eines Schwertransports bis um 5 mehrfach kurzfristig gesperrt. Dann die A4 Erfurt Richtung Chemnitz ist zwischen Jena Zentrum und Stadtroda gesperrt nach einem Unfall. Die A4 Dresden-Görlitz ist zwischen Niederseifersdorf und Kodersdorf wegen Tunnelwartungsarbeiten bis um 5 in beiden Richtungen gesperrt. Es gibt Umleitungen, einmal die U4 und die U5. A7, Kassel Richtung Hannover. Die Strecke ist zwischen Göttingen und Göttingen-Nord nach einem Unfall gesperrt. Die Umleitung führt über die U5. Dann die A7, Kassel Richtung Hannover. Zwischen Dreieck Salzgitter und Derneburg-Salzgitter wegen der Nachtbaustelle bis Samstag jeweils 18.

0: ca. 5 Uhr gesperrt. Wir haben heute ausführlichen Verkehr in dieser Nacht. Es geht weiter auf der A40 Duisburg-Essen zwischen dem Kreuz Duisburg und Kreuz Kaiserberg. In beiden Richtungen wegen Brückenabriss gesperrt. Und es geht auch bis Anfang Oktober, bis zum 5. Oktober, da die Sperrung. Dann A40 Essen Richtung Dortmund zwischen dem Dreieck Bochum West und Bochum Zentrum wegen Bauarbeiten gesperrt bis um 5 nachher. Auf der A103 ist der Abzweig Zehlendorf statt einwärts zwischen Philanderstraße und dem Kreuz Schöneberg gesperrt. Wartungsarbeiten dort bis um 5. Und die ist jetzt die letzte Meldung, die A620 Saarlouis-Saarbrücken. Die Strecke ist zwischen Saarbrücken-Klarental und Mallstatter Brücke wegen Bauarbeiten in beiden Richtungen gesperrt. Das war's. Das waren die Verkehrsmeldungen. Wir wünschen Ihnen eine gute Fahrt.
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0: Mit Romy Anders. Grüße ganz herzlich. Hi.

Allen Nachtschwärmern, allen Frühaufstehern eine wunderschöne Zeit mit uns. Sie hören die ARD Hitnacht. Und wir, das ist ein Versprechen, wir hatten sie wach, wir hatten sie bei Laune, wir bringen sie auch gern in die Träume. Es gibt immer wieder auch Hörer, die schreiben, dass sie mit uns besonders gut einschlafen können. Und das sehe ich als Kompliment. Ey, du moderierst so schön, da schlafe ich ein. Cool. Na, na, na, hey, hey, Kiss and Goodbye. Musik von Steam.

0: die ARD-Hitnacht. Sie erreichen uns in der ARD-Hitnacht natürlich auch telefonisch. Ne? Wenn Sie genauso gerne reden wie wir, dann rufen Sie doch einfach an. 0800 80 80 110. Thorsten, Sie sind auch gut drauf, ne?
1: Genieße natürlich die Musikauswahl, die ihr jedes Mal habt. Die super Musikauswahl und die super Sendung. Und ja, viele liebe Grüße aus Rostock-Warnemünde.
0: Dankeschön. Wer ist noch drin?
2: Hallo, hier ist wieder der LKW-Fahrer Frank. Ja, bitte sagt doch mal den Stau hier zwischen Göttingen und Nordheim.
0: Okay.
2: Wer es weiträumig umfahren kann, da ist ein Busunfall mit dabei. In diesem Sinne, gute Nacht.
0: Danke für die Info, gute Nacht und vor allem eine gute Fahrt. Bleiben Sie wachsam und achtsam und kommen Sie gut und sicher an. 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
1: Um 1 Uhr mit Ronald Lessig. Israels Ministerpräsident Netanyahu hat den Angriff auf den Iran verteidigt. In der UN-Vollversammlung in New York sagte Netanyahu, es sei eine der leichtesten Entscheidungen gewesen, die er je habe treffen müssen. Aus der Nachrichtenredaktion Diane Batani.
2: Vor Beginn seiner Rede waren zahlreiche Delegierte aufgestanden und hatten den Saal verlassen. Dazu aufgerufen hatte die palästinensische UN-Vertretung. Sie warf Israel Völkermord und Kriegsverbrechen vor. Netanyahu bezeichnete die Protestierenden als moralische Feiglinge. Israel des Völkermords zu bezichtigen sei die größte Lüge des Jahrhunderts, sagte er. Netanyahu steht wegen des israelischen Vorgehens im Gazastreifen international weitgehend isoliert da. Rund um das Hauptquartier der Vereinten Nationen protestierten Demonstranten gegen seine Teilnahme an der UN-Generaldebatte.
1: US-Präsident Trump hat den chinesischen Präsidenten Xi zu einem Staatsbesuch im Weißen Haus empfangen. Bei dem Treffen in Washington ging es neben Streitpunkten wie künstlicher Intelligenz, Taiwan und dem amerikanischen Krieg gegen den Iran auch um den Handel zwischen den beiden Großmächten. Gegenseitige Zölle sind zunächst ausgesetzt, eine dauerhafte Einigung steht aber noch aus. Chinas Präsident Xi forderte außerdem einen regelmäßigen Dialog der Streitkräfte zur Krisenprävention. Eigentlich sollte Sachsen-Anhalt in Kürze den Vorsitz der Ministerpräsidentenkonferenz übernehmen. Stattdessen behält Rheinland-Pfalz den Vorsitz der MPK ein weiteres Jahr. Das haben die Regierungschefs der Länder beschlossen. Hintergrund ist der Wahlsieg der AfD in Sachsen-Anhalt und die Ungewissheit, wer künftig dort regiert. Laut dem MPK-Vorsitzenden Schnieder geht es darum, ein geordnetes Verfahren sicherzustellen. Die deutsche Fußballnationalmannschaft hat im ersten Spiel unter dem neuen Bundestrainer Jürgen Klopp ein Unentschieden geholt. Zum Nations League-Auftakt spielte die DFB 11 beim Gastgeber Niederlande 1:1. Aus Amsterdam, Michael Augustin.
3: Mit Leidenschaft und Einsatz. Deutschland spielte so, wie es sich der neue Bundestrainer gewünscht hatte. Aber die Mannschaft von Jürgen Klopp machte auch sehr viele Fehler. Und sie hatte Glück, als das Führungstor von Van Dijk nach Videobeweis zurückgenommen wurde. Und so ging das DFB-Team durch einen Treffer von Metscher in Führung. Danach vergab Adeyemi die große Chance zum 2:0. Die Niederlande kam in der Nachspielzeit durch Gakpo zum verdienten Ausgleich. Am Sonntag geht es in der Nations League gegen Griechenland weiter.
1: Das waren die Nachrichten. Das Wetter in Deutschland. Im Nordosten und Osten Regen, an den Alpen Schauer bei 13 bis 0 Grad. Am Tage oft sonnig, im Osten und Nordosten etwas Regen, später aufgelockert, bei bis zu 15 Grad in Ostsachsen und 24 Grad an Rhein und Mosel. Am Samstag heiter bis 29 Grad, am Sonntag bis 30 Grad. Es ist 1:03 Uhr.
4: Hier ist der Verkehrsservice in der ARD-Hitnacht. Die A1 Lübeck-Hamburg wird in Höhe Norderelbbrücke in beiden Richtungen wegen eines Schwertransports bis um 5 mehrfach kurzfristig gesperrt. A4 Erfurt Richtung Chemnitz. Die Strecke ist zwischen Jena Zentrum und Stadtroda gesperrt. Da gab es einen Unfall. A4 Dresden-Görlitz zwischen Niederseifersdorf und Kodersdorf wegen Tunnelwartungsarbeiten bis um 5 gesperrt, beide Richtungen. Die Umleitung führt über die U4 und die U5. Die A7 Kassel Richtung Hannover ist zwischen Göttingen und Göttingen Nord nach einem Unfall gesperrt, Umleitung U5. A7 Kassel Richtung Hannover ist zwischen dem Dreieck Salzgitter und Derneburg Salzgitter wegen der Nachtbaustelle gesperrt, die Umleitung führt über die U23. A7 Fulda Richtung Würzburg zwischen Bad Brückenau-Volkers und Bad Brückenau-Wildflecken, weiterhin gesperrt wegen der Baustelle, die Umleitung führt über die U54. Dann haben wir die A29, Oldenburg Richtung Ahlhorner Heide. Die Strecke ist zwischen Wartenburg und Großen Kneten wegen der Nachtbaustelle gesperrt, bis ca. 5 Uhr. A40, Duisburg-Essen, ist zwischen dem Kreuz Duisburg und dem Kreuz Kaiserberg in beiden Richtungen wegen Brückenabriss gesperrt. Es geht bis 5. Oktober. Und die A40, Essen Richtung Dortmund, ist zwischen dem Dreieck Bochum-West und Bochum-Zentrum wegen Bauarbeiten gesperrt, bis 5 Uhr. Auf der A103 ist der Abzweig Zehlendorf stadteinwärts gesperrt zwischen Philanderstraße und dem Kreuz Schöneberg. Wartungsarbeiten dort. Und die A620 Saarlouis-Saarbrücken ist zwischen Saarbrücken-Klarental und Mahlstatter Brücke wegen Bauarbeiten gesperrt. Beide Richtungen. Das waren die Verkehrsmeldungen. Wir wünschen Ihnen eine gute Fahrt.
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So ein bisschen liegt ja schon der verführerische Wochenendduft in der Luft. Wir haben heute Freitag, den 25. September. Und da fragen wir uns natürlich, haben Sie da was Bestimmtes vor? Irgendwas geplant? Hannes, mein Kollege aus der Technik, der sagte gerade, du, am Wochenende, da mache ich einfach mal nüscht. Ja, wir sind ja in Thüringen. Wir senden ja aus Erfurt von MDR Thüringen. Und da macht man an freien Tagen durchaus mal überhaupt nüscht. Gar nüscht. Und Sie? Was haben Sie vor? ARD-hitnacht@mdr.de oder Sie rufen an. Geht schneller. 0800 80 80 110.

0: Upside Down, Diana Voss in der ARD-Hitnacht. Die Anna aus Dresden, die hat sich gemeldet bei uns und sie schreibt, hallo ihr Lieben, ich mache am Wochenende mehr als nüscht. Das hatten wir ja vorhin erzählt, dass man auch mal, wenn die Tage entspannt sind, auch mal nüscht machen kann. Aber Anna macht mehr, nämlich eine Gartenparty. Das Wetter wird schön, schreibt sie, die Würstchen, die wollen nochmal auf den Grill und sie freut sich nach den Nachtdiensten morgen dann frei zu haben, um mit Freunden das Wochenende zu feiern. Cool. Danke fürs Schreiben, Anna. Und liebe Grüße. Nico aus Berlin, der hat uns auch gerade gemailt, ard-hitnacht@mdr.de. Er schreibt eine kleine Lebensweisheit, die er einfach mal loswerden muss. Nicht alles ist eine Lebenslektion. Manchmal trifft man einfach dumme Entscheidungen. Okay, Nico, was auch immer gerade bei ihm los ist, Technikprobleme, Einschlafprobleme, egal, wir nehmen auf jeden Fall Anteil.
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1.31 Uhr. Hier ist der Verkehrsservice in der ARD-Nacht. Die A1 Lübeck-Hamburg wird in Höhe Norderelbbrücke in beiden Richtungen wegen eines Schwertransports gesperrt, bis um 5 mehrfach kurzfristig. Wir haben die A4 Erfurt Richtung Chemnitz. Die Strecke ist zwischen Jena Zentrum und Stadtroda gesperrt, da gab es nämlich einen Unfall. Die A4 Dresden-Görlitz ist zwischen Niederseifersdorf und Kodersdorf gesperrt wegen Tunnelwartungsarbeiten. Die Umleitung führt über die U4 und die U5. Dann die A7 Kassel Richtung Hannover ist zwischen dem Dreieck Salzgitter und Derneburg Salzgitter wegen der Nachtbaustelle gesperrt. Die Umleitung führt über die U23. Und die A29 Oldenburg Richtung Ahlhorner Heide ist zwischen Wartenburg und Großen Kneten wegen der Nachtbaustelle auch gesperrt bis ca. 5 Uhr. Die A40 Duisburg-Essen ist zwischen dem Kreuz Duisburg und Kreuz Kaiserberg in beiden Richtungen wegen Brückenabriss bis zum 5. Oktober gesperrt. Und die A40

Musik von den Backstreet Boys hier in der ARD-Hitnacht. So, wir haben jetzt einen Song, der kam 1970 raus und es konnte auch nicht aktueller sein, das Lied. Man kann es als Warnung verstehen. Es handelt vom Schrecken des Atombombenabwurfs auf Hiroshima durch die US-Streitkräfte im August 45. Wenige Tage später war ja auch Nagasaki dran, ohne Worte. So schrecklich für all die Menschen damals dort. Was für eine unfassbare Zerstörung, was für ein Leid durch Kriege, durch Atomwaffen verursacht werden. Es ist eine Antikriegsbotschaft. Hiroshima. Jetzt in der ARD-Hitnacht.

0: In 8 Minuten wird es um 2. Willkommen in der ARD Hitnacht. 0800 80 80 110. Die Romy hier, hallo.
1: Moin, hier ist Felix. Ich bin in Oberwerder mit Gregor, Henry, Jonas und Peter. Und wir würden uns mega freuen, wenn ihr für uns Noah Kahn, The Great Divide spielen könntet.
0: Moin. Ciao. Moin, Felix, Gregor, Henry, Jonas und Peter. Wie sag ich's denn charmant? Wir spielen ja ohnehin schon tolle Musik, ne? Aber so ganz spontan, da kommen ja auch immer wieder Wünsche und Anfragen bei uns rein gerade. Ihr Lieben, so ganz spontan erfüllen wir keine Musikwünsche in der Nacht, aber... Aber wir haben hier eh Lieblingshits im Angebot. Felix, Henry, Jonas und Peter. Komm, hier, Police. Ah, kann doch überhaupt keiner meckern. Every breath you take. Gute Nacht. Und liebe Grüße nach Hamburg.

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1: Um 2 Uhr mit Ronald Lessig. Israels Ministerpräsident Netanyahu hat den Angriff auf den Iran verteidigt. Vor der UN-Vollversammlung in New York sprach er von einer der leichtesten Entscheidungen, die er je habe treffen müssen. Aus der Nachrichtenredaktion Diane Batani.
2: Vor Beginn seiner Rede waren zahlreiche Delegierte aufgestanden und hatten den Saal verlassen. Dazu aufgerufen hatte die palästinensische UN-Vertretung. Sie warf Israel Völkermord und Kriegsverbrechen vor. Netanyahu bezeichnete die Protestierenden als moralische Feiglinge. Israel des Völkermords zu bezichtigen sei die größte Lüge des Jahrhunderts, sagte er. Netanyahu steht wegen des israelischen Vorgehens im Gazastreifen international weitgehend isoliert da. Rund um das Hauptquartier der Vereinten Nationen protestierten Demonstranten gegen seine Teilnahme an der UN-Generaldebatte.
1: US-Präsident Trump hat den chinesischen Präsidenten Xi zu einem Staatsbesuch im Weißen Haus empfangen. Bei dem Treffen in Washington ging es neben Streitpunkten wie künstlicher Intelligenz, Taiwan und dem amerikanischen Krieg gegen den Iran auch um den Handel zwischen den beiden Großmächten. Gegenseitige Zölle sind zunächst ausgesetzt. Eine dauerhafte Einigung steht aber noch aus. Chinas Präsident Xi forderte außerdem einen regelmäßigen Dialog der Streitkräfte zur Krisenprävention. Der Bundestag soll heute über den neuen Tankrabatt abstimmen. Die Regierung will damit die Autofahrer wegen der hohen Spritpreise entlasten. Von Anfang Oktober bis Ende Dezember sollen die Steuern auf Benzin und Diesel um 17 Cent je Liter sinken. Direkt nach der Abstimmung im Parlament geht der Entwurf noch in den Bundesrat. Die deutsche Fußballnationalmannschaft hat im ersten Spiel unter dem neuen Bundestrainer Jürgen Klopp ein Unentschieden geholt. Zum Nations League-Auftakt spielte die DFB-11 beim Gastgeber Niederlande 1:1. Aus Amsterdam Michael Augustin.
3: Mit Leidenschaft und Einsatz. Deutschland spielte so, wie es sich der neue Bundestrainer gewünscht hatte. Aber die Mannschaft von Jürgen Klopp machte auch sehr viele Fehler. Und sie hatte Glück, als das Führungstor von Van Dijk nach Videobeweis zurückgenommen wurde. Und so ging das DFB-Team durch einen Treffer von Metscher in Führung. Danach vergab Adeyemi die große Chance zum 2:0. Die Niederlande kamen in der Nachspielzeit durch Gakpo zum verdienten Ausgleich. Am Sonntag geht es in der Nations League gegen Griechenland weiter.
1: Das waren die Nachrichten. Das Wetter in Deutschland. Im Nordosten und Osten Regen, an den Alpen Schauer bei 13 bis 0 Grad.